0: Unternehmensberater in der Geschäftsführung von einer grossen, erfolgreichen IT-Firma. Er ist geheiratet, hat 3 Kinder und ein eigenes Sozialwerk. Was ist passiert, dass er diesen Weg einschlagen konnte? Wir reden darüber. Mein Name ist Sarah Maria Graber. Du bist IT-Unternehmensberater, Digitalisierungsexperte. Es ist ein wandelndes Berufsfeld, das du dich drin bewegst. Arbeitest du immer in einer grossen Firma, in einer verantwortungsvollen Position. Was würde jetzt da dein Oberstufenlehrer dazu sagen, wenn er das wüsste, was meinst du?
1: Ja, der würde wahrscheinlich ein bisschen verschrecken, genau. Es ist erstaunlich eigentlich auch für mich, was da daraus alles entstanden ist in meinem Leben. Ich erzähle gerne noch ein bisschen auch darüber. Und das ist etwas, was mich auch immer wieder fasziniert, was möglich gewesen ist, was auch immer noch möglich ist, zum Erreichen, zum Machen. Die Welt ist offen für jeden, oder? Und natürlich, es gibt auch Schicksalsschläge und ich habe auch solche Sachen erlebt, aber ja, grundsätzlich ist wie alles möglich und das ist etwas, was mich mega fasziniert.
0: Mhm. Weil eben die Oberstufenlehrer hat jetzt nicht so rosige Perspektiven für dein Leben gehabt, oder was hat er für Sachen über dich gedacht oder ausgesprochen?
1: Ja, genau. Also ich war ein sehr schwieriger Schüler gewesen. Ich hatte eine Lernschwäche stark und habe mich nicht konzentrieren. Also man würde wahrscheinlich sagen, dass ADHS heutzutage recht stark ausprägt und es ist immer schwierig gewesen. Und ja, es hat eigentlich nicht geklappt in der Schule, oder? Also mich hat alles andere mehr interessiert als die Schule und also recht schwierig gehabt und die Lehrer, die haben überhaupt nicht an mich geglaubt. Das ist etwas, was mich noch lange belastet hat, dass sie einfach so schubladisiert haben, oder auch. Und irgendwie hat das nicht so in mein Weltbild gepasst, dass es Leute gibt, die einfach so auch destruktiv auch Feedback geben, oder? Und meine Lehrer haben immer wieder gesagt, das wird nichts aus dir. Du bist einer von denen, der wirklich nichts erreichen kann im Leben. Und das ist so krass, oder? Im Nachhinein, oder? Dort hat es mich natürlich mögen. Und heutzutage denke ich, ja, es ist doch möglich gewesen, oder? Mhm. Etwas zu machen. Und darum, ja, die Lehrer würden wahrscheinlich vom Stuhl fallen, ja, wenn sie es gesagt hat.
0: Also Schulzeit ist nicht unbedingt eine einfache Zeit gewesen, also im Gegenteil, es war eine schwierige Zeit gewesen für dich. Wir tauchen ein bisschen ab in deine Anfänge, in deine Kindheit, in deine Schulzeit. Also aufgewachsen bist du zuerst in Bern. Du bist dann mit deiner Familie auf Zürich gezogen, eben so rund um Schuleintritt herum. Und es war von Anfang an schwierig gewesen. Kannst du uns ein bisschen zurücknehmen? Also in was für eine Familie vielleicht bist du gross geworden? Und wie hast du den Schuleintritt in Erinnerung?
1: Ja, sicher. Ich bin in Bern geboren, genau. Bin dann bis im Kindergarten da gewesen. Mein Vater ist Pfarrer, meine Mutter Lehrerin. Und eigentlich die grosse Änderung ist gewesen, wo wir dann ins Zürich-Biet sind gezügelt. Mein Vater hat den Arbeitgeber gewechselt und so sind wir eigentlich in Richterswil dann sind wir aufgewachsen, ich und mein Bruder, mit der Familie. Wir haben es immer sehr gut gehabt in der Familie. Es ist etwas, wo ich ja mega mitgenommen habe, oder? Die Rückendeckung auch aus der Familie, mit den Eltern, die immer an mich geglaubt haben, die mich immer ermutigt haben. Und trotzdem hatte ich sehr schwierige Zeit gehabt dann zu Zürich, weil einfach, es ist alles anders gewesen, oder? Ich habe mein Umfeld völlig neu müssen finden. Ich habe Berndeutsch geredet, das haben alle lustig gefunden und haben mich gecancelt wegen dem. Das muss man in Kauf nehmen, sage ich mal, wenn man zügelt, oder? Ich habe dann immer mehr habe ich gemerkt, dass es schwierig wird in der Schule, dass meine Kollegen nicht mehr wirklich ernst genommen haben, dass sie anfangen haben, mich zu plagen, und es ist dann so in ein Mobbing reingegangen, eigentlich.
0: Also schon eine Primarschulzeit, oder ist das dann vor allem in der Oberstufe gewesen?
1: Ja, das ist ja vor allem so Mittelstufe, Anfangs Oberstufe, ja. Ist das dann so richtig losgegangen. Es hat sich so ein bisschen aufgebaut. In der Unterstufe hatte ich einfach viel Krach gehabt mit den Kollegen und so, ist immer ein bisschen etwas gewesen, aber nachher, in eigentlich so 5., 6. Klasse dann und nachher eben auch in der Sek, dort ist dann richtig ins Mobbing reingegangen und dort habe ich dann wirklich ja richtig eine schwierige Zeit gehabt. Mhm. Genau.
0: Futter für das Mobbing, hast du mir erzählt, ist auch gewesen, dass dein Vater medienwirksamer Pfarrer war, also der ist in den Medien gekommen und das haben sie eben auch gegen dich gebraucht. Wie war das für dich gewesen? Also was genau waren da die Aussagen, die du gehört hast?
1: Ja, genau. Ich glaube, das ist ein bisschen

0: ein Grund gewesen, wieso dass ich so drunter gekommen bin, ist, es braucht ja immer irgendeinen Grund, oder? Es, nicht viel, aber irgendetwas muss sein. Und mein Vater ist halt wirklich der Pfarrer gewesen. Und er ist halt nicht einfach ein Pfarrer gewesen in der Kirche, sondern er hat wirklich, er hat Auftritte gehabt, oder er hat Events gemacht überall. Eine Zeit lang ist er fast jeden Tag in der Zeitung gekommen, im Blick sogar und überall, oder? Man hat ihn wirklich gekannt und er hat, hat sehr aktiv auch, ist er auf die Medien zugegangen, wo, da bin ich eigentlich sehr stolz gewesen auf meinen Vater, oder? Weil es ist ja eine positive Sache, was er macht, oder? Er hat Leute erreicht mit seinem, ja, mit seiner Art, oder? Und er hat Leute können ansprechen. Natürlich ist er auch durch die Medien geschleift worden im negativen Sinn, oder? Er hat viel auch über Sexualität zum Beispiel hat er geredet und so Sachen nicht tabuisiert, was ich auch mega gut gefunden habe. Aber eben, es ist dann halt sehr schnell einmal ein Thema gewesen in der Schule, oder? Quasi der Sexpfarrer oder auch einfach der Pfarrer, das Fischli, der Christ, der da kommt, oder? Und das Gefühl hat, er sei etwas Besseres. Und ja, es ist halt dann so in die Richtung gegangen, oder? Mein Vater hat einen Auftritt gehabt, überall im Hallenstadion. Und das ist richtige Sache gewesen, oder? Und durch das habe ich wirklich jeden Tag, eigentlich so Sprüche gehört von den Kolleginnen und Kollegen, dass ich jetzt da wieder irgendwie ganz ein komischer Typ bin, oder?
1: Hat es dir auch eine Wut gegeben, vielleicht gegenüber deinem Vater? Oder du sagst, du bist eigentlich stolz gewesen auf ihn, dass er das macht. Andererseits wirst du dafür gecancelt. Ich kann mir vorstellen, es ist in einem mega schwierigen Spannungsfeld, oder? Ja, zu wem habe ich jetzt? Zu meinem Vater oder zu meinen Freunden? Oder?
0: Ja, genau. Das habe ich wirklich so eine Identitätskrise auch gehabt. Also, im Nachhinein ist das so, eben anfangs Sek ist eigentlich so der Tiefpunkt gewesen, oder? Wo ich mir auch wirklich Gedanken gemacht habe, was will ich eigentlich? Was will ich für Werte haben? Wo will ich dazu stehen, was ich denke? Wo ist es mir nicht so wichtig? Und eben auch gerade das ganze Thema, Pfarrer und Christentum hat mich dann schon recht abgelöscht auch, oder? Also, die ganzen frommen Sachen habe ich gemerkt, das ist eigentlich vieles auch natürlich wie Religion, wo Ritual und so weiter. Das habe ich dann alles ziemlich schnell einmal über Bord geworfen. Und was aber geblieben ist, ist für mich einfach Beziehung zu Gott, oder? Das ist etwas, wo das Persönliche, oder? Dass Gott bei mir ist, jeden Tag, auch wenn ich schwierig habe in der Schule, das ist eigentlich das, wo bei mir schlussendlich der Glaube ausmacht, oder? Es ist nicht kompliziert, es muss nicht mit irgendwelchen Sachen, was man alles muss und so, sondern es ist einfach, Gott liebt mich, er ist bei mir, oder? In jeder Situation, und zu dem bin ich auch gestanden. Insbesondere auch in schwierigen Situationen. Man hat mich da ein paar Mal auf Probe gestellt, oder so. Was ist jetzt mit dem Gott und so, was wir wieder abgeschlagen haben? Und ja, das ist einfach etwas, wo ich wieder an festgehalten habe und habe gesagt, nein, ich weiss, es Gott gibt, er ist da, und er steht zu mir, auch wenn er vielleicht ein bisschen anderes Timing hat als ich, oder? Ich habe viel gebetet und habe gefleht natürlich, dass die Zeit vorbeigeht, weil es ist wirklich heftig gewesen, oder? Ich habe mich müssen in der Pause verstecken, dass ich nicht abgeschlagen worden bin und bin dann auch auf dem Heimweg haben sie mich immer abgepasst, oder? Und dann haben sie mich abgeschlagen und da habe ich müssen eben ins Nachbarsdorf heimgehen und bin dann immer eine Stunde spät heimgekommen und so. Einfach, ja, es ist wirklich sehr eine schwierige Zeit gewesen und ich habe dort auch ja, alles hinterfragt. Ich habe hinterfragt, wieso, dass ich eigentlich lebe, wieso, dass ich leben will, wieso vielleicht auch nicht. Und, es ist jetzt so ein bisschen das auch reingegangen, ob überhaupt das Sinn macht. Und ich bin froh, dass ich dort wieder Anker auch gefunden habe, um einfach da festhalten und auch sagen, nein, Gott hat etwas für mich parat. Das habe ich immer sehr stark gespürt. Oder? Dass es mehr gibt. Dass es einfach eine Zeit ist, wo ich da durch muss, wo schwierig ist, aber wo mir schlussendlich, ja, auch etwas hilft, oder?
1: Also, gehört es richtig aus? Es ist nicht nur darum gegangen, warum und für welche Werte du lebst, sondern ob es überhaupt Sinn macht, dass du lebst. Also, sind das auch suizidale Phasen gewesen?
0: Ja, zum Glück nur ganz kurz. Also, das hat mich nicht über längere Zeit begleitet. Ich bin etwas sehr Positives grundsätzlich. Ich habe eine sehr, wie soll ich sagen, eine gewisse positive Grundhaltung. Aber eine Zeit lang habe ich mich wirklich auch gefragt, ob es das jetzt wirklich so kann sein, wenn das so weitergeht. Ja. Und habe mich dann aber dafür entschieden, nein, ich will mit diesen Gedanken nicht mehr mit denen auseinandersetzen, sondern es braucht mich. Ich glaube, ich werde etwas schaffen, oder? Gerade eben nach all diesen Feedbacks auch von den Lehrern und von den anderen Kindern, dass ich es eben auch gerade wollte beweisen. Oder? Das ist auch so etwas, was in mir entstanden ist, wo ich mega dankbar bin dafür jetzt im Nachhinein. So der Drang, dass eben genau das nicht eintrifft, was alle immer gesagt haben. Dass eben der Lehrer, der sagt, ich schaffe es nie nicht hin, dass ich gerade wegen dem wirklich besonders Gas gegeben habe, oder? Um etwas erreichen und besonders mich ins Zeug gesetzt habe und besonders eben daran geglaubt habe, dass ich das eben auch ändern kann.
1: Also das ist ein wahnsinnig starker Glaube schon in dir drin gewesen, eben auch schon ein Glaube an Gott. Von wo ist der denn gekommen, schon so klein? Ist das echt etwas, wo ja, das muss ja irgendwie in dir innerlich auch entstanden sein. Ist das nicht etwas, was man dir kann wie sagen und dann ist es so, oder? Mhm. Hast du wie, das muss ja wie ja, innerlich bei dir etwas schon passiert sein.
0: Ja, ja, genau.
1: Von wo
0: genau.
1: ist der starke Glaube gekommen, was würdest du sagen?
0: Ich glaube, das ist wirklich so etwas von dem Wenigen, wo ich einfach sagen, das ist wie in mich hineingelegt worden auch, oder? Wo einfach, schlussendlich, sicher von meinen Eltern her, oder? Meine Grosseltern schon gläubig waren, auf beiden Seiten. Und nebst all dem, wo, ja, drumherum, oder? Ist einfach das, wie mir Gott ist da und er hilft, oder? Und die bedingungslose Annahme, dass irgendwie die Identität, die ich durch das habe, als Kind Gottes, das hat mich gestärkt. Und zwar nicht nur einfach auf dem Wissen, mehr so im Intellektuellen, sondern wirklich, das ist bei mir bis ins Herz hineingegangen. Oder ich habe Gott auch erlebt. Ich habe nicht jetzt eine mega lebhafte Beziehung mit Gott, aber ich habe immer wieder die Zusagen wie von Gott. Hey, du bist geliebt. Dich braucht es in dieser Welt. Du wirst etwas können erreichen später.
1: Also die Zusagen, die wirklich etwas, also die dich innerlich erreicht haben, so stellen wir es vor.
0: Ja,
1: oder
0: genau.
1: So
0: genau. Das ist für mich nicht irgendwie eine Stimme oder so, sondern das ist bei mir einfach tief drin gewesen, im Herz. Das hat Gott wie mich reingelegt, oder? Dass ich das weiss, es kommt gut, es ist etwas da für mich. Gott hat einen Plan für mich. Das ist immer da gewesen.
1: Der Wendepunkt ist dann eigentlich gekommen, eben nach diesen schwierigen Jugendjahren, wo du eben durch die Identitätskrise gegangen bist, mit der Lehre, oder? Du hast dort eine Lehrstelle bekommen, in Informatik. Kannst du uns dort noch ein bisschen zurücknehmen? Wie bist du zu dieser Lehrstelle gekommen? Und du sagst, es hat dann wie einen Knopf bei dir aufgetan. Was ist denn dort passiert?
0: Ja, genau. Ich habe plötzlich angefangen zu merken, dass ich ja Sachen kann lernen, wo mich einerseits mega interessiert und andererseits anderen helfen. Das ist eigentlich so die Erkenntnis gewesen, die ich dann gemacht habe, dass mir das wie Leute, die ganze IT-Sachen, irgendwie so Computer, es hat mich mega fasziniert, oder so das Zeitalter, wo wirklich so viel gegangen ist in dem digitalen Bereich, erste Personal Computers, oder nachher das Internet und alles, nachher die ersten Programme, wo man hat können entwickeln, das hat mich extrem fasziniert. Und dort habe ich wie gemerkt, hey, irgendwie kann ich Sachen jetzt in dem IT-Bereich, aber vielleicht auch grundsätzlich sehr schnell lernen. Und auch sehr schnell weitergeben. Und ich habe dann angefangen, anderen zu helfen, den Nachbarn und so weiter, obwohl ich selber auch noch nicht viel Erfahrung hatte, oder? Ich bin dann ganz am Anfang von meiner Karriere und habe gemerkt, ja, irgendwie einen Drucker installieren oder das Internet einrichten oder so, das läuft mir sehr ring, oder? Zum Machen, weil es irgendwie logisch ist für mich. Und aus dem heraus ist so eine Passion entstanden, oder? Davon können etwas von meinen Skills, und das ist eigentlich das erste Mal gewesen, wo ich so wirklich wie einen Wert gespürt habe, hey, das hat etwas Wert, oder? Und darum habe ich mir dann auch nichts anderes gewünscht, als können eine Lehre machen oder eine Ausbildung in dem IT-Bereich, weil ich das Gefühl hatte, das ist jetzt endlich etwas, wo ich Gas geben kann, wo ich allen kann zeigen, hey, das ist jetzt etwas, wo ich irgendwie, kann etwas bewegen. Und das ist aber sehr schwierig gewesen. Ich habe gewusst, ich bin dann in die Berufsberatung gegangen und sie haben mir nicht viel Hoffnung gemacht mit den Noten auch, die ich hatte natürlich auf eine Informatikerlehre, weil es hat so wenig Lehre gehabt, das ist ganz neu gewesen, ja, dann auch schon. Es hat schon ein paar Jahre gegeben, aber noch nicht so ausgeprägt. Und dort hat es nachher irgendwie auf 300 Bewerber hat's eine Stelle gehabt, oder? Weil irgendwie alle Informatik haben wollen machen. Und ich habe gewusst, hey, jetzt wird es schwierig, oder? Und dort auch wieder habe ich so stark gespürt von meinen Eltern, dass sie einfach an mich geglaubt haben. Oder sie haben gesagt, hey, wir sehen, dass du dort Begabungen hast und wir helfen dir dort, in dem Sinne etwas zu finden. Sie haben es mir nicht abgenommen, oder? Das ist auch etwas, was ich mega wichtig finde. Sie haben nicht für mich nachher Bewerbungen geschrieben und für mich angerufen, sondern sie haben einfach gesagt, hey Bill, look, du willst das machen, wir helfen dir. Mhm. Oder wir schauen, dass du für das Zeit kannst nehmen. Und dann schauen wir, dass du Tools hast, dass du ein gutes Foto kannst machen, dass du die Adressen bekommst und so weiter. Und dann habe ich mehrere hundert Bewerbungen geschrieben, oder? Und eine riesen Sache dazu mal ja noch per Post geschickt, oder? Alle. Und dann jeden Tag 3-4 Bewerbungen zurückbekommen. Mehr oder weniger kommentarlos. Hat jetzt halt nicht geklappt, oder? Wie man es eigentlich ja erwartet, wenn man so viel Bewerbungen schreibt. Und ja, dort, irgendwann hat es dann geklappt, oder? Also, das ist für mich so krass gsi, eigentlich unmöglich, oder? Viele Kollegen haben viel bessere Noten gehabt als ich, viel bessere Chancen quasi objektiv gesehen. Aber trotzdem hat Gott für mich einen Lehrberat gehabt, eine Lehrstelle, oder? Mhm. Und ich
1: bin also das heisst, plötzlich irgendwie an einem Tag hat das Telefon geläutet, oder? Und du hast einen Anruf bekommen.
0: Genau. Das ist dann so schön gsi für mich. Ich habe immer wieder gesagt, hey Gott, wenn es dich wirklich gibt, dann zeig du mir das irgendwie. Oder? Ich habe eigentlich schon gewusst, dass es Gott gibt, aber ich wollte es irgendwie spüren, ich wollte merken, da ist etwas. Oder? Und dort habe ich das auch gemacht und gesagt, schau Gott, wenn du für mich wirklich einen Weg hast, dann gib du mir eine Lehrstelle. Und in dem Moment, wo ich dann am Betten war, ich weiss das noch genau, wie wenn es gestern gewesen wäre, am Tisch bin ich gehockt, mit den Händen gefaltet. In dem Moment läutet das Telefon direkt vor mir, oder? Und ich nehme ihn ab und mein künftiger Lehrmeister läutet da und sagt, hey, fände ich das noch spannend, meine Bewerbung, ob ich mal vorbeikomme.
1: Und hat er seine begründet, warum er genau die kennenlernen will?
0: Er hat gesagt, es sei einfach rausgestochen, die Bewerbung. Es sei, mein Foto gesehen, mein Lebenslauf und hat gefunden, das ist etwas Spannendes, das wird ich anschauen.
1: Wahnsinn, oder?
0: Ja, das ist absolut
1: das hat krass,
0: oder? Es hat nachher gepasst, ja, genau. Ja, es ist, auch nicht ganz einfach gewesen, der Lehrer. Ich musste zweimal wechseln, aber es waren ganz andere Umstände gewesen noch. Die Firma ist dann in den Konkurs gegangen und so, aber ich hatte eine Lehre gehabt, oder? Und das ist das Coole gewesen. Und wenn du in der Schweiz mal eine Lehre hast, dann ist es nicht mehr so einfach rauszugehen, oder? Also, ich habe dann ja auch BMS gemacht, gleichzeitig. Dort ist bei mir wie auch eben auch ein bisschen der Zapfen raus im Sinne von, hey, es macht Sinn, wenn ich etwas auch lerne. Es macht Sinn, wenn ich in der Schule gut bin. Ich habe dort wie einen Motivationsschub bekommen, weil ich gewusst habe, wenn ich jetzt BMS mache, oder? Dann habe ich nachher die Chance zu studieren, oder? Das wollte ich unbedingt machen. Mhm.
1: Du hast dann auch wirklich tatsächlich studiert. Hast aber auch einmal, wo du jemandem eben geholfen hast, mit einem Computer oder so, einer Kollegin, hast du eine Frau lernen können, die dir in die Zoll gestochen ist.
0: Ja, genau. Das war ein cooler Moment gewesen. Ich habe eben auch gar nicht eigentlich an das gedacht. Es war für mich nicht so oberst gewesen. Also das ganze Thema. Natürlich wollte ich Familie haben irgendwann und so und Kinder. Ich liebe Kinder und Jugendliche. Und ja, das ist für mich schon klar gewesen. Aber ich habe gedacht, ja, jetzt studierst du zuerst einmal oder jetzt machst du mal die Lehre, nachher studierst und dann schaust du mal, oder? Mhm. Und es ist dann wirklich anders gekommen, genau. Ich habe angefangen, ja, es war wie eine kleine Firma gewesen, die ich hatte, wo ich PCs geflickt, repariert, aufgesetzt, alles rund um IT und habe dann auch so Inserat gemacht gehabt und bei ganz vielen Leuten dann in der Stube plötzlich und hat dürfen helfen, Probleme zu fixen, wo wie hoffnungslos gewesen sind, oder? Ein Harddisk, der irgendwie kaputt gewesen ist, dann Daten wiederherstellen, weil die so wichtig gewesen sind. Das hat mir mega Wert gegeben. Und ich habe dann auch dort gesagt gehabt, ich bin dann schon mit der Jugendgruppe immer auf Rumänien gegangen, go helfen. Und das hat mich so mitgenommen, dass es so nah eigentlich auch Leute hat, wo es so schlecht geht, oder? In diesen Kinderheim, die Kinder zu sehen, die zu wenig zu essen haben, die niemand haben, der mit ihnen spielt oder sich mit ihnen, einfach Zeit nimmt für sie. Und, Und aus dem aus habe ich dann gesagt, das alles, was ich verdiene, oder das alles, was ich verdiene, dann, das spende ich 100% auf Rumänien. Mhm. Und das hat dann wie so einen Boost auch gegeben. Es haben mich ganz viele Leute einladen, weil sie ja gewusst haben, hey, das ist eine gute Sache. Und jemand von denen war eben genau der Mann, wo ein PC-Problem hatte, wo ich auch mit der Tochter befreundet war. Und die Tochter hat eben eine Freundin gehabt, die dann zu Besuch gekommen ist. Genau an dem Tag, wo ich an dem PC-Flicker gewesen bin. Mhm. Und am Mittag haben wir uns dann getroffen, am Mittagstisch. Und, ja, das ist mega spannend gewesen, weil für mich hat es eigentlich nur uns zwei gegeben und alle anderen sind eigentlich ziemlich egal gewesen. Wir haben, glaube ich, den ganzen Mittag über irgendwelche Wirtschaftskreisläufe geredet und so, weil wir ja beide so ein bisschen, in der Schule auch am Studieren gewesen sind. Und dann haben wir uns da ein bisschen austauscht und gegenseitig ein bisschen herausgefordert und das hat mich mega fasziniert an ihr, oder? Also sie ist natürlich wunderschön gewesen und alles, aber mir ist noch fast wichtiger gewesen, so das Intellektuelle auch können, miteinander wirklich debattieren und so. Und sie ist natürlich super smart. Und das hat irgendwie gerade geiget. Mhm. Das aus dem raus ist dann eigentlich sehr vieles auch entstanden. Eine Freundschaft zuerst. Wir haben lange auch einfach eine Freundschaft gepflegt. Rein eigentlich platonisch und einfach austauscht und miteinander uns getroffen. Und dann ist aus dem immer mehr Liebe entstanden auch, wo dann schlussendlich, haben wir dann irgendwann gesagt, jetzt wollen wir heiraten.
1: Mhm. Und etwas, was euch eben auch so verbindet, neben dem, dass ihr beide gerne philosophiert und über Wirtschaftsthemen diskutiert, ist das Herz, anderen Menschen zu helfen.
0: Ja.
1: Das ist auch etwas, was euch bis heute verbindet oder auch zusammen tätig seid. Ihr habt einen Verein. Kannst du dort noch ein bisschen uns reinnehmen? Was macht ihr zusammen für andere Menschen und warum ist das euch so wichtig?
0: Sehr gerne. Das ist genau etwas, was mich eigentlich sehr stark geprägt hat in meinem Leben. Auch wirklich das Weitergeben, oder? Ich habe gerade aus dieser schwierigen Zeit heraus, habe ich, glaube ich, sehr vieles gelernt in Bezug auf Wertschätzung und auch, was wir eigentlich haben in der Schweiz, was mit den Bildungsmöglichkeiten, die wir haben, mit den Jobmöglichkeiten, die wir haben, und müssen nicht immer überlegen, wo wir schlafen, was wir essen und so weiter, oder? Und das ist, ja, sehr schnell einmal habe ich gemerkt, wie, das ist auch etwas, was wir weitergeben wollen, oder? Und das hat meine Frau auch geteilt, sehr stark, oder? Sie ist jemand, der sich sehr, sehr gerne verschenkt. Einfach in jeglicher Art und Weise, oder? Also, mit Kolleginnen, aber auch wildfremden Leuten, die sie trifft, tut sie reden und auf den Zahn fühlen und Geschenke bringen und mitgehen mit Leuten, die es schwierig haben. Sehr persönlich, oder? Und bei mir ist halt auch sehr stark, dass die Ungerechtigkeit irgendwie können, deren zu begegnen, weil man sie ja nicht kann ändern, in Drittweltländern, aber auch lokal, wo wir uns engagieren. Und in dem Verein haben wir irgendwie wie alles können vereinen, oder? Also der Verein ist gegründet worden von meinem Vater ursprünglich. Und wir haben dann irgendwann gesagt, hey, die Sachen, die wir machen, das könnte man wie zusammenlegen in dem, oder? Und das ist dann wie das Gefäß, das sinnvolle Leben. Und das Ziel von dem ist wirklich ganz grob und generisch eigentlich auch gesagt oder generalistisch, dass man anderen Leuten probiert, ein mögliches sinnvolles Leben zu führen. Mhm. Jetzt ist natürlich die Frage, was ist sinnvoll? Das ist sehr subjektiv natürlich und das definieren wir auch verschieden oder das ändert sich auch über die Zeit. Aber sinnvoll ist sicher oder nicht sinnvoll ist sicher, wenn man nicht genug zu essen hat, wenn es einem schlecht geht, wenn man unterdrückt wird, wenn man ausbeutet wird, wenn man irgendwie auch Gewalt erlebt oder wenn es einem nicht gut geht. Einfach Leute zu helfen, ihrer schwierigen Situation innen, irgendwie einfach können besser durchs Leben können gehen, zu unterstützen, zu beten, und auch konkret anzupacken, oder? Mhm. Also das Ziel ist wirklich, dass wir können etwas tun, dass wir nicht nur darüber reden, was wir alles müssen und vielleicht irgendwie Leute mobilisieren, zum Spenden generieren, zum etwas machen. Das gehört sicher auch dazu, aber viel wichtiger ist, dass wir wirklich etwas anpacken können, oder? Also, wir tun immer, wenn wir etwas machen, dann tun wir immer wirklich schauen, dass wir mithelfen, also zum Beispiel, wenn man einen Kindergarten baut in Moldawien, dass man dann können mithelfen bauen oder dass man können malen oder dass man können anpacken, wenn es darum geht, Reis zu verteilen und so weiter. Einfach, dass wir wirklich auch Teil von der ganzen Sache sind, mhm. oder? Und meine Frau hat auch ein Coaching gegründet, wo wir einfach Leute begleiten, wo sehr schwierig haben, oder, in ihrem Leben, das ist dann vor allem in der Schweiz, oder, wo wir einfach, wo vielleicht nicht die Hilfe bekommen vom Umfeld und irgendwie halt psychologisch oder auch so psychisch begleitet werden müssen, aber jetzt nicht so krass, dass sie noch mit in die Klinik müssen, oder, sondern einfach so, dass die Lebensbegleitung eigentlich, die wir bieten, ja.
1: Und habe ich es richtig verstanden, ihr finanziert euch nicht durch Spenden. Wie finanziert ihr euch denn?
0: Nicht nur, genau. Es ist nicht der Hauptelement. Mhm. Also wir dürfen uns natürlich sehr, sehr gerne unterstützen, aber wir sind wirklich nicht so aufgestellt, dass wir darauf angewiesen sind, okay. auf die Spenden. Das ist das Coole, oder? Also wir sind in dem Sinn, wir sind selber sehr gesegnet, oder, mit Finanzen. Ich habe einen Job, wo ich gut verdiene da. Ich denke, das ist ein grosser Segen, oder? Und meine Frau ist ja Lehrerin, verdient man auch gut. Und mit dem können wir eigentlich die Arbeit gut machen. Ich tue jetzt auch nicht einen Lohn beziehen. Meine Frau auch nicht. Wir tun nicht einen Lohn beziehen im Verein, sondern wir tun eigentlich einfach unsere Tätigkeiten darüber abwickeln, oder? Mhm. Und natürlich braucht es ab und zu Geld für etwas, oder? Wenn man etwas aufbaut, und Lebensmittel und so weiter, das kostet natürlich auch. Aber eben, das ist wie zusätzlich, wenn jemand uns unterstützt, dann tun wir dort auch, dann können wir natürlich mehr machen.
1: Mhm. Du hast vorhin gesagt, dort, wo ich das ein bisschen nachhören, es hat dir Wert gegeben, anderen zu helfen. Eben so das grosszügig in andere Menschen sich zu verschenken, andere Menschen vielleicht teilhaben von dem, was man selber an Gutem erlebt hat. Das ist, gibt dir selber Wert, würdest du es so sagen?
0: Ja, das ist etwas, was ich auch gemerkt habe. Jetzt so, wenn ich wieder zurückschaue, was ist für mich so das, was mich am meisten auch in dem Sinn motiviert, ist wenn es wirklich, wenn man anderen helfen kann, etwas zu erreichen. Ich bin jetzt wirklich nicht der, der unbedingt selber muss auf der Bühne stehen. Manchmal muss man das, manchmal macht es Sinn, oder? Aber ich denke, für mich ist, ich habe gemerkt, mir gibt das viel mehr, wenn ich jetzt zum Beispiel jemanden begleite. Ich mache viel so Coachings für Jungunternehmer zum Beispiel. Wenn ich jemanden begleite und ich merke dann, das hat eine Wirkung, oder? Also, ich habe jemanden geglaubt, ich habe jemanden ermutigt, oder? Und durch das ist die Person wie besser geworden. Das ist das, was mich antreibt, oder? Wenn ich nachher gesehen, hey, die Person, die hat es jetzt so etwas gebracht, zum Beispiel. Ist immer die Frage, was heisst so etwas gebracht, oder? Aber zum Beispiel Arbeitsplätze schaffen, oder? Mhm. Jemand hat können, eine kleine Firma aufbauen, oder? Kann Leute anstellen, kann etwas daraus machen, oder kommt in seiner persönlichen Entwicklung einen Schritt weiter, oder vielleicht kann man jemanden begleiten, der Berufswahl, oder? Das ist ja auch so ein Thema, wo mega schwierig ist für Jugendliche, oder? Wir sind da auch im Dorf sind wir aktiv, im Jugendtreff von der reformierten Kirche. Und dort ist es auch, das ist so eine wichtige Phase von diesen jungen Erwachsenen, Teenies. Einfach so die Berufswahl und dann auch die ganzen Hormone und Wechsel und alles. Ich glaube, in dieser Phase kann man ganz viel auch beitragen, wenn man wirklich einfach beisteht, wenn man zulässt, wenn man mit diesen Leuten redet und einfach auch, Zeit schenkt, zum unterstützen, dass etwas kann stehen. Und das ist für mich das Grösste.
1: Du hast ja selber 3 Kinder, die genau in dieser Phase im Moment eigentlich drin sind, oder?
0: Ja, genau.
1: 14, 16 und 18.
0: Mhm.
1: Wie erlebst du es als Vater? Das ist ja nochmal eine andere Rolle, oder?
0: Ja,
1: also ich so als Außenstehende, wie erlebst du die Begleitung von deinen Kindern jetzt auch durch diese Phase, durch die Zeit?
0: Mhm. Ja, also ich bin mega gern mit meiner Familie natürlich zusammen, bin ein Familienmensch und geniesse die Zeit mega. Aber ich habe schon auch gemerkt, die Eltern sind nicht, gerade in dieser Phase, nicht unbedingt der primäre Bezugspunkt, oder? Und ich habe das auch gewusst von mir und von anderen natürlich, dass in dieser Zeit einfach auch andere Leute braucht, die einem prägen, wo man kann andocken kann. Und durch das habe ich probiert, nicht jetzt zu eng wollen, mit ihnen wie bei allen Problemen die anderen sind unbedingt auch fast ein bisschen gezwungen, sondern einfach da zu sein, wenn sie reden wollen, wenn es Sachen gibt, wo sie beschäftigen und wo man kann, vielleicht kann helfen kann, oder? Aber dort habe ich mich wie bewusst auch ein bisschen zurückgehalten, sage ich mal, weil ich ja auch ein bisschen ein Leistungsmensch bin, das weiss ich. Ich mache gerne viel und ich erwarte auch viel von anderen. Und das, ich weiss nicht, ob mir das immer gelungen ist, aber das habe ich probiert, auch bei den Kindern ein bisschen zurückzuhalten, im Sinne von auch, es ist auch okay, wenn du nicht Karriere machst, es ist auch okay, wenn du nicht Gymi machst, wenn du, oder? Egal, was du eigentlich willst machen, ich unterstütze dich, oder? Und das glaube ich, ist sehr gut gewesen. Und meine Frau ist jetzt fast näher dran noch, weil sie mehr noch auf der Gefühlsebene unterwegs auch ist. Und ich glaube, so können wir uns gut ergänzen.
1: Wie schwierig gefällt dir das, dich so zurückzunehmen? Ich stelle mir das ja noch schwierig vor, oder nicht?
0: Ja, es ist schon zeitweise ist es schwierig. Es gelingt mir sicher auch nicht immer. Also, ich wollte das nicht so darstellen, dass ich das jetzt immer kann, oder? Manchmal habe ich das Gefühl, so ist es richtig, oder? Und dann ist es halt so. Aber oftmals gelingt es mir auch, zum wirklich können, die Person im Mittelpunkt stellen und was das Kind oder Jugendliche will, oder? Und ich glaube, das ist etwas, wo wenn man merkt, dass es eben auch funktioniert, dann hilft einem das wieder. Das ist wie so ein Feedback-Loop, oder? Wenn man merkt, hey, durch das, dass ich jetzt wieder die Optionen offen gelassen habe und nicht für mein Kind entschieden habe und nicht in eine Richtung gepusht habe, durch das entsteht nachher auch etwas, was sie selber haben wollen. Etwas, was selber entstanden ist. Und das ist nachher viel wertvoller als das, was sie einfach übernommen haben, oder? Mhm. Also, ich habe das ja gemerkt bei mir, oder? Mein Grossvater hat mir mal erzählt, ja, weißt, das Beste, was ich in meinem Leben gemacht habe, ist, dass ich das Tech gemacht habe, oder? Und dann habe ich ihn noch ein bisschen gefragt und so. Und durch das hat mich so inspiriert, dass ich selber dann auch das Tech machen wollte, oder? Mhm. Und so sehe ich, dass ich ein bisschen mehr auch erzählen, was gibt's für Möglichkeiten. Da muss man manchmal ein bisschen helfen, oder? Gerade mit der Berufswahl und so. Was gibt's überhaupt alles und so? Aber nachher wird die Entscheidung, was sie wollen, das sollte man ihnen wirklich auch überlassen. Und durch das, dass sie das auch super gemacht haben und auch, ja, jeder von meinen Kindern hat schon eine Vorstellung, wo sie hinwollen. Durch das macht es natürlich auch ein bisschen einfacher, um das nachher auch unterstützen. Wenn sie jetzt mega würden strugglen, dann würde ich mich vielleicht auch mehr einmischen von meinem Naturell her, oder? Dann würde es mir schwieriger fallen. Ja.
1: Was bist du für ein Vater? Wie würdest du dich beschreiben?
0: Ja, das ist immer schwierig. Müssen wir jetzt natürlich meine Kinder fragen. Können wir jetzt nicht. Ich habe das Gefühl, sie schätzen mich als Go-To-Person, wenn sie ein Problem haben, wenn sie etwas, ja, neu mit nicht weiterkommen oder etwas wollen besprechen auch oder reden auch einfach, kommen sie oft zu mir am Abend noch oder so und sagen, hey, hast du ein bisschen Zeit, können wir noch ein bisschen reden. Das finde ich mega cool, das Vertrauen, dass das so da ist. Mhm. Das ist auch ein Geschenk, das ist mir bewusst, das ist nicht immer so gegeben und das liegt auch nicht an uns oder an mir, sondern da haben wir auch einfach eine gute Beziehung, wo funktioniert. Und dann gibt's natürlich Themen, wo sie nicht zu uns kommen oder nicht zu mir. Das ist auch völlig okay. Aber ich glaube schon, dass ich ein bisschen wie auch ein Vorbild bin für meine Kinder. Also sie haben mir auch ab und zu gesagt, hey Papi, das, was du machst, das finde ich cool. Will ich auch in die Richtung oder ich will auch mal so Sachen können machen, oder? Jetzt gerade mit dem Buch und so. Und auch sonst, wenn ich Auftritte habe oder wichtige Meetings mit bekannten Kunden oder so. Dann finden sie das cool und schauen ein bisschen rauf. Und auf der anderen Seite gibt's nachher auch viele Sachen, wo sie sagen, ja, Papa, das ist jetzt komisch, was du da machst, oder? Das würde ich jetzt nicht machen. Bist du sicher, dass du das willst und so. Und von dem her, eine gute kritische Haltung. Nicht alles ist einfach gut, was die Eltern machen. Ich schaue selber, was für mich gut ist und was ich gut finde. Und dann natürlich ist es auch immer mehr peinlich, oder, in der Öffentlichkeit und so, das, was man kennt. Das ist auch völlig in Ordnung. Aber ich glaube, so in der Grundlage, ja, bin ich schon einfach ein Go-To-Person auch für sie. Mhm. Nicht die einzige, haben andere, oder zum Glück, wo sie andere Themen können besprechen, wie Freundschaft, Liebe und so. Das ist dann weniger bei mir. Verstehe ich auch, dass man es nicht mit den Eltern besprechen will, aber für vieles so Bin ich die Person, die sie mit mir reden
1: können. Du hast vorhin angesprochen, du bist ein Leistungsmensch. Die Aussagen von deiner Lehre sind ein Ansporn für dich, oder? Du willst es erst richtig zeigen. Das kann ja dann auch so ein bisschen in ein Leistungsdenken hineingehen. Wie findest du dort die Balance von sich antreiben auf eine gute Art und Weise und dann gleich nicht irgendwie sich in der Leistung grundsätzlich zu definieren?
0: Ja, das ist ganz ein schwieriger Punkt, oder? Du sagst das genau richtig, oder? Für mich, ich brauche den Druck und ich brauche den Ansporn, um etwas erreichen, und ich performe nie besser, als wenn ich unter Druck bin und wenn ich weiss, jetzt ist es wirklich wichtig, und andere erwarten etwas von mir. Und gleich zu bewusst sein, dass das nicht bei allen so ist, oder? Das ist etwas, wo ich natürlich weiss, oder? Im Kopf, aber ich denke, gerade in der Erziehung und so, kannst du das nicht einfach wegnehmen. Also, das wäre jetzt auch überheblich, wenn ich jetzt würde sagen, zuhause bin ich ganz ein anderer Mensch, oder? Also, natürlich bin ich leistungsorientiert und ich erwarte vieles von mir und von anderen. Einfach gewisse Qualitätsansprüche, die ich habe, wo ich mir bewusst bin, oder? Dass das auch übertrieben ist. Und dass es nicht, eigentlich gar nicht so wichtig ist, wie exzellent das jetzt alles ist. Aber weil ich einfach so bin, wie ich bin, oder? Kann ich das auch nicht einfach wegnehmen, oder? Also, ich habe natürlich unglaublich Freude, wenn die Performance stimmt, oder? Und wenn Noten stimmen in der Schule und so. Da habe ich eine mega Freude, oder? Aber ich glaube schon, dass ich es nicht unbedingt erwarte. Eben, weil ich auch selber ja gar nicht, jetzt von der Schule her, ist es gut, oder? Dass ich selber nicht auch noch irgendwie mega gut gewesen bin, oder? Sondern nicht auch wirklich unterdurchschnittlich gewesen bin, in meiner Schulzeit. Und das hilft natürlich auch, zum sehen, hey, das ist völlig okay, ein Vierer ist völlig okay, ein Viererhalb. Das passt, oder? Und nicht immer so am 5,5-6er rumgenagen. Und trotzdem merke ich natürlich auch in meinen Kindern, die kommen dann auch enttäuscht haben, wenn sie nur ein 5,5 haben, oder? Also, das ist dann wirklich, gegenseitig halt auch. Und das ist nicht immer gut, oder? Also, das birgt auch Probleme und gibt natürlich auch Druck, wenn es mal nicht so ist, oder? Und dort müssen wir einfach auch genug demütig sein, um zu sagen, hey, nein, das ist jetzt eher eine leistungsorientierte Reaktion oder auch Aktion gewesen. Lass uns das nochmal anschauen.
1: Und dort geht es ja auch fest darum, was man dann als Erfolg definiert, oder? Mhm. Also, du sagst, du hast Freude, wenn die Performance stimmt. Was ist denn für dich eine gute Performance? Was ist der Erfolg? Also, was ist so das Ziel, das du da erreichen oder was du vor Augen hast?
0: Also, grundsätzlich vom Typ her ist eigentlich das Ziel gleich, hauptsächlich man erreicht es, oder? So vom Ganzen, vom Charakter her, oder? Aber das Ziel ist natürlich individuell immer, oder? Also, das gibt nicht so ein allgemeines Ziel. Das ist immer ein bisschen der Fehler, wo man hat oder wo man macht, oder? Dass man so das Gefühl hat, ja, Karriere oder Job, Geld, was auch nicht, das Auto oder so, ist Erfolg, oder? Und das ist es ja nicht, oder? Und da hilft es mir schon immer wieder auch zu erden, oder? Mit den Drittweltländern, wo ich unterwegs bin, oder? Wo wirklich einfach nichts haben, zum einfach auch das ein bisschen relativieren und sagen, nein, Erfolg ist eigentlich, wenn du, grundsätzlich Erfolg ist, wenn du deine Ziele erreichst, oder? Wenn du das, was du dir vornimmst, auch kannst erreichen, oder? Zumindest in die Richtung kannst gehen, in die Richtung von dem, was du definiert hast und nicht in die andere Richtung. Was aber völlig auch mal okay ist, oder? Also, das ganze Fehlerkultur und so, das leben wir da auch stark in der Firma, das finde ich auch mega gut, oder? Also, eigentlich zum erfolgreich sein, musst du ja auch immer ganz viel mal fehlen, oder? Und das habe ich gemacht, das machen, glaube ich, alle, und da kann man auch darüber reden, oder? Und insofern ist für mich mehr der Erfolg, wenn man noch immer dranbleibt. So zu dranbleiben. Hey, ich wette etwas und ich bleibe jetzt dran und ich, ja klar, jetzt habe ich gerade einen Rückschritt gehabt, jetzt ist es gerade nicht so, oder jetzt habe ich wieder, keine Ahnung, zu wenig gelernt, oder jetzt habe ich wieder etwas vergessen zu machen, was ich hätte sollen machen. Das ist manchmal noch das Thema. Aber ich will es eigentlich, oder? Und das ist für mich in dem Sinne ein Erfolg, oder? Wenn auch Kind oder auch grundsätzlich, wenn man wie sagt, hey, man wette etwas und man schafft dann dort drauf hin. Zum auch das können erreichen, weil da bin ich überzeugt davon, dass man so auch weiterkommt.
1: Du hast dich ja fest mit dem Thema beschäftigt, oder? Was braucht es für erfolgreich zu sein? Jetzt gerade im Business-Umfeld hast du ein Buch herausgebracht, das heisst «The Secret Sauce». Kannst du uns über das Buch und die Entstehung noch ein bisschen mehr erzählen?
0: Ja, genau. Das ist ein Passionsthema von mir, wo ich entwickelt habe in den letzten Jahren hinweg auch. Das Buch ist nicht erst jetzt entstanden, sondern das ist schon lange, habe ich wie die verschiedenen Zutaten von dieser Soße mir überlegt und auch erfahren natürlich. Das ist auch wie, es sind auch ganz viele verschiedene Learnings, die ich gehabt habe, wo ich gemacht habe im geschäftlichen und privaten Umfeld, wo ich wirklich probiert zusammenzutragen in einem Buch, das sehr praxisorientiert ist. Ich bin jemand, der sehr gerne the real thing hat, oder? Also so die Theorien, die finde ich auch spannend, oder? Aber für mich ist es wirklich sinnvoll, wenn man es in die Praxis umsetzen kann, oder? Mhm. Und das ist meistens nur ein Bruchteil von dem, was Theorie aussagt. Und darum ist das Buch auch sehr praktisch, oder? Ich habe dort 7 Leute interviewt, ganz gute Leute aus der Schweiz, wo Praxiserfahrung haben, oder? Wo Unternehmer sind, wo Berater sind, wo Politiker sind, wo einfach etwas zu sagen haben. Und ich habe probiert, aus dem raus so das Extrakt zu ziehen, so was macht es jetzt aus, auch, in so einer Welt zu sein und etwas aufzubauen, oder auch, eben, was ist denn überhaupt Erfolg, oder? Und wie kann man erfolgreich sein? Wie kann man seine Ziele besser erreichen? Und das ist es eigentlich gegangen, oder? Wie kann ich mit praktischen Prinzipien oder praktischen Hilfsmitteln irgendwie besser zum Ziel kommen, oder? Und da gibt es auch nicht einfach das Erfolgskonzept, der Titel ist ein bisschen reisserisch, ich weiss, das ist nicht so rausgekommen, das ist ja auch ein bisschen einen Weg gemacht, der Titel ist am Anfang bekannt gewesen, aber eigentlich ist es wirklich sehr, sehr individuell, oder? Also gerade in der Begleitung, oder, merkt man nachher, es ist wirklich für jeden ein bisschen anders, oder? Und ein Thema, wo dort eben auch wichtig ist der Glaube, und das ist für mich auch etwas, wo ich wie wollte weitergeben in dem Buch. Und auch, wo auch meine interviewten Personen teilweise sehr stark prägt hat, ist ihre Glaube an Gott. Und wie sie, was sie daraus machen. Und zwar nicht, was sie am Sonntag in der Kirche machen, oder was sie irgendwie, bla, bla, bla, oder, sondern genau das, was nachher auch Auswirkungen hat auf das Business oder auf ihre Umgebung, wo sie drinnen wohnen, leben jeden Tag, oder? Was hat das für Auswirkungen? Das finde ich darum spannend. Ich glaube, Glauben ist schlussendlich etwas ganz Einfaches, oder? Für mich ist das nichts Komplexes, sondern für mich ist es einfach, Gott ist da mit mir an der Arbeit, wenn ich daheim bin, wenn ich in den Bergen bin. Überall ist er da. Er ist bei mir, oder? Er liebt mich, er hat einen Plan mit mir und ich darf ihn wie als Ressource anzapfen. Und so simpel ist das eigentlich. Also, da muss man gar nicht eine riesen Sache drum machen. Und das ist etwas, wo ich auch gemerkt habe, das ist mir wichtig geworden. Und das habe ich dann auch sehr stark in dem Buch auch zum Ausdruck gebracht.
1: Und wie sieht das konkret aus, dass Gott dir eine Ressource ist? Kannst du uns da ein Beispiel geben?
0: Ja, klar. Das merke ich immer wieder im Alltag, oder? Dass ich sage immer, oder, ich bin nicht in dem Sinn, weil ich jetzt den Glauben habe, also bin ich nicht besser als andere, ich bin nicht erfolgreicher als andere, sondern ich habe einfach wie einen Ort, wo ich hergehen kann, oder? Wo ich kann meine Sorgen bringen, wo ich kann Sachen wie einfach auch abladen. Ich habe am Schluss, ich bin ja in der Geschäftsleitung, oder, und Unternehmer, und am Schluss bin ich nicht allein verantwortlich, sondern Gott ist mit mir, oder? Und ich kann gewisse Sachen auch wie abgeben. Nicht im Sinn von laissez-faire, ich lasse jetzt einfach alles schleifen und es kommt dann schon gut, das gar nicht, oder? Sondern ich bin überzeugt, dass man sein Bestes geben, oder? Aber alles darüber hinaus, das schenkt Gott, oder? Und ich bin schon ein paar Mal wirklich in einer Situation gewesen, wo ich sehr nahe an einem Burnout gewesen bin, und wo ich wirklich gemerkt habe, ich habe es nicht mehr im Griff, oder? Ich kann es nicht mehr selber handeln. Es kommt immer mehr auf mich rein, und ich kann es nicht mehr handeln. Und in so Momenten ist es für mich wichtig, dass ich vor Gott kommen kann, beten, und kann ihm das wie auch abgeben. Und dann kann ich mich nämlich wieder besser anfangen entfalten, oder, und wieder Lösungen suchen für die Probleme. Und dann ist natürlich in vielen Situationen das Gebet, das mir sehr hilft, oder? Ich bin jetzt nicht ein Megabetter, aber ich bete ganz sicher einmal in der Woche für jedes von meinen Crewmitglieder, die bei mir im Team sind. Das sind um die 60 Leute, und für jeden Einzelnen. Und ich merke einfach, dass dass das etwas anderes ist. Wenn ich für jemanden gebetet habe, dann bin ich auch innerlich anders eingestellt und ich merke, hey, Begegnungen, ich kann Leute ganz anders begegnen, weil ich sie wie auch ein bisschen mir überlege, wie ist es eigentlich für sie, oder? Was sind eigentlich sie für Bedürfnisse? Wie sind eigentlich sie gerade in dieser Situation inne? Und durch das, dass ich sie wie auch ins Gebet nehme, hilft das wie auch, dass ich ihnen besser kann begegnen. Mhm. Und da gibt's natürlich ganz viele Sachen, die ich mit Gott erlebt habe im Business, wo ich unglaublich finde, oder? Situationen, wo wir gar keine Chance gehabt haben, überhaupt können mitzumachen, wo Gott einfach eingefädelt hat, dass alles passt hat und wir am Schluss den Zuschlag bekommen haben, zum Beispiel. So Sachen, oder? Mhm. Das sind dann so Erfolgserlebnisse, wo man mitnimmt, oder? Mhm. Aber das klappt natürlich nicht immer, oder? Also, ich kann schon nicht einfach sagen, ja, das und das, oder? Gott, jetzt schau du und dann, ja, ist alles nur noch gut, oder? Im Gegenteil. Also, es gibt auch immer wieder Situationen, wo schwierig sind, oder? Aber da dreht Gott wieder durch.
1: Mhm. Also, es ist irgendwie nicht mehr eine Hoffnung, die dich durchdreht. Was würdest du so als Abschluss, sagen? Was ist die Hoffnung, die dich grundlegend in all dem durchdreht und antreibt?
0: Ich glaube, die Hoffnung ist, dass es gut kommt, grundsätzlich. Dass jeder und jede, dass Gott für jeden und jede einen Plan hat, oder? Etwas vorhat und er liebt alle. Und ein Stückchen von dem hat er in mich hineingelegt, oder? Durch das, dass er mich geschaffen hat. Und das heisst ja, dass auch der gleiche Geist, der in Jesus war, ist auch in uns, oder? Das heisst, wir können wirklich das mit uns mitnehmen und auch ausstrahlen, leben. Und das ist für mich die Hoffnung in dieser Welt. Auch gerade jetzt wieder im Winter und in der Weihnachtszeit, wo viele Leute einsam sind, oder? Die Hoffnung auch ausstrahlen, mitzunehmen, mit offenen Augen und Ohren durch die Welt laufen, und sehen vielleicht, wenn jemand struggelt, sehen, wenn jemand zu kämpfen hat oder traurig ist und so und können mit auf das auch eingehen. Ich glaube, das ist eine Hoffnung, wo wir mitnehmen können, und wo wir auch können weitergeben, genau. Mhm. Und auch einfach die Hoffnung, manchmal einfach an etwas glauben auch, dass man etwas kann erreichen. Ich glaube, das, was ich persönlich erlebt habe an mir, das ist für mich einfach so cool, dass ich das wirklich anderen weitergeben will, oder? Du schaffst das. Gerade bei Leuten, die Mühe haben, bei schulischen Leistungen, Mühe haben, einen Job zu finden, oder grundsätzlich ins Leben zu finden, das gibt mir so einen besonderen Ansporn, um wirklich einfach Hoffnung, hey, ich habe es geschafft, sogar ich. Hoffnungsloser Fall, oder? Fast ein bisschen. Mhm. In der Schule. Und ich habe es geschafft, habe eine super Ausbildung können machen, und einen super Job gefunden, und andere können das auch. Mhm. Und diese Hoffnung verbreiten, ich glaube, das ist etwas von dem, was ich sehr gerne mache und auch weiterhin rituell machen.
1: Sehr schön. Merci vielmals, dass du da uns mitgenommen hast in dein Leben. In deinen Ansporn, in deine Hoffnung und weiterhin viel Erfolg.
0: Merci vielmals, das wünsche ich dir auch.
1: Merci.
2: Eine Lebensgeschichte, die Hoffnung macht. Auch ich kenne das. Entweder äußere oder auch innere Stimmen, die destruktiv sind und hoffnungslos, die nicht an mich glauben. Und das hat mich besonders beeindruckt in diesem Gespräch. Dass der Bill immer auch die Stimme in sich hat gehört, die Hoffnung hat. Die an einen guten Weg glaubt. Eine Hoffnung, die jetzt Wirklichkeit ist in seinem Leben. Wenn auch du diese Lebensgeschichte gerne hast gehört, dann abonniere den Podcast, bewerte ihn mit 5 Sternen und schreib uns dein Feedback. Wir freuen uns drauf. Wir sind auch nächste Woche wieder mit einer neuen Folge am Donnerstag parat, dann mit meiner Kollegin Ruth Stutz. Bis dann, ganz eine gute Zeit. Adieu miteinander.
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1: Die Nachrichten von SRF um 3 mit Roger Brendlin. Saudi-Arabien plant ein hohes Militärtreffen mit seinen neuen Verbündeten Pakistan und der Türkei. Die Generalstabschefs der drei Länder wollten beraten, wie Saudi-Arabien im Rahmen des gemeinsamen Verteidigungsabkommens unterstützt werden kann. Dies schreibt die staatliche saudische Nachrichtenagentur SBA. Alle drei Länder verurteilten die Angriffe auf Saudi-Arabien und bekräftigten das Recht des Landes auf Selbstverteidigung, hieß es nach einem Außenministertreffen der drei Länder in New York. Saudi-Arabien wird seit Wochen von der Houthi-Miliz aus Jemen mit Raketen und Drohnen angegriffen. Das Abkommen der drei Länder vom August sieht vor, dass ein Angriff auf einen Vertragsstaat als Angriff auf alle gilt. Die EU verteidigt den Internationalen Strafgerichtshof in Den Haag, den ICC. EU-Ratspräsident Antonio Costa hat sich ausdrücklich hinter das Gericht gestellt. Als Reaktion auf die Rede von US-Präsident Donald Trump vor der UNO zwei Tage davor. Trump hatte das Gericht in seiner UNO-Rede als Schurkeninstitution bezeichnet und die UNO-Mitgliedstaaten aufgefordert, den ICC sofort zu verlassen. Diese Drohungen und Angriffe gegen das Gericht und seine Mitarbeitenden seien inakzeptabel, erklärte EU-Ratspräsident Costa in New York. Er appellierte an die Staaten, das Völkerrecht zu verteidigen. Im Pazifik sorgen momentan gleich zwei Wirbelstürme für Alarm. Gefährdet sind Mexiko und Hawaii. Der Hurrikan Polo zieht entlang der mexikanischen Westküste und erreicht zeitweise die höchste Kategorie 5. Sein Zentrum soll zwar vor der Küste bleiben, das US-Hurrikanzentrum warnt aber vor lebensgefährlichen Überschwemmungen und Erdrutschen. Die Behörden haben Notunterkünfte eröffnet, Schulen geschlossen und mindestens 15.000 Sicherheitskräfte an die Küste geschickt. Weiter westlich im Pazifik nimmt der Tropensturm Nolo Kurs auf Hawaii. Er dürfte sich zu einem Hurrikan verstärken und die Inseln im Laufe des Tages erreichen. Der Gouverneur von Hawaii hat den Notstand ausgerufen. In Zürich hat am Abend das Zurich Film Festival begonnen. Mit dabei waren die Schauspieler Tom Hiddleston und Willem Dafoe. Der Brite und der US-Amerikaner spielen gemeinsam im Eröffnungsfilm Tenzing, einem Drama über die Erstbesteigung des Mount Everest. Ehrengast war auch die Zürcher Schauspielerin Luna Wedler. Sie wurde, wie Tom Hiddleston, mit einem Golden Eye Award geehrt. Das Zurich Film Festival dauert bis am Sonntag in einer Woche. Das Wetter, der heutige Freitag wird sonnig, meistens und mild, bei 20 bis 24 Grad maximal. Nur im Süden gibt es zeitweise Hochnebel. Das waren Nachrichten von Radio SRF, verantwortlich Roger Brendlin.
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0: Praktische Tipps, wie wir lernen, Spannungen aushalten. Ich bin Leonie Meyer, schön sind ihr dabei. Ein Gott, ein Buch, also die Bibel als Grundlage, das könnte ja eigentlich ganz einfach sein. Trotzdem haben wir hunderte verschiedene Kirchen und lange Tradition von Glaubensdisput und theologischen Auseinandersetzungen und so weiter. Lieber Christoph, wir haben uns in den letzten Wochen bei unseren Gesprächen gemerkt, der christliche Glaube ist nicht frei von Spannungen. Heute schauen wir genau diese Spannungen noch etwas genauer an. Ich freue mich drauf. Schön, bist du da.
1: Merci.
0: Im Verlauf des Lebens macht man ja hoffentlich gewisse Entwicklung durch. Man verändert vielleicht auch mal seine Meinung. Wenn du dich heute mit deinem 20-jährigen Ich unterhalten würdest, was denkst du, über was würdet ihr besonders hitzig diskutieren oder wären ihr euch nicht so einig?
1: Ich glaube, richtig hitzig wäre es nicht. Das ist vielleicht jetzt eine langweilige Antwort. Ich habe das Gefühl, ich bin jetzt nicht jemand, der extrem, weißt, so sich ganz radikal verändert hat in gewissen Sachen, weder persönlich noch politisch noch theologisch noch so. Sicher politisch
0: hat
1: es einen gewissen Wandel gegeben, wo ich Sachen heute wirklich ziemlich anders sehe und so. Und da würde ich gerne diskutieren, vielleicht sogar hitzig, aber sicher freundlich mit meinem damaligen Ich. Theologisch sehe ich sicher auch gewisse Sachen ein bisschen anders, aber es ist vielleicht auch nicht so eine radikale Veränderung. Ich habe zum Beispiel schon immer, ich bin so bewusst so zum Glauben gekommen als Jugendlicher. Bin jetzt nicht so krass kirchlich-christlich so aufgewachsen und habe dann aber schnell oder von Anfang an so ein Umfeld dürfen haben, wo irgendwo so eine Klarheit, etwas Bekennens, etwas Frommes, wenn man es so will sagen kann, und gleichzeitig aber immer auch eine Weite und schon von Anfang an viel mit Leuten aus verschiedenen Kirchen, Landeskirchen, Freikirchen und so, sicher auch durch die VBG, wo ich dabei war als Mittelschüler und nachher Student, wo man Leute aus verschiedenen Kirchen und so hat. Also darum hatte ich schon immer so ein das Gefühl gehabt, eine gewisse Weite ist so drin gewesen, und ich musste mich nachher in eine Weite rein freistrampeln oder so etwas, wie ich es manchmal von gewissen Leuten höre.
0: Also du hast dort eigentlich, bist schon viel in Kontakt mit unterschiedlichen Meinungen und hast ja schon gewisse...
1: Genau, das meine ich eigentlich.
0: Es ist nicht einfach genau A oder B, sondern es gibt noch anders. Das Leben als Christ und Christin ist ja auch voller Spannungen. Wir haben es ja vorher schon oder in diesen vielen Folgen irgendwie gemerkt. Das ist oft so ein bisschen eine Balance, die man muss finden. Wir hatten viele Fragen, wo es geheißen hat, jein. wie ist das jetzt bei dir? Wie hat sich das entwickelt? Würdest du sagen, es sind mehr Spannungen dazugekommen im Verlauf von deinem Glaubensleben oder es haben sich mehr aufgelöst?
1: Es gibt beides. Also es gibt sicher Themen, wo sich Sachen ein bisschen aufgelöst haben. Zum Beispiel, ich hatte extrem Mühe mit so dieser ganzen, zum Teil recht brutalen Gewalt im Alten Testament. Da habe ich einerseits dürfen im Laufe von vielen Jahren auch gute, spannende Denkanstöße oder theologische Auslegungen und so dazu kennenlernen, die mir sehr geholfen haben, mit dem umzugehen, auch wenn es natürlich schwierig bleibt, zum Teil, einfach jetzt als das eine Beispiel. Bei anderen Themen, ich würde es mal als Beispiel Sexualmoral ist vielleicht so eins, es gibt sicher auch noch andere, wo ich eher das Gefühl habe, da sind eher mehr Fragen gekommen oder wo ich heute Sachen eher das Gefühl habe, oh, das ist eine Spannung und ich weiss nicht recht, wie es ist und so. Geht glaube ich, wirklich beides.
0: Also es hat sich am Schluss... Es bleibt einfach nicht die gleiche Spannung.
1: Genau, so können wir es zusammenfassen.
0: Als Christ und Christin glaubt man ja an Gott und eigentlich an einen Gott, oder? Das ist eine monotheistische Religion. Kann man dann sagen, ja, Christen sind eigentlich alle intolerant?
1: Es ist ja eigentlich noch viel krasser. Wir glauben nicht nur an einen Gott, wir glauben erst noch eben an die Offenbarung in Jesus Christus, dass er sich dort halt speziell gezeigt hat und zu uns gekommen ist und für uns gestorben ist und dass er auferstanden ist und all das. Oder? Wenn du das noch dazu nimmst, der Monotheismus, den würde man ja noch mit anderen teilen.
0: Teile, ja.
1: Dann wird es
0: ja
1: noch ein bisschen quasi exklusiver, oder? Darum ist die Frage natürlich berechtigt, ob wir intolerant sind. Für das müsste man vielleicht das Wort Toleranz definieren. Also Toleranz heisst eben nicht, es darf quasi keine Wahrheitsansprüche geben oder es müssen alle Recht haben oder du darfst nie finden, so wie ich sehe, ist es richtig, sondern Toleranz heisst eigentlich nie jemand anders wegen seinem Andersdenken oder Andersglauben in irgendeiner Form zu diskriminieren oder zu bekämpfen, natürlich erst recht nicht. Oder? Also quasi das Ertragen, dass jemand anders aus meiner Sicht falsche Position hat. Oder?
0: Ja.
1: Ich darf finden, meins ist richtig und das andere ist falsch. Das ist nicht ein Verstoß gegen Toleranz. Aber wenn ich den dann probiere, mit allen Mitteln zu ihm zu bringen, zum Beispiel, das wäre intolerant. Oder eben, wenn ich ihn wegen dem schikaniere oder so. Oder man sich Köpfe einschlägt.
0: das kann man sagen, also es hat immer mal wieder vielleicht

0: Christen gegeben, die in dem Fall intolerant waren, weil wir kennen leider so
1: Geschichten. Sicher, ja, genau.
0: Aber das Christentum an sich ist in dem Sinne nicht intolerant, weil man darf sagen, ich habe einen Wahrheitsanspruch, ohne dass man gerade intolerant ist.
1: Genau, ich glaube, man kann auch ohne das gar nicht durchs Leben gehen, weder als Christ noch als sonst etwas übrigens.
0: Ja, weil sonst wäre ja alles eigentlich nur noch schwammig.
1: Genau.
0: Ist der Glaube an Gott auch eine Flucht zu einfacher Antwort? Weil man kann ja Gott, wenn man will, für Sachen verantwortlich machen, wo man einfach keine Erklärung findet.
1: Gleichzeitig hat man ziemlich viele Probleme und Fragen, nicht, wenn man nicht gläubig wäre. Also es gibt ja auch dank dem Glauben an Gott, gibt es ja eben, da haben wir ja viel jetzt darüber geredet, in all diesen Folgen, gibt es ja Spannungen und Fragen und Auseinandersetzungen, wo man sich nicht einig ist und so. Also darum, Flucht zu einfachen Antworten, würde ich sagen, sicher nicht, oder? und quasi Gott ist dort, wo wir keine Erklärung haben, von diesem Gottesbild halt ja nicht so viel. Also ich glaube, gerade in dem Innen, wo wir wissen, möchte ich Gott erkennen.
0: Also zum Beispiel, was denkst du jetzt
1: da? Zum Beispiel die Wissenschaft, oder? Es gibt so eine Tendenz, kann es zumindest geben, dass man sagt, ja, dort, wo man noch nicht weiss, wie etwas funktioniert, muss es doch noch einen Gott geben, so quasi. Oder irgendwie, okay, man weiss bis zum Urknall zurück und so, aber wer hat denn den ausgelöst? Okay, dort ist jetzt noch Gott. Oder dank dem glauben wir noch an Gott, weil man es irgendwie mit Gott am besten kann erklären kann. Das ist übrigens, finde ich, sogar so.
0: Ja.
1: Aber es ist überhaupt nicht, also ich finde, das ist völlig ein schräges Gottesbild. Ich möchte eigentlich auch in dem Sinne, wo ich genau weiss, wie es funktioniert und wie die Welt aufgebaut ist, jetzt wissenschaftlich, möchte ich eigentlich Gott drin erkennen und Gott loben, für wie genial er das gemacht hat und so.
0: Als der Schöpfer, der hinter diesem Prozess steht, oder?
1: Genau, und nicht nur dort, wo ich eben keine Antworten habe.
0: Wenn man so ein bisschen den politischen Diskurs beobachtet, oder eigentlich die Menschen allgemein, würde ich jetzt sagen, ich glaube, das ist ja gar nicht nur ein aktuelles Phänomen, ist, dass wir uns ja sehr fest nach Klarheit sehnen.
1: Mhm.
0: Also, wenn wir können, wenn wir Spannung eigentlich am liebsten auflösen. Und wenn es die einfache Antwort, die richtig ist, ist es eigentlich uns lieber, als wenn es zu komplex wird. Mhm. Warum ist das so?
1: Also, da würde ich jetzt psychologisch antworten. Ich glaube, es ist halt einfach nicht möglich, so viele Informationen zu verarbeiten, was eigentlich müsstest, um immer die Sachen richtig sauber differenziert auf den Grund zu gehen. Also darum sind natürlich so Schwarz-Weiß-Meinungen oder Haltungen sind natürlich sehr viel einfacher fürs Hirn.
0: Ja.
1: Quasi blöd, ein bisschen salopp gesagt, oder? Also Komplexitätsreduktion ist so ein schönes Wort für das. Nach dem streben wir eigentlich psychologisch, kognitiv. Komplexität reduzieren, Sachen vereinfachen. Wir könnten gar nicht anders leben. Ist in dem Sinn auch nicht per se schlecht, oder? Oder wenn ich eine Meinung habe und ich werde mit widersprüchlicher Information konfrontiert, dann bin ich natürlich bestrebt, dann gibt es eine Spannung, oder? Dann bin ich bestrebt, die Spannung aufzulösen. Es fühlt sich irgendwie nicht gut an.
0: So die kognitive Dissonanz.
1: Kognitive Dissonanz. Das Fachwort habe ich jetzt nicht brauchen, jetzt brauchst du es. Und das zu reduzieren, ist auch so eine Grundtendenz von uns Menschen. Und auch dort, das musst du manchmal halt auch einfach. Du kannst nicht, es würde uns völlig überfordern, immer bei allem mega differenziert auf den Grund zu gehen. Aber es führt dann eben auch zu systematischen Fehlern oder zu systematischen Ding, dass ich das Gefühl habe, meins ist richtig und alles andere ist falsch, weil ich mich gar nicht wirklich damit auseinandersetze.
0: Also eine Reaktion kann dann sein, wenn ich eine Meinung habe und ich werde mit einer anderen konfrontiert und merke, es ist irgendwie jetzt unangenehm, dass ich sage, gut, das muss in dem Fall falsch sein. Das ist wie so eine Art von Strategie, um die Dissonanz loswerden.
1: Genau, also es ist auch so, wir tun dann auch widersprüchliche Informationen zum Teil wirklich ausblenden oder uminterpretieren, so wie es uns passt. Aber manchmal tun wir uns ja auch echt damit auseinandersetzen. Und je nach Thema würde ich das auch empfehlen. Oder?
0: Also das eigentlich versuchen wir intuitiv unser Weltbild möglichst zu schützen oder so bewahren, wie wir es haben. Und müssen uns aber auch immer wieder darauf einladen, andere auch anzuhören, um mal zu schauen, vielleicht muss ich an meinem Weltbild etwas anpassen.
1: Also genau, ich glaube, man hat ja auch den Begriff von der Bubble, wo wir alle irgendwo uns in so Bubbles bewegen. Ich glaube, wirklich fast alle, die ich kenne, sind ein bisschen so. Oder? Man bewegt sich so ein bisschen mit Leuten, die ähnlich ticken, die ähnlichen Hintergrund haben vielleicht, die ähnliche, aber eben auch Überzeugungen haben, auch, vielleicht auch innerhalb zum Beispiel jetzt vom Christlichen, dennoch ähnlich ticken und so weiter. Oder? Und durch das hast du natürlich ständig so eine Selbstbestätigung und wirst gar nicht so sehr konfrontiert mit anderen, was Zeug eben anders sehen. Und das ist eigentlich schade, da verpasst man ein bisschen etwas.
0: Und die Gefahr ist dann grösser, dass man die anderen als Bedrohung irgendwie auch wahrnimmt, wenn man sich gar nicht, wenn man sie nur aus der Distanz kennt.
1: Genau, genau.
0: Wie kann ich wissen, ob ich versuchen soll, eine Spannung aufzulösen oder ob ich sie einfach stehen lassen soll? Also, wir haben ja verschiedene konkrete Beispiele auch angeschaut in den letzten Folgen. Also wir werden immer wieder damit konfrontiert. Ich glaube, das ist wie klar. Und dann gibt es gewisse Sachen, wo man sagen kann, da versuche ich jetzt irgendwie eine Lösung zu finden. Und du hast gesagt, oder du hast auch viel Spannendes zum Beispiel über den gewalttätigen Gott im Alten Testament dann gelöst, dich mit dem auseinandergesetzt. Und wo ist es dann einfach sozusagen, nein, da gibt es jetzt halt keine Lösung. Mit dem musst du jetzt Frieden finden.
1: Also ich glaube, das Leben stellt dich ja automatisch vor Situationen, wo du musst Spannungen quasi einseitig auflösen, oder? Also wenn zum Beispiel du zwei Jobs, die du beide toll findest und vielleicht sogar beide könntest machen, oder zwei Berufswünsche oder so, bei einem Teenager vielleicht, dann kannst du ja nicht sagen, ja, ich muss jetzt die Spannung halt aushalten oder die Wahrheit liegt in der Mitte oder so, dann musst du ja schwarz oder weiss
0: musst dich entscheiden.
1: Etwas gehen, oder? Und so ist es durchaus noch oft im Leben, habe ich das Gefühl. Oder soll ich jetzt irgendwie die Beziehung eingehen oder nicht? Oder wenn ich in einer Beziehung bei mir trenne oder nicht? Solche Situationen, dort ist es nicht eine Spannung, also ist jetzt halt eine Spannung zum Aushalten. Früher oder später musst du dich klar positionieren entscheiden. Oder? Und dann gibt es aber andere Fälle, und das ist von mir aus gesehen oft in der Theologie und sehr oft auch in der Politik zum Beispiel so, dass es wirklich eine Spannung ist, wo eben die Wahrheit in der Mitte liegt. Oder nochmal ein anderes Bild, wo vielleicht beide Pöle ihre Berechtigung haben. Wir haben viele so Beispiele jetzt auch theologisch angeschaut in diesem ganzen Podcast von Gnade oder Werk oder von irgendwie, haben wir jetzt Verantwortung oder hat Gott die Verantwortung und so. Dort stimmt irgendwie beides und dort musst du die Spannung wie aushalten und stehen und auch sinnvoll damit umgehen und nicht quasi eben einseitig vom Ross runterfallen.
0: Und wenn wir die Spannungen jetzt ins Zwischenmenschliche nehmen, wenn ich wie merke, also nicht ich bin jetzt unsicher, was ist richtig, sondern ich habe das Gefühl, ich weiss es, aber der andere hat ganz eine andere Meinung. Wie finde ich dann einen guten Umgang? Oder auf eine Art, ich bin ja wahrscheinlich von meiner Meinung überzeugen, habe aber das Gefühl, ich bin richtig, das heisst, ich würde mich jetzt auch nicht überzeugen lassen. Ja, was macht man am besten?
1: Also sicher einander zuhören und nicht gerade ins Wort fallen. Kaum hat der andere probiert, seine Positionen mal zu erklären, wäre hilfreich und dann sich ernsthaft damit auseinandersetzen. Weil vielleicht merke ich ja wirklich, okay, das vom anderen hat ja schon auch etwas und so. Und vielleicht finden wir uns ja sogar und der andere findet, ja stimmt, das, was du sagst, hat ja auch etwas. Und dann findet man sich wirklich in der Mitte. Vielleicht eben, es gibt auch Themen, wo das nicht dran ist, was auch schwarz oder weiss mal kann sein. Aber bei vielen ist es eben so. Und dort würde es natürlich schon sehr helfen, einander überhaupt zuzuhören und in einen Dialog zu treten. Oder?
0: Jetzt kann man dann überhaupt sagen, es gibt eine Wahrheit. Oder? Wenn man irgendwie merkt, überall ist es irgendwie ein Spannungsfeld, Politik, Theologie und so weiter. Es gibt irgendwie verschiedene Sichtweisen. Man hat sich schon seit Tausenden von Jahren mit der gleichen Frage beschäftigt und so genau weiss es immer noch niemand oder so. Kann man dann überhaupt sagen, mal, es gibt eine Wahrheit?
1: Also ich glaube eben, wenn man der Spruch, die Wahrheit liegt in der Mitte, oder? Das ist ja dann auch eine Wahrheit.
0: Ja.
1: Also das ist nicht, dann gibt es keine Wahrheit, oder? Also wenn jetzt zum Beispiel in der letzten Folge haben wir darüber geredet, ob wir als Menschen eine Verantwortung haben und müssen entscheiden und machen und tun, oder ob eigentlich sowieso Gott ja alles in den Händen hat und er allein quasi die Verantwortung hat, dort würde ich eben dann sagen, ja, beides hat etwas, beides hat seine Berechtigung, beides ist wichtig oder richtig. Und das ist dann für mich die Wahrheit. Oder? Also ich würde nicht sagen, es gibt keine Wahrheit, sondern für mich ist die Wahrheit dort in der Mitte, so quasi, oder dass beides stimmt. Oder? Und allgemein glaube ich auf jeden Fall, es gibt Wahrheit. Also ich bin jetzt selber nicht so jemand, der viel von diesem krassen Relativismus haltet, dass irgendwie sowieso alles relativ ist und so. Also der Satz, es gibt keine Wahrheit, der besteht nicht einmal der Selbsttest. Wenn du dann zurückfragst, ist der Satz, den du jetzt gerade gesagt hast, wahr oder nicht wahr?
0: Ja.
1: Wenn du sagst, nein, dann hast du egal, oder? Dann hast du deine Aussage zurückgenommen. Und wenn du sagst, ja, hast du selber widersprochen, weil dann gibt es nämlich eine Wahrheit, dass es keine Wahrheit gibt. Also ja, das ist so ein schönes philosophisches Argument. Also, oder heute hat es geregnet am Morgen. Wenn jetzt du so ein heiteres Gemüt wärst und würdest sagen, ja, nein, also für mich hat die Sonne geschonen, jemand von uns hat recht. Es ist nicht so, dass hier aussen vor dem Haus gleichzeitig geregnet hat und die Sonne geschienen hat. Also manchmal gibt es das gleichzeitig mit Regenbogen.
0: Mit Regenbogen
1: und so. Aber ich meine, jetzt heute Morgen war einfach grau und es hat geregnet. Und da kannst du nicht du kommen und sagen, für mich hat aber die Sonne geschonen. Also, oder auf dem Bankkonto, entweder hast du 10'000 Stutz drauf oder 100'000. Du kannst nicht auf die Bank gehen und sagen, aber ich habe doch 100'000. Also ich habe das Gefühl, ich sollte 100'000 Franken haben. Und der Banker sagt, nein, du hast 10'000 Stutz. Und das ist dann leider eben die Wahrheit. Oder? Dort gilt es, eine Wahrheit zu anerkennen und auch zu akzeptieren. Und es ist nicht so, dass es dort keine Wahrheit gibt. Oder du hast halt deine Wahrheit, nämlich 100'000 Franken, und der von der Bank hat seine Wahrheit. So ist es nicht. Oder? Jetzt aber bei so theologischen Fragen ist es natürlich etwas anders als jetzt beim Bankkonto. Logisch, dort kannst du nicht einfach super empirisch zeigen, wer hat jetzt recht, oder? Aber auch dort glaube ich eben, es gibt eine Wahrheit im Sinne von, gibt es Gott oder gibt es keinen Gott? Es kann aus meiner Sicht nicht beides wahr sein.
0: Ja.
1: Aber bei diesen Fragen, oder ist Jesus auferstanden oder nicht, zum Beispiel, oder? Ich kann für mich nicht, für dich ist er auferstanden und für mich nicht so. Aber bei diesen Fragen kannst du in der Regel die Wahrheit nicht mit Sicherheit quasi erkennen oder für dich pachten, sondern es ist immer irgendwo ein Suchen nach Wahrheit oder ein Das eine ist vielleicht plausibler als das andere. So ist es dort meistens. Das heisst aber nicht, dass es dort keine Wahrheit gibt.
0: Sondern es ist einfach schwieriger zu finden.
1: Genau.
0: Manchmal.
1: Und oft kann niemand die Wahrheit voll und ganz erkennen. Das sagt ja sogar die Bibel selber. Mit dem Paulus, 1. Korinther 13, unser Erkennen ist bruchstückhaft oder Stückwerk, je nach Übersetzung.
0: Also das wäre eigentlich schon wichtig, die Wahrheit zu anerkennen, dass man selber gar nicht immer alles kann erkennen oder dass wir Wahrheit nicht
1: das ist auf jeden Fall so. Also es gibt ja den Spruch, ich weiß, dass ich nichts weiß. Das finde ich jetzt wiederum auch wieder ein bisschen übertrieben. Ja. Ich weiß ein paar Sachen, oder? Aber vielleicht meint das ein bisschen das, oder?
0: Also ein bisschen Demut in dem.
1: Genau.
0: Wie Demut, haben wir denn jetzt, wenn wir bei diesen theologischen Fragen bleiben, eben bei der Bank und beim Wetter ist es noch etwas anderes, wie haben wir Zugang zu der Wahrheit? Oder wie finden wir dann dort die Wahrheit? Gerade bei so Fragen wie Auferstehung oder was heisst jetzt, wir haben ja da viele Sachen schon angesprochen, die Einigkeit und so weiter.
1: Du hast vorher angesprochen, eine demütige Haltung ist sicher mal die Grundlage, oder? Nicht meinen, wie man so schön sagt, ich habe die Wahrheit pachtet und habe bei allem den Durchblick und weiss genau, wie es ist und so. Also bei diesen Fragen dunkelt mich das auf jeden Fall die richtige Grundhaltung. Plus eben der Paulus, der sagt, es ist sowieso immer nur stückweise kannst du die Wahrheit erkennen, nicht voll und ganz. Oder kannst du Gott erkennen, meint er dort, glaube ich. Aber dort, wo Wahrheit kann erkannt werden in so theologischen Fragen, glaube ich, ist es einerseits durch Erkennen, also durch Forschen, durch Erfahrung auch durchaus, aber vor allem auch durch Offenbarung. Also es sind so die beiden Arten, wie man quasi Wahrheit kann erkennen, aus meiner Sicht.
0: Und was meinst du jetzt mit Offenbarung konkret?
1: Ja, also mit Offenbarung meine ich wirklich, dass Gott sagt, wie es ist.
0: Ja.
1: Jetzt ein bisschen salopp gesagt, oder?
0: Dass Gott sich erklärt, sozusagen.
1: Genau.
0: Jetzt, wir haben einen Haufen verschiedene Kirchen, schon allein in der Schweiz und international dann noch mehr. Und dann auch innerhalb der Kirche sieht man vielleicht nicht immer alles gleich wie die anderen Leute. Wie gehe ich dann damit um, wenn ich mit Leuten unterwegs bin, vielleicht unterwegs sein muss, wo ganz andere Meinungen als ich, wo ich ihnen eben vielleicht auch nicht aus dem Weg gehen kann? Wie gelingt dann ein gutes Miteinander?
1: Ich glaube einfach erstens mal in dieser demütigen Grundhaltung. Niemand hat die Wahrheit 100% voll und ganz irgendwie erkannt oder weiss bei allem immer, was Sache ist und so. Also mal einfach dort ein bisschen einen Gang zurückschalten, demütig sein, bescheiden sein, so in dieser Grundhaltung aufeinander zugehen. Lernbereit, immer der andere auch als Chance sehen, dass ich vielleicht meinen Horizont ein bisschen erweitern kann. Auch wenn ich meine Position vielleicht nicht muss ändern muss, aber immerhin, es wird angereichert, es wird vielleicht auch herausgefordert auf eine gesunde und gute Art und Weise. Und ich glaube, ich habe es vorher schon gesagt, einander überhaupt zuhören. Oder? Oft wird ja auch im politischen Diskurs und vielleicht durchaus auch im theologischen wird der andere schon schubladisiert und abgewürgt und man weiss gerade, das ist so einer, das ist sowieso falsch, anstatt sich wirklich auseinandersetzen. Ich glaube, diese Grundhaltung bräuchte es.
0: Also jetzt gerade bleiben wir noch bei diesen spannenden, auch bei theologischen Fragen. Eben, das kann ja zu ganzen Kirchentrennungen führen, dass man irgendwie ein Abendmahl anders versteht oder wie auch immer. Wieso ist das so schwierig, sich zu finden jetzt? Wir haben ja immerhin auch alle den gleichen Gott. Wir haben das eine Buch, die Bibel, aber trotzdem gibt es einfach so viele Diskussionen. Warum?
1: Ja, das ist also die Bibel ist halt schon komplex und vielschichtig und auch über Jahrhunderte ja entstanden und Zeug und Sachen, oder? Logisch ist das nicht einfach zack, ein Rezept, aha, kannst du nachschauen, dann weisst genau, so ist es, oder? Da gibt es zum Teil halt Themen, was eben Spannungen drin hat, wo die einen dann eben halt mehr den Pol betonen und die anderen den anderen Pol. Und wo ich aber oft finde, ja, es gilt dort eben die Spannung zu sehen und auszuhalten und nicht so einseitig. Zum Teil darf es aber auch einseitig sein, klar, aber die Bibel ist quasi, ist nicht einfach so zack, und es ist immer alles sonnenklar.
0: Ist schon komplex.
1: Kann und muss auch ausgelegt werden und so weiter. Oder? Das Zweite ist aber vielleicht auch, dass wir zu fest auf dem, in der allerersten Folge haben wir hier geredet, was ist eigentlich Glauben überhaupt, oder? Und dort haben wir so gesagt, mit dem lateinischen Wort Assensus, also was glaube ich genau? So, ist das richtig oder das und so? Wenn das wie die Übermacht hat und es nur noch um das geht, das kann gefährlich sein und eben zu Spaltungen und Trennungen und Streit führen, anstatt dass man den Glauben auch definiert als gemeinsam Jesus nachfolgen, auf Gott vertrauen, in einer lebendigen Beziehung mit Gott sein. Das ist auch nochmal ein anderer Aspekt von Glauben, wo man ja vielleicht auch mit Leuten, die bei theologischen Fragen nicht genau gleich sehen, vielleicht eher könnten teilen und Common Ground finden, ein gemeinsames Unterwegs sein.
0: Also der Fokus auch nicht weg von diesen Dogmen teilweise, sondern hier dann zum Beziehungsleben und wie genau, ist man unterwegs und gemeinsam auf Jesus schauen sozusagen.
1: Und damit meine ich nicht völligen Relativismus, habe ich vorher ein paar Sachen dazu gesagt, oder? Aber wenn es nur noch um das geht, dann wird es wirklich mühsam und gefährlich, oder?
0: Kann man denn gleich überhaupt vom Christentum als einer Religion reden, auch wenn es so viele unterschiedliche Ansichten gibt?
1: Würde ich auf jeden Fall sagen, ja. Also wenn du an Gott glaubst, plus dass sich da eben in Jesus Christus speziell ultimativ offenbart hat, oder sogar man sagt ja, Gott ist Mensch geworden in Jesus Christus, er ist für uns gestorben, er ist auferstanden, wir wollen ihm nachfolgen, ihn anbeten. Die alle, die jetzt die paar Sätze, die ich jetzt gesagt habe, für sich so könnte sagen, die sind ja, das ist ein Glaube. Egal, auch wenn du noch ganz vieles eben oben mal, hast du vorher als Beispiel gesagt und. Anders siehst, dann ist das logisch ein Glaube, eine Religion. Außer du sagst, apropos Religion, das Evangelium ist nicht eine Religion. Religion heisst, wir müssen Gott suchen und mit Gott ins Reine kommen. Und da ist Gott der andere Weg gegangen und ist zu dem Menschen gekommen. Das ist noch so ein Gedanke, den ich mal aufgeschnappt habe. Das Christentum ist eigentlich gar keine Religion, sondern es ist eben Evangelium, gute Nachricht, Gott kommt zu den Menschen. Aber das ist jetzt vielleicht ein bisschen spitzfindig. Das ist nur wegen dem Begriff Religion, habe ich das einfach noch wollen platzieren, aber es ist klar, es ist eine Religion in diesem Sinn. Und spannend ist ja auch, es ist verbunden mit dem Judentum. Für mich ist Christentum und Judentum sind eigentlich nicht zwei Religionen, sondern es ist eine grosse Geschichte.
0: Ja.
1: Über das haben wir, glaube ich, in der Folge über die Bibel geredet, wenn ich es richtig in Erinnerung habe.
0: Also, dass das eigentlich auch zusammengehört, weil die Grundlage, der Glaube an den einen Gott, ist eigentlich die gleiche.
1: Genau.
0: Du hast ja gesagt, eben Spannungen gehören dazu. Man muss irgendwie auch lernen, mit dem umzugehen und auch anerkennen, dass der andere vielleicht auch Wahrheit hat, auch wenn ich sie irgendwie anders sehe. Gibt es da auch Grenzen? Also kann man irgendwie sagen, was du glaubst, ist wirklich zu weit weg von meinem Glauben. Ich sehe uns da nicht mehr im gleichen Boot.
1: Gibt es sicher bei bestimmten Themen. Gleich würde ich dort auch mega plädieren, das Gemeinsame zu suchen und zu betonen, mal als Grundhaltung. Der gemeinsame Boden. Und dann aber auch eben gewisse Positionen, die du eine andere hast, als ich, mal ein bisschen nachzuforschen. Okay, vielleicht hat ja beides seine Berechtigung, oder? Und dann kommst du eben vielleicht ein bisschen zu diesen Spannungsfeldern, wo wir jetzt viel darüber geredet haben. Und dort drinnen irgendwo das dann aber auch auszuhalten, dass der eine halt ein bisschen mehr auf dieser Seite ist und ich auf dieser.
0: Ich merke, mir fällt das viel leichter, wenn ich die Leute kenne. Also wenn ich irgendwie mit Freunden und Freundinnen, wir sind uns ja logischerweise auch nicht immer einig, dann kenne ich aber dem seine Geschichte, dem seine Position, wir reden irgendwie immer mal wieder darüber, dann denke ich, ja gut, es hat auch seine Legitimität oder ich sehe das und ich weiss, er ist eigentlich ein vernünftiger Typ und so. Aus der Distanz finde ich das viel schwieriger. Also wenn ich dann wie höre von anderen Kirchen, vielleicht sogar in anderen Ländern und jetzt da irgendwie so zu fest gewisse Richtungen zu bashen oder so, wo ich so denke, so, also dass ihr im Namen von Jesus, im Namen von Gott, so Sachen rauslöhnt oder politisch so und so engagiert, das finde ich extrem schwierig. Und dort kann ich auch nicht mit denen an den Tisch hocken und reden. Wie gehst du mit dem um?
1: Da erlebe ich manchmal wirklich auch so ein Fremdschämen und es mich eigentlich innerlich distanzieren und auch ein bisschen darum ringen, dass das gleich irgendwo Brüder und Schwestern im Herrn sind, wie man so schön sagt. Fällt mir manchmal wirklich auch nicht einfach.
0: Weil ich merke manchmal, dass ich so fast wie sage, ich glaube, die haben es nicht ganz gecheckt oder die glauben nicht richtig oder die missbrauchen das Christentum.
1: Da sind wir wieder beim Toleranzbegriff. Ich glaube, das darfst du auch. Also, solange du das respektvoll machst und nicht eben komplett die durchbashen oder ihnen wirklich 100% den Glauben absprichst oder so, darfst du schon sagen, hey, ich glaube, dort liegen die wirklich falsch.
0: Ja.
1: Die haben etwas völlig falsch verstanden, wenn du, ich habe das Evangelium einmal durchgelesen, und da kommt mir so etwas anderes entgegen, als das, was ich hier sehe, oder? Und zwar eben jetzt nicht von einem einzelnen Bibelvers, sondern so ein bisschen vom ganzen Grundtenor so von der Bibel. Dann sage ich das auch und dann ist das meine Meinung. Und eben, das hat nichts zu tun mit Intoleranz. Ich darf eine andere Meinung haben. Ich darf sagen, hey, ich finde das falsch, solange ich die nicht komplett diskreditiere. Oder?
0: Ja. Ist dir das auch schon passiert, dass dich dann Aussagen von anderen Christen oder Christinnen an deinem eigenen Glauben zweifeln lassen haben? Also, dass du denkst, wenn die sich aufs Gleiche berufen wie ich.
1: Vielleicht habe ich für das gleich genug, also, um eine klare Meinung zu haben, wie ich finde, wie es ist oder wie es sein soll. Also, dass ich mich jetzt total gerade verunsichern lasse von eben christlichen Strömungen, die ich als extrem schräg erlebe oder so. Da habe ich dann schon eher so die Tendenz eben zu sagen, hey, sorry, das ist einfach irgendwie, haben da irgendwie ein komischer Auswuchs, gibt es halt überall, gibt es leider auch im Christentum. Aber klar, ich habe mich auch schon herausfordern oder verunsichern von anderen Meinungen, aber das ist etwas anderes, das gehört für mich auch dazu.
0: Wenn wir jetzt wieder zurück, vielleicht nicht gerade da irgendwie ins Ausland gehen, sondern den Blick innerhalb von der Schweiz mal behalten, eben da haben wir auch schon genug unterschiedliche Kirchen. Was würdest du raten, Leute, die irgendwie zufrieden sind mit ihren Kirchen, die irgendwie auch kennen, aber gewisse Skepsis vielleicht auch haben an den Kirchen richtigen gegenüber. Wie findet man da vielleicht einen guten Zugang auch zueinander?
1: Also das Einfachste ist bei so Sachen wirklich immer, wie du es ein bisschen gesagt hast, auch vorher, überhaupt mit Leuten in einer Beziehung sein oder sie mindestens zu kennen, nicht nur vom Hören sagen oder von irgendwelchen Schlagzeilen. Also eben jetzt zum Beispiel Leute aus anderen Kirchen, aus anderen vielleicht auch theologischen Strömungen, kennenlernen, sich mit denen mal ein bisschen auseinandersetzen. Vielleicht findest du dann heraus, dass doch das Verbindende grösser ist als das Trennende. Vielleicht, hoffentlich.
0: Also Kontakt suchen auch mit anderen. Klare Richtlinien geben ja auch Sicherheit. Du hast es vorher gesagt, wir können auch nicht überall alles immer relativieren, das ist auch überfordernd. Sie können aber natürlich auch ausgrenzend oder streng sein, also gegen aussen oder auch gegen innen. Auf der anderen Seite gibt es dann aber eben auch die Gefahr von der Beliebigkeit. Du hast ja schon dich gegen den Relativismus ausgesprochen. Wie findet man da wieder, ich bringe wieder das gleiche Wort, Balance? Oder wann wird aus Toleranz Beliebigkeit und wann ist ein Wahrheitsanspruch gefährlich?
1: Vielleicht eben, wenn Toleranz so definiert ist, dass du eigentlich gar keine Meinung darfst oder gar keinen Wahrheitsanspruch darfst, dann wird es, und alle, es ist ja eh quasi egal, oder eben, es haben alle ihre Wahrheit, dann ist es Beliebigkeit. Aber wenn du eben die ganz klare Grundhaltung hast von Demut und von anderen auch lässt, auch wenn sie deine Meinung nicht teilen, aber du bist klar anderer Meinung, dann ist es Toleranz.
0: Offen sein, für das andere Meinung haben, aber nicht sagen, alles ist okay so. Oder alles also, hat sie nicht.
1: Genau, ich würde sogar plädieren, von klare Meinungen und Wahrheitsansprüche dürfen zu haben und zu vertreten, aber immer in dieser wirklich radikalen Toleranz. Und zwar eben Toleranz im ursprünglichen Sinn, tolerare, ertragen, dass der andere in meinen Augen falsch liegt.
0: Ja.
1: Aber immer wissen, es ist in meinen Augen erstens und zweitens, ich ertrage, ich tue ihn nicht manipulieren oder bekämpfen oder so etwas.
0: Oder ausschliessen.
1: Genau, das ist Toleranz.
0: Jetzt ganz konkret, wie können wir zwischen den Kirchen, aber auch in der Gesellschaft zwischen den unterschiedlichen Richtungen, wie können wir da Dialog fördern?
1: Ja, eben, das ist jetzt eine Wiederholung. Beziehung überhaupt leben, in Kontakt kommen. An dem scheitert es ja oft schon, weil man eben in der Bubble lebt, oder? Mal aus der Bubble raus und so.
0: Dort, ganz konkret, wie mache ich das? Weil natürlicherweise bleibe ich
1: genau,
0: in der Bubble.
1: Also das kann man von mir aus kann man das relativ gut in der Nachbarschaft zum Beispiel, oder je nachdem auch in der Verwandtschaft, weil eine Verwandtschaft ist oft nicht eine Bubble, so wegen Meinungen und politisch und so, ist meine Erfahrung. Und dort wirklich sich auseinandersetzen, oder? Und nicht einfach dort nur über das Wetter reden mit den Leuten oder so, Smalltalk. Das wäre vielleicht noch spannend, oder eine Chance. Aber sicher, das Wichtigste ist sicher, in dem Innen auch die Grundhaltung haben, eben immer wieder so das Gemeinsame zu suchen, anstatt immer nur das. Manchmal habe ich den Eindruck, es gibt Leute, die geradezu aufs Trennende sich stürzen und fast schon spitzfindig gehen schauen, wo sehen wir es nicht gleich oder wo liegt der andere falsch in meinen Augen. Oder? Sondern die gegenteilige Haltung sollte eigentlich sein, also nicht das Trennende suchen, sondern das Verbindende suchen und fördern und betonen. Und eine zweite Grundhaltung ist vielleicht im anderen vielleicht einmal per se gut zu unterstellen statt schlecht.
0: Yeah.
1: Das ist auch eine Erfahrung, die ich mache, dass man oft auch in der Politik, vielleicht auch bei Glaubensfragen, im anderen eigentlich schlechte Absichten unterstellt. Der andere, der es anders sieht. Yeah. Oder? Aber vielleicht zu checken, nein, der meint es eigentlich auch gut. Und der strebt vielleicht auch nach durchaus guten Zielen. Oder so, aber sein Weg, wie
0: ist
1: er dich kommt, ist einfach völlig anders. Oder eben, wie er es theologisch sieht oder was es auch immer ist. Aber es ist nicht so, dass er ein böser Mensch ist mit bösen Absichten. Oder? Ich glaube, wenn wir uns gegenseitig Gutes statt Böses unterstellen und so wohlwollend, sagt man dem ja auch, begegnen. Das wäre schon sehr, sehr wertvoll. Und dann auch mit dieser offenen Haltung, ich kann auch vom anderen lernen. Und auch hier Offenheit sind so Schlagwörter vielleicht, oder? Offenheit, Lernbereitschaft, aber ja, das. Und überhaupt zulassen. Einmal wirklich ein paar ganze Sätze zulassen. Was glaubt er wirklich, was findet er? Egal ob theologisch oder politisch, wirklich zulassen und sich damit auseinandersetzen. Das findet oft ja schon nicht statt, ja, oder? Das wäre mega wichtig.
0: Ich glaube, ich habe dort auch die Erfahrung gemacht, dass es mir ja auch hilft, wenn ich frage, warum, wie kommst denn du auf die Wahrheit? Oder was steckt dahinter? Weil ganz von außen vielleicht sind einfach willkürlich oder man denkt, hey, das ist so komisch, das macht überhaupt keinen Sinn. Aber wenn man dann wie den Anfahrtsweg immerhin sieht,
1: mega gut, ja,
0: dass man merkt, okay, gut, ich bin noch mit anders gelandet, aber ich verstehe, von wo du kommst. Und das kann auch schon helfen.
1: Das finde ich jetzt eine super Ergänzung. Genau so verstehen und ein bisschen dahinter sehen, das kann auch extrem helfen. Und vielleicht sogar aus einem echten Interesse. Nicht nur zum besser nachher können der andere in die Pfanne hauen, oder?
0: Ja, ich glaube gerade vor allem, wenn wir die verschiedenen Kirchen noch im Blick haben, die haben ja so lange Traditionen teilweise. Da ist halt mega viel auch entstanden, vielleicht auch Brüche, die uns fremd sind oder einfach eben genau gewisse Dogmen oder so. Und dass man dann sieht, aha, ursprünglich hat man mit dem das und das fördern und das finde ich als gutes Anliegen. Das finde ich zum Beispiel, hat mir mega geholfen.
1: Das hat mir auch wirklich auch schon ein paar Mal geholfen, ja genau.
0: Also ein bisschen Kirchengeschichte ist auch nicht leid. Mir hat letztens ein Schüler gesagt, ja, mich interessiert Geschichte überhaupt nicht. Mich interessiert, was jetzt ist. Und dann habe ich immer gesagt, ja, du verstehst halt jetzt schon besser, wenn du dich auch mit der Geschichte auseinandersetzt. Genau. Ich glaube, bei der Kirche ist das ja das Gleiche.
1: Und bei der Gesellschaft als Ganzes, aber eben auch beim einzelnen Mensch, oder?
0: Ja, genau, Geschichte von einem Mensch. Jetzt, wenn wir das, was wir besprochen haben, auch noch mal ein bisschen in die Praxis überziehen. Wir haben jetzt eine ganze Staffel uns mit Spannungen auseinandergesetzt, mit ganz konkreten. Wir haben jetzt heute noch mal darüber geredet, wie gehen wir mit Spannungen ganz allgemein um. Und das jetzt so ganz konkret im Alltag, wenn man merkt, ich kenne das, ich sehe immer wieder Spannungen, ich sehe, dass ich andere Meinungen habe, ich sehe vielleicht auch zwischen unter anderen Menschen viele Differenzen, es ist irgendwie vielleicht auch streng, wie lerne ich mit dem umgehen? Was kann ich ganz konkret machen in meinem Alltag?
1: Also vielleicht einfach das einmal zu akzeptieren und auszuhalten und nicht als Bedrohung anzuschauen. Also das ist nicht etwas Bedrohliches oder etwas Schlechtes, es ist eigentlich, man könnte sagen, Spannung gleich spannend.
0: Ja.
1: Es ist auch ein Reichtum drin, in dem oft eben vielschichtigen, mehrdimensionalen, um noch einen kleinen Werbeblock für mein Buch zu machen, wo mehrdimensional Glauben heisst, das ist genau das. Also so Spannungen zu sehen und zu aushalten und das eben auch als Reichtum anzuschauen und sich daran zu freuen. Und eben, es ist spannend und es ist bereichernd. Und Weisheit heisst für mich oft, oder auch persönliche Riffe und auch Glaubensriffe, sich dann eben sinnvoll in diesen Spannungen können zu bewegen, oder? Und eben nicht so mega einseitig vom Ross runterfallen oder die Augen davor zu verschliessen oder so, oder einander eben Köpfe einzuschlagen, sondern Weisheit, Riffi heisst, sich in so Spannungsfelder ja, gut zu bewegen drin, sinnvoll zu bewegen. Und sicher auch mit Menschen, mit anderen Menschen, die es eben vielleicht gleich sind oder anders sehen, so auch im echten Gespräch zu sein, in dieser Art und Weise, wie wir es vorher diskutiert haben, oder? In dieser Grundhaltung.
0: Also und kann man natürlich auch andere Kirchen besuchen, die man noch nicht kennt.
1: Zum Beispiel, genau. Das wäre jetzt schon ziemlich ein grosser Schritt, aber wäre cool, ja. Und natürlich, last but not least, mit Gott selber darüber zu reden. Also wenn ich merke, hey, das verstand ich jetzt nicht aus der Bibel, oder das verstand ich jetzt nicht, dass der andere so anders sieht als ich, oder woher die Spannungen auch immer kommen, jetzt mal im Glauben, aufs Glaubensleben beschränkt. Sicher wäre da für mich auch die primäre Adresse Gott selber. Also, dass ich das Gott anlege und mit ihm darüber rede, und hilft mir doch da einen Weg zu finden. Oder wie ist es das wirklich? Wie soll ich das verstehen? Oder schicke mir doch Leute über einen Weg, die mir das erklären oder mich ergänzen oder so.
0: Gut, das nehmen wir sehr gerne mit. Und wir hoffen auch, dass ihr daheim etwas mitnehmen könnt von dem, was wir jetzt besprochen haben. Und das vielleicht auch umsetzen könnt. Also, schickt uns sehr gerne eure Erfahrungen oder auch Spannungsfelder, die interessieren, die ihr gerne noch mehr würdet. Will ich darüber hören. Ich danke dir, Christoph, ganz vielmal für die heutige Folge, aber überhaupt für die ganze Staffel, für die vielen spannenden Gespräche. Es hat mich sehr gefreut.
1: Danke gleichfalls.
0: Dann wünsche ich euch alles Gute und hebt euch Sorge. Und mit dem sind wir am Ende der zweiten Staffel von Glauben und Denken angekommen. Dann nimmt es mich natürlich schon noch Wunder, welche Folge euch vielleicht besonders gefallen hat und welches Spannungsfeld euch gerade selber momentan beschäftigt. Schreibt uns doch sehr gerne eure Fragen und Gedanken. Ihr findet den Kontakt in den Shownotes. 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Macht's gut und hebt euch Sorge.
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1: Die Nachrichten von SRF um 4 mit Roger Brendlin. US-Präsident Donald Trump hat zu Ehren von Chinas Präsident Xi Jinping ein Staatsbankett im Weißen Haus in Washington gegeben. Es ist Xis erster Besuch in Washington seit über 10 Jahren. In seiner Tischrede sagte Trump, die beiden Länder hätten unterschiedliche Systeme, aber sie hätten sich nie besser verstanden als im Moment. Bei den Gesprächen ging es gemäß US-Medien um Taiwan, um den Handel zwischen China und den USA und um künstliche Intelligenz. Laut chinesischen Staatsmedien sprach sich Xi zudem dafür aus, dass die USA und der Iran wieder verhandeln. Unter den Gästen des Banketts waren zahlreiche Chefs auch von Technologiekonzernen, darunter X-Konzernchef Elon Musk, Amazon-Gründer Jeff Bezos und OpenAI-Chef Sam Altman. Saudi-Arabien plant ein hohes Militärtreffen mit seinen Verbündeten Pakistan und der Türkei. Die Generalstabschefs der drei Länder wollen beraten, wie Saudi-Arabien im Rahmen des gemeinsamen Verteidigungsabkommens unterstützt werden kann. Die schreibt die staatliche saudische Nachrichtenagentur SBA. Saudi-Arabien, die Türkei und Pakistan hatten das Abkommen im August geschlossen. Es sieht vor, dass ein Angriff auf einen Vertragsstaat als Angriff auf alle gilt. Alle drei Länder verurteilten die Angriffe auf Saudi-Arabien und bekräftigten das Recht des Landes auf Selbstverteidigung. Saudi-Arabien wird seit Wochen von der Houthi-Miliz aus Jemen mit Raketen und Drohnen angegriffen. Die EU verteidigt den Internationalen Strafgerichtshof in Den Haag, den ICC. EU-Ratspräsident Antonio Costa hat sich ausdrücklich hinter das Gericht gestellt, als Reaktion auf den Aufruf von US-Präsident Donald Trump an die UNO-Staaten, den ICC sofort zu verlassen. Diese Drohungen und Angriffe seien inakzeptabel. Costa appellierte an die Staaten, das Völkerrecht zu verteidigen. Auf Korsika haben mehrere hundert Bäuerinnen und Bauern die größten Häfen der Insel stundenlang blockiert. Sie fordern vom französischen Staat mehr Hilfe wegen der Trockenheit nach dem Hitzesommer. Die Behörden hatten der Landwirtschaft auf Korsika 1,3 Millionen Euro zugesagt. Die Blockaden wurden am Abend aufgehoben. Nächste Woche soll es ein Gespräch im Landwirtschaftsministerium geben. Im Pazifik sorgen gleich zwei Wirbelstürme für Alarm. Gefährdet sind Mexiko und Hawaii. Der Hurrikan Polo zieht entlang der mexikanischen Westküste. Das US-Hurrikanzentrum warnte vor lebensgefährlichen Überschwemmungen und Erdrutschen. Weiter westlich im Pazifik nimmt der Tropensturm Nolo Kurs auf Hawaii. Dieser dürfte sich zu einem Hurrikan verstärken und die Inseln bis am Samstag erreichen. Das Wetter, der heutige Freitag, wird sonnig und mild. Bei 20 bis 24 Grad, nur im Süden gibt es zeitweise Hochnebel. Das waren Nachrichten von Radio SRF, verantwortlich Roger Brendlin.
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2: Es ist auch so etwas, was mit mir entstanden ist, wo ich mega dankbar bin dafür jetzt im Nachhinein. 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Dass eben der Lehrer, der sagt, ich schaffe es nie nicht hin, dass ich gerade wegen dem wirklich besonders Gas gegeben habe, oder? Um etwas zu erreichen und besonders mich ins Zeug gesetzt habe und besonders eben daran geglaubt habe, dass ich das eben auch ändern kann.
3: 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Mein heutiger Gast ist ein lebender Beweis dafür, dass die Schulzeit nicht definiert, wie weit man es im Leben bringt. Und auch nicht, was andere Menschen, Lehrer und Gespänli von ihm denken. Der Bill Staub hat Mühe gehabt in der Schule. Mit den Lehrern, mit dem Schulstoff und auch mit seinen Klassenkameraden. Aber tief in sich hat er immer geglaubt, dass es gut kommen könnte.

0: Würde jetzt da die Oberstufenlehrer dazu sagen, wenn ihr das wisst, was meinst du?
1: Ja, der würde wahrscheinlich ein bisschen verschrecken, genau. Es ist erstaunlich eigentlich auch für mich, was daraus alles entstanden ist in meinem Leben. Ich erzähle gerne noch ein bisschen auch darüber. Und das ist etwas, was mich auch immer wieder fasziniert, was möglich gewesen ist, was auch immer noch möglich ist, zum Erreichen, zum Machen. Die Welt ist offen für jeden, oder? Und natürlich, es gibt auch Schicksalsschläge und ich habe auch solche Sachen erlebt, aber ja, grundsätzlich ist wie alles möglich und das ist etwas, was mich mega fasziniert.
0: Mhm. Weil eben die Oberstufenlehrer hat jetzt nicht so rosige Perspektiven für dein Leben gehabt, oder was hat er für Sachen über dich gedacht oder ausgesprochen?
1: Ja, genau, also ich war ein sehr schwieriger Schüler gewesen. Ich hatte eine Lernschwäche stark und habe mich nicht konzentrieren können. Also man würde wahrscheinlich sagen, ein ADHS heutzutage recht stark ausprägt und es war immer schwierig gewesen. Und ja, es hat eigentlich nicht geklappt in der Schule, oder? Also mich hat alles andere mehr interessiert als die Schule und also echt schwierig gehabt und die Lehrer, die haben überhaupt nicht an mich geglaubt. Das ist etwas, was mich noch lange belastet hat, dass sie einfach so schubladisiert haben, oder auch. Und irgendwie hat das nicht so in mein Weltbild gepasst, dass es Leute gibt, die einfach so auch destruktiv auch Feedback geben, oder? Und meine Lehrer haben immer wieder gesagt, das wird nichts aus dir. Du bist einer von denen, der wirklich nichts erreichen kann im Leben. Und das ist so krass, oder? Im Nachhinein, oder? Dort hat es mich natürlich mögen. Und ja, heutzutage denke ich, ja, es ist doch möglich gewesen, oder? Mhm. Etwas zu machen. Und darum, ja, die Lehrer würden wahrscheinlich vom Stuhl fallen, ja, wenn sie es gesagt hat.
0: Also Schulzeit ist nicht unbedingt eine einfache Zeit gewesen. Also im Gegenteil, es war eine schwierige Zeit gewesen für dich. Wir tauchen ein bisschen ab in deine Anfänge, in deine Kindheit, in deine Schulzeit. Also aufgewachsen bist du zuerst in Bern. Du bist dann mit deiner Familie auf Zürich gezogen, eben so rund um Schuleintritt herum. Und es war von Anfang an schwierig gewesen. Kannst du uns ein bisschen zurücknehmen? Also in was für eine Familie vielleicht bist du gross geworden? Und wie hast du den Schuleintritt in Erinnerung?
1: Ja, sicher. Ich bin in Bern geboren, genau. Bin dann bis im Kindergarten etwa da gewesen. Mein Vater ist Pfarrer, meine Mutter Lehrerin. Und ja, eigentlich die grosse Änderung ist gewesen, wo wir dann ins Zürich-Biet sind gezügelt. Mein Vater hat den Arbeitgeber gewechselt und so sind wir eigentlich in Richterswil dann sind wir aufgewachsen, ich und mein Bruder, mit der Familie. Wir haben es immer sehr gut gehabt in der Familie. Es ist etwas, wo ich ja mega mitgenommen habe, oder? Die Rückendeckung auch aus der Familie, mit den Eltern, die immer an mich geglaubt haben, die mich immer ermutigt haben. Und trotzdem hatte ich sehr schwierige Zeit gehabt, dann zu Zürich, weil einfach, es ist alles anders gewesen, oder? Ich habe mein Umfeld völlig neu müssen finden. Ich habe Berndeutsch geredet, das haben alle lustig gefunden und haben mich gecancelt wegen dem. Das muss man in Kauf nehmen, sage ich mal, wenn man zügelt, oder? Aber ich habe dann immer mehr habe ich gemerkt, dass es schwierig wird in der Schule, dass meine Kollegen nicht mehr wirklich ernst genommen haben, dass sie anfangen haben, mich zu plagen, und es ist dann so in ein Mobbing reingegangen, eigentlich.
0: Also schon in der Primarschulzeit, oder ist das dann vor allem in der Oberstufe gewesen?
1: Ja, das ist ja vor allem so Mittelstufe, Anfangs Oberstufe, ja. Ist das dann so richtig losgegangen. Es hat sich so ein bisschen aufgebaut. In der Unterstufe hatte ich einfach viel Krach gehabt mit den Kollegen und so, ist immer ein bisschen etwas gewesen. Aber nachher, in eigentlich so 5., 6. Klasse dann und nachher eben auch in der Sek, dort ist dann richtig ins Mobbing reingegangen und dort habe ich dann wirklich ja richtig eine schwierige Zeit gehabt. Mhm. Genau.
0: Futter für das Mobbing, hast du mir erzählt, ist auch gewesen, dass dein Vater medienwirksamer Pfarrer war, also der ist in den Medien gekommen und das haben sie eben auch gegen dich gebraucht. Wie war das für dich gewesen? Also was genau ist da die Aussagen gewesen, die du gehört hast?
1: Ja, genau. Ich glaube, das war ein bisschen ein Grund gewesen, wieso, dass ich so drunter gekommen bin. Es braucht ja immer irgendeinen Grund, oder? Nicht viel, aber irgendetwas muss sein. Und mein Vater war halt wirklich der Pfarrer gewesen. Und er war halt nicht einfach ein Pfarrer gewesen in der Kirche, sondern er hat wirklich, er hat Auftritte gehabt, er hat Events gemacht überall, eine Zeit lang ist er fast jeden Tag in der Zeitung gekommen, im Blick sogar und überall, oder? Man hat ihn wirklich gekannt und er hat, hat sehr aktiv auch, ist er auf die Medien zugegangen, wo, da bin ich eigentlich sehr stolz gewesen auf meinen Vater, oder? Weil es ist ja eine positive Sache,

0: er macht, oder? Er hat Leute erreicht mit seinem, mit seiner Art, oder? Und er hat Leute können ansprechen. Natürlich ist er auch durch die Medien geschleift worden im negativen Sinn, oder? Er hat viel auch über Sexualität zum Beispiel hat er geredet und so Sachen nicht tabuisiert, was ich auch mega gut gefunden habe. Aber eben, es ist dann halt sehr schnell einmal ein Thema gewesen in der Schule, oder? Quasi der Sexpfarrer oder auch einfach der Pfarrer, das Fischli, der Christ, der da kommt, oder? Und das Gefühl hat, er sei etwas Besseres und ja, es ist halt dann so in die Richtung gegangen, oder? Mein Vater hat einen Auftritt gehabt, überall im Hallenstadion und das ist richtige Sache gewesen, oder? Und durch das habe ich wirklich jeden Tag eigentlich so Sprüche gehört von den Kolleginnen und Kollegen, dass ich jetzt da wieder irgendwie ganz ein komischer Typ bin, oder?
1: Hat es dir auch eine Wut gegeben, vielleicht gegenüber deinem Vater? Oder du sagst, du bist eigentlich stolz gewesen auf ihn, dass er das macht. Andererseits wirst du dafür gecancelt. Ich kann mir vorstellen, es ist in einem mega schwierigen Spannungsfeld, oder? Ja, zu wem habe ich jetzt? Zu meinem Vater oder zu meinen Freunden? Oder?
0: Mhm. Ja, genau. Das habe ich wirklich so eine Identitätskrise auch gehabt. Also, im Nachhinein ist das so, eben anfangs Sek ist eigentlich so der Tiefpunkt gewesen, oder? Wo ich mir auch wirklich Gedanken gemacht habe, was will ich eigentlich? Was will ich für Werte haben? Wo will ich dazu stehen, was ich denke? Wo ist es mir nicht so wichtig? Und eben auch gerade das ganze Thema Pfarrer und Christentum hat mich dann schon recht abgelöscht auch, oder? Also die ganzen frommen Sachen habe ich gemerkt, das ist eigentlich vieles auch natürlich wie Religion, wo Ritual und so weiter. Das habe ich dann alles ziemlich schnell einmal über Bord geworfen. Und was aber geblieben ist, ist für mich einfach Beziehung zu Gott, oder? Das ist etwas, wo das Persönliche, oder? Dass Gott bei mir ist, jeden Tag, auch wenn ich schwierig habe in der Schule, das ist eigentlich das, wo bei mir schlussendlich der Glaube ausmacht, oder? Es ist nicht kompliziert, es muss nicht mit irgendwelchen Sachen, was man alles muss und so, sondern es ist einfach, Gott liebt mich, er ist bei mir, oder? In jeder Situation. Und zu dem bin ich auch gestanden. Insbesondere auch in schwierigen Situationen. Man hat mich da ein paar Mal auf die Probe gestellt, oder so. Was ist jetzt mit dem Gott und so, was wir wieder abgeschlagen haben. Und ja, das ist einfach etwas, wo ich wieder an festgehalten habe. Und habe gesagt, nein, ich weiss, es Gott gibt's, er ist da. Und er steht zu mir, auch wenn er vielleicht ein bisschen anderes Timing hat als ich, oder? Ich habe viel gebetet und habe gefleht natürlich, dass die Zeit vorbeigeht, weil es ist wirklich heftig gewesen, oder? Ich habe mich müssen in der Pause verstecken, dass ich nicht abgeschlagen worden bin und bin dann auch auf dem Heimweg haben sie mich immer abgepasst, oder? Und dann haben sie mich abgeschlagen und da habe ich müssen über das Nachbarsdorf heimgehen und bin dann immer eine Stunde spät heimgekommen und so. Einfach, ja, es ist wirklich sehr eine schwierige Zeit gewesen und ich habe dort auch ja, alles hinterfragt. Ich habe hinterfragt, wieso, dass ich eigentlich lebe, wieso, dass ich leben will, wieso vielleicht auch nicht. Und, es ist jetzt so ein bisschen das auch reingegangen, ob überhaupt das Sinn macht. Und ich bin froh, dass ich dort wieder Anker auch gefunden habe, um einfach daran festhalten und auch sagen, nein, Gott hat etwas für mich parat. Das habe ich immer sehr stark gespürt, oder? Dass es mehr gibt. Dass es einfach eine Zeit ist, wo ich da durch muss, wo schwierig ist, aber wo mir schlussendlich ja auch etwas hilft, oder?
1: Mhm. Also gehört es richtig aus. Es ist nicht nur darum gegangen, warum und für welche Werte du da lebst, sondern ob es überhaupt Sinn macht, dass du lebst. Also sind das auch suizidale Phasen gewesen?
0: Ja, zum Glück nur ganz kurz. Also das hat mich nicht über längere Zeit begleitet. Ich bin etwas sehr Positives grundsätzlich. Ich habe eine sehr, eine gewisse positive Grundhaltung. Aber eine Zeit lang habe ich mich wirklich auch gefragt, ob es das jetzt wirklich so kann sein, wenn das so weitergeht. Ja. Mhm. Und habe mich dann aber dafür entschieden, nein, ich will mit diesen Gedanken nicht mehr mit denen auseinandersetzen, sondern es braucht mich. Ich glaube, ich werde etwas schaffen, oder? Gerade eben nach all diesen Feedbacks auch von den Lehrern und von den anderen Kindern, dass ich es eben auch gerade wollte beweisen, oder? Das ist auch so etwas, was in mir entstanden ist, wo ich mega dankbar bin dafür jetzt im Nachhinein. So der Drang, dass eben genau das nicht eintrifft, was alle immer gesagt haben. Dass eben der Lehrer, der sagt, ich schaffe es nie nicht hin, dass ich gerade wegen dem wirklich besonders Gas gegeben habe, oder? Um etwas erreichen und besonders mich ins Zeug gesetzt habe und besonders eben daran geglaubt habe, dass ich das eben auch ändern kann.
1: Also das war ein wahnsinnig starker Glaube schon in dir drin, eben auch schon ein Glaube an Gott. Von wo ist denn der gekommen? Schon so klein? Ist das echt etwas, wo ja, das muss ja irgendwie in dir innerlich auch entstanden sein. Ist nicht echt etwas, was man dir kann wie sagen und dann ist es so, oder? Mhm. Hast du wie, das muss ja wie, ja, innerlich bei dir etwas schon passiert sein.
0: Ja, ja, genau.
1: Von wo
0: genau.
1: ist der starke Glaube gekommen? Was würdest du sagen?
0: Ich glaube, das ist wirklich so etwas von dem Wenigen, wo ich einfach sage, das ist wie in mich hineingelegt worden auch, oder? Wo einfach, schlussendlich, sicher von meinen Eltern her, oder? Meine Grosseltern schon gläubig waren, auf beiden Seiten. Und nebst all dem, wo, ja, drumherum, oder? Ist einfach das, wie mir Gott ist da und er hilft, oder? Und die bedingungslose Annahme, dass irgendwie die Identität, die ich durch das habe, als Kind Gottes, das hat mich gestärkt. Und zwar nicht nur einfach auf dem Wissen, mehr so im Intellektuellen, sondern wirklich, das ist bei mir bis ins Herz hineingegangen. Oder ich habe Gott auch erlebt. Ich habe nicht jetzt eine mega lebhafte Beziehung mit Gott, aber ich habe immer wieder die Zusagen wie von Gott, hey, du bist geliebt, dich braucht es in dieser Welt, du wirst etwas können erreichen später.
1: Also die Zusagen, die wirklich etwas, also die dich innerlich erreicht haben, so stelle ich mir es vor.
0: Ja,
1: oder
0: genau.
1: So
0: genau. Das ist für mich nicht irgendwie eine Stimme oder so, sondern das ist bei mir einfach tief drinnen im Herz. Das hat Gott wie mich reingelegt, oder? Mhm. Dass ich das weiss, es kommt gut, es ist etwas da für mich, Gott hat einen Plan für mich. Mhm. Das ist immer da gewesen.
1: Der Wendepunkt ist dann eigentlich gekommen, eben nach diesen schwierigen Jugendjahren, wo du eben durch die Identitätskrise gegangen bist, mit der Lehre, oder? Du hast dort eine Lehrstelle bekommen, in der Informatik. Kannst du uns dort noch ein bisschen zurücknehmen? Wie bist du zu dieser Lehrstelle gekommen? Und du sagst, es hat dann wie einen Knopf bei dir aufgetan. Was ist denn dort passiert?
0: Ja, genau. Ich habe plötzlich angefangen zu merken, dass ich ja Sachen kann lernen, wo mich einerseits mega interessiert und andererseits anderen helfen. Das ist eigentlich so die Erkenntnis gewesen, die ich dann gemacht habe, dass mir das wie Leute, die ganze IT-Sachen, irgendwie so Computer, es hat mich mega fasziniert, oder so das Zeitalter, wo wirklich so viel gegangen ist in dem digitalen Bereich, erste Personal Computers, oder nachher das Internet und alles, nachher die ersten Programme, wo man hat können entwickeln, das hat mich extrem fasziniert. Und dort habe ich wie gemerkt, hey, irgendwie kann ich Sachen jetzt in dem IT-Bereich, aber vielleicht auch grundsätzlich sehr schnell lernen und auch sehr schnell weitergeben. Und ich habe dann angefangen, anderen zu helfen, den Nachbarn und so weiter, obwohl ich selber auch noch nicht viel Erfahrung hatte, oder? Ich bin dann ganz am Anfang von meiner Karriere und habe gemerkt, ja, irgendwie einen Drucker installieren oder das Internet einrichten oder so, das läuft mir sehr ring, oder? Zum Machen, weil es irgendwie logisch ist für mich. Und aus dem heraus ist so eine Passion entstanden, oder? Davon können etwas von meinen Skills, und das ist eigentlich das erste Mal gewesen, wo ich so wirklich wie einen Wert gespürt habe, hey, das hat etwas Wert, oder? Mhm. Und darum habe ich mir dann auch nichts anderes gewünscht, als können eine Lehre machen oder eine Ausbildung in dem IT-Bereich, weil ich das Gefühl hatte, das ist jetzt endlich etwas, wo ich Gas geben kann, wo ich allen kann zeigen, hey, das ist jetzt etwas, wo ich irgendwie, kann etwas bewegen. Mhm. Und das ist aber sehr schwierig gewesen. Ich habe gewusst, ich bin dann in die Berufsberatung gegangen und sie haben mir nicht viel Hoffnung gemacht mit den Noten auch, die ich hatte, natürlich auf eine Informatikerlehre, weil es hat so wenig Lehre gehabt, das ist ganz neu gewesen, ja, dann auch schon, es hat schon ein paar Jahre gegeben, aber noch nicht so ausgeprägt. Und dort hat es nachher irgendwie auf 300 Bewerber hat's eine Stelle gehabt, oder? Weil irgendwie alle Informatik wollen machen. Und ich habe gewusst, hey, jetzt wird's schwierig, oder? Und dort auch wieder habe ich so stark gespürt von meinen Eltern, dass sie einfach an mich geglaubt haben, oder? Sie haben gesagt, hey, wir sehen, dass du dort Begabungen hast und wir helfen dir dort, in dem Sinne etwas zu finden. Sie haben es mir nicht abgenommen, oder? Das ist auch etwas, was ich mega wichtig finde. Sie haben nicht für mich nachher Bewerbungen geschrieben und für mich angerufen, sondern sie haben einfach gesagt, hey, Bill, schau, du willst das machen, wir helfen dir. Mhm. Oder wir schauen, dass du für das Zeit kannst nehmen. Und dann schauen wir, dass du Tools hast, dass du ein gutes Foto machen kannst, dass du die Adressen überkommst und so weiter. Und dann habe ich mehrere hundert Bewerbungen geschrieben, oder? Eine riesen Sache dazu mal ja noch per Post geschickt, oder? Alle. Und dann jeden Tag 3-4 Bewerbungen zurückbekommen. Mehr oder weniger kommentarlos. Hat jetzt halt nicht geklappt, oder? Wie man es eigentlich ja erwartet, wenn man so viele Bewerbungen schreibt. Und ja, dort, irgendwann hat es dann geklappt, oder? Also, das ist für mich so krass gsi, eigentlich unmöglich, oder? Viele Kollegen haben viel bessere Noten gehabt als ich, viel bessere Chancen quasi objektiv gesehen. Aber trotzdem hat Gott für mich einen Lehrberat gehabt, eine Lehrstelle, oder? Mhm. Und ich
1: bin also das heisst, plötzlich irgendwie an einem Tag hat das Telefon geläutet, oder? Und du hast einen Anruf bekommen.
0: Genau. Das ist dann so schön gsi für mich. Ich habe immer wieder gesagt, hey Gott, wenn es dich wirklich gibt, dann zeig du mir das irgendwie. Oder? Ich habe eigentlich schon gewusst, dass es Gott gibt, aber ich wollte es irgendwie spüren, ich wollte merken, da ist etwas. Oder? Und dort habe ich das auch gemacht und gesagt, schau Gott, wenn du für mich wirklich einen Weg hast, dann gib du mir eine Lehrstelle. Und in dem Moment, wo ich dann am Betten war, ich weiss das noch genau, wie wenn es gestern gewesen wäre, am Tisch bin ich gehockt, mit den Händen gefaltet. In dem Moment läutet das Telefon direkt vor mir, oder? Und ich nehme ihn ab und mein künftiger Lehrmeister läutet da und sagt, hey, fände ich das noch spannend, meine Bewerbung, ob ich mal vorbeikomme.
1: Und hat er seine begründet, warum er genau die kennenlernen will?
0: Er hat gesagt, es sei einfach rausgestochen, die Bewerbung. Es sei, mein Foto gesehen, mein Lebenslauf und hat gefunden, das ist etwas Spannendes, das wird ich anschauen.
1: Wahnsinn, oder?
0: Ja, das ist absolut
1: das hat nachher krass,
0: oder? Es hat nachher gepasst, ja, genau, ja. Es ist, auch nicht ganz einfach gewesen, der Lehrer. Hat zweimal müssen wechseln, aber es sind da ganz andere Umstände gewesen noch. Die Firma ist dann Konkurs gegangen und so, aber, ich habe eine Lehre gehabt, oder? Und das ist das Coole gewesen. Und wenn du in der Schweiz mal eine Lehre hast, dann ist es nicht mehr so einfach rauszugehen, oder? Also, ich habe dann ja auch BMS gemacht, gleichzeitig. Dort ist bei mir wie auch eben auch ein bisschen der Zapfen raus im Sinne von, hey, es macht Sinn, wenn ich etwas auch lerne. Es macht Sinn, wenn ich in der Schule gut bin. Ich habe dort wie einen Motivationsschub bekommen, weil ich gewusst habe, wenn ich jetzt BMS mache, oder, dann habe ich nachher die Chance zu studieren, oder? Mhm. Und das wollte ich unbedingt machen. Mhm.
1: Du hast dann auch wirklich tatsächlich studiert. Hast aber auch einmal, wo du jemandem eben geholfen hast, mit einem Computer oder so, einer Kollegin, hast du eine Frau lernen können, die dir in die Zoll gestochen ist.
0: Ja, genau. Das war ein cooler Moment gewesen. Ich habe eben auch gar nicht eigentlich an das gedacht. Es war für mich nicht so oberst gewesen. Also das ganze Thema. Natürlich wollte ich Familie haben irgendwann und so und Kinder, ich liebe Kinder und Jugendliche. Und ja, das ist für mich schon klar gewesen. Aber ich habe gedacht, ja, jetzt studierst du zuerst einmal oder jetzt machst du mal die Lehre, nachher studierst und dann schaust du mal, oder? Mhm. Und es ist dann wirklich anders gekommen, genau. Ich habe angefangen, ja, es war wie eine kleine Firma gewesen, die ich hatte, PCs geflickt, repariert, aufgesetzt, alles rund um IT und habe dann auch so Inserat gemacht gehabt und bei ganz vielen Leuten dann gewesen, in der Stube plötzlich und hat dürfen helfen, Probleme zu fixen, wo wie hoffnungslos gewesen sind, oder? Ein Artist, der irgendwie kaputt gewesen ist, dann Daten wiederherstellen, weil die so wichtig gewesen sind. Das hat mir mega Wert gegeben. Und ich habe dann auch dort gesagt gehabt, ich bin dann schon mit der Jugendgruppe immer auf Rumänien gegangen, go helfen. Und das hat mich so mitgenommen, dass es so nah eigentlich auch Leute hat, wo es so schlecht geht, oder? In diesen Kinderheim, die Kinder zu sehen, die zu wenig zu essen haben, die niemand haben, der mit ihnen spielt oder sich mit ihnen einfach Zeit nimmt für sie. Und aus dem aus habe ich dann gesagt, das alles, was ich verdienen will, oder das alles, was ich verdiene, dann, das spende ich 100% auf Rumänien. Mhm. Und das hat dann wie so einen Boost auch gegeben. Es haben mich ganz viele Leute einladen, weil sie ja gewusst haben, hey, das ist eine gute Sache. Und jemand von denen ist eben genau der Mann gewesen, wo ein PC-Problem gehabt hat, wo ich auch mit der Tochter befreundet war. Und die Tochter hat eben eine Freundin gehabt, die dann zu Besuch gekommen ist. Genau an dem Tag, wo ich an dem PC-Flicker gewesen bin. Und am Mittag haben wir uns dann getroffen, am Mittagstisch. Und, ja, das ist mega spannend gewesen, weil für mich hat es eigentlich nur uns zwei gegeben und alle anderen sind eigentlich ziemlich egal gewesen. Wir haben, glaube ich, den ganzen Mittag über irgendwelche Wirtschaftskreisläufe geredet und so, weil wir ja beide so ein bisschen, ja, in der Schule auch am Studieren gewesen sind. Und dann haben wir uns da ein bisschen austauscht und gegenseitig ein bisschen herausgefordert und das hat mich mega fasziniert an ihr, oder? Also sie ist natürlich wunderschön gewesen und alles, aber mir ist noch fast wichtiger gewesen, so das Intellektuelle auch können, miteinander wirklich debattieren und so. Und sie ist natürlich super smart. Und ja, das hat irgendwie gerade geiget. Und das aus dem raus ist dann eigentlich sehr vieles auch entstanden. Eine Freundschaft zuerst. Wir haben lange auch einfach eine Freundschaft gepflegt. Rein eigentlich platonisch und einfach austauscht und miteinander ist getroffen. Und dann ist aus dem immer mehr Liebe entstanden auch, wo dann schlussendlich, haben wir dann irgendwann gesagt, jetzt wollen wir heiraten.
1: Und etwas, was euch eben auch so verbindet, neben dem, dass ihr beide gerne philosophiert und über Wirtschaftsthemen diskutiert, ist das Herz, anderen Menschen zu helfen.
0: Ja.
1: Das ist auch etwas, was euch bis heute verbindet oder auch zusammen tätig seid. Ihr habt einen Verein. Kannst du dort noch ein bisschen uns reinnehmen? Was macht ihr zusammen für andere Menschen und warum ist das euch so wichtig?
0: Sehr gerne. Das ist genau etwas, was mich eigentlich sehr stark geprägt hat in meinem Leben. Auch wirklich das Weitergeben, oder? Ich habe gerade aus dieser schwierigen Zeit heraus, habe ich, glaube ich, sehr vieles gelernt in Bezug auf Wertschätzung und auch, was wir eigentlich haben in der Schweiz, was mit den Bildungsmöglichkeiten, die wir haben, mit den Jobmöglichkeiten, die wir haben, und müssen nicht immer überlegen, wo wir schlafen, was wir essen und so weiter, oder? Und das ist, ja, sehr schnell einmal habe ich gemerkt, wie, das ist auch etwas, wo wir weitergeben wollen, oder? Und das hat meine Frau auch geteilt, sehr stark, oder? Sie ist jemand, der sich sehr, sehr gerne verschenkt. Einfach in jeglicher Art und Weise, oder? Also, mit Kolleginnen, aber auch wildfremden Leuten, die sie trifft, tut sie reden und auf den Zahn fühlen und Geschenke bringen und mitgehen mit Leuten, die es schwierig haben. Sehr persönlich, oder? Und bei mir ist halt auch sehr stark, dass die Ungerechtigkeit irgendwie können, deren zu begegnen, weil man sie ja nicht kann ändern, in Drittweltländern, aber auch lokal, wo wir uns engagieren. Und in dem Verein haben wir irgendwie wie alles können vereinen, oder? Also der Verein ist gegründet worden von meinem Vater ursprünglich. Und wir haben dann irgendwann gesagt, hey, die Sachen, die wir machen, das könnte man wie zusammenlegen in dem, oder? Und das ist dann wie das Gefäß, das sinnvolle Leben. Und das Ziel von dem ist wirklich ganz grob und generisch eigentlich auch gesagt oder generalistisch, dass man anderen Leuten probiert, ein mögliches sinnvolles Leben zu führen. Jetzt ist natürlich die Frage, was ist sinnvoll? Das ist sehr subjektiv natürlich und das definieren wir auch verschieden oder das ändert sich auch über die Zeit. Aber sinnvoll ist sicher oder nicht sinnvoll ist sicher, wenn man nicht genug zu essen hat, wenn es einem schlecht geht, wenn man unterdrückt wird, wenn man ausbeutet wird, wenn man irgendwie auch Gewalt erlebt oder wenn es einem nicht gut geht. Einfach Leute zu helfen, ihrer schwierigen Situation innen, irgendwie einfach können besser durchs Leben können gehen, zu unterstützen, zu beten, und auch konkret anzupacken, oder? Also das Ziel ist wirklich, dass wir können etwas tun, dass wir nicht nur darüber reden, was wir alles müssen und vielleicht irgendwie Leute mobilisieren, zum Spenden generieren, zum etwas machen. Das gehört sicher auch dazu, aber viel wichtiger ist, dass wir wirklich etwas anpacken können, oder? Also, wir tun immer, wenn wir etwas machen, dann tun wir immer wirklich schauen, dass wir mithelfen können. Also, zum Beispiel, wenn man einen Kindergarten baut in Moldawien, dass wir dann mithelfen bauen, oder dass wir malen, oder, dass wir anpacken, wenn es darum geht, Reis zu verteilen und so weiter. Einfach, dass wir wirklich auch Teil von der ganzen Sache sind, oder? Und meine Frau hat auch das Coaching, gegründet, wo wir einfach Leute begleiten, die sehr schwierig haben, oder, in ihrem Leben, das ist dann vor allem in der Schweiz, oder, wo wir einfach, ja, wo vielleicht nicht die Hilfe bekommen vom Umfeld und irgendwie halt psychologisch oder auch so psychisch begleitet werden müssen, aber jetzt nicht so krass, dass sie noch mit in die Klinik müssen, oder, sondern einfach so, dass die Lebensbegleitung eigentlich, die wir bieten, ja.
1: Und habe ich es richtig verstanden, ihr finanziert euch nicht durch Spenden. Wie finanziert ihr euch denn?
0: Nicht nur, genau. Es ist nicht das Hauptelement. Mhm. Also wir dürfen uns natürlich sehr, sehr gerne unterstützen, aber wir sind wirklich nicht so aufgestellt, dass wir darauf angewiesen sind, okay, auf die Spenden. Das ist das Coole, oder? Also wir sind in dem Sinn, wir sind selber sehr gesegnet, oder, mit Finanzen. Ich habe einen Job, wo ich gut verdiene da. Denke, das ist ein grosser Segen, oder? Und meine Frau ist ja Lehrerin, verdient man auch gut. Und mit dem können wir eigentlich die Arbeit gut machen. Ich tue jetzt auch nicht einen Lohn beziehen, meine Frau auch nicht. Wir tun nicht einen Lohn beziehen im Verein, sondern wir tun eigentlich einfach unsere Tätigkeiten darüber abwickeln, oder? Mhm. Und natürlich braucht es ab und zu Geld für etwas, oder? Wenn man etwas aufbaut und Lebensmittel und so weiter, das kostet natürlich auch. Aber eben, das ist wie zusätzlich, wenn jemand uns unterstützt, dann tun wir dort auch, dann können wir natürlich mehr machen.
1: Mhm. Du hast vorhin gesagt, dort, wo ich das ein bisschen nachhören, es hat dir Wert gegeben, anderen zu helfen. Eben so das grosszügig in andere Menschen sich zu verschenken, andere Menschen vielleicht teilhaben von dem, was man selber an Gutem erlebt hat. Das ist, gibt dir selber Wert, würdest du es so sagen?
0: Ja, das ist etwas, was ich auch gemerkt habe. Jetzt so, wenn ich wieder zurückschaue, was ist für mich so das, was mich am meisten auch in dem Sinn motiviert, ist wenn es wirklich, ja, wenn man anderen helfen kann, etwas zu erreichen. Ich bin jetzt wirklich nicht der, der unbedingt selber muss auf der Bühne stehen. Manchmal muss man das, manchmal macht es Sinn, oder? Aber ich denke, für mich ich habe gemerkt, mir gibt das viel mehr, wenn ich jetzt zum Beispiel jemanden begleite. Ich mache viel so Coachings für junge Unternehmer zum Beispiel. Wenn ich jemanden begleite und ich merke dann, das hat eine Wirkung, oder? Also, ich habe jemanden geglaubt, ich habe jemanden ermutigt, oder? Und durch das ist die Person wie besser geworden. Das ist das, was mich antreibt, oder? Wenn ich nachher gesehen, hey, die Person, die hat es jetzt so etwas gebracht, zum Beispiel. Ist immer die Frage, was heisst so etwas gebracht, oder? Aber zum Beispiel Arbeitsplätze schaffen, oder? Mhm. Jemand hat können, eine kleine Firma aufbauen, oder? Kann Leute anstellen, kann etwas daraus machen, oder kommt in seiner persönlichen Entwicklung einen Schritt weiter, oder vielleicht kann man jemanden begleiten, der Berufswahl, oder? Das ist ja auch so ein Thema, wo mega schwierig ist für Jugendliche, oder? Wir sind da auch im Dorf sind wir aktiv, im Jugendtreff von der reformierten Kirche. Und dort ist es auch, das ist so eine wichtige Phase von diesen jungen Erwachsenen, Teenies. Einfach so die Berufswahl und dann auch die ganzen Hormone und Wechsel und alles. Ich glaube, in dieser Phase kann man ganz viel auch beitragen, wenn man wirklich einfach beisteht, wenn man zulässt, wenn man mit diesen Leuten redet und einfach auch ja, Zeit schenkt, zum Unterstützen, dass etwas kann stehen. Und das ist für mich das Grösste.
1: Du hast ja selber 3 Kinder, die genau in dieser Phase im Moment eigentlich drin sind, oder?
0: Ja, genau.
1: 14, 16 und 18. Mhm. Wie erlebst du es als Vater? Das ist ja nochmal eine andere Rolle, oder?
0: Ja,
1: also auch so als Außenstehende, wie erlebst du die Begleitung von deinen Kindern jetzt auch durch diese Phase, durch die Zeit?
0: Mhm. Ja, also ich bin mega gern mit meiner Familie natürlich zusammen, bin ein Familienmensch und geniesse die Zeit mega. Aber ich habe schon auch gemerkt, die Eltern sind nicht, gerade in dieser Phase, nicht unbedingt der primäre Bezugspunkt, oder? Und ich habe das auch gewusst von mir und von anderen natürlich, dass in dieser Zeit einfach auch andere Leute braucht, die einem prägen, wo man kann andocken kann. Und durch das habe ich probiert, nicht jetzt zu eng wollen, mit ihnen wie bei allen Problemen dran sein, unbedingt auch fast ein bisschen gezwungen, sondern einfach da zu sein, wenn sie wollen reden, wenn es Sachen gibt, wo sie beschäftigen und wo man vielleicht helfen kann, oder? Aber dort habe ich mich wie bewusst auch ein bisschen zurückgehalten, sage ich mal, weil ich ja auch ein bisschen ein Leistungsmensch bin, das weiss ich. Ich habe gern ich mache gerne viel und ich erwarte auch viel von anderen. Und das, ja, das, ich weiss nicht, ob mir das immer gelungen ist, aber das habe ich probiert, auch bei den Kindern ein bisschen zurückzuhalten, im Sinne von auch, es ist auch okay, wenn du nicht Karriere machst, es ist auch okay, wenn du nicht Gymi machst, wenn du, oder? Egal, was du eigentlich willst machen, ich unterstütze dich, oder? Und das, ja, das glaube ich, ist sehr gut gewesen. Und meine Frau ist jetzt fast näher dran noch, weil sie mehr noch auf der Gefühlsebene unterwegs auch ist. Und ich glaube, so können wir uns gut ergänzen.
1: Wie schwierig gefällt dir das, dir so zurückzunehmen? Ich stelle mir das ja noch schwierig vor, oder nicht?
0: Ja, es ist schon zeitweise ist es schwierig. Es gelingt mir sicher auch nicht immer. Also, ich wollte das nicht so darstellen, dass ich das jetzt immer kann, oder? Manchmal habe ich das Gefühl, so ist es richtig, oder? Ja, dann ist es halt so. Aber oftmals gelingt es mir auch, zum wirklich können, ja, die Person im Mittelpunkt stellen und was das Kind oder Jugendliche will, oder? Und ich glaube, das ist etwas, wo wenn man merkt, dass es eben auch funktioniert, dann hilft einem das wieder. Das ist wie so ein Feedback-Loop, oder? Wenn man merkt, hey, durch das, dass ich jetzt wieder die Optionen offen gelassen habe und nicht für mein Kind entschieden habe und nicht in eine Richtung gepusht habe, durch das entsteht nachher auch etwas, was sie selber haben wollen. Etwas, was selber entstanden ist. Und das ist nachher viel wertvoller als das, was sie einfach übernommen haben, oder? Mhm. Also, ich habe das ja gemerkt bei mir, oder? Mein Grossvater hat mir mal erzählt, ja, weisst, das Beste, was ich in meinem Leben gemacht habe, ist, dass ich das Tech gemacht habe, oder? Und dann habe ich ihn noch ein bisschen gefragt und so. Und durch das hat mich so inspiriert, dass ich selber dann auch das Tech machen wollte, oder? Mhm. Und so sehe ich, dass ich ein bisschen mehr auch erzählen, was gibt's für Möglichkeiten. Da muss man manchmal ein bisschen helfen, auch, oder? Gerade mit der Berufswahl und so. Was gibt's überhaupt alles und so? Aber nachher wird die Entscheidung, was sie wollen, das sollte man ihnen wirklich auch überlassen. Und durch das, dass sie das auch super gemacht haben und auch, ja, jeder von meinen Kindern hat schon eine Vorstellung, wo sie hinwollen. Durch das macht es natürlich auch ein bisschen einfacher, um das nachher auch unterstützen. Wenn sie jetzt mega würden strugglen, dann würde ich mich vielleicht auch mehr einmischen von meinem Naturell her, oder? Dann würde es mir schwieriger fallen. Ja.
1: Was bist du für ein Vater? Wie würdest du dich beschreiben?
0: Ja, das ist immer schwierig. Müssen wir jetzt natürlich meine Kinder fragen. Können wir jetzt nicht. Ich habe das Gefühl, sie schätzen mich als Go-To-Person, wenn sie ein Problem haben, wenn sie etwas, ja, neu mit nicht weiterkommen oder etwas wollen besprechen auch oder reden auch einfach, kommen sie oft zu mir am Abend noch oder so und sagen, hey, hast du ein bisschen Zeit, können wir noch ein bisschen reden. Das finde ich mega cool, das Vertrauen, dass das so da ist. Das ist auch ein Geschenk, das ist mir bewusst, das ist nicht immer so gegeben und das liegt auch nicht an uns oder an mir, sondern da haben wir auch einfach eine gute Beziehung, ja, wo funktioniert. Und dann gibt's natürlich Themen, wo sie nicht zu uns kommen oder nicht zu mir. Das ist auch völlig okay. Aber ich glaube schon, dass ich ein bisschen wie auch ein Vorbild bin für meine Kinder. Also sie haben mir auch ab und zu gesagt, hey Papi, das, was du machst, das finde ich cool. Will ich auch in die Richtung oder ich will auch mal so Sachen können machen, oder? Jetzt gerade mit dem Buch und so. Und auch sonst, wenn ich Auftritte habe oder wichtige Meetings mit bekannten Kunden oder so. Dann finden sie das cool und ja, schauen ein bisschen rauf. Und auf der anderen Seite gibt es nachher auch viele Sachen, wo sie sagen, ja, Papa, das ist jetzt komisch, was du da machst, oder? Das würde ich jetzt nicht machen. Bist du sicher, dass du das willst und so. Und von dem her, eine gute kritische Haltung. Nicht alles ist einfach gut, was die Eltern machen. Ich schaue selber, was für mich gut ist und was ich gut finde. Und dann natürlich ist es auch immer mehr peinlich, oder, in der Öffentlichkeit und so, das, was man kennt. Das ist auch völlig in Ordnung. Aber ich glaube, so in der Grundlage, ja, bin ich schon einfach ein Go-To-Person auch für sie. Mhm. Nicht die Einzige, haben andere, oder zum Glück, wo sie andere Themen können besprechen, wie Freundschaft, Liebe und so. Das ist dann weniger bei mir. Verstehe ich auch, dass man es nicht mit den Eltern besprechen will, aber für viele so, bin ich die Person, die sie mit mir reden können.
1: Du hast vorhin angesprochen gehabt, du bist ein Leistungsmensch. Die Aussagen von deiner Lehre sind ein Ansporn für dich, oder? Du willst es erst richtig zeigen. Das kann ja dann auch so ein bisschen in ein Leistungsdenken hineingehen. wie findest du dort die Balance von sich antreiben auf eine gute Art und Weise und dann gleich nicht irgendwie sich in der Leistung grundsätzlich zu definieren?
0: Mhm. Ja, da, also das ist ganz ein schwieriger Punkt, oder? Du sagst das genau richtig, oder? Für mich, ich brauche den Druck und ich brauche den Ansporn, um etwas erreichen, und ich performe nie besser, als wenn ich unter Druck bin und wenn ich weiss, jetzt ist es wirklich wichtig, und andere erwarten etwas von mir. Und gleich zu bewusst sein, dass das nicht bei allen so ist, oder? Das ist etwas, wo ich natürlich weiss, oder? Im Kopf, aber ich denke, gerade in der Erziehung und so, kannst du das nicht einfach wegnehmen. Also, das wäre jetzt auch überheblich, wenn ich jetzt würde sagen, zuhause bin ich ganz ein anderer Mensch, oder? Also, natürlich bin ich leistungsorientiert und ich erwarte vieles von mir und von anderen. Einfach gewisse Qualitätsansprüche, die ich habe, wo ich mir bewusst bin, oder? Dass das auch übertrieben ist. Und dass es nicht, eigentlich gar nicht so wichtig ist, wie exzellent das jetzt alles ist. Aber weil ich einfach so bin, wie ich bin, oder? Kann ich das auch nicht einfach wegnehmen, oder? Also, ich habe natürlich unglaublich Freude, wenn die Performance stimmt, oder? Und wenn Noten stimmen in der Schule und so. Da habe ich eine mega Freude, oder? Aber ich glaube schon, dass ich es nicht unbedingt erwarte. Eben, weil ich auch selber ja gar nicht, jetzt von der Schule her, ist es gut, oder? Dass ich selber nicht auch noch irgendwie mega gut gewesen bin, oder? Sondern nicht auch wirklich eher unterdurchschnittlich gewesen bin, in meiner Schulzeit. Und das hilft natürlich auch, zum sehen, hey, das ist völlig okay, ein Vierer ist völlig okay, ein Viererhalb. Das passt, oder? Und nicht immer so am 5,5-6er rumgenagen. Und trotzdem merke ich natürlich auch in meinen Kindern, die kommen dann auch enttäuscht haben, wenn sie nur ein 5,5 haben, oder? Also, das ist dann wirklich, ja, gegenseitig halt auch. Und das ist nicht immer gut, oder? Also, das birgt auch Probleme und gibt natürlich auch Druck, wenn es mal nicht so ist, oder? Und dort müssen wir einfach auch genug demütig sein, um zu sagen, hey, nein, das ist jetzt eher eine leistungsorientierte Reaktion oder auch Aktion gewesen. Lass uns das nochmal anschauen.
1: Und dort geht es ja auch fest darum, was man dann als Erfolg definiert, oder? Mhm. Also, du sagst, du hast Freude, wenn die Performance stimmt. Was ist denn für dich eine gute Performance? Was ist der Erfolg? Also, was ist so das Ziel, das du da erreichen oder was du vor Augen hast?
0: Also, grundsätzlich vom Typ her ist eigentlich das Ziel gleich, hauptsächlich man erreicht es, oder? So vom Ganzen, vom Charakter her, oder? Aber das Ziel ist natürlich individuell immer, oder? Also, das gibt nicht so ein allgemeines Ziel. Das ist immer ein bisschen der Fehler, wo man hat oder wo man macht, oder? Dass man so das Gefühl hat, ja, Karriere oder Job, Geld, weiß auch nicht, das Auto oder so, ist Erfolg, oder? Und das ist es ja nicht, oder? Und da hilft es mir schon immer wieder auch zu erden, oder? Mit den Drittweltländern, wo ich unterwegs bin, oder? Wo wirklich einfach nichts haben, zum einfach auch das ein bisschen relativieren und sagen, nein, Erfolg ist eigentlich, wenn du, grundsätzlich Erfolg ist, wenn du deine Ziele erreichst, oder? Wenn du das, was du dir vornimmst, auch kannst erreichen, oder? Zumindest in die Richtung kannst gehen, in die Richtung von dem, was du definiert hast und nicht in die andere Richtung. Was aber völlig auch mal okay ist, oder? Also, das ganze Fehlerkultur und so, das leben wir da auch stark in der Firma, das finde ich auch mega gut, oder? Also, eigentlich zum erfolgreich sein, musst du ja auch immer ganz viel mal fehlen, oder? Und das habe ich gemacht, das machen, glaube ich, alle, und da kann man auch darüber reden, oder? Und insofern ist für mich mehr der Erfolg, wenn man noch immer dranbleibt. So zu dranbleiben. Hey, ich wette etwas und ich bleibe jetzt dran und ich, ja klar, jetzt habe ich gerade einen Rückschritt gehabt, jetzt ist es gerade nicht so, oder jetzt habe ich wieder, keine Ahnung, zu wenig gelernt, oder jetzt habe ich wieder etwas vergessen zu machen, was ich hätte sollen machen. Das ist manchmal noch das Thema. Aber ich will es eigentlich, oder? Und das ist für mich in dem Sinne ein Erfolg, oder? Wenn auch Kind oder auch grundsätzlich, wenn man wie sagt, hey, man wette etwas und man schafft dann dort darauf hin, zum auch das können erreichen, weil da bin ich überzeugt davon, dass man so auch weiterkommt.
1: Du hast dich fest mit dem Thema beschäftigt, oder? Was braucht es, für erfolgreich zu sein? Jetzt gerade im Business-Umfeld hast du ein Buch rausgebracht, das heisst The Secret Sauce. Kannst du uns über das Buch und die Entstehung noch ein bisschen mehr erzählen?
0: Ja, genau, das ist ein Passionsthema von mir, wo ich entwickelt habe in den letzten Jahren hinweg auch. Das Buch ist nicht erst jetzt entstanden, wie, sondern das ist schon lange, habe ich wie die verschiedenen Zutaten von dieser Soße mir überlegt und auch erfahren natürlich. Das ist auch wie, es sind auch ganz viele verschiedene Learnings, die ich gehabt habe, wo ich gemacht habe im geschäftlichen und privaten Umfeld, wo ich wirklich probiert zusammenzutragen in einem Buch, das sehr praxisorientiert ist. Ich bin jemand, der sehr gerne the real thing hat, oder? Also so die Theorien, die finde ich auch spannend, oder? Aber für mich ist es wirklich sinnvoll, wenn man es in die Praxis umsetzen kann, oder? Mhm. Und das ist meistens nur ein Bruchteil von dem, was Theorie aussagt. Und darum ist das Buch auch sehr praktisch, oder? Ich habe dort 7 Leute interviewt, ganz gute Leute aus der Schweiz, wo Praxiserfahrung haben, oder? Wo Unternehmer sind, wo Berater sind, wo Politiker sind, wo einfach etwas zu sagen haben. Und ich habe probiert, aus dem raus so das Extrakt zu ziehen, so was macht es jetzt aus, auch, in so einer Welt zu sein und etwas aufzubauen, oder auch eben, was ist denn überhaupt Erfolg, oder? Und wie kann man erfolgreich sein? Wie kann man seine Ziele besser erreichen? Und das ist es eigentlich gegangen, oder? Wie kann ich mit praktischen Prinzipien oder praktischen Hilfsmitteln irgendwie besser zum Ziel kommen, oder? Und da gibt's auch nicht einfach das Erfolgskonzept, der Titel ist ein bisschen reisserisch, ich weiss, das ist nicht so rausgekommen, das ist ja auch ein bisschen einen Weg gemacht, der Titel ist am Anfang bekannt gewesen, aber eigentlich ist es wirklich sehr, sehr individuell, oder? Mhm. Also gerade in der Begleitung, oder, merkt man nachher, es ist wirklich für jeden ein bisschen anders, oder? Und ein Thema, wo dort eben auch wichtig ist der Glaube, und das ist für mich auch etwas, wo ich wie wollte weitergeben in dem Buch. Und auch, wo auch meine interviewten Personen teilweise sehr stark geprägt hat, ist ihre Glaube an Gott. Und wie sie, was sie daraus machen. Und zwar nicht, was sie am Sonntag in der Kirche machen, oder was sie irgendwie, bla, bla, bla, oder, sondern genau das, was nachher auch Auswirkungen hat auf das Business oder auf ihre Umgebung, wo sie drinnen wohnen, leben jeden Tag, oder? Was hat das für Auswirkungen? Das finde ich darum spannend. Ich glaube, Glauben ist schlussendlich etwas ganz Einfaches, oder? Für mich ist das nichts Komplexes, sondern für mich ist es einfach, Gott ist da mit mir an der Arbeit, wenn ich daheim bin, wenn ich in den Bergen bin. Überall ist er da. Er ist bei mir, oder? Er liebt mich, er hat einen Plan mit mir und ich darf ihn wie als Ressource anzapfen. Und so simpel ist das eigentlich. Also, da muss man gar nicht eine riesen Sache drum machen. Und das ist etwas, wo ich auch gemerkt habe, das ist mir wichtig geworden. Und das habe ich dann auch sehr stark in dem Buch auch zum Ausdruck gebracht.
1: Und wie sieht das konkret aus, dass Gott dir eine Ressource ist? Kannst du uns da ein Beispiel geben?
0: Ja, klar. Das merke ich immer wieder im Alltag, oder? Dass ich sage immer, oder, ich bin nicht in dem Sinn, weil ich jetzt den Glauben habe, also bin ich nicht besser als andere, ich bin nicht erfolgreicher als andere, sondern ich habe einfach wie einen Ort, wo ich hergehen kann, oder? Wo ich kann meine Sorgen bringen, wo ich kann Sachen wie einfach auch abladen. Ich habe am Schluss, ich bin ja in der Geschäftsleitung, oder, und Unternehmer, und am Schluss bin ich nicht allein verantwortlich, sondern Gott ist mit mir, oder? Und ich kann gewisse Sachen auch wie abgeben. Nicht im Sinn von laissez-faire, ich lasse jetzt einfach alles schleifen und es kommt dann schon gut, das gar nicht, oder? Sondern ich bin überzeugt, dass man sein Bestes geben, oder? Aber alles darüber hinaus, das schenkt Gott, oder? Und ich bin schon ein paar Mal wirklich in einer Situation gewesen, wo ich sehr nahe an einem Burnout gewesen bin, und wo ich wirklich gemerkt habe, ich habe es nicht mehr im Griff, oder? Ich kann es nicht mehr selber handeln. Es kommt immer mehr auf mich rein, und ich kann es nicht mehr handeln. Und in so Momenten ist es für mich wichtig, dass ich vor Gott kommen kann, beten, und kann ihm das wie auch abgeben. Und dann kann ich mich nämlich wieder besser anfangen entfalten, oder, und wieder Lösungen suchen für die Probleme. Und dann ist natürlich in vielen Situationen das Gebet, das mir sehr hilft, oder? Ich bin jetzt nicht ein Megabetter, aber ich bete ganz sicher einmal in der Woche für jedes von meinen Crewmitglieder, die bei mir im Team sind. Das sind um die 60 Leute, und für jeden Einzelnen. Und ich merke einfach, dass das etwas anderes ist. Wenn ich für jemanden gebetet habe, dann bin ich auch innerlich anders eingestellt. Und ich merke, hey, Begegnungen, ich kann Leute ganz anders begegnen, weil ich sie wie auch ein bisschen mir überlege, wie ist es eigentlich für sie, oder? Was haben eigentlich sie für Bedürfnisse? Wie sind eigentlich sie gerade in dieser Situation inne? Und durch das, dass ich sie wie auch ins Gebet nehme, hilft das wie auch, dass ich ihnen besser kann begegnen. Mhm. Und da gibt's natürlich ganz viele Sachen, die ich mit Gott erlebt habe, im Business, wo ich unglaublich finde, oder, Situationen, wo wir gar keine Chance gehabt haben, überhaupt können mitzumachen, wo Gott einfach eingefädelt hat, dass alles passt hat und wir am Schluss den Zuschlag bekommen haben, zum Beispiel, so Sachen, oder? Mhm. Das sind dann so Erfolgserlebnisse, wo man mitnimmt, oder? Mhm. Aber das klappt natürlich nicht immer, oder? Also, du kannst schon nicht einfach sagen, ja, das und das, oder? Gott, jetzt schau du, und dann, ja, ist alles nur noch gut, oder? Im Gegenteil. Also, es gibt auch immer wieder Situationen, wo schwierig sind, oder? Aber da dreht Gott wieder durch.
1: Mhm. Also, hast du irgendwie nicht mehr eine Hoffnung, die dich durchdreht? Was würdest du so als Abschluss, sagen? Was ist die Hoffnung, die dich grundlegend in all dem durchdreht und antreibt?
0: Ich glaube, die Hoffnung ist, dass es gut kommt, grundsätzlich. Dass jeder und jede, dass Gott für jeden und jede einen Plan hat, oder? Etwas vorhat, und er liebt alle. Und ein Stückchen von dem hat er in mich hineingelegt, oder? Durch das, dass er mich geschaffen hat. Und das heisst ja, dass auch der gleiche Geist, der in Jesus war, ist auch in uns, oder? Das heisst, wir können wirklich das mit uns mitnehmen und auch ausstrahlen, leben. Und das ist für mich die Hoffnung in dieser Welt. Auch gerade jetzt wieder im Winter und in der Weihnachtszeit, wo viele Leute einsam sind, oder? Die Hoffnung auch ausstrahlen, mitzunehmen, mit offenen Augen und Ohren durch die Welt laufen, und sehen vielleicht, wenn jemand struggelt, sehen, wenn jemand zu kämpfen hat oder traurig ist und so, und können mit auf das auch eingehen. Ich glaube, das ist eine Hoffnung, wo wir mitnehmen können, und wo wir auch können weitergeben, genau. Mhm. Und auch einfach die Hoffnung, manchmal einfach an etwas glauben auch, dass man etwas kann erreichen kann. Ich glaube, das, was ich persönlich erlebt habe an mir, das ist für mich einfach so cool, dass ich das wirklich anderen weitergeben will, oder? Du schaffst das. Gerade bei Leuten, die Mühe haben, bei schulischen Leistungen, Mühe haben, einen Job zu finden, oder grundsätzlich ins Leben zu finden, das gibt mir so einen besonderen Ansporn, um wirklich einfach Hoffnung zu haben. Hey, ich habe es geschafft, sogar ich. Hoffnungsloser Fall, oder? Fast ein bisschen. Mhm. In der Schule. Und ich habe es geschafft. Ich habe eine super Ausbildung können machen. Und einen super Job gefunden. Und andere können das auch. Mhm. Und diese Hoffnung verbreiten. Ich glaube, das ist etwas von dem, was ich sehr gerne mache und auch weiterhin wollen machen.
1: Sehr schön. Merci vielmals, dass du da uns mitgenommen hast in dein Leben. In deinen Ansporn, in deine Hoffnung und weiterhin viel Erfolg.
0: Merci vielmals, das wünsche ich dir auch.
1: Merci.
2: Eine Lebensgeschichte, die Hoffnung macht. Auch ich kenne das. Entweder äußere oder auch innere Stimmen, die destruktiv sind und hoffnungslos, die nicht an mich glauben. Und das hat mich besonders beeindruckt in diesem Gespräch. Dass der Bill immer auch die Stimme in sich hat gehört, die Hoffnung hat. Die an einen guten Weg glaubt. Eine Hoffnung, die jetzt Wirklichkeit ist in seinem Leben. Wenn auch du diese Lebensgeschichte gerne hast gehört, dann abonniere den Podcast, bewerte ihn mit 5 Sternen und schreib uns dein Feedback. Wir freuen uns drauf. Wir sind auch nächste Woche wieder mit einer neuen Folge am Donnerstag parat, dann mit meiner Kollegin Ruth Stutz. Bis dann, ganz eine gute Zeit. Adieu miteinander.
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1: Die Nachrichten von SRF um 5 mit Roger Brennlin. Saudi-Arabien erhält Hilfe aus dem Ausland. Frankreich schickt Soldaten und Abwehrsysteme. Helfen wollen auch Pakistan und die Türkei. Israel verteidigt seine Kriegspolitik vor der UNO-Generalversammlung, während Benjamin Netanyahu spricht, verlassen diverse Teilnehmende den Saal. Das Wetter, der Freitag wird mehrheitlich sonnig, mit 20 bis 24 Grad am Nachmittag. Saudi-Arabien erhält im Konflikt mit der Houthi-Miliz im Jemen militärische Unterstützung. Frankreich will helfen, die saudische Hafenstadt Yanbu am Roten Meer zu schützen. Präsident Emmanuel Macron kündigte in einem Fernsehinterview an, Soldaten, Radar und Verteidigungssysteme zu schicken, bei Bedarf auch Kampfflugzeuge. Frankreich wolle sich aber nicht in den Konflikt zwischen Saudi-Arabien und den Houthis einmischen, betonte Macron. Ziel sei es, die hohen Treibstoffpreise zu senken. Über Yanbu exportiert Saudi-Arabien Öl auf einer Ausweichroute. Die vom Iran unterstützten Houthis hatten den Hafen zuletzt mit Raketen angegriffen, worauf der Ölpreis stieg. Zudem bereiten Saudi-Arabien, die Türkei und Pakistan ein dringendes Treffen ihrer Generalstabschefs vor. Laut der staatlichen saudischen Nachrichtenagentur soll es darum gehen, wie Saudi-Arabien im Rahmen des gemeinsamen Verteidigungsabkommens unterstützt werden kann. Dieses Abkommen vom August sieht vor, dass ein Angriff auf einen Partnerstaat als Angriff auf alle gilt. Der israelische Ministerpräsident Benjamin Netanyahu hat vor der UNO-Generalversammlung in New York die israelischen Kriege verteidigt. Jenen gegen den Iran und auch jenen gegen die Hamas im Gazastreifen. Der Bericht von Martin Ganselmeier aus New York von der ARD.
2: Als Netanyahu ans Rednerpult trat, verließen die Delegierten vieler Staaten unter Protest den Saal. Netanyahu erwiderte kämpferisch, wenn noch weitere moralische Feiglinge im Saal sind, geht jetzt bitte raus. Die dann folgende 40-minütige Rede glich in weiten Teilen einem Wahlkampfauftritt. Den von Palästinenserpräsident Abbas geäußerten Vorwurf, Israel führe einen Völkermordkrieg im Gazastreifen, nannte Netanyahu die größte Lüge des Jahrhunderts. Israel begehe keinen Völkermord, sondern habe Völkermord verhindert. Die Entscheidung, Iran anzugreifen, sei eine der leichtesten Entscheidungen für ihn gewesen, betonte Netanyahu. Iran dürfe niemals eine Atomwaffe bekommen. Hätte Israel die Atomanlagen nicht angegriffen, wären wir jetzt alle tot, sagte Netanyahu. Die Regierungschefs vieler Staaten hätten ihm dafür gedankt. Er sei überzeugt, das iranische Volk werde eines vielleicht nicht allzu fernen Tages frei sein. Besonders scharf attackierte Netanyahu den New Yorker Bürgermeister Zoran Mamdani. Mamdani sei ein antisemitischer Bürgermeister. Seit seiner Wahl fühlten sich jüdische New Yorker nicht mehr sicher in ihrer Stadt. Schon Stunden vor Netanyahus Rede gab es in New York zahlreiche Protestdemonstrationen gegen Israels Regierungschef.
1: US-Präsident Donald Trump hat zu Ehren von Chinas Präsident Xi Jinping ein Staatsbankett im Weißen Haus gegeben. Es ist Xis erster Besuch in Washington seit über 10 Jahren. In seiner Tischrede sagte Trump, die beiden Länder hätten unterschiedliche Systeme zwar, aber sie hätten sich nie besser verstanden als im Moment. Bei den Gesprächen ging es gemäß US-Medien um Taiwan, um den Handel zwischen China und den USA und um künstliche Intelligenz. Laut chinesischen Staatsmedien sprach sich Xi zudem dafür aus, dass die USA und der Iran wieder verhandeln würden. Unter den Gästen des Banketts waren auch zahlreiche Chefs von Technologiekonzernen, darunter X-Konzernchef Elon Musk, Amazon-Gründer Jeff Bezos oder OpenAI-Chef Sam Altman. In Zürich hat am Abend das Zurich Film Festival begonnen. Mit dabei waren die Schauspieler Tom Hiddleston und Willem Dafoe. Der Brite und der US-Amerikaner spielen gemeinsam im Eröffnungsfilm Tenzing, einem Drama über die Erstbesteigung des Mount Everest. Ehrengast war auch die Zürcher Schauspielerin Luna Wedler. Sie wurde wie Tom Hiddleston mit einem Golden Eye Award geehrt. Das Zurich Film Festival dauert bis am Sonntag in einer Woche. Im Waadtland hat in der Nacht eine Fabrik Feuer gefangen. Es handelt sich um eine Fabrik in Luçon. Diese stellt Isolationsmaterial her. Die Behörden warnen, die Rauchentwicklung sei stark und großflächig. Die Bevölkerung solle die Fenster und Türen schließen und zudem Lüftungen oder Klimaanlagen abschalten. Vor allem sensible Personen

0: zieht entlang der mexikanischen Westküste. Das US-Hurrikanzentrum warnt vor lebensgefährlichen Überschwemmungen und Erdrutschen. Weiter westlich nimmt der Tropensturm Nolo im Pazifik Kurs auf Hawaii. Er dürfte sich zu einem Hurrikan verstärken und die Inseln bis am Samstag erreichen. Und noch ein Eishockey-Resultat. In der National League hat Kloten gegen Biel verloren mit 0:6. Das Wetter, es zeigt sich im Norden schon am Vormittag die Sonne und dann den ganzen Tag über. Im Tessin gibt es zunächst noch Hochnebel, der sich tagsüber dann aber auflockert. Und das Ganze bei 20 bis 24 Grad am Nachmittag maximal. Das waren Nachrichten von Radio SRF, verantwortlich Roger Brändlin.
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2: Die Nachrichten von SRF um 6 mit Juliette Schild. Nette Worte am Staatsdinner. US-Präsident Trump und Chinas Staatschef Xi demonstrieren Harmonie. Und die italienische Regierung sagt, wie sie eine Obergrenze für fremdsprachige Kinder in Schulklassen umsetzen will. Das Wetter. Es ist heute sonnig bei 20 bis 24 Grad. Im Süden hat es zunächst teils noch Hochnebel. In Washington hat der Staatsbesuch von Xi Jinping am Abend seinen Höhepunkt erreicht. Der chinesische Staatschef war für ein Staatsbankett im Weißen Haus zu Gast. Beide Seiten waren bemüht, den Eindruck von freundschaftlichen Beziehungen zu vermitteln. Trotz der zur Schau getragenen Harmonie, große Würfe werden vom Treffen nicht erwartet. USA-Korrespondent Andrea Christen.
3: In Washington wartete viel Pomp auf Xi Jinping und ein US-Präsident, der voll des Lobes ist.
4: From the time of my first election in 2016,
3: seit meiner ersten Wahl von 2016 haben Präsident Xi und ich eine große Freundschaft geschmiedet.
4: Built on mutual respect and the vital interests of our people.
3: Diese Freundschaft basiere auf gegenseitigem Respekt und den entscheidenden Interessen der beiden Völker. Trump scheint daran gelegen, Konflikte mit China zu vermeiden. Auch Xi warnte vor einer Eskalation. Doch viele in den USA dürften vom prunkvollen Staatsbesuch nicht viel zu sehen bekommen. Trump hatte letzte Woche 3 Medienhäuser aus dem Weißen Haus verbannt, weil ihm die Berichterstattung nicht passte. Ein Richter ordnete an, die Journalistinnen wieder ins Weiße Haus zu lassen. Doch von CNN hieß es, man habe keinen vollständigen Zugang erhalten. Alle großen Newsender beschlossen, den Staatsbesuch nicht zu übertragen. Beim Treffen werden keine Durchbrüche erwartet. Es scheint aber, dass ein Burgfrieden im Handelskonflikt verlängert wird. Und dass die beiden größten Militär- und Wirtschaftsmächte in diesen unsicheren Zeiten auf höchster Ebene miteinander reden, alleine das ist eine Art Erfolg.
2: Zu weiteren Meldungen aus dem Ausland. Der israelische Regierungschef Benjamin Netanyahu hat vor der UNO-Generalversammlung den Krieg gegen den Iran verteidigt. Er habe sich geschworen, der Iran dürfe keine Atombomben entwickeln. Während Netanyahus Rede verließen zahlreiche Anwesende den Saal und rund um das UNO-Hauptquartier in New York kam es zudem zu mehreren Protesten. Und Frankreich will die saudische Hafenstadt Yanbu am Roten Meer militärisch schützen. Präsident Emmanuel Macron sagte, man wolle so die hohen Treibstoffpreise senken. Über Yanbu exportiert Saudi-Arabien Öl auf einer Ausweichroute. Zuletzt hatten die Houthi-Rebellen den saudischen Hafen aus dem Jemen mit Raketen angegriffen, worauf der Ölpreis international stieg. Nun nach Italien. Dort hat die Regierung am Abend Maßnahmen beschlossen, um den Anteil fremdsprachiger Kinder in Schulklassen auf 30% zu begrenzen. Die Regel, die nun verabschiedet wurde, ist allerdings moderater, als sie von Regierungschefin Giorgia Meloni angekündigt wurde. Italien-Korrespondent Gurdin Vinzenz.
5: Als Giorgia Meloni vor 5 Tagen ihren Vorschlag öffentlich machte, sprach sie ganz allgemein von einer Obergrenze beim Ausländeranteil in Schulklassen. Jetzt ist daraus eine Regel mit vielen Ausnahmen geworden. So werden für die Berechnung der Obergrenze von 30% nur ausländische Kinder berücksichtigt, die nicht in Italien geboren wurden und die nicht schon den Kindergarten besucht haben. Zudem soll kein Schüler, keine Schülerin wegen mangelnder Sprachkenntnisse in ein unzumutbar weit entferntes Schulhaus versetzt werden. Laut Zahlen des Bildungsministeriums dürfte so nur etwa 0,5% aller italienischen Schulklassen von der Regelung betroffen sein. Dass die Vorschriften nun so differenziert ausfallen, hat mit der Warnung von Staatspräsident Mattarella zu tun. Er ließ in einer Rede durchblicken, dass eine starre Obergrenze der Verfassung widersprechen könnte. Giorgia Melonis Offensive bei diesem Thema wird in Italien weiterum in Zusammenhang mit dem beginnenden Wahlkampf gesehen. Nächste Woche will die Regierungschefin ein neues Wahlsystem durchs Parlament bringen. Gewählt wird dann nächstes Jahr. Wann genau, entscheidet der Staatspräsident auf Vorschlag der Regierung Meloni.
2: Und noch ein Resultat vom Eishockey. In der National League verlor Kloten gegen Biel mit 0-6. Die Börsendaten von SIX, der Dow Jones Index in New York hat 0,3% verloren. Der Nikkei Index in Tokio steigt um 1%. Der Euro wird zu 94,25 Rappen gehandelt. Der Dollar zu 82,90 Rappen. Das waren Nachrichten von Radio SRF. Verantwortlich heute Morgen Tobias Meyer.
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0: Kirchenbänke, die sind ja nicht unbedingt gerade bekannt dafür, dass sie besonders bequem sind. Mm-mm. Aber sie laden gleich ein, um darauf zu weilen.
6: Ja, vielleicht liegt es einfach auch daran, dass sie in der Kirche stehen. Und das ist ja an sich so ein Ort, wo irgendwie so ein bisschen andächtig ist, wo man kann ruhig werden, still werden.
0: Ja, das hat etwas. Heute Morgen reden wir aber über eine Kirchenbank, die überall ist, ausser

0: Unfazed heisst der Song von The Waiting. Was würde echt eine Killebank aus dem Jahr 1880 so alles erzählen?
1: Ach, genau diese Frage habe ich mir heute Morgen gestellt, als ich aufgewacht bin.
0: Ja, genau.
1: Gell?
0: Nein, wahrscheinlich hat sich die Frage noch niemand so direkt gestellt. Aber wenn man sie mal beantwortet bekommt, dann fragt man sich, wieso dass man sich die Frage nicht gestellt hat. Es gibt nämlich eine Killebank, die diese Frage beantwortet.
1: Ja, und die hat auch einen Haufen zu erzählen. Mhm. Und zwar hat die reformierte Killegemeinde Mutenz historische Killebank auf Reise geschickt und die erzählt ihre Geschichte.
0: Also wie muss man sich jetzt das vorstellen?
1: Also die Killebank die ist jetzt fast 100 Jahre lang in der Dorfkille St. Arbogast gestanden und jetzt wird sie in den nächsten Monaten an verschiedenen öffentlichen Orten aufgestellt, zum Beispiel in der Gemeindeverwaltung oder der Bibliothek. Besuchende werden dann eingeladen, dass sie sich ansetzen können und so einen QR-Code scannen. Mhm. Dort gibt es dann eine kurze Geschichte zum Hören. Und dort drin erzählt dann eben die Bank selber von ihrem Leben. Also okay. Von den Handwerkern, die sie dort mal geschnitzt haben. Von all den Generationen, die schon auf ihr gesessen sind. Und wie sie dann aber aus der Kirche gegangen ist oder wer sie eigentlich rausgekickt hat und sie jetzt aber überraschend wieder gebraucht wird.
0: Oh, irgendwie schon eine herzige Idee. Geil. Ja, also so ein Ort, wo irgendwie auch ein bisschen einlädt, um kurz mal innehalten und so eine Geschichte zu hören, die ja nicht nur über die Kirche ist, sondern irgendwie auch das Dorf selber.
1: Ja genau, also das Ziel ist, dass die Bank auch so ein bisschen sinnbildlich für das soll stehen, was die Kirche ausmacht. Und zwar, sie verbindet nicht nur Nationen, also Menschen über Nationen oder über Gesellschaftsschichten hinweg, sondern eben auch über Generationen.
0: Im Oktober geht also die Killebank auf Reise. Am Schluss wird sie wieder zurück in die Dorfkille St. Arbogast gebracht.
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0: Gabby featuring Robbie Lee and Julissa Leilani haben wir da gehört mit Closer.
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0: Es wird heute meistens sonnig, vereinzelt hat es aber ein paar Schleierwolken. Temperaturen die sind zwischen 20 und 24 Grad.
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0: Weißt du, das finde ich eines der unangenehmsten Gefühle überhaupt.
2: Also wir können da jetzt verschiedene sind.
0: Ja, okay, es gibt verschiedene. Aber ich finde Machtlosigkeit so etwas vom Schlimmsten. Oh. Weißt du, wenn du so das Gefühl hast, du kannst ja eh nichts machen.
2: Oh, ich weiß genau, was du meinst. Und meistens können wir vielleicht schon irgendwie etwas machen, aber dann hat man das Gefühl, ja, irgendwie bin ich jetzt ja trotzdem nur so ein kleiner Tropfen auf dem heißen Stein.
0: Ja, das kommt dann noch dazu, das stimmt. Aber dass es genau diesen Tropfen auch braucht, das hören wir dann gerade in ein paar Minuten aus dem Leben.
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0: Walking on the Stars, Group One Crew.
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0: Heute mit dem Christoph Gisel über die kleinen Schritte, die Grosses bewirken können.
2: Der Schauspieler Morgan Freeman hat einmal festgestellt: Wie retten wir die Welt? Mit vielen kleinen guten Taten. Zu sonnigen ist jeder von uns fähig. Da gibt's keine Ausreden. Vielleicht sollten wir weniger die Politiker kritisieren, endlich einmal die grossen Probleme in dieser Welt anzupacken. Wir könnten selber schon einmal die kleinen Aufgaben erledigen. Und es ging uns da dabei sogar gut. In den vergangenen Wochen haben meine Fruchtbäume geblüht. Der Besuch von einer Biene bei den Blüten von einem Äpfelbaum bewirkt, dass es Frucht gibt. Und für die Biene selber ist das eine genüsslich süße Sache. Dazu verhilft sie ihr und ihrem Volk erst noch, Nahrung für den Winter überzukommen. Win-win-Situation im Kleinsten, würde man dann heute sagen. Aber machen muss man es. Rausgehen, helfen, anpacken, den Besuch machen, Zeit investieren. Die Mutter Teresa, die ihr Leben für die Ärmsten investiert hat, hat einmal gesagt: Nicht alle von uns können große Dinge tun, aber wir können kleine Dinge mit großer Liebe tun. In dem Sinn ist Nächstenliebe eine süße Sache, die uns selber sogar gut tut. Lernt man also lieber von den Bienen als von den grossmauligen Machtpolitikern.
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0: es ist 7 Uhr.
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2: Die Nachrichten von SRF um 7 mit Juliette Schild und diesen Themen. Das Staatsdinner als Höhepunkt. US-Präsident Trump und der chinesische Staatschef Xi demonstrieren Harmonie. Und eine Regel mit vielen Ausnahmen. Die italienische Regierung will weniger fremdsprachige Kinder in Schulklassen. Das Wetter, es ist sonnig heute bei 20 bis 24 Grad. Im Süden hat es zunächst noch Hochnebel. Ein Kürbissüppchen, Wolfsbarsch und Glasse aus eigenem Honig. Das servierte US-Präsident Donald Trump seinem Gast aus China, Staatschef Xi Jinping, am Abend beim Staatsbankett im Weißen Haus. Beide Seiten gaben sich freundschaftlich. Trotzdem, große Würfe werden vom Treffen nicht erwartet. USA-Korrespondent Andrea Christen.
3: In Washington wartete viel Pomp auf Xi Jinping und ein US-Präsident, der voll des Lobes ist.
4: From the time of my first election in 2016,
3: seit meiner ersten Wahl von 2016 haben Präsident Xi und ich eine große Freundschaft geschmiedet.
4: Built on mutual respect and the vital interests of our people.
3: Diese Freundschaft basiere auf gegenseitigem Respekt und den entscheidenden Interessen der beiden Völker. Trump scheint daran gelegen, Konflikte mit China zu vermeiden. Auch Xi warnte vor einer Eskalation. Doch viele in den USA dürften vom prunkvollen Staatsbesuch nicht viel zu sehen bekommen. Trump hatte letzte Woche 3 Medienhäuser aus dem Weißen Haus verbannt, weil ihm die Berichterstattung nicht passte. Ein Richter ordnete an, die Journalistinnen wieder ins Weiße Haus zu lassen. Doch von CNN hieß es, man habe keinen vollständigen Zugang erhalten. Alle großen Newsender beschlossen, den Staatsbesuch nicht zu übertragen. Beim Treffen werden keine Durchbrüche erwartet. Es scheint aber, dass ein Burgfrieden im Handelskonflikt verlängert wird. Und dass die beiden größten Militär- und Wirtschaftsmächte in diesen unsicheren Zeiten auf höchster Ebene miteinander reden, alleine das ist eine Art Erfolg.
2: Aus chinesischer Sicht laufe der Staatsbesuch bis jetzt gut, das sagt China-Korrespondent Samuel Emch.
5: Trump hofiert dem chinesischen Präsidenten. Das zeigt, man verhandelt auf Augenhöhe mit Washington und ist nicht etwa Bittsteller hier. Was auffällt, während Trump von einer Freundschaft mit Xi spricht, redet Xi lediglich von freundschaftlichen Beziehungen zwischen den beiden Ländern. Insgesamt, der Ton, die Bilder, die senden eine Message ganz im Sinne Pekings.
2: Und nun andere Meldungen aus dem Ausland. Der israelische Regierungschef Benjamin Netanyahu hat vor der UNO-Generalversammlung den Krieg gegen den Iran verteidigt. Er habe sich geschworen, der Iran dürfe keine Atombomben entwickeln. Während Netanyahus Rede verließen zahlreiche Anwesende den Saal. Rund um das UNO-Hauptquartier in New York gab es zudem mehrere Proteste. Frankreich will die saudische Hafenstadt Yanbu im Roten Meer militärisch schützen. Präsident Emmanuel Macron sagte, man wolle so die hohen Treibstoffpreise senken. Über Yanbu exportiert Saudi-Arabien Öl auf einer Ausweichroute. Zuletzt hatten die Houthi-Rebellen den saudischen Hafen aus dem Jemen mit Raketen angegriffen. Daraufhin stieg der Ölpreis weltweit. Nun nach Italien. Dort hat die Regierung am Abend Massnahmen beschlossen, um den Anteil fremdsprachiger Kinder in Schulklassen auf 30% zu begrenzen. Die Regel, die nun umgesetzt wird, ist allerdings moderater, als sie von Regierungschefin Giorgia Meloni angekündigt wurde. Italien-Korrespondent Gurdin Vinzenz.
6: Als Giorgia Meloni vor 5 Tagen ihren Vorschlag öffentlich machte, sprach sie ganz allgemein von einer Obergrenze beim Ausländeranteil in Schulklassen. Jetzt ist daraus eine Regel mit vielen Ausnahmen geworden. So werden für die Berechnung der Obergrenze von 30% nur ausländische Kinder berücksichtigt, die nicht in Italien geboren wurden und die nicht schon den Kindergarten besucht haben. Zudem soll kein Schüler, keine Schülerin wegen mangelnder Sprachkenntnisse in ein unzumutbar weit entferntes Schulhaus versetzt werden. Laut Zahlen des Bildungsministeriums dürfte so nur etwa 0,5% aller italienischen Schulklassen von der Regelung betroffen sein. Dass die Vorschriften nun so differenziert ausfallen, hat mit der Warnung von Staatspräsident Mattarella zu tun. Er ließ in einer Rede durchblicken, dass eine starre Obergrenze der Verfassung widersprechen könnte. Giorgia Melonis Offensive bei diesem Thema wird in Italien weiterum in Zusammenhang mit dem beginnenden Wahlkampf gesehen. Nächste Woche will die Regierungschefin ein neues Wahlsystem durchs Parlament bringen. Gewählt wird dann nächstes Jahr. Wann genau, entscheidet der Staatspräsident auf Vorschlag der Regierung Meloni.
2: Und noch ein Resultat vom Eishockey. In der National League verlor Kloten gegen Biel mit 0-6. Die Börsendaten von 6. Der Dow Jones Index in New York hat 0,3% verloren. Der Nikkei-Index in Tokio steigt um 1,3%. Der Euro wird zu 94,31 gehandelt, der Dollar zu 82,91. Das waren Nachrichten von Radio SRF. Verantwortlich Tobias Meyer.
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0: Bringen wir ein bisschen Nostalgie in diesen Morgen rein. Drachen fliegen lassen. Ah, etwas, was man ja auch aus dem Herbst kennt. Die Jahreszeit, die bekannt ist für den Wind.
7: Ah, ich habe das als Kind so mega gerne gemacht.
0: Oh, ich auch.
7: So nicht nur wegen dem Drachen, sondern auch wegen dem Wind. Ich habe das einfach so gerne.
0: Ah, okay. Also auch wegen dem Wind selber. Ja, okay, ich verstehe es schon ein bisschen. Gerade wenn man so Blätter
7: umwirbelt
0: und so. Aber weisst, ich muss sagen, ich habe ja auch gerne Wind, aber wenn die Windstärke in Massen bleibt.
7: Okay, ja, das stimmt. Aber in der Schweiz muss man ja sagen, so die wirklich starken Winde, die sind ja dann eher so ein bisschen im Sommer. Bei den

0: I still believe, ich glaube immer noch, Jeremy Camp.
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0: In den letzten Tagen hat man Schlagzeilen können lesen vom Hurricane Polo, der auf Mexiko zukommt. Aktuell dreht er noch im Pazifik seine Runde.
2: Ja, in Mexiko hat man jetzt da schon so Sicherheitsvorkehrungen gemacht. Auch Küstengebiete sind teilweise die Schulen geschlossen oder auch gewisse Häfen. Und an der Strand da signalisieren die rote Flagge, dass es ein Badeverbot gibt. Der mexikanische Wetterdienst der rechnet jetzt mit starken Regen dann auch vor Ort, Überschwemmungen oder sogar Erdrutsch.
0: Ja, obwohl so Naturkatastrophen ja irgendwie nie ganz berechenbar sind. Es ist doch schon verrückt, was so Wettervorhersagesysteme heute alles können. Ich meine, früher sind Menschen dann einfach überrumpelt worden. Ab wann hat man denn so angefangen mit der Meteorologie?
2: Also der Kapitän von dem bekannten britischen Naturforscher, der Charles Darwin, der gilt heute so als Gründungsvater von der modernen Wettervorhersage.
0: Okay.
2: Der Robert Fitzroy, der hat die erste Stelle als meteorologischer Statistiker bekommen. Er hat Wetterdaten gesammelt auf dem Land und auf dem Wasser. Innerhalb von 5 Jahren sind nämlich in den 1860er Jahren mehr als 7200 Menschen gestorben an der britischen Küste. Und wegen dem hat der Robert Fitzroy ein Sturmwarnsystem aufgebaut, das das Leben von Fischern und Seefahrern schützen
0: soll. Oh wow, mega schlau. Aber wie hat so ein System dazu mal ausgesehen?
2: Er hat in jedem Hafen so ein Barometer installiert. Das hat dann den Luftdruck gemessen. Und wenn der Luftdruck sehr schnell und stark abgefallen ist, dann hat das als Zeichen gegolten für Sturm, Regen oder Schnee. Und dann hat er auch noch so Sturmgläser gehabt, wo so verschiedene Stoffe drin waren, kann man sagen. Also so Wasser, Ethanol, Kaliumnitrat. Je nach Wetterbedingung hat sich dann eben der Stoff oder beziehungsweise Aussehen davon so ein bisschen verändert.
0: Boah, schon noch gleich. Aber wie haben jetzt denn die Seeleute können vorgewarnt werden? Sie haben kein Telefon gegeben.
2: Ich habe ein WhatsApp geschrieben. Ja. Nein, also auf dem Hügel. Auf dem Hügel hat er so Warnzeichen aufgestellt. Am Tag hat ein Kegel dann die Windrichtung angezeigt und so eine Walze, die Stärke vom Wind. In der Nacht hat er dann dafür Lichter gebraucht.
0: Also so haben die ersten Sturmwarnungen ausgesehen. Heute läuft das ja alles natürlich ein bisschen moderner mit Satelliten, Wetterstationen, Radar und Computer und allem. Und was diese Daten heute auch zeigen, ist, dass die Stürme immer stärker werden. Mehr dazu in ein paar Minuten.
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0: FM. 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Wir haben 7:30.
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0: Es ist heute an den meisten Orten sonnig. Vereinzelt hat ein paar Schleierwolken. Die Temperaturen die sind zwischen 20 und 24 Grad.
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0: Der Weltrisikobericht von diesem Jahr zeigt, dass Stürme weltweit immer stärker werden. 193 Länder reihen sich so in ein Sturmrisikoranking ein. Wie sieht das Ranking aus?
2: Also alle 193 zählen wir jetzt mal nicht auf.
0: Ja, gut.
2: Aber die Länder mit dem höchsten Sturmrisiko, das sind Philippinen, Mexiko, Madagaskar, Mauritius und Japan.
0: Mm, okay. Wie wird denn das Risiko berechnet?
2: Also es gibt da verschiedene Indikatoren. Einerseits, wie stark das der Sturm natürlich ist, aber auch, wie vulnerabel das Land ist. Heisst, welche Ressourcen vorhanden sind, auch für Bewältigungsstrategien. Also ob auch die finanziellen Mittel da sind, für einen Schutz oder auch einen Wiederaufbau. Mhm. Und dann wird auch noch geschaut, wie viele von der Bevölkerung da betroffen sind.
0: Und von diesen Stürmen, da gibt es ja jetzt weltweit mehr Stürme und auch stärkere Stürme.
2: Ja, eben, sie werden eigentlich immer häufiger dann kurz vor der Küste schlagartig stärker. Das heisst, andersrum ist natürlich dann das Zeitfenster von der Wetterwarnung kleiner. Mhm, und die meisten Todesopfer bei so riesigen Stürmen sind aber eigentlich nicht wegen dem Wind selber, sondern wegen dem Wasser oder Überschwemmungen von diesen Sturmfluten.
0: Oh, mega schlimme Vorstellungen. Mhm. Aber vielleicht zuerst noch, was ist denn der Grund, dass sie so viel stärker sind?
2: Klimawissenschaftlerin Friederike Otto die sagt, dass es mit dem menschengemachten Klimawandel zu tun hat. Mhm. Wenn es mehr Treibhausgas hat, dann erwärmt sich auch die Atmosphäre insgesamt und auch die Meeresoberfläche. Die Temperatur wird wärmer. Und halt mit diesen wärmeren Bedingungen steht einem tropischen Wirbelsturm auch viel mehr Energie zur Verfügung. Und Wärme gleich Energie. So wird der Sturm schneller und es gibt auch mehr Niederschlag. Also das gilt jetzt mal in dem Fall vor allem für tropische Wirbelstürme. Mhm. Und eben die sollten jetzt in den nächsten Jahren auch noch stärker werden.
0: Buch, klingt ja auch nicht gerade so hoffnungsvoll. Mhm. Aber es wird auch nach Lösungen gesucht und nach Massnahmen geforscht und auch zum Teil schon umgesetzt. Mehr dazu in ein paar Minuten.
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0: Das ist Musik aus der Schweiz. Joel Goldenberger mit «I Choose Joy».
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0: Der Weltrisikobericht hat dieses Jahr den Fokus «Stürm». Die wütet nämlich immer heftiger, vor allem in den tropischen Gebieten. Der Bericht hat aber neben der Analyse auch noch ein paar konstruktive Ansätze herausgebracht. Welche sind das?
2: Ja, es gibt einerseits ja immer bessere frühe Warnungssysteme, sodass Schutzmassnahmen können frühzeitig ergriffen werden, aber die müssen auch für alle erreichbar sein. Also der Bericht redet davon, dass so Systeme auch müssen verständlich sein, wenn man eine andere Sprache redet. Zum Beispiel kann man das mit Bildchen oder Symbol machen. Und dann wird bei den Warnungen häufig eben nur von der Windstärke geredet. Dabei sind ja die grössten Gefahren meistens andere, wie zum Beispiel eben Überschwemmungen. Oder auch ein anderer Punkt, den Sie angesprochen haben, das soziale Sicherungssystem. Die sind vor allem auf Armut fokussiert, aber eine Person kann auch ihr mittleres Einkommen haben und gleich eine höhere Risikogefährdung bei Unwetter. Und so fällt dann die Gruppe durchs Raster. Und das sollte eben jetzt da besser ausgeglichen werden, sagt der Weltrisikobericht.
0: Es wird dort ja auch noch das Thema Rücküberweisung angesprochen, also auch etwas, was ich nicht auf dem Schirm hatte.
2: Ja, häufig schicken Migrantinnen und Migranten Geld heim, wenn in ihrem Heimatland ein Sturm gegeben hat. Die privaten Überweisungen, die übertreffen sogar weltweit häufig die offiziellen Nothilfen. In der Vorsorge sind sie aber kaum Thema. Und der Weltrisikobericht schreibt, dass auch wenn das jetzt nur eben gerade die akute Not kann lindern kann, gibt es so eben gleich strukturelle Ungleichheiten, wenn nach einer Katastrophe die Menschen auf Angehörige im Ausland angewiesen sind.
0: Also einmal mehr sieht man, dass so Katastrophen häufig die Verwundbarsten treffen.
2: Ja, der Bericht legt da den Staaten sehr ans Herz, dass sie in eine gute Infrastruktur, Schutzräume, Fluchtwege und auch frühe Warnsysteme investieren. Auch können Feuchtgebiete helfen, dass so Stürme können verringert werden. Und es wird auch nachgelegt, dass man Nachbarschaftshilfe stärken soll.
0: Gibt es auch etwas, was wir persönlich machen?
2: Also wenn es jetzt so um unseren eigenen Schutz geht, dann sicher einfach mal die Warnungen ernst nehmen. Also das trifft jetzt uns Schweizerinnen und Schweizer vor allem dann, wenn wir am Reisen sind. Wichtige Dokumente mitnehmen und auch allenfalls nötige Medikamente parat haben. Und ja, sonst langfristiger, würde ich sagen, das, was man irgendwie machen kann, ist versuchen, um den eigenen CO2-Ausstoß zu verringern, weil eben ja der menschengemachte Klimawandel einer dieser Auslöser ist, dass es mehr Stürme gibt.
0: Also Stürme, ein relevantes und schweres Thema aktuell, wo aber auch die Forschung ständig an neuen Systemen und Sicherheitsmassnahmen tüftelt.
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1: Die Nachrichten von SRF um 8 mit Juliette Schild. Nette Worte am Staatsdinner. US-Präsident Trump und Chinas Staatschef Xi Jinping geben sich freundschaftlich. Und die italienische Regierung sagt, wie sie eine Obergrenze für fremdsprachige Kinder in Schulklassen erreichen will. Das Wetter: Es ist heute sonnig bei 20 bis 24 Grad. Im Süden hat es zunächst noch Hochnebel. Amerikanische Zutaten mit subtilem chinesischem Einfluss. So lautete das Motto für das quasi perfekte Staatsdinner im Weißen Haus. US-Präsident Donald Trump empfing am Abend seinen Gast aus China, Staatschef Xi Jinping. Die beiden Männer demonstrierten Harmonie. USA-Korrespondent Andrea Christen.
2: In Washington wartete viel Pomp auf Xi Jinping und ein US-Präsident, der voll des Lobes ist.
3: From the time of my first election in 2016,
2: seit meiner ersten Wahl von 2016 haben Präsident Xi und ich eine große Freundschaft geschmiedet.
3: Built on mutual respect and the vital interests of our people.
2: Diese Freundschaft basiere auf gegenseitigem Respekt und den entscheidenden Interessen der beiden Völker. Trump scheint daran gelegen, Konflikte mit China zu vermeiden. Auch Xi warnte vor einer Eskalation. Doch viele in den USA dürften vom prunkvollen Staatsbesuch nicht viel zu sehen bekommen. Trump hatte letzte Woche 3 Medienhäuser aus dem Weißen Haus verbannt, weil ihm die Berichterstattung nicht passte. Ein Richter ordnete an, die Journalistinnen wieder ins Weiße Haus zu lassen. Doch von CNN hieß es, man habe keinen vollständigen Zugang erhalten. Alle großen Newsender beschlossen, den Staatsbesuch nicht zu übertragen. Beim Treffen werden keine Durchbrüche erwartet. Es scheint aber, dass ein Burgfrieden im Handelskonflikt verlängert wird. Und dass die beiden größten Militär- und Wirtschaftsmächte in diesen unsicheren Zeiten auf höchster Ebene miteinander reden, alleine das ist eine Art Erfolg.
1: Aus chinesischer Sicht laufe der Staatsbesuch bis jetzt gut, das sagt China-Korrespondent Samuel Emch.
4: Trump hofiert dem chinesischen Präsidenten. Das zeigt, man verhandelt auf Augenhöhe mit Washington und ist nicht etwa Bittsteller hier. Was auffällt, während Trump von einer Freundschaft mit Xi spricht, redet Xi lediglich von freundschaftlichen Beziehungen zwischen den beiden Ländern. Insgesamt, der Ton, die Bilder, die senden eine Message ganz im Sinne Pekings.
1: Zu weiteren Meldungen aus dem Ausland. Der israelische Regierungschef Benjamin Netanyahu hat vor der UNO-Generalversammlung den Krieg gegen den Iran verteidigt. Er habe sich geschworen, der Iran dürfe keine Atombomben entwickeln. Während Netanyahus Rede verließen zahlreiche Anwesende den Saal. Rund um das UNO-Hauptquartier in New York gab es zudem Proteste. Frankreich will die saudische Hafenstadt Yanbu am Roten Meer militärisch schützen. Präsident Emmanuel Macron sagte, man wolle so die hohen Treibstoffpreise senken. Über Yanbu exportiert Saudi-Arabien Öl auf eine Ausweichroute. Zuletzt hatten die Houthi-Rebellen den saudischen Hafen aus dem Jemen mit Raketen angegriffen, worauf der Ölpreis international anstieg. Maximal 30% fremdsprachige Kinder in einer Klasse. Diese Obergrenze hat die italienische Regierung angekündigt. Wie soll dies erreicht werden? Mit moderateren Massnahmen, als sie von Regierungschefin Giorgia Meloni angekündigt wurden. Italien-Korrespondent Corinne Vinzenz.
5: Als Giorgia Meloni vor 5 Tagen ihren Vorschlag öffentlich machte, sprach sie ganz allgemein von einer Obergrenze beim Ausländeranteil in Schulklassen. Jetzt ist daraus eine Regel mit vielen Ausnahmen geworden. So werden für die Berechnung der Obergrenze von 30% nur ausländische Kinder berücksichtigt, die nicht in Italien geboren wurden und die nicht schon den Kindergarten besucht haben. Zudem soll kein Schüler, keine Schülerin wegen mangelnder Sprachkenntnisse in ein unzumutbar weit entferntes Schulhaus versetzt werden. Laut Zahlen des Bildungsministeriums dürfte so nur etwa 0,5% aller italienischen Schulklassen von der Regelung betroffen sein. Dass die Vorschriften nun so differenziert ausfallen, hat mit der Warnung von Staatspräsident Mattarella zu tun. Er ließ in einer Rede durchblicken, dass eine starre Obergrenze der Verfassung widersprechen könnte. Giorgia Melonis Offensive bei diesem Thema wird in Italien weiterum in Zusammenhang mit dem beginnenden Wahlkampf gesehen. Nächste Woche will die Regierungschefin ein neues Wahlsystem durchs Parlament bringen. Gewählt wird dann nächstes Jahr. Wann genau, entscheidet der Staatspräsident auf Vorschlag der Regierung Meloni.
1: Ein Resultat vom Eishockey. In der National League verlor Kloten gegen Biel mit 0-6. Und die Börsendaten von SIX. Der Dow Jones Index in New York hat 0,3% verloren. Der Nikkei Index in Tokio steigt um 1,3%. Der Euro wird zu 94,31 Rappen gehandelt und der Dollar zu 82,89 Rappen. Das waren Nachrichten von Radio SRF. Verantwortlich Tobias Meyer.
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6: Weißt du, was mir amig hilft? Mhm. Ein Perspektivenwechsel.
7: Ein Perspektivenwechsel?
6: Ja, weißt du, manchmal hast du doch so das Gefühl im Alltag, dass etwas voll gegen dich ist oder einfach total mühsam ist. Und dann schaust du die gleiche Situation von einem anderen Blickwinkel an und schon sieht alles ganz anders aus.
7: Stimmt. Also dazu habe ich jetzt gerade etwas, was mir letztens passiert ist. Mhm. Und zwar habe ich meinen Grossvater zu einem Termin gefahren. Ich hatte eigentlich wirklich gar keine Zeit gehabt. Ich hatte so viel anderes zu tun gehabt. Mm. Habe es aber dann gleich gemacht, weil ich gewusst habe, okay, es entlastet ihn jetzt gerade mega fest. Und dann bin ich so im Auto gesessen, eigentlich noch mega gestresst. Mit all meinen To-Do-Listen noch so im Kopf. Und dann ist mir aber aufgefallen, also eigentlich, das sind doch jetzt genau die Zeiten, die irgendwann nicht mehr kommen. Mm. Aber genau in dem Moment hat es eigentlich so einen Unterschied gemacht. Und ich bin irgendwie so dankbar geworden, dass ich überhaupt Grosseltern habe.
6: Hm, das hast du sehr schön gesagt.
7: Danke.
6: Starten wir doch mit diesen Gedanken in die 8. Stunde. Vielleicht bringt ja auch dir heute einen Perspektivenwechsel. Wir wünschen es dir einmal. Aus dem Studio und Christina Frenner.
7: Und Angela Albrecht.

0: Ja, es ist 4:15 und das war Amy Grant mit Simple Things.
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0: Wir hören heute die Bibelstelle Römer 10, Vers 12. Dazu gibt es ein paar Gedanken von der Christine Schliesser und dem Andreas Poppy Boppart.
2: Da gibt es auch keinen Unterschied zwischen Juden und anderen Völkern. Gott ist ein und derselbe Herr, der aus seinem Reichtum alle beschenkt, die ihn darum bitten.
3: Provokation pur, oder?
4: Für dich?
3: Ich glaube, weniger für mich als für die damalige Leserschaft, oder?
4: Okay.
3: Also der Apostel Paulus, selber Jude, ja. Ne, beschnitten. Die Juden, das auserwählte Volk.
4: Ja.
3: Hey, und was macht der? Der rührt die plötzlich in einen Topf mit allen anderen, rührt einmal um und sagt, ist eigentlich ne, eine Suppe.
4: Ja.
3: Da ist überhaupt kein Unterschied. Und das finde ich schon echt eine krasse Aussage. Und ich frage mich, ne, wo sind wir da manchmal in Gefahr, da unsere eigene Suppe zu kochen? Ne? Und wo guckt man da doch sehr genau hin, dass da nicht ein anderer in die Suppe spuckt oder sein Zeug da noch mit reinrührt oder so?
4: Ja, hey, und ich finde es auch schön herausfordernd. Wir haben so viel, wir leben in den Unterschiedlichkeiten. Wir differenzieren und immer kleinräumiger sagen, weil, zu welchen gehörst du? Und online kannst du dich in deine Lieblingsgruppe tun. Wir haben Ethnien und verschiedene Völker und wir streiten über Hautfarben und alles. Und da gibt es keinen Unterschied bei Gott. Da ist einfach der Mensch, den er sieht. Und das wäre vielleicht etwas, was wir lernen könnten. So sein Blick auf uns Menschen.
3: Ja, und vielleicht auch auf uns Kirchen. Wer weiß das schon? Ne?
4: Oh.
3: Landeskirche, Freikirche, oha. Ich werde hier selber ein bisschen provokativ. Konfessionen, ne? Also da gäbe es vielleicht auch noch spannende.
4: Und da bin ich bei dir, da ist das unglaublich provokativ. Gott ist ein und derselbe Herr, weil wir haben ja irgendwie 20 und 30 verschiedene Herren, wenn wir eben in die Kirchenlandschaft hineinschauen und jeder ist überzeugt, er hat den richtigen Herr.
3: Ja, das sowieso, ne? Also da so ein bisschen nicht nur die Provokation unter Provokation wählen, sondern diese Weitherzigkeit Gottes, die ja dahinter steht, die wieder ernst zu nehmen.
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1: Und halbe Neuni, und das ist «For King and Country» mit «Together».
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1: Es ist heute meistens sonnig, nur vereinzelt hat es ein paar Schleierwolken. Die Temperaturen, die sind zwischen 20 und 24 Grad.
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1: Jetzt dann bald Ende September ist einer der grossen Zügeltermine in der Schweiz. Vielleicht sind die ein oder anderen, die gerade zuhören, gerade mitten im Zügeln drin.
3: Ja, also ich bin erst einmal gezügelt, aber du ja schon ein bisschen mehr, Christina. Hast du irgendeinen Zügeltipp?
1: Ja, nicht zügeln. Ich finde es wahnsinnig anstrengend.
3: Gar nicht zügeln. Okay, packt euch ist wieder raus, wenn ihr gerade dran
1: sind. Es ist anstrengend. Nein, ich habe natürlich schon einen Zügeltipp. Nicht mit Plastiksäcken zügeln.
3: Ah ja. Okay, das hätte ich jetzt auch noch gedacht.
1: Ja, ich hätte es auch nicht gedacht. Aber ich hatte tatsächlich eine WG-Kollegin, die das so gemacht hat.
3: Ah,
1: sie
3: wirklich?
1: Hat alles ihres Haben gut gefühlt, hunderte von Plastiksäcken gepackt und so gezügelt.
3: Chapeau, ist sie angekommen?
1: Angekommen ist sie, aber ich würde es jetzt einmal nicht empfehlen. Besser Zügelbuchsen nehmen und die gut anschreiben. Das wäre vielleicht mein Tipp. Letztes Jahr habe ich sogar so QR-Codes gesehen, die man so ausdrucken kann und dann auf die Zügelbox kleben. Das kennst du dann mit dem Handy und kannst dir quasi ein detailliertes Verzeichnis erstellen, was in dieser Kiste ist.
3: Ah, das klingt jetzt wirklich noch praktisch.
1: Ja, schlau, gell? In dem Sinne wünschen wir alle, die noch einen Umzug vor sich haben oder gerade mit drin sind, viel Kraft und dass ihr euch dann wohlfühlt im neuen Zuhause.
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0: Minds.
1: Dear Minds. Das ist Eva-Leandra, Künstlerin aus der Schweiz, hier auf Live Channel.
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1: Wenn die Welt laut und die Agenda voll ist, dann braucht es manchmal ein bisschen einen Rückzug im Leben. Ein bisschen Platz für einen selber. Das ist aber gar nicht immer so einfach. Das haben Janine, Joni und der Andi gemerkt in der Diskussion rund um den Song «Platz» von der Nina Valotti.
3: Ich habe das in Therapiesitzungen und so schon so oft gehört. Ja, nimm dir deinen Raum und zieh dich zurück und find die Not von der Oase. So, dass ich wirklich dachte, ja komm an, musst du ihm das Gleiche sagen. Also das weiss ich jetzt fäng. Aber es ist, das Repetitive hilft dann schon, dass ich es auch wirklich umsetze. Und es gibt tatsächlich den Moment, wo ich dann sage, hey, ich muss aufs WC. Und dann gehe ich aufs WC, aber ich sitze einfach auf dem Boden.
4: Aha.
3: Also ich kann mir dann hier zum Beispiel bei einem Restaurantbesuch, wo ich merke, so viel Eindrücke, ich reagiere stark auf Reiz oder beim Arbeiten oder irgendwo, dass ich einfach dann mal mich verziehe, irgendwo hin, ob das jetzt schnell raus ist, wenn das nicht möglich ist, ein WC hast du immer, die Möglichkeit hast du immer. So, ja, hey, ich komme gerade wieder und dann dort so schnell den Raum, den Platz zu haben, um schnell durchschneiden. Mhm.
4: Ich glaube, ich muss ein bisschen die Balance irgendwie noch finden, merke ich. Je älter ich werde, jetzt doch auch 40, brauche ich mehr Platz für mich. Mhm. Und gleichzeitig verstehe ich mich fest als ein Typ, der in eine Familie eingebunden ist, mit Kind, mit Frau, mit Möglichkeiten oder Momenten, wo es eben nicht so viel Platz gibt. Mhm. Ich finde es dann schon, die Balance noch schwierig, um mir selber einen Platz rauszunehmen. Ich bin immer der, der gerne für andere Platz schafft. Hat auch mit meiner Persönlichkeit zu tun, so wie ich irgendwie gestrickt bin. Versuche ich anderen Freiräume zu geben und ich schaue eigentlich immer am Schluss auf meine Bedürfnisse. Und ich finde es aber auch noch schwierig. In einer Familie, finde ich, muss jeder seinen Platz können haben und nicht einfach nur einen. Also es klingt jetzt ein bisschen übertrieben, aber
3: Sie wird
4: jetzt nicht bashen.
3: Ja.
4: Ich kenne einfach so Väter und auch Mütter, wo sich selber sehr viel Platz rausnehmen. Und ich weiss aus Aussagen vom Ehepartner oder der Partnerin, dass das eine Challenge ist, dass der andere so viel Zeit für sich nimmt. Und das macht mich manchmal richtig hässig. Ich denke, Kopf, hey, du hast dich für eine Familie entschieden. Jetzt
3: also das macht dich hässig für den Partner oder den Partner, der leidet? Oder?
4: Nein, nicht.
3: Weißt du, es könnte ja auch das Gefühl sein von, du nimmst dir das einfach.
5: Und ich kann nicht.
3: Und ich kann nicht.
5: Ja.
4: Nein, eher das andere.
3: Okay.
4: Dass ich finde, hey, schau doch mal geschwind auf deine Partnerin oder auf deinen Partner. Also, haben wir vielleicht schon mal besprochen, dass es irgendwo eine Balance braucht. Mhm. Und ich gehe sicher auf dieser Seite ab vom Ross, dass ich mir sehr wenig Zeiten für mich rausnehme. Weil ich genau weiss, wenn ich mir Platz verschaffe, dann hat mein Gegenüber weniger Platz für sich.
3: Mhm.
4: Und jetzt dort irgendwie die Balance zu finden, finde ich noch,
3: das ist mega, mega schwierig. Ja.
5: Das ist mega schwierig.
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1: Und das ist ja der Song, der so zu reden gegeben hat. «Platz» von der Nina Valotti.

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0: Es ist 9 Uhr.
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2: Die Nachrichten von SRF vom 9 mit Juliette Schild. 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Beim Bankett in Washington demonstrieren US-Präsident Trump und Chinas Staatschef Xi Harmonie. Und um den Ölpreis zu senken, schickt Frankreich Truppen nach Saudi-Arabien, die einen Hafen schützen sollen. Die Glückskette wird 80. Sie findet heraus, die Schweizer Bevölkerung überlegt sich heute mehr als früher, wofür sie spendet. Und das Wetter, es ist sonnig bei 20 bis 24 Grad. Im Süden hat es zunächst noch Hochnebel. In Washington hat der Staatsbesuch von Xi Jinping am Abend seinen Höhepunkt erreicht. Der chinesische Staatschef war für ein Staatsbankett im Weißen Haus zu Gast bei US-Präsident Donald Trump. Die beiden Männer gaben sich freundschaftlich. Trump sagte in seiner Tischrede, die beiden Länder hätten unterschiedliche Systeme, aber sie hätten sich nie besser verstanden als im Moment. Auch vom chinesischen Staatschef gab es freundliche Worte, das sagt China-Korrespondent Samuel Emch.
3: Xi gab sich in seiner Rede beim Staatsbankett zufrieden. Man habe viele neue Übereinstimmungen erzielt bei den Verhandlungen. In welchen Bereichen man sich auf was genau geeinigt hat, ist derzeit eben noch nicht bekannt. Also die konkreten Inhalte, die wichtigen Details, die fehlen. In einem Punkt gibt es konkrete Ankündigungen. China will wieder Pandas in die USA ausleihen. Und Pandas sind ein diplomatisches Werkzeug für Peking. Das ist also ein Signal, dass die diplomatischen Beziehungen mit den USA durchaus im Sinne Chinas laufen derzeit.
2: Das sagt China-Korrespondent Samuel Emch. Frankreich will einen Ölhafen in Saudi-Arabien militärisch schützen, mit dem Ziel, den Ölpreis zu senken. Konkret geht es um den Hafen in der Stadt Yanbu. Über diesen exportiert Saudi-Arabien Öl. Zuletzt gab es allerdings Probleme beim Export, weil die Houthi-Miliz den Hafen aus dem Jemen angegriffen hat. Das wiederum sorgte dafür, dass der Ölpreis weltweit anstieg. Nun will also Frankreich Saudi-Arabien zu Hilfe kommen. Präsident Emmanuel Macron sagte, sein Land wolle sich nicht in den Konflikt im Nahen Osten einmischen. Nahostkorrespondent Thomas Gutersohn sagt, Saudi-Arabien sei auf Unterstützung angewiesen beim Schutz des Hafens.
4: Die Hafenanlage in Yanbu sowie die wichtige Ost-West-Pipeline, durch die Saudi-Arabien in letzter Zeit sein Öl quer durchs Land pumpte, eben nach Yanbu, wurden beide angegriffen, jetzt notdürftig repariert, aber sie bleiben auf absehbare Zeit Ziele, die jederzeit und einfach anzugreifen sind. Die Pipeline zum Beispiel, die ist 1200 Kilometer lang, ist also extrem schwierig, sie auf der ganzen Strecke zu verteidigen. Insofern ist da die Unterstützung aus Frankreich, aus Sicht Saudi-Arabiens, sicherlich sehr willkommen.
2: Das sagt Nahost-Korrespondent Thomas Gutersohn. Die Glückskette feiert morgen ihren 80. Geburtstag. Zu diesem Jubiläum wollte sie wissen, wie tief der Solidaritätsgedanke denn heute noch in der Schweizer Bevölkerung verankert ist. Über 1600 Personen ab 18 Jahren wurden für den dritten Solidaritätsbarometer der Glückskette befragt. Mit Blick auf die vielen Krisen habe ihn das Ergebnis überrascht, sagt Glückskette-Kommunikationschef Christian Engeli. Er war Morgengast bei SRF 1.
5: Über 80% sagen, wir haben Krisenzeiten. Das ist viel schlimmer, viel schwerere Krise als je früher. Aber die Solidarität hat nicht abgenommen. Obwohl man permanente Krisen hat, sagen sogar mehr Leute, ich spende mehr als früher. Also es hat eigentlich immer zugenommen.
2: Was sich laut dem Barometer verändert hat, ist die Art der Unterstützung. Fast 80% gaben an, stärker abzuwägen, wofür sie Geld geben. Die Umfrage wurde vom Forschungsinstitut GFS Bern und dem Center for Philanthropy Studies der Universität Basel durchgeführt. Die Devisenkurse von SIX. Der Euro wird zu 94,43 Rappen gehandelt, der Dollar zu 82,95 Rappen. Und der Blick aufs Wetter. Es ist heute im Norden meist sonnig. Im Tessin liegt zunächst vielerorts noch Hochnebel, der sich tagsüber aber auflockert. Die Temperaturhöchstwerte erreichen 20 bis 24 Grad. Das waren Nachrichten von Radio SRF. Verantwortlich Tobias Meyer.
0: 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Wochenende. Und noch nichts vor, um die Kinder ein bisschen auszupoweren. Wir haben einen Tipp für dich. Ich habe es selber schon ausprobiert mit meiner Familie und würde solide 10 von 10 Punkten geben. Wenn du wissen willst, um was es geht, noch 3 Songs und dann erzähle ich dir mehr. Willkommen in dieser 9. Stunde. Ich bin Christina Vrenner.
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0: 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Hier auf Live Channel Central Arts haben wir da gerade gehört. Die Adonia Kids Partys sind aktuell gerade wieder in vollem Gang. Der Yves Mavambu ist für das Programm kreativ zuständig und gibt uns einen Einblick in die diesjährigen Kids Partys.
1: An dieser Kids Party geht es um die Geschichte von Dr. Bär. Dr. Bär ist eine Hörspielreihe von Adonia, die sehr, sehr, sehr beliebt ist. Und wir haben jetzt eine Version gemacht für die Bühne, wo verschiedene Tiere zum Dr. Bär kommen und mit ihm ihre Leiden teilen und er eine Lösung oder einen Weg findet. Und das Highlight ist vielleicht sogar auch, dass nicht nur Waldtiere beim Dr. Bär sind und seine Hilfe brauchen, sondern auch unsere drei Kids-Party-Bären, die schon seit Anfang dabei sind. Und der Dr. Bär, der ist wirklich eine coole Figur, wo auf der Bühne auch wirklich als Maskottchen gespielt wird. Also eine echt tolle Figur. Und Kunigunde, das Eichhörnchen, ist natürlich auch dabei. Die erste Kids-Party war in Würen los und wir waren mit 600 Leuten ausgebucht und es war eine mega, mega tolle Stimmung. Es gibt neue Böste, neue Spiele, die die Kinder haben können entdecken können. Besonders beim Bowling und beim Basketball Posten haben viel anstehen. Wir haben neu zwei Glücksräder und es ist einfach toll, wenn auch der Dr. Bär rumläuft und die Bären rum sind, wie die Kinder reagieren und voller Freude dabei sind. Und das besonders Schöne ist natürlich, wenn die Kinder lautstark mitmachen, mitsingen, was wirklich der Fall war. Nicht nur bei den Kindern, sogar auch bei den Erwachsenen. Gott ist da bei uns, gibt kein Zweifel, er ist da. Hey! Gott ist immer bei uns, in jedem Typ und Hör. Für die nächste Kids Party wünschen wir uns einfach volle Halle und vor allem aber auch, dass die Botschaft, dass die Kinder geliebt sind, dass sie gesehen sind und dass Gott sie genial geschaffen hat, dass die wirklich in die Herzen dürfen und dass es ein Nachmittag voller Freude sein, wo man vielleicht den Alltagssorgen ein bisschen vergessen kann und in die Welt von Waldtieren und vom Dr. Bär kann eintauchen und die Botschaft von Gott wirklich aufnehmen darf.
0: Es hat noch einzelne Plätze in Kriens und Aarwangen, die man noch füllen kann. Und natürlich geht das Event auch nicht ohne Helfer. Dort kann man sich melden unter www.adoniaparty.ch und dann /Kids Party.

0: Colin Hale, Singer-Songwriterin aus der Schweiz mit Alive. Wir haben 9:30.
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0: Es gibt heute einen recht sonnigen Tag, nur an einigen Orten kann es noch ein paar Schleierwolken haben. Die Temperaturen die sind um die 22 Grad.
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0: Das ist der Freitagmorgen mit Live Channel. Schreibst du mit dabei?
2: Ja, also ich engagiere
0: mich. Ja, der ist mir jetzt ein bisschen zu früh ab. Ich kann nämlich dir etwas erzählen über das nächste Wochenende. Es geht nämlich um die Fenster zum Sonntag-Tag. Fenster zum Sonntag-Magazin-Sendung vom kommenden Samstag. Weil Menschenhandel, das tönt eigentlich nach etwas, wo weit weg ist, aber sicher nicht bei uns in der Schweiz. Aber leider ist das nicht so. Auch in der Schweiz sind Menschen davon betroffen. Für die aktuelle Fenster zum Sonntag-Magazin-Sendung von diesem Wochenende hat sich die Redaktorin Tina Schmidt intensiv mit dem Thema Menschenhandel beschäftigt. Am Dodo Albrecht hat sie aber erzählt, dass es für sie nicht Neuland gewesen sei.
2: Ja, also ich engagiere mich selber manchmal, wenn es geht, halt auch neben der Arbeit natürlich, in diesem Bereich und habe schon Filmabenden organisiert oder an einem Walk for Freedom mitgemacht. Oder ja, bin immer wieder eigentlich in Berührung gekommen mit Menschen, bin auch selber mal auf der Straße bei den Prostituierten. Und ja, das Thema tut mich einfach auch schon seit Jahren beschäftigen.
3: Menschenhandel klingt ja eigentlich ja, ziemlich weit weg, oder, wenn man es so hört. Was hast du jetzt bei dieser Arbeit an dieser Sendung erlebt, die dir gezeigt hat, hey, das passiert ja auch direkt vor unserer Haustür?
2: Ja, das ist ja so, dass eben Menschenhandel nicht nur weltweit ein grosses Thema ist, oder man kann sogar sagen, eigentlich der schnellste wachsende Kriminalitätsbereich überhaupt, dass es eben auch in der Schweiz passiert. Also, ja, die Zahlen sind eigentlich recht niedrig, wenn man es nachliest, aber die Dunkelziffer, man redet von 10'000 in der Schweiz, von den Dunkelziffern, die aktuellen faktischen Zahlen bewegen sich irgendwo zwischen 100 und 300 Menschen im Jahr, wo halt Fälle, wo halt wirklich auch noch aufgedeckt werden. Genau, vieles passiert halt wirklich im Dunkeln, aber es ist ja so, dass in unserem schönen Land auch das, also viel passiert, ja.
3: Ihr habt ja auch während der Sendung mit Menschen geredet, die jetzt den Ausstieg geschafft haben aus der Prostitution oder aus dem Menschenhandel. Hat es irgendeine Begegnung oder eine Aussage gegeben, die dir besonders geblieben ist?
2: Also sicher auch von der Ines von Solva, die im einen Beitrag zu sehen ist, wo eben der Anlass im Grossmünster organisiert hat, wo halt gesagt hat, eben entweder wenn man die leeren Blick sieht oder die zerbrochenen Seelen spürt, dann wendet man sich entweder ab, weil das Thema einfach zu schwer ist, oder man schaut her. Und ihr ist halt das Zweite passiert und sie engagiert sich seit mehreren Jahren in dem.
3: Und jetzt hat das eine ganze Sendung gegeben. Jetzt, was wünschst du dir, dass die Leute, die die Sendung sehen, dürfen mitnehmen oder was bei ihnen hängen darf bleiben?
2: Ja, es ist sicher eben nicht gerade eine leichte Sendung von dem her. Es ist eine inhaltsschwere Sendung, aber ich hoffe damit auch, ja, dass der Zuschauer einfach auch irgendwo halt, ja, vielleicht aufgeklärt wird, sensibilisiert wird und einfach auch etwas kann lernen, etwas kann mitnehmen und aufgerüttelt wird, dass eben Menschenhandel auch in der Schweiz passiert und nicht nur im fernen Ausland.
0: Menschenhandel gibt es also nicht einfach in einem anderen Land, sondern es passiert auch vor unserer Haustür. Und vielleicht ist das genau das, was nach dieser Sendung dann nachwirken soll, wie es Tina Schmidt sagt. Dass man genauer heranschaut und dass Betroffene auch gesehen werden. Willst du diese Sendung auf keinen Fall verpassen, dann schalt doch am Wochenende den Fernseher an und schau diese Sendung. Sie läuft zuerst mal am Samstag auf SRF 1 am 5.30 Uhr. Die weiteren Ausstrahlungszeiten findest du online auf sonntag.ch.
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0: Bushley G und Jake Isaac, If I Would Lose It All. Vor knapp 20 Jahren hat das Buch hohe Wellen geschlagen. Die Rede ist vom Buch Die Hütte oder auf Englisch The Shack. Ein Weltbestseller, über 25 Millionen Mal ist es mittlerweile verkauft worden und es gibt auch einen Film. Der Autor des Buches, der Paul William Young, der war vor ein paar Wochen in der Schweiz. Und da hat er für den Podcast Relevant auch einen Halt in unseren Studios gemacht. Unser Redakteur Georg Hoffmann hat mit ihm geredet. Evelyn Gutknecht, du hast schon mal in das Gespräch reingelassen. Um was geht's?
1: Einerseits schauen der Georg Hoffmann und der William Paul Young miteinander zurück, wie es dort mal überhaupt zu diesem Buch gekommen ist. Weil ursprünglich hat er nämlich gar nicht Velo-Autor werden, sondern hat die Geschichte für seine Familie geschrieben als Weihnachtsgeschenk. Dann geht es im Gespräch auch fest um seine eigene Geschichte, wie er als Bub sexuellen Missbrauch erlebt hat. Und er redet auch ganz offen über andere Tiefpunkte in seinem Leben, wo seine Frau zum Beispiel herausgefunden hat, dass er eine Affäre mit ihrer besten Freundin gehabt hat.
0: Uff, das klingt aber alles nach härter Kost.
1: Ja und nein, weil es geht im Gespräch nicht nur um all das Schwierige, sondern der William Paul Young gibt auch Einblick in einen langen Prozess, den er und auch seine Frau gemacht haben. Einen Weg von der Versöhnung und von der inneren Heilung. Und es kommt mega fest über, dass er nicht ein verbitterter Mann ist, sondern im Reinen ist mit seiner Geschichte. Und das gibt einem beim Hören doch auch irgendwie eine Hoffnung.
0: In ein paar Wochen kommt es raus, sein neues Buch, Die Rückkehr zur Hütte. Aber das ist natürlich Thema in der neuen Folge Relevant. Du kannst den Podcast jetzt hören auf rfmedien.ch/podcast oder überall, wo du Podcasts hörst.

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2: Die Nachrichten von SRF um 10 mit Simon Richle. Die Glückskette feiert morgen ihren 80. Geburtstag. Zu diesem Jubiläum wollte sie wissen, wie tief der Solidaritätsgedanke denn heute noch in der Schweizer Bevölkerung verankert ist. Über 1600 Personen ab 18 Jahren wurden für den dritten Solidaritätsbarometer der Glückskette befragt. Mit Blick auf die vielen Krisen habe ihn das Ergebnis überrascht, sagt Glückskette-Kommunikationschef Christian Engeli. Er war morgen Gast bei SRF 1.
3: Über 80% sagen, wir haben Krisenzeiten. Das ist viel schlimmer, viel schwerere Krise als je früher noch. Aber die Solidarität hat nicht abgenommen. Obwohl man permanente Krise hat, sagen sogar mehr Leute, ich spende mehr als früher noch. Also es hat eigentlich immer zugenommen.
2: Aber was sich laut dem Barometer verändert hat, ist die Art der Unterstützung. Fast 80% gaben an, stärker abzuwägen, wofür sie Geld geben. Die Umfrage wurde vom Forschungsinstitut GFS Bern und dem Center for Philanthropy Studies der Universität Basel durchgeführt. Und nun zwei kürzere Meldungen aus der Schweiz. Die Stadt Zürich rechnet im kommenden Jahr mit einem Minus von 407 Millionen Franken. Damit die Schulden nicht zu stark steigen, habe die Stadtregierung die geplanten Investitionen neu beurteilt, heißt es. So wird zum Beispiel das Budget für den Kauf von Liegenschaften reduziert und einige Projekte werden verschoben. Und im Kanton Wallis gibt es deutlich weniger Luchse als angenommen. Das sagen Forschende der Universität Bern. Sie hatten im ganzen Kanton Wildkameras installiert und schätzen, dass im letzten Winter 37 Luchse im Wallis lebten. In politischen Diskussionen war zuletzt von bis zu 80 Tieren die Rede. Der Tourismus in der Schweiz ist im internationalen Vergleich gut aufgestellt. Zu diesem Schluss kommt der Tourismusentwicklungsindex des Weltwirtschaftsforum WEF. Die Schweiz belegt im Index Platz 9 von 110. Am besten bewertet sind Japan, die USA und Spanien, am schlechtesten Kamerun, Sierra Leone und Mali. Der Index schaut dabei nicht, wie gut der Tourismus in den Ländern läuft, sondern wie gut die Rahmenbedingungen sind für die Entwicklung des Tourismussektors. Dafür wurde zum Beispiel angeschaut, wie sicher ein Land ist, wie gut bereisbar es ist oder wie hoch die Preise sind. Nun zu den Börsendaten von SIX. Der Swiss Market Index liegt im Moment bei 13.973 Punkten, ein Plus von 0,5%. Der Euro wird zu 94,48 Rappen gehandelt und der Dollar kostet 82,94 Rappen. Das Wetter heute sonnig bei 20 bis 24 Grad. Im Süden hat es zunächst teils Hochnebel. Das waren Nachrichten von Radio SRF. Verantwortlich war Tobias Meyer.
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4: Ich finde ja, es gibt viele unangenehme Gefühle, die man so erleben kann. Aber eines der unangenehmsten Gefühle ist für mich Machtlosigkeit. Wenn du so das Gefühl hast, du kannst ja nichts machen. Aber meistens könnte man vielleicht schon etwas machen und hat dann vielleicht auch das Gefühl, es sei nur der berühmte Tropfen auf den heißen Stein. Aber dass es eben genau diesen Tropfen auch braucht, um das geht es dann gerade in ein paar Minuten im Aus dem Leben.
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2: Der Schauspieler Morgan Freeman hat einmal festgestellt: Wie retten wir die Welt? Mit vielen kleinen

0: guten Taten. Zu solchen ist jeder von uns fähig. Da gibt's keine Ausreden. Vielleicht sollte man weniger die Politiker kritisieren, endlich einmal die grossen Probleme in dieser Welt anzupacken. Wir könnten selber schon einmal die kleinen Aufgaben erledigen. Und es ging uns da dabei sogar gut. In den vergangenen Wochen haben meine Fruchtbäume geblüht. Der Besuch von einer Biene bei den Blüten von einem Äpfelbaum bewirkt, dass es Frucht gibt. Und für die Biene selber ist das eine genüsslich süße Sache. Dazu verhilft sie ihr und ihrem Volk erst noch, Nahrung für den Winter überzukommen. Win-win-Situation im Kleinsten, würde man dann heute sagen. Aber machen muss man es. Rausgehen, helfen, anpacken, den Besuch machen, Zeit investieren. Die Mutter Teresa, die ihr Leben für die Ärmsten investiert hat, hat einmal gesagt, nicht alle von uns können große Dinge tun, aber wir können kleine Dinge mit großer Liebe tun. In dem Sinn ist Nächstenliebe eine süße Sache, die uns selber sogar gut tut. Lernt man also lieber von den Bienen als von den grossmauligen Machtpolitikern.
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1: Es ist heute meistens sonnig, nur vereinzelt hat es ein paar Schleierwolken. Die Temperaturen, die sind zwischen 20 und 24 Grad.
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1: Jetzt dann bald Ende September ist einer der grossen Zügeltermine in der Schweiz. Vielleicht sind die ein oder anderen, die gerade zuhören, gerade zumindest im Zügeln drin.
2: Ja, also ich bin erst einmal gezügelt. Mhm. Aber du ja schon ein bisschen mehr, Christina. Mhm. Hast du irgendeinen Zügeltipp?
1: Ja, nicht zügeln. Ich finde es wahnsinnig anstrengend.
2: Gar nicht zügeln. Okay, packt euch ist wieder raus, wenn ihr dran
1: seid. Es ist mega anstrengend. Nein, ich habe natürlich schon einen Zügeltipp. Nicht mit Plastiksäcken zügeln.
2: Ah ja. Okay, das hätte ich jetzt auch noch gedacht.
1: Hey, ja, ich hätte es auch nicht gedacht. Aber ich hatte tatsächlich eine WG-Kollegin, die das so gemacht hat.
2: Ah,
1: sie
2: wirklich?
1: Hat alles ihres Haben gut gefühlt, hunderte von Plastiksäcken gepackt und so gezügelt.
2: Chapeau, ist sie angekommen?
1: Angekommen ist sie, aber ich würde es jetzt einmal nicht empfehlen. Besser Zügelbuchsen nehmen. Mhm. Und die gut anschreiben, das wäre vielleicht mein Tipp. Mhm. Letztes Jahr habe ich sogar so QR-Codes gesehen, die man so ausdrucken kann und dann auf die Zügelbox kleben. Das scannst du dann mit dem Handy und kannst dir quasi ein detailliertes Verzeichnis erstellen, was in dieser Kiste ist.
2: Ah, das klingt jetzt wirklich noch praktisch.
1: Ja, schlau, gell? Mhm. In dem Sinne wünschen wir alle, die noch einen Umzug vor sich haben oder gerade mit drin sind, viel Kraft und dass ihr euch dann wohlfühlt im neuen Zuhause.
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0: Was würde echt eine Killebank aus dem Jahr 1880 so alles erzählen?
1: Ach, genau diese Frage habe ich mir heute Morgen im Fall auch gestellt, als ich aufgewacht bin.
0: Ja, genau.
1: Gell?
0: Nein, wahrscheinlich hat sich die Frage noch niemand so direkt gestellt. Aber wenn man sie mal beantwortet bekommt, dann fragt man sich, wieso dass man sich die Frage nicht gestellt hat. Es gibt nämlich eine Killebank, die diese Frage beantwortet.
1: Ja, und die hat auch einen Haufen zu erzählen. Mhm. Und zwar hat die reformierte Killegemeinde Muttenz eine historische Killebank auf eine Reise geschickt. Und die erzählt ihre Geschichte.
0: Also, wie muss man sich jetzt das vorstellen?
1: Also, die Killebank ist jetzt fast 100 Jahre lang in der Dorfkille St. Arbogast gestanden. Und jetzt wird sie in den nächsten Monaten an verschiedenen öffentlichen Orten aufgestellt. Zum Beispiel in der Gemeindeverwaltung oder der Bibliothek. Besuchende werden dann eingeladen, dass sie sich ansetzen können und so einen QR-Code scannen. Mhm. Dort gibt es dann eine kurze Geschichte zum Hören. Und dort drin erzählt dann eben die Bank selber von ihrem Leben. Also von den Handwerkern, die sie damals geschnitzt haben. Von all den Generationen, die schon auf ihr gesessen sind. Und wie sie dann aber aus der Kirche gegangen ist oder wie sie eigentlich rausgekickt hat und sie jetzt aber überraschend wieder gebraucht wird.
0: Oh, irgendwie schon eine herzige Idee. Ja, also so ein Ort, wo irgendwie auch ein bisschen einlädt, um kurz mal innehalten und so eine Geschichte zu hören, die ja nicht nur über die Kirche ist, sondern irgendwie auch über das Dorf selber.
1: Ja genau, also das Ziel ist, dass die Bank auch so ein bisschen sinnbildlich für das soll stehen, was die Kirche ausmacht. Und zwar, sie verbindet nicht nur Nationen, also Menschen über Nationen oder über Gesellschaftsschichten hinweg, sondern eben auch über Generationen.
0: Im Oktober geht also die Killebank auf Reisen. Am Schluss wird sie wieder zurück in die Dorfkille St. Arbogast gebracht. 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

0: Es ist 11 Uhr.
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2: Die Nachrichten von SRF um 11 mit Simon Richle. In der Schweiz gibt es verschiedene Gesetze und Verordnungen, die die Cybersicherheit betreffen. Ein einzelnes, umfassenderes Gesetz dazu gibt es aber bisher nicht. Und das will der Bundesrat ändern. Er hat das Verteidigungsdepartement beauftragt, bis im Sommer nächstes Jahr ein Bundesgesetz über die Cybersicherheit auszuarbeiten. Das Gesetz soll unter anderem dafür sorgen, dass Hardware und Software, die entwickelt und verkauft werden, sicherer gegen Cyberangriffe sein müssen, indem sie gewisse Anforderungen einhalten. Dabei soll sich das Schweizer Gesetz am Cybersicherheitsgesetz der EU orientieren, schreibt der Bundesrat. Bei der PostFinance gibt es erneut technische Probleme. Das Online-Banking und die PostFinance-App funktionieren zurzeit nicht. Die PostFinance selbst schreibt von längeren Wartezeiten und Ausfällen. Der Grund sei eine technische Störung, die Ursache aber noch unbekannt. Schon letzte Woche hatte die PostFinance Probleme. Während rund 2 Stunden zeigte es bei den Kundinnen und Kunden einen Kontostand von 0 an. Dies war laut der Bank lediglich ein Anzeigefehler. 2 kürzere Meldungen jetzt. Die Stadt Zürich rechnet im kommenden Jahr mit einem Minus von 407 Millionen Franken. Damit die Schulden nicht zu stark steigen, habe die Stadtregierung die geplanten Investitionen neu beurteilt, heißt es. So wird zum Beispiel das Budget für den Kauf von Liegenschaften reduziert und einige Projekte werden verschoben. Und im Kanton Wallis gibt es deutlich weniger Luchse als angenommen. Das sagen Forschende der Universität Bern. Sie hatten im ganzen Kanton Wildkameras installiert und schätzen, dass im letzten Winter 37 Luchse im Wallis lebten. In politischen Diskussionen war zuletzt von bis zu 80 Tieren die Rede. Der Tourismus in der Schweiz ist im internationalen Vergleich gut aufgestellt. Zu diesem Schluss kommt der Tourismusentwicklungsindex des Weltwirtschaftsforum WEF. Die Schweiz belegt im Index Platz 9 von 110. Am besten bewertet sind Japan, die USA und Spanien, am schlechtesten Kamerun, Sierra Leone und Mali. Der Index schaut dabei nicht, wie gut der Tourismus in den Ländern läuft, sondern wie gut die Rahmenbedingungen sind für die Entwicklung des Tourismussektors. Dafür wurde zum Beispiel angeschaut, wie sicher ein Land ist, wie gut bereisbar es ist oder wie hoch die Preise dort sind. Das Wetter von heute, sonnig bei 20 bis 24 Grad. Im Süden hat es zunächst teils Hochnebel. Das waren Nachrichten von Radio SRF. Verantwortlich war Jan von Tobel.
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3: Hätte doch nur, wäre doch nicht, würde doch öfters. Ich glaube, wir kennen sie alle, die Selbstvorwürfe. Wie wir wieder daraus rauskommen und wie man einem da auch einen Perspektivenwechsel helfen kann, von dem haben wir sie in der kommenden Stunde. Ich begleite dich am Mic. Ich bin Christina Frenner.

0: Michael Patrick Kelly mit Run Free.
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0: Sich selber zu vergeben, das ist oft gar nicht so einfach. Selbstvorwürfe und Selbstanklage, die können einem regelrecht plagen. Hätte doch nur, wäre doch nicht, würde doch nur. Auch die Psychologin Susanne Gisler kennt so Gedanken. Sie hat von einer Situation erzählt, wo sie sich selber hat müssen vergeben. Geholfen haben ihr in diesem Prozess vor allem Gespräche.
2: Ich habe mir dort auch Hilfe geholt. Ich bin in Beratung gegangen auch. Das hat mich so am Boden zerstört. Und darum, ich habe über das auch geredet, wirklich. Also ich bin nicht nur mit mir geblieben. Ich würde auch jeden ermutigen, der merkt, das wird mit so richtig zu einem Identitätsthema. Ich drehe da und ich habe schon so vieles probiert und gemacht. Dann such dir jemanden, wo du vertraust und such das Gespräch.
0: Natürlich sagst du nach so einem Gespräch nicht alles anders. Aber sie würden einem meistens weiterbringen.
2: Vielleicht kann dir jemand mit Mitgefühlen mal reagieren und du merkst mal, wie das ist, wenn jemand mit Mitgefühl dir begegnet und nicht nur Verurteilung. Und darum vielleicht jemand, wo du weißt, da kann ich vertrauen, da kann ich auf Verständnis und auf Empathie bauen.
0: Susanne Gisler sagt, im Prozess des sich selber vergeben, helfe ihr auch den christlichen Glauben.
2: Was ich einfach extrem schön finde, ist, dass Vergebung so das Grundprinzip ist im christlichen Glauben. Es ist so wirklich das Grund, dass es heisst, es setzt auch voraus, dass ich schuldig werden kann, sonst müsste es ja Vergebung nicht geben. Das nimmt für mich am Ganzen so eben die Dramatik aus, dass wir werden dem Fall schuldig. Und das ist das Prinzip vom christlichen Glauben, Vergebung.
0: Mit dem Wissen allein sei es aber nicht da, sagt die Psychologin. Wichtig sei vor allem, dass man sich wertvoll genug fühle, die Vergebung auch anzunehmen. Wie sie das meint, das hören wir dann gerade in ein paar Minuten.
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0: Sister Alexander mit ihrem Song Last of the Hopeless Romantics. Wir haben 11:30.
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0: Es ist heute Nachmittag sonnig mit Temperaturen um die 22 Grad.
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0: Das ist der Freitagmittag. Schön, hörst du Live-Channel.
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0: Sich selber zu vergeben, das ist manchmal ein rechter Krampf. Da stehen einem oft x-tausend Gefühle und Selbstvorwürfe im Weg. Dabei wäre gerade aus einer christlichen Sicht Vergebung ja eigentlich schon da. Aber man müsste sie halt auch noch annehmen, sagt Psychologin Susanne Gisler. Und genau da sei oft das Problem.
2: Ich glaube eben, weil Vergebung nicht nur eine theologische Frage ist, eine Glaubensfrage, sondern eben eine Beziehungsfrage, mir selber zu vergeben. Mit mir wieder in Beziehung zu kommen, in eine versöhnte Beziehung. Es ist eben nicht nur eine Glaubensfrage, es hat so zwei Dimensionen drin. Und wenn ich mich weiterhin für nicht würdig halte, für einen Neuanfang oder nicht mehr liebenswert zu sein oder was auch immer, dann macht es natürlich wahnsinnig schwer, auch das Geschenk von Gottes Vergebung anzunehmen, weil dann bin ich es schlicht nicht wert.
0: Dass wir die Vergebung können annehmen für uns selber, dem steht also oft unser Bild über uns selber im Weg. Oder anders ausgedrückt, die Scham. Wie wird man denn die Scham wieder los? Indem er sich eine Frage stellt, sagt Susanne Gisler.
2: Nicht die Frage stellen, wie sehe ich jetzt Gott oder wie finde ich jetzt das, sondern wie denke ich, dass Gott über mich denkt, wenn ich der einmal auf die Spur gehe und mich ganz konkret frage, wie würde jetzt der Gott vielleicht mit mir reden über das? Würde er so mit mir umgehen, wie ich jetzt gerade mit mir umgehe? Und ich kann mir ehrlich gesagt sagen, die Antwort war eigentlich nein gewesen. Und dort wie so ein bisschen in einen Lernprozess hineingehen, ja, ich darf Schritt für Schritt da ein bisschen nachreifen, sage ich jetzt einmal in der Beziehung mit mir selber. Es ist wirklich ein Üben, wieder in eine Selbstannahme hineinzukommen.
0: Für sie hat das auch mit einem Perspektivenwechsel zu tun. Wie der kann aussehen, das erfahren wir dann gerade als nächstes.
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1: Roadmap war das von Chapters.
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1: Hast du etwas gesagt, wo du dich dafür schämst? Hast du etwas gemacht, wegen dem du am liebsten in Grund und Boden versinken würdest? Und doch, irgendwann kommt der Punkt, wo man sich selber vergeben soll, sagt Psychologin Susanne Gisler, Tabea Kobel. Gerade wenn man Vergebung aus einer christlichen Perspektive betrachtet, hilft es auch, den Blick mal weg von sich selber zu richten.
3: Das, glaube ich, ist die Ressource. Wenn ich kann glauben, dass ich es mit einem Gott zu tun habe, der eigentlich für Vergebung steht und nicht für Verurteilung, der für Versöhnung steht und nicht für nur Bestrafung als letztes Wort, dann gehe ich davon aus, dass der mich mit anderen Augen anschaut, als ich es manchmal mache.
1: Und in dem Punkt zeigen sich die Psychologie und die Theologie auch recht ähnlich, sagt sie.
3: Ich würde sagen, psychologisch wirst du auch, das steht wie felsenfest, du bist mehr als dein schlimmster Fehler. Und christlich würde man das ja genau auch sagen, dein Fehler oder nicht deine Fehlerlosigkeit macht deinen Wert aus. Der gründet ja viel tiefer als dein schlimmster Fehler, deine schlimmste Entscheidung. Das finde ich so spannend, weil Gott, das tut sich ja überhaupt nicht, also beide beantworten es eigentlich gleich.
1: Zwischen Gott hat mir vergeben und ich vergib mir jetzt auch, da ist aber häufig ein Gap, eine Lücke, die es gilt zu überwinden.
3: Ich glaube, so Gottesvergebung ist, würde ich so ein bisschen verschreiben, wie ein Geschenk. Ich würde sagen, das kann ich mir wie nicht verdienen, es ist wirklich ein Geschenk und es sagt eigentlich, du bist angenommen mit deinem Fehler, sage ich einmal, oder mit deiner Entscheidung. Das ist wie so, Selbstvergebung ist wie eben die Beziehungsfrage zu mir und ich gleich muss beantworten, kann ich trotzdem mit mir selber weiterleben. Und dort, glaube ich, ist es eben nicht ein Geschenk, sondern ein Weg.
1: Sich selber vergeben. Nicht ganz einfach, aber sehr, sehr wichtig. Und ein Prozess, wie die Psychologin Susanne Gisler sagt.
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2: Die Nachrichten von SRF um 12 mit Simon Richle. Was tun gegen zu hohe Mietzinsen für Wohnungen? Mit dieser Frage hat sich der Bundesrat beschäftigt. Er will klare und transparente Regeln schaffen für die Mietzinsgestaltung. So sollen Mieterinnen und Mieter prüfen können, ob die Mietzinsen zu hoch, also missbräuchlich sind. In der ersten Hälfte des nächsten Jahres soll der Vorschlag vorliegen. Damit will der Bundesrat der Mietpreisinitiative einen indirekten Gegenvorschlag gegenüberstellen. Die Initiative des Mieterinnen- und Mieterverbandes, die unter anderem von Linksgrün unterstützt wird, will weitergehen. Sie fordert, dass die Mietzinsen automatisch und regelmäßig kontrolliert werden. Diese Initiative lehnt der Bundesrat ab. In den Kurzmeldungen bleiben wir zunächst beim Bundesrat. Er will in der Schweiz ein umfassenderes Cybersicherheitsgesetz. Mit diesem sollen unter anderem Hardware und Software sicherer gegen Cyberangriffe sein müssen. Ein Gesetzesentwurf dazu soll bis nächsten Sommer ausgearbeitet werden und sich am Cybersicherheitsgesetz der EU orientieren. Und die PostFinance hatte heute Vormittag erneut technische Probleme. Beim E-Banking und der App gab es längere Wartezeiten und Ausfälle. Das Problem ist nach rund 3 Stunden wieder behoben. Schon letzte Woche hatte die PostFinance Probleme. Bei den Kundinnen und Kunden zeigte es einen Kontostand von 0 an. Der Tourismus in der Schweiz ist im internationalen Vergleich gut aufgestellt. Zu diesem Schluss kommt der Tourismusentwicklungsindex des Weltwirtschaftsforums WEF. Die Schweiz belegt im Index Platz 9 von 110. Am besten bewertet sind Japan, die USA und Spanien, am schlechtesten Kamerun, Sierra Leone und Mali. Der Index schaut dabei nicht, wie gut der Tourismus in den Ländern läuft, sondern wie gut die Rahmenbedingungen sind für die Entwicklung des Tourismussektors. Dafür wurde zum Beispiel angeschaut, wie sicher ein Land ist, wie gut bereisbar es ist oder wie hoch die Preise sind. Die Börsendaten von SIX. Der Swiss Market Index liegt im Moment bei 13.978 Punkten plus 0,5%. Der Euro wird zu 94,48 Rappen gehandelt und der Dollar kostet 82,95 Rappen. Und das Wetter? Heute und morgen ist es recht sonnig. Dazu gibt es heute rund 22 und morgen dann 25 Grad. Im Süden hat es morgen Vormittag noch Hochnebel. Das waren Nachrichten von Radio SRF. Verantwortlich war Jan von Tobel.
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3: Über 1000-jährig ist die Stiftsbibliothek St. Gallen. Und ihre Bücher sind zum Teil nochmal 200 Jahre älter. Die ältesten Bücher sind aus dem 8. Jahrhundert. Kein Wunder, zählt sie auch zum UNESCO-Welterbe.
4: Ja, und die uralten Bücher, die haben ja einen riesigen Wert an Geld, aber auch an Wissensschätze.
3: Und da macht jetzt die Stiftsbibliothek ein grosses Projekt, um die zu schützen. Mehr dazu gehörst du in ein paar Minuten in unseren Good News. Im Studio sind Christina Frenner
4: und Angela Albrecht.

0: Miracle for King and Country.
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0: Good News kommt heute von Angela Albrecht.
2: In den Schulen in Nordrhein-Westfalen wird der Nothelferkurs in Lehrplan integriert. Julia Anliker.
3: Der Erste-Hilfe-Kurs kennen die meisten vom Autofahren lernen und machen ihn vielleicht auch nur einmal im Leben. Nordrhein-Westfalen will jetzt aber, dass die Schülerinnen und Schüler da schon ab der 7. Klasse ausgerüstet sind. Das schreibt wdr.de. Sie lernen, wie man sich in einem Notfall verhaltet und wie man eine Herzdruckmassage macht. Und das Ziel ist, dass Hemmungen und Unsicherheiten abgebaut werden können und dass die Jugendlichen im Ernstfall handeln können.
2: Das Archiv der Stiftsbibliothek St. Gallen wird bis Ende 2028 rund 2,2 Millionen Seiten von historischen Dokumenten digitalisieren. Dazu gehören unter anderem mittelalterliche Handschriften, Bücher, Briefe und weitere Schriftstücke aus der Geschichte des Klosters und der Region. Das schreibt das SRF. Mit der Digitalisierung sollen die empfindlichen Original geschützt werden. Und gleichzeitig sollen auch Forschende einen einfacheren Zugang zu den Dokumenten haben. Das Ozonloch über der Antarktis ist so klein wie noch nie seit Messbeginn. Laut der Weltorganisation für Meteorologie, kurz WMO, ist die Erholung vom Ozonloch dank internationalen Massnahmen. Die WMO geht davon aus, dass sich die Ozonschicht weiter erholen wird. Wenn die Entwicklung gleich bleibt, könnte das Loch bis Mitte oder Ende dieses Jahrhunderts ganz verschwunden sein.
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0: Es erwartet uns einen sonnigen Nachmittag mit Temperaturen um die 22 Grad.
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0: Aus dir wird nichts, wenn einem das eine Lehrperson sagt, dann ist das für ein Kind wirklich nicht motivierend. Und trotzdem, oder manchmal gerade darum, kann auch aus so einem Kind noch etwas werden. Das zeigt das Beispiel von Bill Staub. Als Aussenseiter hat er unten durch müssen. Heute ist er erfolgreicher Unternehmer, trotz vermutlichem ADHS und Lernschwäche.
2: Mich hat alles andere mehr interessiert als die Schule und es war echt schwierig gehabt. Und die Lehrer, die haben überhaupt nicht an mich geglaubt. Das ist etwas, was mich noch lange belastet hat, dass sie einfach so schubladisiert haben, oder auch. Und irgendwie hat das nicht so in mein Weltbild gepasst, dass es Leute gibt, die einfach so auch destruktiv auch Feedback geben, oder? Und meine Lehrer haben immer wieder gesagt, das wird nichts aus dir. Du bist einer von denen, der wirklich nichts erreichen kann im Leben.
0: Erreicht hat er dann später aber einiges. Trotz allem. Zuerst hat es aber auch noch Zeiten gegeben von Krisen und Identitätssuche. Eine Herausforderung bedeutet hat für den Bill Staub auch der Umzug vom Kanton Bern in Kanton Zürich. Immerhin sei aber die Familie ein sicherer Wert gewesen.
2: Die Rückendeckung aus der Familie mit den Eltern, die immer an mich geglaubt haben, die mich immer ermutigt haben. Und trotzdem hatte ich sehr schwierige Zeit gehabt, dann in Zürich. Es war alles anders gewesen, oder? Ich musste mein Umfeld völlig neu finden. Ich habe Berndeutsch geredet, das haben alle lustig gefunden und haben mich gecancelt wegen dem. Das muss man in Kauf nehmen, sage ich mal, wenn man zügelt, oder? Ich habe dann immer mehr gemerkt, dass es schwierig wird in der Schule, dass meine Kollegen nicht mehr wirklich ernst genommen haben, dass sie anfangen haben, mich zu plagen. Und es ist dann so in ein Mobbing reingegangen, eigentlich.
0: Also nach Lernschwäche eine zweite Hürde in der Schulzeit von Bill Staub. Und Mobbing hat er auch erlebt, weil sein Vater ein bekannter Pfarrer war. Eine sehr schwierige Zeit für ihn, so als Sohn vom Pfarrer.
2: Und ich habe dort auch alles hinterfragt. Ich habe hinterfragt, ja, wieso dass ich eigentlich lebe, wieso dass ich leben will, wieso vielleicht auch nicht. Und ja, es ist dort so ein bisschen das auch reingegangen, ob überhaupt das Sinn macht. Und ich bin froh, dass ich dort wieder Anker auch gefunden habe, um einfach daran festhalten und auch sagen, nein, Gott hat etwas für mich parat. Das habe ich immer sehr stark gespürt, dass es mehr gibt. Dass es einfach eine Zeit ist, wo ich da durch muss, wo schwierig ist, aber wo mir schlussendlich ja auch etwas hilft, oder?
0: Gut, dass er daran festheben konnte, dass Gott einen Plan für ihn hat. Heute ist der Bill Staub nämlich Unternehmensberater in einer grossen und erfolgreichen IT-Firma und auch Familienvater mit 3 Kindern. Zudem führt er auch noch ein Sozialwerk und unterstützt so jetzt auch noch andere Menschen.

0: Monken-Nigel, the 21st time. Früher ausgrenzt und gemobbt, heute erfolgreich in der Wirtschaft und mit einer eigenen Familie. Und auch Gründer von einem eigenen Sozialwerk. Das ist die Geschichte von Bill Staub. Nach ersten Zweifeln ist er zu Überzeugungen und Selbstsicherheit gekommen.
1: Es braucht mich. Ich glaube, ich werde etwas schaffen, oder? Gerade eben nach all diesen Feedbacks auch von den Lehrern und von den anderen Kindern, dass ich es eben auch gerade wollte beweisen, oder? Das ist auch so etwas, was in mir entstanden ist, wo ich mega dankbar bin dafür jetzt im Nachhinein. So der Drang, dass eben genau das nicht eintrifft, was alle immer gesagt haben.
0: Gerade wegen Lehrpersonen, die nicht an ihn geglaubt hat, hätte er einen Ansporn gehabt, sagt er. Und darum hätte er extra Gas gegeben.
1: Um etwas zu erreichen und besonders mich ins Zeug gesetzt haben und besonders eben daran geglaubt haben, dass ich das eben auch ändern kann.
0: Das war aber nicht nur der Glauben an sich selber, sondern auch der Glauben an einen Gott, der ihm durchhilft. Das ist ihm Gott sei Dank schon in die Wiege gelegt worden und die Familie hat ihn da auch geprägt. Der Bill Staub hat so wie eine Gewissheit gespürt, dass da noch mehr ist, als was man auf der Welt häufig erfährt.
1: Die bedingungslose Annahme, irgendwie die Identität, die ich durch das habe, als Kind Gottes, das hat mich gestärkt und zwar nicht nur einfach auf dem Wissen, mehr so im Intellektuellen, sondern wirklich, das ist bei mir bis ins Herz hineingegangen, oder? Ich habe Gott auch erlebt. Ich habe nicht jetzt eine mega lebhafte Beziehung gehabt mit Gott, aber ich habe immer wieder die Zusagen wie gehabt von Gott. Hey, du bist geliebt, dich braucht es in dieser Welt, du wirst etwas können erreichen später.
0: Trotz negativen Vorzeichen einen positiven Lebensverlauf. Darüber erzählt der Bill Staub im Podcast «Vis-à-vis». Die Folge gibt es auf allen gängigen Podcast-Plattformen und auf erfmedien.ch/podcast.
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0: Breakthrough vom Spencer Cain haben wir da gehört. Ich verabschiede mich an dieser Stelle. Auf dich wartet Music Nonstop bis am 4 Uhr und natürlich die News von SRF. Schön, dass du Live Channel hörst. Ich bin Christina Vrenner. Tschüss miteinander.
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1: Die Nachrichten von SRF um 13 Uhr mit Manuela Burgermeister. Was tun gegen zu hohe Wohnungsmieten? Mit dieser Frage hat sich der Bundesrat beschäftigt. Er will klare und transparente Regeln schaffen für die Mietzinsgestaltung. So sollen Mieterinnen und Mieter prüfen können, ob die Mieten zu hoch, also missbräuchlich sind. In der ersten Hälfte des nächsten Jahres soll der Vorschlag vorliegen. Damit will der Bundesrat der Mietpreisinitiative einen indirekten Gegenvorschlag gegenüberstellen. Die Initiative des Mieterinnen- und Mieterverbands, die unter anderem von Linksgrün unterstützt wird, will weitergehen. Sie fordert, dass die Mietzinsen automatisch und regelmäßig kontrolliert werden. Diese Initiative lehnt der Bundesrat ab. Zu zwei weiteren Entscheiden des Bundesrats in Kurzform. Der Bundesrat will in der Schweiz ein umfassenderes Cybersicherheitsgesetz. Mit diesem sollen unter anderem Hardware und Software besser vor Cyberangriffen geschützt sein müssen. Ein Gesetzesentwurf soll dazu nächsten Sommer ausgearbeitet werden und sich am Cybersicherheitsgesetz der EU orientieren. Und viele Pestizide und Fungizide, also sogenannte Pflanzenschutzmittel, sind in der Schweiz noch nicht zugelassen. Beim Bund stapeln sich die Gesuche. Der Bundesrat will nun den Pendenzenberg abarbeiten lassen bis in 6 Jahren. Eine schnellere Zulassung sei nötig für die Bekämpfung einiger Schädlinge, gäbe es keine Produkte mehr, so dass aktuell zum Teil mit Notfallzulassungen von alten Mitteln gearbeitet werde. Die Ukraine darf hochentwickelte Patriot-Abwehrraketen selbst produzieren. US-Präsident Donald Trump hat offenbar die entsprechenden Lizenzen freigegeben. Trump habe ihm das bestätigt, sagt der ukrainische Präsident Volodymyr Zelensky gegenüber der Nachrichtenagentur AFP. Bis die ersten in der Ukraine produzierten Patriot-Raketen einsatzbereit seien, werde es aber noch dauern, wohl ein Jahr oder anderthalb, so Zelensky. Die USA haben sich noch nicht dazu geäußert. Die Ukraine fordert schon länger mehr Abwehrraketen. Nur so könnten die intensiven russischen Angriffe abgewehrt werden. Die wichtigsten 4 Fußballligen in Europa greifen die Führung des Weltfußballverbands FIFA scharf an. Die Chefs der Ligen in Deutschland, Italien, England und Spanien schreiben gemeinsam, der Präsident der FIFA habe in den letzten Jahren ausbeuterische Ideen aktiv gefördert, anstatt sie zu verhindern. Die 4 großen Ligen fordern deshalb unter anderem, dass die Führungsstrukturen der FIFA grundlegend reformiert werden. FIFA-Präsident Gianni Infantino steht schon länger in der Kritik, zuletzt weil er private Investoren an WM-Turnieren beteiligen wollte. Das Wetter meist sonnig, heute bei rund 22, morgen bei 25 Grad. Morgen hat es im Süden zunächst noch Hochnebel. Das waren Nachrichten von Radio SRF. Verantwortlich Jan von Tobel.
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1: Die Nachrichten von SRF um 2 mit Dominik Brandt. Mehr als 2 Millionen VW- und Audi-Fahrzeuge müssen zurück in die Garage. Auch in der Schweiz sind Zehntausende Fahrzeuge betroffen. Der Bund will einen Aktionsplan zum Thema PFAS. Der Wissenschaftsredakteur mit einer Einschätzung dazu. Und der FC Basel hat einen neuen Trainer. Das Wetter meist sonnig bei 22 Grad, morgen bei 25 Grad. Mehr als 2 Millionen VW- und Audi-Fahrzeuge werden weltweit in die Garagen gerufen. Das meldet das zuständige Kraftfahrtbundesamt. Es gebe ein Problem mit einer Schraube, sagt Oliver Jürgens von der ARD.
2: Bei den jetzt betroffenen Modellen geht es um eine Schraube, mit der das Lenkgetriebe befestigt ist. Das Kraftfahrtbundesamt weist darauf hin, dass die Lenkung ausfallen könnte, wenn denn die Schraube abreißt. Das Problem ist nach Angaben von VW bei internen Qualitätsüberprüfungen aufgefallen. Routinemäßig werden da einzelne Bauteile überprüft und dann bei Auffälligkeiten die betroffenen Fahrzeuge, wie in diesem Fall jetzt, vorsorglich zurückgerufen.
1: Betroffen sind auch zehntausende Autos in der Schweiz. Das bestätigt VW-Generalimporteur Amag auf Anfrage von SRF. Konkret sind es gut 40.000 VW und etwas mehr als 8.600 Audi-Fahrzeuge. Amag schreibt, dass betroffene Autobesitzerinnen und Besitzer kontaktiert werden. Was tun gegen zu hohe Wohnungsmieten? Mit dieser Frage hat sich der Bundesrat beschäftigt. Er will klare und transparente Regeln schaffen für die Mietzinsgestaltung. So sollen Mieterinnen und Mieter prüfen können, ob die Mieten zu hoch sind, also missbräuchlich. In der ersten Hälfte des nächsten Jahres soll der Vorschlag vorliegen. Damit will der Bundesrat der Mietpreisinitiative einen indirekten Gegenvorschlag gegenüberstellen. Die Initiative des Mieterinnen- und Mieterverbands, die unter anderem von Links-Grün unterstützt wird, will weitergehen. Sie fordert, dass die Mietzinsen automatisch und regelmäßig kontrolliert werden. Diese Initiative lehnt der Bundesrat ab. Wo hat es überall PFAS, also sogenannte Ewigkeitschemikalien, drin? Wie sehr gefährden sie die Gesundheit und wie soll man künftig mit dem PFAS-Problem umgehen? All diese Fragen will der Bund mit einem nationalen Aktionsplan klären, der im Moment entsteht. Darin geht es um zahlreiche Maßnahmen und Vorschläge. Das Hauptproblem beim Thema PFAS, es ist nach wie vor sehr vieles unklar, sagt Wissenschaftsredaktor Christian von Burg. Auch welche Produkte man zum Beispiel weglassen könnte.
3: PFAS-haltige Pizzaschachteln oder Kaffeebecher kann man vermeiden. Die werden jetzt auch bald verboten. Aber wie viel PFAS wir zum Beispiel über die Lebensmittel zu uns nehmen, ist oft unklar. Und wie viel davon für wen wie schädlich ist, ist bei niedrigen Dosen ebenfalls unklar.
1: Der Aktionsplan soll viele dieser Fragen angehen. Ende nächstes Jahr soll er dann vom Bundesrat verabschiedet werden. Was er dann bringen wird, sei ziemlich offen, sagt Christian von Burg.
3: Mein Eindruck bisher, das ist kein energisches Durchgreifen bei diesen gesundheitsgefährdenden Chemikalien. Andere umliegende Länder machen teils deutlich mehr. Auch die EU insgesamt ist weiter und kennt strengere Grenzwerte. Gleichzeitig sind im Parlament viele Vorstöße zum Thema in Diskussion, die in ganz verschiedene Richtungen gehen. Es kommt also auch auf die Mehrheitsentscheide in der Politik an, ob dieser Aktionsplan am Ende Früchte trägt oder ob er zu einem zahnlosen Tiger verkommt.
1: In der Schweiz wird PFAS regelmäßig in Böden und Gewässern nachgewiesen. Über Lebensmittel gelangen sie dann in den menschlichen Körper. Für Fleisch, Eier und Fisch gelten Grenzwerte. Die Ukraine darf hochentwickelte Patriot-Abwehrraketen selbst produzieren. US-Präsident Donald Trump hat offenbar die entsprechenden Lizenzen freigegeben. Trump habe ihm das bestätigt, sagt der ukrainische Präsident Volodymyr Zelensky gegenüber der Nachrichtenagentur AFP. Bis die ersten in der Ukraine produzierten Patriot-Raketen einsatzbereit seien, werde es aber noch dauern. Wohl ein Jahr oder anderthalb, so Zelensky. Die USA haben sich noch nicht dazu geäußert. Die Ukraine fordert schon länger mehr Abwehrraketen. Nur so könnten die intensiven russischen Angriffe abgewehrt werden. Der FC Basel hat einen neuen Cheftrainer, Slavisa Jokanovic. Der 58-jährige serbisch-spanische Doppelbürger übernimmt den FC Basel für den Rest dieser Saison. Er ersetzt Stefan Lichtsteiner, der vor 2 Wochen freigestellt wurde. Jokanovic war zuletzt in den Vereinigten Arabischen Emiraten tätig, bei Al Nasser. Die Börsendaten von SIX, der Swiss Market Index, liegt im Moment bei 13.967 Punkten plus 0,4%. Der Euro wird zu 94,48 Rappen gehandelt, der Dollar zu 82,83 Rappen. Und das Wetter heute und morgen ist es sonnig mit wenigen Schleierwolken. Die Höchstwerte liegen heute um 22, morgen bei etwa 25 Grad. Morgen hat es im Süden zunächst Hochnebel. Das waren Nachrichten von Radio SRF, verantwortlich Jan Krüebler.
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1: Die Nachrichten von SRF um 3 mit Dominik Brandt. Zehntausende VW- und Audi-Fahrzeuge in der Schweiz haben potenziell ein Sicherheitsproblem. Gut 40.000 VW und etwas mehr als 8.600 Audi-Fahrzeuge sind Teil eines größeren Rückrufs des deutschen Volkswagen-Konzerns. Das bestätigt Generalimporteurin Amag auf Anfrage von SRF. Weltweit könnte es bei mehr als 2 Millionen Fahrzeugen ein Problem mit einer Schraube geben. Im Extremfall könnte diese brechen und dafür sorgen, dass das Auto nicht mehr gelenkt werden kann, schreibt die Amag. Betroffene Autobesitzerinnen und Besitzer aus der Schweiz würden kontaktiert. Der Bundesrat will in den nächsten Jahren mehr Geld für die Integrationsförderung ausgeben. Für 2028 bis 2032 sollen es knapp 67 Millionen Franken pro Jahr sein. Das sind gut 5 Millionen mehr als bisher. Das Geld fließt in verschiedene kantonale und nationale Integrationsprogramme. Mit diesen sollen Zugewanderte in der Schweiz zum Beispiel raschen Zugang zu Sprachförderung, Bildung und zum Arbeitsmarkt bekommen. Dabei setze man 2 Schwerpunkte, sagt Bundesrat Beat Jans.
2: Die Integration von Frauen und Arbeit dank Bildung. Denn eine erfolgreiche Integration muss nicht nur schnell erfolgen, sie muss auch nachhaltig sein.
1: Dafür braucht es in den kommenden Jahren mehr Geld als bisher, weil auch mehr Menschen von der Integrationsförderung profitierten. Die Zürcher Polizei hat 8 Jugendliche und junge Erwachsene verhaftet. Ihnen wird nach 2 Angriffen vor rund 2 Wochen versuchte Tötung vorgeworfen. Die Tatverdächtigen sind zwischen 16 und 19 Jahre alt. Es handelt sich um Staatsangehörige der Schweiz, des Kosovos, Nigerias und Eritreas. Die Behörden werfen ihnen vor, an 2 verschiedenen Orten in der Stadt Zürich innerhalb einer Stunde 2 Personen angegriffen zu haben. Die Rede ist von einem, Zitat, erschreckenden Ausmaß an Gewalt. Alle 8 Beschuldigten sind in Haft. Der FC Basel hat einen neuen Cheftrainer, Slaviša Jokanović. Der 58-jährige serbisch-spanische Doppelbürger übernimmt den FC Basel für den Rest dieser Saison. Er ersetzt Stefan Lichtsteiner, der vor 2 Wochen freigestellt wurde. Jokanović war zuletzt in den Vereinigten Arabischen Emiraten tätig. Und das Wetter, es ist meist sonnig, heute bei etwa 22, morgen dann bei 25 Grad. Morgen hat es im Süden zunächst Hochnebel. Das waren Nachrichten von Radio SRF, verantwortlich Jan Grüebler.
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1: Die Nachrichten von SRF um 4 mit Dominik Brandt. Der Streit um zu hohe Mieten. Der Bundesrat will einen Gegenvorschlag zur Mietpreisinitiative und verärgert damit sowohl den Mieter als auch den Hauseigentümerverband. Und der Rückruf beim Volkswagen-Konzern. Auch zehntausende Fahrzeuge in der Schweiz sind betroffen. Das Wetter meist sonnig, heute bei etwa 22, morgen bei 25 Grad. Der Bundesrat lehnt die Mietpreisinitiative des Mieterverbands, der SP und Grünen sowie der Gewerkschaften ab. Er will einen indirekten Gegenvorschlag ausarbeiten, der ein ganz anderes Konzept hat, als die Initiative vorsieht. Und das wird scharf kritisiert von beiden Seiten, also vom Mieterverband und vom Hauseigentümerverband. Aus dem Bundeshaus Andreas Stüdli.
2: Die Mietpreisinitiative will die sogenannte Kostenmiete durchsetzen, also das Prinzip, dass Mieten sich an den tatsächlichen Kosten einer Liegenschaft plus einer angemessenen Rendite orientieren müssen. Für Jacqueline Badran, Vorstandsmitglied des Mieterverbands, geht der Bundesrat nicht auf die Initiative ein.
3: Jetzt kommt Parmelin daher als Volkswirtschaftsminister und sagt, nein, wir machen einen Systemwechsel, wir gehen hin zu einer Marktmiete. Ohne Kostenmiete und ohne Renditedeckel. Ich meine, wenn das nicht das Gegenteil ist, dann weiß ich auch nicht.
2: Konkret schlägt der Bundesrat vor, dass sich Mietpreise an jenen von vergleichbaren Wohnungen orientieren sollen. Das findet auch Gregor Rutz, Präsident des Hauseigentümerverbands, falsch.
4: Dieser Vorschlag ist auf den ersten Blick ähnlich bürokratisch wie die Initiative und mich überzeugt das Ganze nicht. Diese Mieten lassen sich statistisch nur bedingt vergleichen. Es gibt einen Markt, ob man das wahrhaben will oder nicht.
2: Viel Gegenwind also für die vom Bundesrat angekündigte Stoßrichtung des Gegenvorschlags. Ob der Bundesrat dennoch daran festhält, zeigt sich im nächsten Frühling. Dann soll der indirekte Gegenvorschlag zur Mietpreisinitiative in die Vernehmlassung gegeben werden.
1: Der deutsche Volkswagen-Konzern muss weltweit Millionen Autos zurückrufen. Betroffen sind auch zehntausende Autos in der Schweiz. Grund: Im schlimmsten Fall könnte die Lenkung plötzlich kaputt gehen während der Fahrt. Simon Richle.
5: Das ganze Ausmaß des Rückrufs ist noch nicht klar. Was man schon sagen kann, der Konzern muss allein mehr als 2,1 Millionen VW-Modelle zurückrufen und rund 700.000 Audis. Hinzu kommen zum Beispiel noch Skoda und Seat-Modelle. In der Schweiz sind zumindest mehr als 50.000 Fahrzeuge betroffen. Das sagt der VW-Generalimporteur Amag auf Anfrage von SRF. Nämlich gut 40.000 Volkswagen, mehr als 8.600 Audi und mehr als 3.600 Seat. Zu weiteren Marken konnte Amag noch keine Zahlen nennen. Das konkrete Problem bei den Autos sei eine einzelne Schraube in der Lenkung. Diese könne durch Feuchtigkeit über die Jahre verrosten und dann im Extremfall brechen. Dadurch könnten sich die Autos im schlimmsten Fall nicht mehr lenken lassen, schreibt die AMAG. Bei allen betroffenen Autos ersetze man deshalb die betroffene Schraube. Weiter heißt es, bis jetzt seien glücklicherweise keine Unfälle oder Verletzte im Zusammenhang mit diesem Problem bekannt.
1: Im nächsten April dürften viele europäische Staats- und Regierungschefinnen und Chefs in die Schweiz reisen. Dann findet nämlich das 10. Gipfeltreffen der Europäischen Politischen Gemeinschaft EPG statt. Und zwar beim Flughafen Zürich im Kongresszentrum The Circle. Die Ausrichtung des Treffens verleihe der Schweiz internationale Sichtbarkeit, sagt der Bundesrat. Es unterstreiche die Rolle der Schweiz als Plattform für Dialog und Zusammenarbeit. 47 Länder gehören der EPG an, neben der Schweiz alle EU-Staaten und auch Großbritannien und die Ukraine. An den Gipfeltreffen nehmen üblicherweise die meisten Staats- und Regierungschefinnen und Chefs teil. Die Zürcher Polizei hat 8 Jugendliche und junge Erwachsene verhaftet. Ihnen wird nach 2 Angriffen vor rund 2 Wochen versuchte Tötung vorgeworfen. Die Tatverdächtigen sind zwischen 16 und 19 Jahre alt. Es handelt sich um Staatsangehörige der Schweiz, des Kosovos, Nigerias und Eritreas. Die Behörden werfen ihnen vor, an 2 verschiedenen Orten in der Stadt Zürich innerhalb einer Stunde 2 Personen angegriffen zu haben. Die Rede ist von einem, Zitat, erschreckenden Ausmaß an Gewalt. Alle 8 Beschuldigten sind in Haft. Der FC Basel hat einen neuen Cheftrainer, Slaviša Jokanović. Der 58-jährige serbisch-spanische Doppelbürger übernimmt den FC Basel für den Rest dieser Saison. Er ersetzt Stefan Lichtsteiner, der vor 2 Wochen freigestellt wurde. Jokanović war zuletzt in den Vereinigten Arabischen Emiraten tätig. Die Börsendaten von SIX. Der Swiss Market Index liegt im Moment bei 13.941 Punkten plus 0,3%. Der Dow Jones Index in New York steigt um 0,4%. Der Euro wird zu 94,48 Rappen gehandelt, der Dollar zu 82,89 Rappen. Soweit die Meldungen. Und das Wetter. Heute und morgen ist es sonnig mit wenigen Schleierwolken. Die Höchstwerte liegen heute um 22, morgen bei etwa 25 Grad. Morgen hat es im Süden zunächst Hochnebel. Das waren Nachrichten von Radio SRF, verantwortlich Jan Gröbler.
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6: Drachen fliegen lassen. Ah, etwas, was man ja auch ein bisschen aus dem Herbst kennt. Die Jahreszeit, die bekannt ist für den Wind.
7: Ah, ich habe das als Kind so mega gerne gemacht.
6: Oh, ich auch.
7: So nicht nur wegen dem Drachen, sondern auch wegen dem Wind. Ich habe das einfach so gerne.
6: Ah, okay. Also auch wegen dem Wind selber. Ja, okay, verstehe es schon ein bisschen. Gerade wenn man so Blätter und wirbeln und so. Aber weisst du, ich muss sagen, ich habe ja auch gerne Wind, aber wenn die Windstärke in Massen bleibt.
7: Okay, ja, das stimmt. Aber in der Schweiz muss man ja sagen, so die wirklich starken Winde, die sind ja dann eher so ein bisschen im Sommer. Bei den Sommergewitter haben wir ja das Jahr auch gesehen. Dort ist es dann schon wirklich weniger lustig.
6: Ja. Obwohl man muss sagen, in der Schweiz, da werden wir im Verhältnis zu anderen Orten an der Welt ja noch recht verschont mit starken Wind. Die richtig grossen Stürme, die wüten ganz niemand anders. Und diese Stürme sind in den letzten Jahren auch stärker geworden. Stürme und was die Welt Risikobericht dazu sagt, über das reden wir dann gerade noch als nächstes im Fokus, knapp dann am 4. Ab. Im Studio gehört
7: Angela Albrecht
6: und Christina Frenner.

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1: In den letzten Tagen hat man Schlagzeilen können lesen vom Hurricane Polo, der auf Mexiko zukommt. Aktuell dreht er noch im Pazifik seine Runde.
2: Ja, in Mexiko hat man jetzt da schon so Sicherheitsvorkehrungen gemacht. An Küstengebieten sind teilweise die Schulen geschlossen oder auch gewisse Häfen. Und an den Stränden da signalisieren die rote Flagge, dass es ein Badeverbot gibt. Der mexikanische Wetterdienst der rechnet jetzt mit starken Regen dann auch vor Ort, Überschwemmungen oder sogar Erdrutsch.
1: Ja, obwohl so Naturkatastrophen ja irgendwie nie ganz berechenbar sind, es ist doch schon verrückt, was so Wettervorhersagesysteme heute alles können. Ich meine, früher sind die Menschen dann einfach überrumpelt worden. Ab wann hat man denn so angefangen mit der Meteorologie?
2: Also der Kapitän von dem bekannten britischen Naturforscher, der Charles Darwin, der gilt heute so als Gründungsvater von der modernen Wettervorhersage.
1: Okay.

0: Der Robert Fitzroy, der hat die erste Stelle als meteorologischer Statistiker bekommen. Er hat Wetterdaten gesammelt auf dem Land und auf dem Wasser. Innerhalb von 5 Jahren sind nämlich in den 1860er Jahren mehr als 7200 Menschen gestorben an der britischen Küste. Und wegen dem hat der Robert Fitzroy ein Sturmwarnsystem aufgebaut, das das Leben von Fischern und Seefahrern schützen.
1: Oh wow, mega schlau. Aber wie hat so ein System dazu mal ausgesehen?
0: Er hat in jedem Hafen so ein Barometer installiert. Das hat dann den Luftdruck gemessen. Und wenn der Luftdruck sehr schnell und stark abgefallen ist, dann hat das als Zeichen gegolten für Sturm, Regen oder Schnee. Und dann hat er auch noch so Sturmgläser gehabt, wo so verschiedene Stoffe drin waren, kann man sagen. Also so Wasser, Ethanol, Kaliumnitrat. Je nach Wetterbedingung hat sich dann eben der Stoff oder beziehungsweise Aussehen davon so ein bisschen verändert.
1: Boah, schon noch gleich. Aber wie haben jetzt denn die Seeleute vorgewarnt werden? Hat sie noch kein Telefon gegeben?
0: Ich habe ein WhatsApp geschrieben. Ja. Nein, also auf dem Hügel, auf dem Hügel hat er so Warnzeichen aufgestellt. Am Tag hat ein Kegel dann die Windrichtung angezeigt und so eine Waldzeitstärke vom Wind. In der Nacht hat er dann dafür Lichter gebraucht.
1: Also so haben die ersten Sturmwarnungen ausgesehen. Heute läuft das ja alles natürlich ein bisschen moderner mit Satelliten, Wetterstationen, Radar und Computer und allem. Und was die Daten heute auch zeigen, ist, dass die Stürme immer stärker werden. Mehr dazu in ein paar Minuten.
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1: Es ist an den meisten Orten sonnig mit Temperaturen um die 22 Grad.
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1: Der Weltrisikobericht von diesem Jahr zeigt, dass Stürme weltweit immer stärker werden. 193 Länder reihen sich so in ein Sturmrisikoranking ein. Wie sieht das Ranking aus?
2: Also alle 193 zählen wir jetzt mal nicht auf.
1: Ja, gut.
2: Aber die Länder mit dem höchsten Sturmrisiko, das sind Philippinen, Mexiko, Madagaskar, Mauritius und Japan.
1: Mm, okay. Wie wird denn das Risiko berechnet?
2: Also es gibt da verschiedene Indikatoren. Einerseits, wie stark das der Sturm natürlich ist, aber auch, wie vulnerabel das Land ist. Heisst, welche Ressourcen vorhanden sind für Bewältigungsstrategien. Also ob auch die finanziellen Mittel da sind, für einen Schutz oder auch einen Wiederaufbau. Mhm. Und dann wird auch noch geschaut, wie viele von der Bevölkerung da betroffen sind.
1: Und von diesen Stürmen, da gibt es ja jetzt weltweit mehr Stürme und auch stärkere Stürme.
2: Ja, eben, sie werden eigentlich immer häufiger dann kurz vor der Küste schlagartig stärker. Das heisst, andersrum ist natürlich dann das Zeitfenster von der Wetterwarnung kleiner. Mhm, und die meisten Todesopfer bei so riesigen Stürmen sind aber eigentlich nicht wegen dem Wind selber, sondern wegen dem Wasser oder Überschwemmungen von diesen Sturmfluten.
1: Oh, mega schlimme Vorstellungen. Mhm. Aber vielleicht zuerst noch, was ist denn der Grund, dass sie so viel stärker sind?
2: Klimawissenschaftlerin Friederike Otto, die sagt, dass es mit dem menschengemachten Klimawandel zu tun hat. Mhm. Wenn es mehr Treibhausgas hat, dann erwärmt sich auch die Atmosphäre insgesamt und auch die Meeresoberfläche. Die Temperatur wird wärmer. Und halt mit diesen wärmeren Bedingungen steht einem tropischen Wirbelsturm auch viel mehr Energie zur Verfügung. Und Wärme gleich Energie. So wird der Sturm schneller und es gibt auch mehr Niederschlag. Also das gilt jetzt mal in dem Fall vor allem für tropische Wirbelstürme. Mhm. Und eben die sollten jetzt in den nächsten Jahren auch noch stärker werden.
1: Buch, klingt ja auch nicht gerade so hoffnungsvoll. Mhm. Aber es wird auch nach Lösungen gesucht und nach Massnahmen geforscht und auch zum Teil schon umgesetzt. Mehr dazu in ein paar Minuten.
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1: Der Weltrisikobericht hat dieses Jahr den Fokus Stürm. Die wütet nämlich immer heftiger, vor allem in den tropischen Gebieten. Der Bericht hat aber neben der Analyse auch noch ein paar konstruktive Ansätze herausgebracht. Welche sind das?
2: Ja, es gibt einerseits ja immer bessere frühe Warnungssysteme, sodass Schutzmassnahmen können frühzeitig ergriffen werden, aber die müssen auch für alle erreichbar sein. Also der Bericht redet davon, dass so Systeme auch müssen verständlich sein, wenn man eine andere Sprache redet. Zum Beispiel kann man das mit Bildli oder Symbol machen. Und dann wird bei den Warnungen häufig eben nur von der Windstärke geredet. Dabei sind ja die grössten Gefahren meistens andere, wie zum Beispiel eben Überschwemmungen. Oder auch ein anderer Punkt, den Sie angesprochen haben, das soziale Sicherungssystem. Die sind vor allem auf Armut fokussiert, aber eine Person kann auch eher das mittleres Einkommen haben und gleich eine höhere Risikogefährdung bei Unwetter. Und so fällt dann die Gruppe durchs Raster. Und das sollte eben jetzt da besser ausgeglichen werden, sagt der Weltrisikobericht.
1: Es wird dort ja auch das Thema Rücküberweisung angesprochen, also auch etwas, das ich nicht auf dem Schirm hatte.
2: Ja, häufig schicken Migrantinnen und Migranten Geld heim, wenn in ihrem Heimatland einen Sturm gegeben hat. Die privaten Überweisungen, die übertreffen sogar weltweit häufig die offiziellen Nothilfen. In der Vorsorge sind sie aber kaum Thema. Und der Weltrisikobericht schreibt, dass auch wenn das jetzt nur eben gerade die akute Not kann lindern, gibt es so eben gleich strukturelle Ungleichheiten, wenn nach einer Katastrophe die Menschen auf Angehörige im Ausland angewiesen sind.
1: Also einmal mehr sieht man, dass so Katastrophen häufig die Verwundbarsten treffen.
2: Ja, der Bericht legt da den Staaten sehr ans Herz, dass sie in eine gute Infrastruktur, Schutzräume, Fluchtwege und auch frühe Warnsysteme investieren. Auch können Feuchtgebiete helfen, dass so Stürme können verringert werden. Und es wird auch nachgelegt, dass man Nachbarschaftshilfe stärken soll.
1: Gibt es auch etwas, was wir persönlich machen können?
2: Also wenn es jetzt so um unseren eigenen Schutz geht, dann sicher einfach mal die Warnungen ernst nehmen. Also das trifft jetzt uns Schweizerinnen und Schweizer vor allem dann, wenn wir am Reisen sind. Wichtige Dokumente mitnehmen und auch allenfalls nötige Medikamente parat haben. Und ja, sonst langfristiger, würde ich sagen, das, was man irgendwie machen kann, ist versuchen, um den eigenen CO2-Ausstoß zu verringern, weil eben ja der menschengemachte Klimawandel einer von den Auslöser ist, dass es mehr Stürme gibt.
1: Also Stürme, ein relevantes und schweres Thema aktuell, wo aber auch die Forschung ständig an neue Systeme und Sicherheitsmassnahmen tüftelt.
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1: Die Nachrichten von SRF um 5 mit Ronja Bollinger. Streit um zu hohe Mieten. Der Bundesrat will einen indirekten Gegenvorschlag zur Mietpreisinitiative und erntet scharfe Kritik. Großer Rückruf beim Volkswagen-Konzern. Weltweit werden Millionen Autos zurückgerufen. Wegen gefälschter Covid-Reisezertifikate. Breel Embolo verpasst die kommenden Spiele der Nazi. Das Wetter, es ist meist sonnig bei rund 25 Grad. Im Süden hat es zunächst Hochnebel. Der Bundesrat lehnt die Mietpreisinitiative des Mieterverbands der SP und Grünen sowie der Gewerkschaften ab. Er will einen indirekten Gegenvorschlag ausarbeiten, der ein ganz anderes Konzept als die Initiative vorsieht. Das wird scharf kritisiert von beiden Seiten, also vom Mieterverband und vom Hauseigentümerverband. Aus dem Bundeshaus Andreas Stüdli.
2: Die Mietpreisinitiative will die sogenannte Kostenmiete durchsetzen, also das Prinzip, dass Mieten sich an den tatsächlichen Kosten einer Liegenschaft plus einer angemessenen Rendite orientieren müssen. Für Jacqueline Badran, Vorstandsmitglied des Mieterverbands, geht der Bundesrat nicht auf die Initiative ein.
3: Jetzt kommt Parmelin daher als Volkswirtschaftsminister und sagt, nein, wir machen einen Systemwechsel, wir gehen hin zu einer Marktmiete ohne Kostenmiete und ohne Renditedeckel. Ich meine, wenn das nicht das Gegenteil ist, dann weiß ich auch nicht.
2: Konkret schlägt der Bundesrat vor, dass sich Mietpreise an jenen von vergleichbaren Wohnungen orientieren sollen. Das findet auch Gregor Rutz, Präsident des Hauseigentümerverbands, falsch.
4: Dieser Vorschlag ist auf den ersten Blick ähnlich bürokratisch wie die Initiative und mich überzeugt das Ganze nicht. Diese Mieten lassen sich statistisch nur bedingt vergleichen. Es gibt einen Markt, ob man das wahrhaben will oder nicht.
2: Viel Gegenwind also für die vom Bundesrat angekündigte Stoßrichtung des Gegenvorschlags. Ob der Bundesrat dennoch daran festhält, zeigt sich im nächsten Frühling. Dann soll der indirekte Gegenvorschlag zur Mietpreisinitiative in die Vernehmlassung gegeben werden.
1: Der deutsche Volkswagen-Konzern muss weltweit Millionen Autos zurückrufen. Betroffen sind auch Zehntausende Autos in der Schweiz. Grund: im schlimmsten Fall könnte die Lenkung plötzlich kaputt gehen während der Fahrt. Simon Richle.
5: Das ganze Ausmaß des Rückrufs ist noch nicht klar. Was man schon sagen kann, der Konzern muss allein mehr als 2,1 Millionen VW-Modelle zurückrufen und rund 700.000 Audis. Hinzu kommen zum Beispiel noch Skoda und Seat-Modelle. In der Schweiz sind zumindest mehr als 50.000 Fahrzeuge betroffen. Das sagt der VW-Generalimporteur AMAG auf Anfrage von SRF. Nämlich gut 40.000 Volkswagen, mehr als 8.600 Audi und mehr als 3.600 Seat. Zu weiteren Marken konnte AMAG noch keine Zahlen nennen. Das konkrete Problem bei den Autos sei eine einzelne Schraube in der Lenkung. Diese könne durch Feuchtigkeit über die Jahre verrosten und dann im Extremfall brechen. Dadurch könnten sich die Autos im schlimmsten Fall nicht mehr lenken lassen, schreibt die AMAG. Bei allen betroffenen Autos ersetze man deshalb die betroffene Schraube. Weiter heißt es, bis jetzt seien glücklicherweise keine Unfälle oder Verletzte im Zusammenhang mit diesem Problem bekannt.
1: Im nächsten April dürften viele europäische Staats- und Regierungschefinnen und Chefs in die Schweiz reisen. Dann findet nämlich das 10. Gipfeltreffen der Europäischen Politischen Gemeinschaft EPG statt. Und zwar beim Flughafen Zürich im Kongresszentrum The Circle. Die Ausrichtung des Treffens verleihe der Schweiz internationale Sichtbarkeit, sagt der Bundesrat. Es unterstreiche die Rolle der Schweiz als Plattform für Dialog und Zusammenarbeit. 47 Länder gehören der EPG an, neben der Schweiz alle EU-Staaten und auch Großbritannien und die Ukraine. An den Gipfeltreffen nehmen üblicherweise die meisten Staats- und Regierungschefinnen und Chefs teil. Die Zürcher Polizei hat 8 Jugendliche und junge Erwachsene verhaftet. Ihnen wird nach 2 Angriffen vor rund 2 Wochen versuchte Tötung vorgeworfen. Die Tatverdächtigen sind zwischen 16 und 19 Jahre alt. Es handelt sich um Staatsangehörige der Schweiz, des Kosovos, Nigerias und Eritreas. Die Behörden werfen ihnen vor, an 2 verschiedenen Orten in der Stadt Zürich innerhalb einer Stunde 2 Personen angegriffen zu haben. Die Rede ist von einem, Zitat, erschreckenden Ausmaß an Gewalt. Alle 8 Beschuldigten sind in Haft. Brill Embolo wird nicht zur Fußball-Nazi stoßen und verpasst damit die kommenden Spiele der UEFA Nations League. Das teilt der Schweizerische Fußballverband SFV heute mit. Auslöser ist eine Recherche des Portals Schweiz heute. Demnach ist Embolo letzten November per Strafbefehl verurteilt worden, wegen mehrfacher Anstiftung zur Urkundenfälschung. Der Nazi-Stürmer habe 2021 gefälschte Covid-Reisezertifikate erworben. Der Vorwurf war schon bekannt, nun bestätigt Embolo die Verurteilung gegenüber dem St. Galler Tagblatt. Die Börsendaten von SIX, der Swiss Market Index, liegt im Moment bei 13.944 Punkten, ein Plus von 0,3%. Der Dow Jones Index in New York steigt um 0,3%. Der Euro wird zu 94,45 gehandelt, der Dollar zu 82,85. Das Wetter heute Abend und morgen ist es sonnig mit wenigen Schleierwolken. Die Höchstwerte liegen morgen um 25 Grad, im Süden hat es zunächst Hochnebel. Das waren Nachrichten von Radio SRF, verantwortlich Jan Gröbler.
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6: Nicht nur in Zeiten von Fake News ist es manchmal schwierig, die Wahrheit zu finden. Gerade auch wenn man die Kirchengeschichte anschaut, ist das eine Frage, die seit Tausenden von Jahren bewegt und auch schon ganze Kirchen gespalten hat. Ja, was ist denn die Wahrheit und vor allem, wie findet man sie? Das beschäftigt uns auch in der kommenden Stunde. Ich begleite dich am Mic. Mein Name ist Christina Frenner.

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1: Die Wahrheit. Sind wir da nicht alle auf der Suche nach ihr? Was ist wahr? Was ist nicht wahr? Das herauszufinden, ist gar nicht immer so einfach. Gerade auch, wenn es um Themen rund um den christlichen Glauben geht. Ja, was ist denn jetzt wahr rund um Auferstehung, Jungfrauengeburt und so weiter? Im Gespräch mit Leonie Meyer sagt Christoph Egeler, Psychologe und Leiter der christlichen Studierendenbewegung VBG, die Grundlage, um die Wahrheit zu finden, sei eine demütige Grundhaltung.
2: Nicht meinen, wie man so schön sagt, ich habe die Wahrheit pachtet und habe bei allem den Durchblick und weiss genau, wie es ist und so. Also bei diesen Fragen dünkt mich das auf jeden Fall die richtige Grundhaltung. Bloß eben der Paulus, der sagt, es ist sowieso immer nur stückweise kannst du die Wahrheit erkennen, nicht voll und ganz. Oder kannst du Gott erkennen, meint er dort, glaube ich. Aber dort, wo Wahrheit kann erkannt werden, in so theologischen Fragen, glaube ich, ist es einerseits durch Erkennen, also durch Forschen, durch Erfahrung auch, durchaus, aber vor allem auch durch Offenbarung. Also es sind so die beiden Arten, wie man quasi Wahrheit kann erkennen, aus meiner Sicht.
3: Und was meinst du jetzt mit Offenbarung konkret?
2: Ja, also mit Offenbarung meine ich wirklich, dass Gott sagt, wie es ist. Ja. Jetzt ein bisschen salopp gesagt, oder?
3: Dass Gott sich erklärt, sozusagen.
2: Genau.
3: Jetzt, wir haben einen Haufen verschiedene Kirchen, schon allein in der Schweiz und international dann noch mehr. Und dann auch innerhalb der Kirche sieht man vielleicht nicht immer alles gleich wie die anderen Leute. Wie gehe ich dann damit um, wenn ich mit Leuten unterwegs bin, vielleicht unterwegs sein muss, wo ganz andere Meinungen als ich, wo ich ihn eben vielleicht auch nicht aus dem Weg gehen kann. Wie gelingt denn ein gutes Miteinander?
2: Ich glaube einfach erstens mal in dieser demütigen Grundhaltung. Niemand hat die Wahrheit 100% voll und ganz irgendwie erkannt oder weiss bei allem immer, was Sache ist und so. Also mal einfach dort ein bisschen einen Gang zurückschalten, demütig sein, bescheiden sein, so in dieser Grundhaltung aufeinander zugehen. Lernbereit, immer der andere auch als Chance gesehen, dass ich vielleicht meinen Horizont

0: ein bisschen erweitern kann. Wenn ich meine Position vielleicht nicht muss ändern muss, aber immerhin, es wird angereichert, es wird vielleicht auch herausgefordert auf eine gesunde und gute Art und Weise. Und ich glaube, ich habe es vorher schon gesagt, einander überhaupt zuhören. Oder? Oft wird ja auch im politischen Diskurs und vielleicht durchaus auch im theologischen wird der andere gerade schon schubladisiert und abgewürgt und man weiss gerade, ah, das ist so einer, das ist sowieso falsch, anstatt sich wirklich auseinanderzusetzen.
1: Eine demütige Grundhaltung, Lernbereitschaft und es einander zuhören. Das also Zutaten für eine gelingende Suche nach der Wahrheit. Und trotzdem, wegen unterschiedlicher theologischer Ansichten, zum Beispiel zum Abendmahl, ist es schon bis zu Kirchentrennungen gekommen. Mehr dazu dann gerade in ein paar Minuten.

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1: Es ist an den meisten Orten sonnig mit Temperaturen um die 22 Grad.
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1: Sie haben alle die gleiche Bibel, beten zum gleichen Gott. Und trotzdem haben verschiedene Kirchen oft ganz verschiedene Ansichten, was theologische Auslegungen von Themen wie zum Beispiel ein Abendmahl anbelangt. Warum ist das so? Müsste es nicht eine Wahrheit geben? Der Christoph Egeler, Psychologe und Leiter der christlichen Studierendenbewegung VBG, im Gespräch mit der Leonie Meyer.
2: Ja, das ist also, die Bibel ist halt schon komplex und vielschichtig und auch über Jahrhunderte ja entstanden und Zeug und Sachen, oder? Logisch ist, das sind einfach Zackes-Rezepte. Aha, kannst du nachschauen, dann weisst genau, so ist es, oder? Da gibt es zum Teil halt Themen, was eben Spannungen drin hat, wo die einen dann eben halt mehr den Pol betonen und die anderen den anderen Pol. Und wo ich aber oft finde, ja, es gilt dort eben die Spannung zu sehen und auszuhalten und nicht so einseitig. Zum Teil darf es aber auch einseitig sein, klar, aber die Bibel ist quasi, ist nicht einfach so zack und ist immer alles sonnenklar. Kann und muss auch ausgelegt werden und so weiter. Oder? Das Zweite ist aber vielleicht auch, dass wir zu fest auf dem, in der allerersten Folge haben wir da geredet, was ist eigentlich Glauben überhaupt, oder? Und dort haben wir so gesagt, mit dem latinischen Wort Assensus, also was glaube ich genau? So, ist das richtig oder das und so? Wenn das wie die Übermacht hat und es denkt nur noch um das geht, das kann gefährlich sein und eben zu Spaltungen und Trennungen und Streit führen, anstatt dass man den Glauben auch definiert als gemeinsam Jesus nachfolgen, auf Gott vertrauen, in einer lebendigen Beziehung mit Gott sein. Das ist auch nochmal ein anderer Aspekt von Glauben, wo man ja vielleicht auch mit Leuten, die bei theologischen Fragen es nicht genau gleich sehen, vielleicht eher könnten teilen und Common Ground finden, ein gemeinsames Unterwegs sein.
3: Also der Fokus auch ein bisschen weg von diesen Dogmen teilweise, sondern hier dann zum Beziehungsleben und wie ist man unterwegs und gemeinsam auf Jesus schauen sozusagen.
2: Und damit meine ich nicht völligen Relativismus, habe ich vorher ein paar Sachen dazu gesagt, oder? Aber wenn es nur noch um das geht, dann wird es wirklich mühsam und gefährlich, oder?
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1: Good News kommt heute von der Angela Albrecht.
2: In den Schulen in Nordrhein-Westfalen wird der Nothelferkurs in Lehrplan integriert. Julia Anliker.
3: Der Erste-Hilfe-Kurs kennen die meisten vom Autofahren lernen und machen ihn vielleicht auch nur einmal im Leben. Nordrhein-Westfalen will jetzt aber, dass die Schülerinnen und Schüler da schon ab der 7. Klasse ausgerüstet sind. Das schreibt wdr.de. Sie lernen, wie man sich in einem Notfall verhaltet und wie man eine Herzdruckmassage macht. Und das Ziel ist, dass Hemmungen und Unsicherheiten abgebaut werden können und dass die Jugendlichen im Ernstfall handeln können.
2: Das Archiv der Stiftsbibliothek St. Gallen wird bis Ende 2028 rund 2,2 Millionen Seiten von historischen Dokumenten digitalisieren. Dazu gehören unter anderem mittelalterliche Handschriften, Bücher, Briefe und weitere Schriftstücke aus der Geschichte des Klosters und der Region. Das schreibt das SRF. Mit der Digitalisierung sollen die empfindlichen Original geschützt werden. Und gleichzeitig sollen auch Forschende einen einfacheren Zugang zu den Dokumenten haben. Das Ozonloch über der Antarktis ist so klein wie noch nie seit Messbeginn. Laut der Weltorganisation für Meteorologie, kurz WMO, ist die Erholung vom Ozonloch dank internationalen Massnahmen. Die WMO geht davon aus, dass sich die Ozonschicht weiter erholen wird. Wenn die Entwicklung gleich bleibt, könnte das Loch bis Mitte oder Ende dieses Jahrhunderts ganz verschwunden sein. 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
1: Die Nachrichten von SRF um 6 mit Dominik Brandt. Was tun gegen zu hohe Mieten? Der Bundesrat präsentiert einen Gegenvorschlag zur Mietpreisinitiative und verärgert damit Mieter- und Hauseigentümerverband. Und Volkswagen ruft Millionen Autos zurück. Auch in der Schweiz sind Zehntausende Fahrzeuge verschiedener Marken betroffen. Das Wetter, auch morgen meist sonnig, bei etwa 25 Grad. Der Bundesrat lehnt die Mietpreisinitiative des Mieterverbands, der SP und Grünen sowie der Gewerkschaften ab. Er will einen indirekten Gegenvorschlag ausarbeiten, der ein ganz anderes Konzept als die Initiative vorsieht. Und das wird scharf kritisiert von beiden Seiten, also vom Mieterverband und vom Hauseigentümerverband. Aus dem Bundeshaus Andreas Stüdli.
2: Die Mietpreisinitiative will die sogenannte Kostenmiete durchsetzen, also das Prinzip, dass Mieten sich an den tatsächlichen Kosten einer Liegenschaft plus einer angemessenen Rendite orientieren müssen. Für Jacqueline Badran, Vorstandsmitglied des Mieterverbands, geht der Bundesrat nicht auf die Initiative ein.
3: Jetzt kommt Parmelin daher als Volkswirtschaftsminister und sagt, nein, wir machen einen Systemwechsel, wir gehen hin zu einer Marktmiete ohne Kostenmiete und ohne Renditedeckel. Ich meine, wenn das nicht das Gegenteil ist, dann weiß ich auch nicht.
2: Konkret schlägt der Bundesrat vor, dass sich Mietpreise an jenen von vergleichbaren Wohnungen orientieren sollen. Das findet auch Gregor Rutz, Präsident des Hauseigentümerverbands, falsch.
4: Dieser Vorschlag ist auf den ersten Blick ähnlich bürokratisch wie die Initiative und mich überzeugt das Ganze nicht. Diese Mieten lassen sich statistisch nur bedingt vergleichen. Es gibt einen Markt, ob man das wahrhaben will oder nicht.
2: Viel Gegenwind also für die vom Bundesrat angekündigte Stoßrichtung des Gegenvorschlags. Ob der Bundesrat dennoch daran festhält, zeigt sich im nächsten Frühling. Dann soll der indirekte Gegenvorschlag zur Mietpreisinitiative in die Vernehmlassung gegeben werden.
1: Prell Imbolo wird nicht zur Fußballnazi stoßen und verpasst damit die kommenden Spiele der UEFA Nations League. Das teilt der Schweizerische Fußballverband SFV heute mit. Auslöser ist eine Recherche des Portals Schweiz heute. Demnach ist Imbolo letzten November per Strafbefehl verurteilt worden, wegen mehrfacher Anstiftung zur Urkundenfälschung. Der Nazi-Stürmer habe 2021 gefälschte Covid-Reisezertifikate erworben. Der Vorwurf war schon bekannt, nun bestätigt Imbolo die Verurteilung gegenüber dem St. Galler Tagblatt. In der Schweiz haben mehr als 65.000 Fahrzeuge des Volkswagen-Konzerns möglicherweise ein Sicherheitsproblem. Betroffen sind gut 40.000 VW und fast 14.000 Skoda-Modelle sowie tausende Audi- und Seat-Fahrzeuge. Sie sind Teil eines großen Rückrufs des deutschen Volkswagen-Konzerns. Das bestätigt Generalimporteurin Amag. Betroffene würden kontaktiert. Weltweit werden wohl mehrere Millionen Autos zurückgerufen. Bei den Fahrzeugen könnte es ein Problem mit einer Schraube geben, teilt VW mit. Im Extremfall könnte diese brechen und dafür sorgen, dass das Auto nicht mehr gelenkt werden kann. In Deutschland kosten Benzin und Diesel ab dem 1. Oktober weniger. Die Regierung senkt die Steuern auf Treibstoff um 17 Cent pro Liter. Dem hat nun das Parlament zugestimmt. Damit ist die Preissenkung definitiv. Sie gilt bis Ende Jahr und kostet den deutschen Staat voraussichtlich 2,5 Milliarden Euro. Im nächsten April dürften viele europäische Staats- und Regierungschefinnen und Chefs in die Schweiz reisen. Dann findet nämlich das 10. Gipfeltreffen der Europäischen Politischen Gemeinschaft EPG statt, und zwar beim Flughafen Zürich im Kongresszentrum The Circle. Die Ausrichtung des Treffens verleihe der Schweiz internationale Sichtbarkeit, sagt der Bundesrat. Es unterstreiche die Rolle der Schweiz als Plattform für Dialog und Zusammenarbeit. 47 Länder gehören der EPG an, neben der Schweiz alle EU-Staaten und auch Großbritannien und die Ukraine. An den Gipfeltreffen nehmen üblicherweise die meisten Staats- und Regierungschefinnen und Chefs teil. In der griechischen Hauptstadt Athen hat es eine Explosion gegeben. Dabei ist ein zweistöckiges Haus eingestürzt. Bei der Explosion seien mehrere Personen verletzt worden, 5 weitere würden vermisst, sagen die Behörden von Athen. Allerdings ist nicht sicher, ob sich die 5 Vermissten zur Zeit der Explosion im Haus befanden. Warum es zur Explosion kam, ist unklar. Am ehesten vermutet wird ein Loch in einer Gasleitung. Die Börsendaten von SIX. Der Swiss Market Index schließt bei 13.946 Punkten plus 0,3%. Der Dow Jones Index in New York steigt ebenfalls um 0,3%. Der Euro wird zu 94,39 Rappen gehandelt, der Dollar zu 82,71 Rappen. Soweit die Meldungen. Und das Wetter heute Abend und morgen ist es sonnig mit wenigen Schleierwolken. Die Höchstwerte liegen morgen um 25 Grad. Im Süden hat es zunächst Hochnebel. Das waren Nachrichten von Radio SRF, verantwortlich Adrian Huber.
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5: Hätte doch nur, wäre doch nicht, würde doch öfters. Ich glaube, wir kennen sie alle, die Selbstvorwürfe. Wie wir wieder daraus rauskommen und wie einem da auch einen Perspektivenwechsel helfen kann, von dem haben wir es in der kommenden Stunde. Ich begleite dich am Mic. Ich bin Christina Frenner.

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1: Sich selber zu vergeben, das ist oft gar nicht so einfach. Selbstvorwürfe und Selbstanklage, die können einem regelrecht plagen. Hätte doch nur, wäre doch nicht, würde doch nur. Auch die Psychologin Susanne Gisler kennt so Gedanken. Sie hat von einer Situation erzählt, wo sie sich selber hat müssen vergeben. Geholfen haben ihr in diesem Prozess vor allem Gespräche.
2: Ich habe mir dort auch Hilfe geholt. Ich bin in Beratung gegangen. Auch. Das hat mich so am Boden zerstört. Und darum, ich habe mir natürlich, eben, ich habe über das auch geredet, wirklich. Also, ich bin nicht nur mit mir geblieben. Ich würde auch jeden ermutigen, der merkt, das wird mit so richtig zu einem Identitätsthema. Ich drehe da und ich habe schon so vieles probiert und gemacht. Dann such dir jemanden, wo du vertraust und such

0: Gespräch.
1: Natürlich sei es nach so einem Gespräch nicht alles anders. Aber sie würden einem meistens weiterbringen.
0: Vielleicht kann dir jemand mit Mitgefühlen mal reagieren und du merkst mal, wie das ist, wenn jemand mit Mitgefühl dir begegnet und nicht nur Verurteilung. Und darum vielleicht jemand, wo du weißt, da kann ich vertrauen, da kann ich auf Verständnis und auf Empathie bauen.
1: Susanne Giesler sagt, im Prozess des sich selber vergeben, helfe ihr auch den christlichen Glauben.
0: Was ich einfach extrem schön finde, ist, dass Vergebung so das Grundprinzip ist im christlichen Glauben. Es ist so wirklich das Grund, dass es heisst, es setzt auch voraus, dass ich schuldig werden kann, sonst müsste ja Vergebung nicht geben. Das nimmt für mich am Ganzen so eben die Dramatik aus, dass wir werden dem Fall schuldig. Und das ist das Prinzip des christlichen Glaubens, Vergebung.
1: Mit dem Wissen allein sei es aber nicht da, sagt die Psychologin. Wichtig sei vor allem, dass man sich wertvoll genug fühle, die Vergebung auch anzunehmen. Wie sie das meint, das hören wir dann gerade in ein paar Minuten.
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1: Es hat vereinzelt ein paar Wolken, heute Abend und auch in der Nacht sollte es aber trocken bleiben. Temperaturen sind um die 20 Grad. Morgen wartet uns ein sonniger Tag mit Temperaturen um die 22 Grad.
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1: Sich selber zu vergeben, das ist manchmal ein rechter Krampf. Da stehen einem oft x-tausend Gefühle und Selbstvorwürfe im Weg. Dabei wäre gerade aus einer christlichen Sicht Vergebung ja eigentlich schon da. Aber man müsste sie halt auch noch annehmen, sagt Psychologin Susanne Gisler. Und genau da sei oft das Problem.
2: Ich glaube eben, weil Vergebung nicht nur eine theologische Frage ist, eine Glaubensfrage, sondern eben eine Beziehungsfrage, mir selber zu vergeben. Mit mir wieder in Beziehung zu kommen, in eine versöhnte Beziehung. Es ist eben nicht nur eine Glaubensfrage, es hat so zwei Dimensionen drin. Und wenn ich mich weiterhin für nicht würdig halte, für einen Neuanfang oder nicht mehr liebenswert zu sein oder was auch immer, dann macht es es natürlich wahnsinnig schwer, auch das Geschenk von Gottes Vergebung anzunehmen, weil dann bin ich es schlicht nicht wert.
1: Dass wir die Vergebung können annehmen für uns selber, dem steht also oft unser Bild über uns selber im Weg. Oder anders ausgedrückt, die Scham. Wie wird man denn die Scham wieder los? Indem man sich eine Frage stellt, sagt Susanne Gisler.
2: Nicht die Frage stellen, wie sehe ich jetzt Gott oder wie finde ich jetzt das, sondern wie denke ich, dass Gott über mich denkt, wenn ich der einmal auf die Spur gehe und mich ganz konkret frage, wie würde jetzt der Gott vielleicht mit mir reden über das? Würde er so mit mir umgehen, wie ich jetzt gerade mit mir umgehe? Und ich kann mir ehrlich gesagt sagen, die Antwort war eigentlich nein gewesen. Und dort wie so ein bisschen in einen Lernprozess hineingehen, ja, ich darf Schritt für Schritt da ein bisschen nachreifen, sage ich jetzt eigentlich in der Beziehung mit mir selber. Es ist wirklich ein Üben, wieder in eine Selbstannahme hineinzukommen.
1: Für sie hat das auch mit einem Perspektivenwechsel zu tun. Wie der kann aussehen, das erfahren wir dann gerade als nächstes.
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1: Hast du etwas gesagt, wo du dich dafür schämst? Hast du etwas gemacht, wegen dem du am liebsten in Grund und Boden versinken würdest? Und doch, irgendwann kommt der Punkt, wo man sich selber vergeben soll, sagt Psychologin Susanne Giesler, der Tabea Kobel. Gerade wenn man Vergebung aus einer christlichen Perspektive betrachtet, helfe es auch, den Blick mal weg von sich selber zu richten.
2: Das, glaube ich, ist die Ressource. Wenn ich glaube, dass ich es mit einem Gott zu tun habe, der eigentlich für Vergebung steht und nicht für Verurteilung, der für Versöhnung steht und nicht für nur Bestrafung als letztes Wort, dann gehe ich davon aus, dass der mich mit anderen Augen anschaut, weil ich es manchmal mache.
1: Und in dem Punkt zeigen sich die Psychologie und die Theologie auch recht ähnlich, sagt sie.
2: Ich würde sagen, psychologisch wirst du auch, das steht wie felsenfest, du bist mehr als dein schlimmster Fehler. Und christlich würde man das ja genau auch sagen, dein Fehler oder nicht deine Fehlerlosigkeit macht deinen Wert aus. Der gründet ja viel tiefer als dein schlimmster Fehler, deine schlimmste Entscheidung. Das finde ich so spannend, weil der Gott, das tut sich ja überhaupt nicht, also beide beantworten es eigentlich gleich.
1: Zwischen Gott hat mir vergeben und ich vergib mir jetzt auch, da ist aber häufig ein Gap, eine Lücke, die es gilt zu überwinden.
2: Ich glaube, so Gottesvergebung ist, würde ich so ein bisschen verschreiben, wie ein Geschenk. Ich würde sagen, das kann ich mir wie nicht verdienen, das ist wirklich ein Geschenk und es sagt eigentlich, du bist angenommen mit deinem Fehler, sage ich einmal, oder mit deiner Entscheidung. Das ist wie so, Selbstvergebung ist wie eben die Beziehungsfrage zu mir und ich gleich muss beantworten, kann ich trotzdem mit mir selber weiterleben. Und dort, glaube ich, ist es eben nicht ein Geschenk, sondern ein Weg.
1: Sich selber vergeben, nicht ganz einfach, aber sehr, sehr wichtig. Und ein Prozess, wie die Psychologin Susanne Giesler sagt.
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1: Die Nachrichten von SRF um 7 mit Ronja Bollinger. In mehreren Schweizer Städten demonstrieren im Moment tausende Menschen, so etwa in Bern, Basel und Zürich. Nach dem vergangenen Hitzesommer fordern die Demonstrierenden einen konsequenten Klimaschutz und mehr Massnahmen gegen Hitze. Das berichten SRF-Reporter vor Ort. Zu den Kundgebungen aufgerufen hatte eine Allianz mit dem Namen Keine 50 Grad Sommer. Dahinter stehen mehr als 100 Organisationen, darunter Greenpeace, Klimastreik oder Pro Velo sowie linksgrüne Parteien. Etwas mehr als einen Monat vor den Zwischenwahlen in den USA hat der oberste Gerichtshof Beschränkungen für eine umstrittene Wählerdatenbank aufgehoben und gab damit der Berufung der US-Regierung recht. Die Bundesstaaten sollen mit der Datenbank ihre Wählerverzeichnisse abgleichen können und dann Personen löschen, wenn diese in der Datenbank nicht als Staatsbürger aufgeführt sind. Ein Bezirksgericht hatte die Nutzung der Datenbank zuvor blockiert. Die Begründung, das System enthalte unzuverlässige Daten. Es könnten also fälschlicherweise Personen mit Staatsbürgerschaft gelöscht werden. Auf die Zwischenwahlen im November dürfte die aufgehobene Blockade wenig Auswirkung haben. In den meisten Bundesstaaten dürfen 90 Tage vor Wahlen keine Personen systematisch aus dem Wählerverzeichnis gelöscht werden. Weitere kurze Meldungen aus dem Ausland. In Deutschland kosten Benzin und Diesel ab dem 1. Oktober weniger. Die Regierung senkt die Steuern auf Treibstoff um 17 Cent pro Liter. Dem hat nun das Parlament zugestimmt. Damit ist die Preissenkung definitiv. Sie gilt bis Ende Jahr und kostet den deutschen Staat voraussichtlich 2,5 Milliarden Euro. In der griechischen Hauptstadt Athen ist nach einer Explosion ein zweistöckiges Haus eingestürzt. 5 Personen würden aktuell vermisst, mehrere seien verletzt worden, melden die Behörden in Athen. Allerdings sei nicht ganz sicher, ob sich die 5 Vermissten auch wirklich im Haus befanden. Als Explosionsursache wird ein Loch in einer Gasleitung vermutet. Breel Embolo wird nicht zur Fußballnazi stoßen und verpasst damit die kommenden Spiele der UEFA Nations League. Das teilt der Schweizerische Fußballverband SFV heute mit. Auslöser ist eine Recherche des Portals Schweiz heute. Demnach ist Embolo letzten November per Strafbefehl verurteilt worden, wegen mehrfacher Anstiftung zur Urkundenfälschung. Der Nazi-Stürmer habe 2021 gefälschte Covid-Reisezertifikate erworben. Der Vorwurf war schon bekannt, nun bestätigt Embolo die Verurteilung gegenüber dem St. Galler Tagblatt. Das Wetter, es ist meist sonnig bei rund 25 Grad, im Süden hat es zunächst Hochnebel. Das waren Nachrichten von Radio SRF, verantwortlich Adrian Huber.
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2: Wir starten zusammen in die 7. Stunde. Und wer genug hat von all dem, was in der Welt gerade passiert, der kann sonst ein bisschen Bärenfotos anschauen. In Alaska läuft nämlich aktuell gerade der Wettbewerb, wo der dickste Bär von Alaska gekürt wird. Der Fat Bear Wettbewerb, der läuft noch bis am nächsten Dienstag. Abstimmen kannst du auf explore.org. Also ich bin glaube ich für den Chunk. Oder vielleicht auch für den Walker. Oder doch den Bucky. Mal schauen. Ich bin Christina Frenner. Schön, hörst du Live-Channel.

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1: Wir hören heute die Bibelstelle Römer 10, Vers 12. Dazu gibt es ein paar Gedanken von der Christine Schliesser und dem Andreas Poppy Boppart.
2: Da gibt es auch keinen Unterschied zwischen Juden und anderen Völkern. Gott ist ein und derselbe Herr, der aus seinem Reichtum alle beschenkt, die ihn darum bitten.
3: Provokation pur, oder?
4: Für dich?
3: Nee, ich glaube, weniger für mich als für die damalige Leserschaft, oder?
4: Okay.
3: Also der Apostel Paulus selbst.

0: Wir leben in den Unterschiedlichkeiten. Wir differenzieren und immer kleinräumiger sagen, weil zu welchen gehörst du und online kannst du dich in deine Lieblingsgruppe tun. Wir haben Ethnien und verschiedene Völker und wir streiten über Hautfarben und alles. Und da gibt es keinen Unterschied bei Gott. Da ist einfach der Mensch, den er sieht. Und das wäre vielleicht etwas, was wir lernen könnten. So sein Blick auf uns Menschen.
1: Ja, und vielleicht auch auf uns Kirchen. Wer weiß das schon? Ne? Oh. Landeskirche, Freikirche, oha. Ich werde hier selber ein bisschen provokativ. Konfessionen, ne? Also da gäbe es vielleicht auch noch spannende.
0: Und da bin ich bei dir, da ist das unglaublich provokativ. Gott ist ein und derselbe Herr, weil wir haben ja irgendwie 20 und 30 verschiedene Herren, wenn wir eben in die Kirchenlandschaft hineinschauen. Und jeder ist überzeugt, er hat den richtigen Herr.
1: Ja, das sowieso, ne? Also da so ein bisschen nicht nur die Provokation unter Provokation willen, sondern diese Weitherzigkeit Gottes, die ja dahinter steht, die wieder ernst zu nehmen.
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1: Es hat vereinzelt ein paar Wolken, heute Abend und auch in der Nacht soll es aber trocken bleiben. Temperaturen sind um die 20 Grad. Morgen wartet uns ein sonniger Tag mit Temperaturen um die 22 Grad.
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1: Wenn die Welt laut und die Agenda voll ist, dann braucht es manchmal ein bisschen einen Rückzug im Leben, ein bisschen Platz für einen selber. Das ist aber gar nicht immer so einfach. Das haben Janine De Joni und der Andi gemerkt in der Diskussion rund um den Song «Platz» von der Nina Valotti.
2: Ich habe das in Therapiesitzungen so oft gehört, ja, nimm dir deinen Raum und zieh dich zurück und find deinen Ort von der Oase. So, dass ich wirklich dachte, ja, komm an, musst du ihm das Gleiche sagen. Also das weiss ich jetzt fäng. Aber es ist, das Repetitive hilft dann schon, dass ich es auch wirklich umsetze. Und es gibt tatsächlich den Moment, wo ich dann sage, hey, ich muss schnell aufs WC. Und dann gehe ich aufs WC, aber ich sitze einfach auf dem Boden.
3: Aha.
2: Also ich kann mir dann nie zum Beispiel bei einem Restaurantbesuch, wo ich merke, so viel Eindrücke, ich reagiere stark auf Reiz oder beim Arbeiten oder irgendwo, dass ich einfach dann mal mich verziehe, irgendwo hin, ob das jetzt schnell raus ist, wenn das nicht möglich ist, ein WC hast du immer, die Möglichkeit hast du eigentlich immer. So, ja, hey, ich komme gerade wieder und dann dort so schnell den Raum, den Platz zu haben, um schnell durchschneiden.
3: Ich glaube, ich muss ein bisschen die Balance irgendwie noch finden, merke ich, je älter ich werde, jetzt doch auch 40, brauche ich mehr Platz für mich. Mhm. Und gleichzeitig verstehe ich mich fest als ein Typ, der in eine Familie eingebunden ist, mit Kind, mit Frau, mit Möglichkeiten oder Momenten, wo es eben nicht so viel Platz gibt. Mhm. Ich finde es dann schon, die Balance noch schwierig, um mir selber einen Platz rauszunehmen. Ich bin immer der gerne für andere Platz schafft. Hat auch mit meiner Persönlichkeit zu tun, so wie ich irgendwie gestrickt bin. Versuche ich anderen Freiräume zu geben und ich schaue eigentlich immer am Schluss auf meine Bedürfnisse. Und ich finde es aber auch noch schwierig. In einer Familie, finde ich, muss jeder seinen Platz können haben und nicht einfach nur einen. Also es klingt jetzt ein bisschen übertrieben, aber
2: sie wird
3: jetzt nicht bashen. Ich kenne einfach so Väter und auch Mütter, wo sich selber sehr viel Platz rausnehmen. Und ich weiss aus Aussagen vom Ehepartner oder der Partnerin, dass das eine Challenge ist, dass der andere so viel Zeit für sich nimmt. Und das macht mich manchmal richtig hässig. Ich denke, Kopf, hey, du hast dich für eine Familie entschieden. Jetzt
2: also das macht dich hässig für den Partner oder den Partner, der leidet? Oder,
3: nein, nicht.
2: Weißt du, es könnte ja auch das Gefühl sein von, du nimmst dir das einfach.
4: Und ich kann nicht.
2: Und ich kann nicht.
3: Ja. Nein, eher das andere.
2: Okay.
3: Dass ich finde, hey, schau doch mal geschwind auf deine Partnerin oder auf deinen Partner. Also, haben wir vielleicht schon mal besprochen, dass es irgendwo eine Balance braucht. Mhm. Und ich gehe sicher auf dieser Seite ab vom Ross, dass ich mir sehr wenig Zeiten für mich rausnehme. Weil ich genau weiss, wenn ich mir Platz verschaffe, dann hat mein Gegenüber weniger Platz für sich.
2: Mhm.
3: Und jetzt dort irgendwie die Balance zu finden, finde ich noch,
2: das ist mega schwierig. Schwierig.
4: Das ist mega schwierig.
1: Die drei Hosts von Music Loft Song Reaction haben über den Song «Platz» von der Nina Valotti geredet. Ein Song, der viel zu diskutieren gegeben hat. Das ganze Gespräch gibt es auf allen gängigen Streaming-Portalen oder verlinkt bei uns auf erfmedien.ch/podcast.
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1: Und das ist ja der Song, der so zu reden gegeben hat. «Platz» von der

0: Vor knapp 20 Jahren hat das Buch hohe Wellen geschlagen. Die Rede ist vom Buch «Die Hütte» oder auf Englisch «The Shack». Ein Weltbestseller, über 25 Millionen Mal ist es mittlerweile verkauft worden. Und es gibt auch einen Film. Der Autor des Buches, Paul William Young, der war vor ein paar Wochen in der Schweiz. Und da hat er für den Podcast «Relevant» auch einen Halt in unseren Studios gemacht. Unser Redakteur Georg Hoffmann hat mit ihm geredet. Evelyn Gutknecht, du hast schon mal in das Gespräch hineingelassen. Um was geht's?
1: Einerseits schauen der Georg Hoffmann und der William Paul Young miteinander zurück, wie es dort mal überhaupt zu diesem Buch gekommen ist. Weil ursprünglich hat er nämlich gar nicht Wellenautor werden, sondern hat die Geschichte für seine Familie geschrieben als Weihnachtsgeschenk. Dann geht es im Gespräch auch fest um seine eigene Geschichte, wie er als Bub sexuellen Missbrauch erlebt hat. Und er redet auch ganz offen über andere Tiefpunkte in seinem Leben, wo seine Frau zum Beispiel herausgefunden hat, dass er eine Affäre mit ihrer besten Freundin hat.
0: Uff, das klingt aber alles nach härter Kost.
1: Ja und nein, weil es geht im Gespräch nicht nur um all das Schwierige, sondern der William Paul Young gibt auch Einblick in einen langen Prozess, den er und auch seine Frau gemacht haben. Einen Weg von der Versöhnung und von der inneren Heilung. Und es kommt mega fest über, dass er nicht ein verbitterter Mann ist, sondern im Reinen ist mit seiner Geschichte. Und das gibt einem beim Hören doch auch irgendwie Hoffnung.
0: In ein paar Wochen kommt es raus, sein neues Buch «Die Rückkehr zur Hütte». Aber das ist natürlich Thema in der neuen Folge «Relevant». Du kannst den Podcast jetzt hören. Das «Relevant» läuft nämlich jetzt gerade nach den News von SRF in der 8. Stunde. Und wenn du ihn lieber nachhören willst, dann findest du ihn natürlich überall, wo man Podcasts hören kann oder bei uns auf erfmedien.ch/podcast. Für mich ist es Zeit, mich zu verabschieden. Ich wünsche dir von Herzen einen schönen Abend und ein wunderschönes Wochenende. Schön, dass du Live Channel hörst. Ich bin Christina Vrenner. Tschüss miteinander.
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0: Es ist 9 Uhr.
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2: Die Nachrichten von SRF um 9 mit Ronja Bollinger. In mehreren Schweizer Städten haben am Abend tausende Menschen demonstriert, so etwa in Bern, Basel oder Zürich. Nach dem vergangenen Hitzesommer forderten die Demonstrierenden einen konsequenten Klimaschutz sowie mehr Massnahmen gegen Hitze. Zürich-Korrespondent Dominik Steiner hat in Zürich mit mehreren Demonstrierenden gesprochen. Er sagt, die meisten von ihnen seien wegen des Hitzesommers gekommen.
3: Es haben auch viele gesagt, bei ihnen sei die Sorge um das Klima schon noch geschlummert, aber halt in den letzten Jahren ein bisschen in den Hintergrund treten. Aber der Hitzesommer und die Trockenheit auch haben sie jetzt dazu bewegt, heute Abend wieder auf die Straße zu gehen.
2: Zu den Kundgebungen aufgerufen hatte eine Allianz mit dem Namen Keine 50 Grad Sommer. Dahinter stehen mehr als 100 Organisationen, darunter Greenpeace, Klimastreik oder ProVelo sowie linksgrüne Parteien. Das Treffen zwischen Chinas Staatschef Xi Jinping und US-Präsident Donald Trump sei ein Erfolg gewesen, schrieb Trump im Anschluss auf seiner Social-Media-Plattform. Xi war zu einem dreitägigen Staatsbesuch nach Washington gereist. Laut chinesischen Angaben ging es unter anderem um globale Konflikte wie die Lage im Nahen Osten und den Ukraine-Krieg. Trump bestätigte auf Fragen von Journalisten, dass er mit Xi auch über den Iran-Krieg gesprochen habe. Schon bald werden sich die beiden Staatschefs wieder treffen. Trump habe eine Einladung angenommen, um im November nach China zu reisen. Außerdem würden sie sich im Dezember dann beim G20-Gipfel in den USA erneut treffen, schrieb Trump auf seiner Plattform Truth Social. Die Regierung im Jemen ruft die Bevölkerung zu einer allgemeinen Mobilisierung gegen die Houthi-Miliz auf. Die Bevölkerung soll sich hinter der Regierungsarmee und den Sicherheitskräften versammeln und sich ihnen anschließen, sagte der Vorsitzende des jemenitischen Präsidialrats in einer Fernsehansprache. Weiter kündigte er eine Amnestie für Houthi-Kämpfer an, welche die Miliz verlassen. Das Ziel sei es, weiteres Blutvergießen zu verhindern und den Krieg zu beenden. Im Juli war im Rahmen des Irankriegs auch der Konflikt zwischen der international anerkannten Regierung im Jemen und der pro-iranischen Houthi-Miliz neu entfacht. Wegen einer Mutprobe ist ein 15-Jähriger im zürcherischen Dübendorf in eine lebensbedrohliche Situation geraten. Der Jugendliche hat sich von einem 14-Jährigen so lange würgen lassen, bis er bewusstlos geworden ist. Der 14-Jährige sei bei der Jugendanwaltschaft angezeigt worden, teilt die Zürcher Kantonspolizei mit. Gleichzeitig warnen sie vor solchen Würgemutproben, sogenannten Choking Challenges, unter Kindern und Jugendlichen. Die Bewusstlosigkeit könne rasch und ohne Vorwarnung eintreten. Es drohten bleibende Schäden oder der Tod. Diese Woche hatte bereits die Kantonspolizei Schwyz davor gewarnt. Ihr seien mehrere Fälle bekannt. Das Wetter: Morgen wird es meist sonnig bei rund 25 Grad. Im Süden hat es zunächst noch Hochnebel. Das waren Nachrichten von Radio SRF, verantwortlich Adrian Huber.
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4: Ich würde sogar plädieren, von klare Meinungen und Wahrheitsansprüche dürfen zu haben und zu vertreten, aber immer in dieser wirklich radikalen Toleranz. Und zwar eben Toleranz im ursprünglichen Sinn, tolerare, ertragen, dass der andere in meinen Augen falsch liegt. Ja. Aber immer wissen, es ist in meinen Augen erstens und zweitens, ich ertrage, ich tue ihn nicht manipulieren oder bekämpfen.
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6: Klare Meinungen und Wahrheitsansprüche finden wir viel auf dieser Welt. Schwierig wird es dann, wenn einem verschiedene Meinungen auseinandertreiben. Das kennen wir in der Politik, aber auch in den Religionen. Immer wieder ist es zu Kirchentrennungen gekommen, weil man sich bei verschiedensten theologischen Fragen nicht einig ist. Warum fällt uns das amig so schwer, um andere Meinungen auszuhalten? Warum ist Schwarz-Weiß-Denken meistens einfacher, als Sachen ausdifferenzieren? Und überhaupt sind wir nicht ein bisschen intolerant, wenn wir nur an einen Gott glauben. Über diese spannungsvollen Fragen habe ich mit Christoph Egler geredet und ich habe von ihm auch praktische Tipps, wie wir lernen, Spannungen aushalten können. Ich bin Leonie Meyer, schön sind ihr dabei. Ein Gott, ein Buch, also die Bibel als Grundlage, das könnte ja eigentlich ganz einfach sein. Trotzdem haben wir hunderte verschiedene Kirchen und lange Tradition von Glaubensdisput und theologischen Auseinandersetzungen und so weiter. Lieber Christoph, wir haben uns in den letzten Wochen bei unseren, Gesprächen gemerkt, der christliche Glaube ist nicht frei von Spannungen. Heute schauen wir genau diese Spannungen noch ein bisschen genauer an. Ich freue mich drauf. Schön, bist du da.
4: Merci.
6: Im Verlauf des Lebens macht man ja hoffentlich gewisse Entwicklung durch. Man verändert vielleicht auch mal ein bisschen seine Meinung. Wenn du dich heute mit deinem 20-jährigen Ich würdest unterhalten, was denkst du, über was würdet ihr besonders hitzig diskutieren oder wären ihr euch nicht so einig?
4: Ich glaube, richtig hitzig wäre es nicht. Das ist vielleicht jetzt eine langweilige Antwort. Ich habe das Gefühl, ich bin jetzt nicht jemand, der extrem, weißt, so sich ganz radikal verändert hat in gewissen Sachen, weder persönlich noch politisch noch theologisch noch so. Sicher politisch
6: am meisten
4: hat es einen gewissen Wandel gegeben, wo ich Sachen heute wirklich ziemlich anders sehe und so. Und da würde ich gerne diskutieren, vielleicht sogar hitzig, aber sicher freundlich mit meinem damaligen Ich. Theologisch sehe ich sicher auch gewisse Sachen ein bisschen anders, aber es ist vielleicht auch nicht so eine radikale Veränderung. Ich habe zum Beispiel schon immer, ich bin so bewusst so zum Glauben gekommen als Jugendlicher. Ich bin jetzt nicht so krass kirchlich, christlich so aufgewachsen und habe dann aber schnell oder von Anfang an so ein Umfeld dürfen haben, wo irgendwo so eine Klarheit, etwas Bekennens, etwas Frommes, wenn man es so will sagen kann, und gleichzeitig aber immer auch eine Weite und schon von Anfang an viel mit Leuten aus verschiedenen Kirchen, Landeskirchen, Freikirchen und so. Sicher auch durch die VBG, wo ich dabei war als Mittelschüler und nachher Student, wo man Leute aus verschiedenen Kirchen und so hat. Also darum hatte ich schon immer so ein bisschen das Gefühl gehabt, eine gewisse Weite ist so drin gewesen und ich musste nicht mehr nachher in eine Weite rein freistrampeln oder so etwas, wie ich es manchmal von gewissen Leuten höre.
6: Also du hast dort eigentlich, bist schon viel in Kontakt mit unterschiedlichen Meinungen und hast ja schon gewisse...
4: Genau, das meine ich eigentlich.
6: Es ist nicht einfach
4: genau
6: A oder B, sondern es gibt noch anders. Das Leben als Christ und Christin ist ja auch voller Spannungen. Wir haben es ja vorher schon oder in diesen vielen Folgen irgendwie gemerkt. Das ist oft so ein bisschen eine Balance, auch, die man muss finden. Wir haben viele Fragen gehabt, wo es geheißen hat, jein. wie ist das jetzt bei dir? Wie hat sich das entwickelt? Würdest du sagen, es sind mehr Spannungen dazugekommen im Verlauf deines Glaubenslebens oder es haben sich mehr aufgelöst?
4: Es gibt beides. Also es gibt sicher Themen, wo sich Sachen ein bisschen aufgelöst haben. Zum Beispiel, ich hatte extrem Mühe mit so dieser ganzen, zum Teil recht brutalen Gewalt im Alten Testament. Da habe ich einerseits dürfen im Laufe von vielen Jahren auch gute, spannende Denkanstöße oder theologische Auslegungen und so dazu kennenlernen, die mir sehr geholfen haben, mit dem umzugehen, wenn es natürlich schwierig bleibt, zum Teil, einfach jetzt als das eine Beispiel. Bei anderen Themen, ich würde es mal als Beispiel Sexualmoral ist vielleicht so eins, es gibt sicher auch noch andere, wo ich eher das Gefühl habe, da sind eher mehr Fragen gekommen oder wo ich heute Sachen eher das Gefühl habe, oh, das ist eine Spannung und ich weiss nicht recht, wie es ist und so. Geht glaube ich, wirklich beides.
6: Also es hat sich am Schluss... Es ist gleich geblieben, einfach nicht die gleiche Spannung.
4: Genau, so können wir es zusammenfassen.
6: Als Christ und Christin glaubt man ja an Gott und eigentlich an einen Gott, oder? Das ist eine monotheistische Religion. Kann man dann sagen, ja, Christen sind eigentlich alle intolerant?
4: Es ist ja eigentlich noch viel krasser. Wir glauben nicht nur an einen Gott, wir glauben erst noch eben an die Offenbarung in Jesus Christus, dass er sich dort halt speziell gezeigt hat und zu uns gekommen ist und für uns gestorben ist und dass er auferstanden ist und all das. Oder? Wenn du das noch dazu nimmst, der Monotheismus, den würde man ja noch mit anderen teilen.
6: Ja.
4: Dann wird es dann noch ein bisschen quasi exklusiver. Oder? Darum ist die Frage natürlich berechtigt, ob wir intolerant sind. Für das müsste man vielleicht das Wort Toleranz definieren. Also Toleranz heisst eben nicht, es darf quasi keine Wahrheitsansprüche geben oder es müssen alle Recht haben oder du darfst nie finden, so wie ich sehe, ist es richtig. Sondern Toleranz heisst eigentlich nie jemand anders wegen seinem Andersdenken oder Andersglauben in irgendeiner Form zu diskriminieren oder zu bekämpfen, natürlich erst recht nicht. Oder? Also quasi das Ertragen, dass jemand anders aus meiner Sicht falsche Position hat. Oder?
6: Ja.
4: Ich darf finden, meins ist richtig und das andere ist falsch. Das ist nicht ein Verstoß gegen die Toleranz. Aber wenn ich den dann probiere, mit allen Mitteln zu ihm zu bringen, zum Beispiel, das wäre intolerant. Oder eben, wenn ich ihn wegen dem schikaniere oder so. Oder man sich Köpfe einschlägt.
0: Das kann man sagen. Also es hat immer mal wieder vielleicht Christen gegeben, die in dem Fall intolerant waren, weil wir kennen leider so
4: Geschichten. Sicher, ja, genau.
0: Aber das Christentum an sich ist in dem Sinne nicht intolerant, weil man darf sagen, ich habe einen Wahrheitsanspruch, ohne dass man gerade intolerant ist.
4: Genau, ich glaube, man kann auch ohne das gar nicht durchs Leben gehen, weder als Christ noch als sonst etwas übrigens.
0: Ja, weil sonst wäre ja alles eigentlich nur noch schwammig.
4: Genau.
0: Ist der Glaube an Gott auch ein Fluch zu einfacher Antwort? Weil man kann ja Gott, wenn man will, für Sachen verantwortlich machen, wo man einfach keine Erklärung findet.
4: Gleichzeitig hat man ziemlich viele Probleme und Fragen, nicht, wenn man nicht gläubig wäre. Also es gibt ja auch dank dem Glauben an Gott, gibt's ja eben, da haben wir ja viel jetzt darüber geredet, in all diesen Folgen gibt's ja Spannungen und Fragen und Auseinandersetzungen, wo man sich nicht einig ist und so. Also darum, Flucht zu einfachen Antworten, würde ich sagen, sicher nicht, oder? und quasi Gott ist dort, wo wir keine Erklärung haben, von diesem Gottesbild halt ja nicht so viel. Also ich glaube, gerade in dem Innen, wo wir wissen, will ich Gott erkennen.
0: Also zum Beispiel, was denkst du jetzt
4: da? Zum Beispiel die Wissenschaft, oder? Es gibt so eine Tendenz, kann es zumindest geben, dass man sagt, ja, dort, wo man noch nicht weiss, wie etwas funktioniert, muss es doch noch einen Gott geben, so quasi. Oder irgendwie, okay, man weiss bis zum Urknall zurück und so, aber wer hat denn den ausgelöst? Okay, dort ist jetzt noch Gott. Oder dank dem glauben wir noch an Gott, weil man es irgendwie mit Gott am besten kann erklären. Das ist übrigens, finde ich, sogar so.
0: Ja.
4: Aber es ist überhaupt nicht, also ich finde, das ist völlig ein schräges Gottesbild. Ich will eigentlich auch in dem Sinne, wo ich genau weiss, wie es funktioniert und wie die Welt aufgebaut ist, jetzt wissenschaftlich, will ich eigentlich Gott drin erkennen und Gott loben, für wie genial er das gemacht hat und so.
0: Als der Schöpfer, der hinter diesem Prozess steht, oder?
4: Genau, und nicht nur dort, wo ich eben keine Antworten habe.
0: Wenn man so ein bisschen den politischen Diskurs beobachtet, oder eigentlich die Menschen allgemein, würde ich jetzt sagen, ich glaube, das ist ja gar nicht nur ein aktuelles Phänomen, ist, dass wir uns ja sehr fest nach Klarheit sehnen.
4: Mhm.
0: Also, wenn wir Spannung eigentlich am liebsten auflösen, und wenn es die einfache Antwort die richtige ist, ist es eigentlich uns lieber, als wenn es zu komplex wird. Mhm. Warum ist das so?
4: Also, da würde ich jetzt psychologisch antworten. Ich glaube, es ist halt einfach nicht möglich, so viele Informationen zu verarbeiten, was eigentlich müsstest, um immer die Sachen richtig sauber differenziert auf den Grund zu gehen. Also darum sind natürlich so Schwarz-Weiß-Meinungen oder Haltungen sind natürlich sehr viel einfacher fürs Hirn.
0: Ja.
4: Quasi blöd, ein bisschen salopp gesagt, oder? Also Komplexitätsreduktion ist so ein schönes Wort für das. Nach dem streben wir eigentlich, psychologisch, kognitiv. Komplexität reduzieren, Sachen vereinfachen. Wir könnten gar nicht anders leben.
0: Ist
4: in dem Sinn auch nichts per se schlecht, oder? Oder wenn ich eine Meinung habe und ich werde mit widersprüchlicher Information konfrontiert, dann bin ich natürlich bestrebt, dann gibt es eine Spannung, oder? Dann bin ich bestrebt, die Spannung aufzulösen. Es fühlt sich irgendwie nicht gut an.
0: So die kognitive Dissonanz.
4: Kognitive Dissonanz. Das Fachwort habe ich jetzt nicht brauchen, jetzt brauchst du es. Und das zu reduzieren, ist auch so eine Grundtendenz von uns Menschen. Und auch dort, das musst du manchmal halt auch einfach. Du kannst nicht, es würde uns völlig überfordern, immer bei allem mega differenziert auf den Grund zu gehen. Aber es führt dann eben auch zu systematischen Fehlern oder zu systematischen Ding, dass ich das Gefühl habe, meins ist richtig und alles andere ist falsch, weil ich mich gar nicht wirklich damit auseinandersetze.
0: Also eine Reaktion kann dann sein, wenn ich eine Meinung habe und ich werde mit einer anderen konfrontiert und merke, es ist irgendwie jetzt unangenehm, dass ich sage, gut, das muss in dem Fall falsch sein. Das ist wie so eine Art von Strategie, um die Dissonanz loswerden.
4: Genau, also es ist auch so, wir tun dann auch widersprüchliche Informationen zum Teil wirklich ausblenden oder uminterpretieren, so wie es uns passt. Aber manchmal tun wir uns ja auch echt damit auseinandersetzen. Und je nach Thema würde ich das auch empfehlen, oder?
0: Also das eigentlich versuchen wir intuitiv, unser Weltbild möglichst zu schützen oder so bewahren, wie wir es haben. Und müssen uns aber auch immer wieder darauf einladen, andere auch anzuhören, um mal zu schauen, vielleicht muss ich an meinem Weltbild etwas anpassen.
4: Also genau, ich glaube, man hat ja auch den Begriff von der Bubble, wo wir alle irgendwo uns in so Bubbles bewegen. Ich glaube, wirklich fast alle, die ich kenne, sind ein bisschen so, oder? Man bewegt sich so ein bisschen mit Leuten, die ähnlich ticken, die ähnlichen Hintergrund haben vielleicht, die ähnliche, aber eben auch Überzeugungen haben, auch, vielleicht auch innerhalb zum Beispiel jetzt vom Christlichen, dann noch ähnlich ticken und so weiter, oder? Und durch das hast du natürlich ständig so eine Selbstbestätigung und wirst gar nicht so sehr konfrontiert mit anderen, die das Zeug eben anders sehen. Und das ist eigentlich schade, da verpasst man ein bisschen etwas.
0: Und die Gefahr ist dann grösser, dass man die anderen als Bedrohung irgendwie auch wahrnimmt, wenn man sich gar nicht,
4: ja,
0: wenn man sie nur aus der Distanz kennt. Sozusagen.
4: Genau, genau.
0: Wie kann ich wissen, ob ich versuchen soll, eine Spannung aufzulösen oder ob ich sie einfach stehen lassen soll? Also, wir haben ja verschiedene konkrete Beispiele auch angeschaut in den letzten Folgen. Also wir werden immer wieder damit konfrontiert, ich glaube, das ist wie klar. Und dann gibt es gewisse Sachen, wo man sagen kann,

0: Eben habe ich das Gefühl, oder soll ich jetzt irgendwie die Beziehung eingehen oder nicht? Oder wenn ich in einer Beziehung bin, mich trennen oder nicht? Solche Situationen, dort ist es nicht eine Spannung, also ist jetzt halt eine Spannung zum Aushalten. Früher oder später musst du dich klar positionieren und entscheiden. Oder? Und dann gibt es aber andere Fälle, und das ist von mir aus gesehen oft in der Theologie und sehr oft auch in der Politik zum Beispiel so, dass es wirklich eine Spannung ist, wo eben die Wahrheit in der Mitte liegt. Oder nochmal ein anderes Bild, wo vielleicht beide Pöle ihre Berechtigung haben. Wir haben viele so Beispiele auch theologisch angeschaut in diesem ganzen Podcast von Gnade oder Werk oder von irgendwie, haben wir jetzt Verantwortung oder hat Gott die Verantwortung und so. Dort stimmt irgendwie beides und dort musst du die Spannung wie aushalten und stehen und auch sinnvoll damit umgehen und nicht quasi eben einseitig vom Ross runterfallen.
1: Und wenn wir diese Spannungen jetzt ins Zwischenmenschliche nehmen, wenn ich wie merke, also nicht ich bin jetzt unsicher, was ist richtig, sondern ich habe das Gefühl, ich weiss es, aber der andere hat ganz eine andere Meinung. Wie finde ich dann einen guten Umgang? Oder auf eine Art will ich ihn ja wahrscheinlich von meiner Meinung überzeugen, habe aber das Gefühl, ich bin richtig, das heisst, ich würde mich jetzt auch nicht überzeugen lassen. Ja, was macht man am besten?
0: Also sicher einander zuhören und nicht gerade ins Wort fallen. Kaum hat der andere probiert, seine Positionen mal zu erklären, wäre hilfreich und dann sich ernsthaft damit auseinandersetzen. Weil vielleicht merke ich ja wirklich, okay, das vom anderen hat ja schon auch etwas und so. Und vielleicht finden wir uns ja sogar und der andere findet, ja stimmt, das, was du sagst, hat ja auch etwas. Und dann findet man sich wirklich in der Mitte. Vielleicht eben, es gibt auch Themen, wo das nicht dran ist, was auch schwarz oder weiss mal kann sein. Aber bei vielen ist es eben so. Und dort würde es natürlich schon sehr helfen, einander überhaupt zuzuhören und in einen Dialog zu treten. Oder?
1: Jetzt kann man dann überhaupt sagen, es gibt eine Wahrheit. Oder? Wenn man irgendwie merkt, überall ist es irgendwie ein Spannungsfeld, Politik, Theologie und so weiter. Es gibt irgendwie verschiedene Sichtweisen. Man hat sich schon seit Tausenden von Jahren mit der gleichen Frage beschäftigt und so genau weiss es immer noch niemand. Oder so. Kann man dann überhaupt sagen, es gibt eine Wahrheit?
0: Also ich glaube eben, wenn man der Spruch, die Wahrheit liegt in der Mitte, oder? Das ist ja dann auch eine Wahrheit.
1: Ja.
0: Also das ist nicht, dann gibt es keine Wahrheit, oder? Also wenn jetzt zum Beispiel in der letzten Folge haben wir darüber geredet, ob wir als Menschen eine Verantwortung haben und müssen entscheiden und machen und tun, oder ob eigentlich sowieso Gott ja alles in den Händen hat und er allein quasi die Verantwortung hat, dort würde ich eben dann sagen, ja, beides hat etwas, beides hat seine Berechtigung, beides ist wichtig oder richtig. Und das ist dann für mich die Wahrheit. Oder? Also ich würde nicht sagen, es gibt keine Wahrheit, sondern für mich ist die Wahrheit dort in der Mitte, so quasi, oder dass beides stimmt. Oder? Und allgemein glaube ich auf jeden Fall, es gibt Wahrheit. Also ich bin jetzt selber nicht so jemand, der viel von dem krassen Relativismus hält, dass irgendwie sowieso alles relativ ist und so. Also der Satz, es gibt keine Wahrheit, der besteht nicht einmal der Selbsttest. Wenn du dann zurückfragst, ist der Satz, den du jetzt gerade gesagt hast, wahr oder nicht wahr?
1: Ja.
0: Wenn du sagst, nein, dann hast du egal, oder? Dann hast du deine Aussage zurückgenommen. Und wenn du sagst, ja, hast du selber widersprochen. Weil dann gibt es nämlich eine Wahrheit, dass es keine Wahrheit gibt. Also ja, das ist so ein schönes philosophisches Argument. Also, oder heute hat es geregnet am Morgen. Wenn jetzt du so ein heiteres Gemüt wärst und würdest sagen, ja, nein, also für mich hat die Sonne geschonen, jemand von uns hat recht. Es ist nicht so, dass hier aussen vor dem Haus gleichzeitig geregnet hat und die Sonne geschienen hat. Also manchmal gibt es das gleichzeitig mit Regenbogen.
1: Mit Regenbogen
0: und so.
1: Genau.
0: Aber ich meine, jetzt heute Morgen war einfach grau und es hat geregnet. Und da kannst du nicht du kommen und sagen, für mich hat aber die Sonne geschonen. Also, oder auf dem Bankkonto, entweder hast du 10'000 Stutz drauf oder 100'000. Du kannst nicht auf die Bank gehen und sagen, aber ich habe doch 100'000. Also ich habe das Gefühl, ich sollte 100'000 Franken haben. Und der Banker sagt, nein, du hast 10'000 Stutz. Und das ist dann leider eben die Wahrheit. Oder? Dort gilt es, eine Wahrheit zu anerkennen und auch zu akzeptieren. Und es ist nicht so, dass es dort keine Wahrheit gibt. Oder du hast halt deine Wahrheit, nämlich 100'000 Franken. Und der von der Bank hat seine Wahrheit. So ist es nicht. Oder? Jetzt aber bei so theologischen Fragen ist es natürlich ein bisschen anders als jetzt beim Bankkonto. Logisch, dort kannst du nicht einfach super empirisch zeigen, wer hat jetzt recht, oder? Aber auch dort glaube ich eben, es gibt eine Wahrheit im Sinne von, gibt es Gott oder gibt es keinen Gott? Es kann aus meiner Sicht nicht beides wahr sein.
1: Ja.
0: Aber bei diesen Fragen, oder ist Jesus auferstanden oder nicht, zum Beispiel, oder? Ich kann für mich nicht, für dich ist er auferstanden und für mich nicht so. Aber bei diesen Fragen kannst du in der Regel die Wahrheit nicht mit Sicherheit quasi erkennen oder für dich pachten, sondern es ist immer irgendwo ein Suchen nach Wahrheit oder ein Das eine ist vielleicht plausibler als das andere. So ist es dort meistens. Das heisst aber nicht, dass es dort keine Wahrheit gibt.
1: Sondern es ist einfach schwieriger zu finden,
0: genau.
1: Manchmal.
0: Und oft kann niemand die Wahrheit voll und ganz erkennen. Das sei

0: ja sogar die Bibel selber mit dem Paulus, 1. Korinther 13. Unser Erkennen ist bruchstückhaft oder Stückwerk, je nach Übersetzung.
1: Also das wäre eigentlich schon eine wichtige Wahrheit zu anerkennen, dass man selber gar nicht immer alles kann erkennen oder dass wir die Wahrheit nicht
0: das ist auf jeden Fall so. Also es gibt ja den Spruch, ich weiß, dass ich nichts weiß. Das finde ich jetzt wiederum auch wieder ein bisschen übertrieben. Ja. Ich weiß ein paar Sachen, oder? Aber vielleicht meint das ein bisschen das, oder?
1: Also ein bisschen Demut in dem.
0: Genau.
1: Wie Demut, haben wir denn jetzt, wenn wir bei diesen theologischen Fragen bleiben, eben bei der Bank und beim Wetter ist es noch etwas anderes. Wie haben wir Zugang zu der Wahrheit? Oder wie finden wir dann dort die Wahrheit? Gerade bei so Fragen wie Auferstehung oder was heisst jetzt, wir haben ja da viele Sachen schon angesprochen, die Einigkeit und so weiter.
0: Du hast vorher angesprochen, eine demütige Haltung ist sicher mal die Grundlage, oder? Nicht meinen, wie man so schön sagt, ich habe die Wahrheit pachtet und habe bei allem den Durchblick und weiss genau, wie es ist und so. Also bei diesen Fragen dunkelt mir das auf jeden Fall die richtige Grundhaltung. Bloß eben der Paulus, der sagt, es ist sowieso immer nur stückweise kannst du die Wahrheit erkennen, nicht voll und ganz. Oder kannst du Gott erkennen, meint er dort, glaube ich. Aber dort, wo Wahrheit kann erkannt werden in so theologischen Fragen, glaube ich, ist es einerseits durch Erkennen, also durch Forschen, durch Erfahrung auch durchaus, aber vor allem auch durch Offenbarung. Also es sind so die beiden Arten, wie man quasi Wahrheit kann erkennen, aus meiner Sicht.
1: Und was meinst du jetzt mit Offenbarung konkret?
0: Ja, also mit Offenbarung meine ich wirklich, dass Gott sagt, wie es ist. Ja. Jetzt ein bisschen salopp gesagt, oder?
1: Dass Gott sich erklärt, sozusagen.
0: Genau.
1: Jetzt, wir haben einen Haufen verschiedene Kirchen, schon allein in der Schweiz und international dann noch mehr. Und dann auch innerhalb der Kirche sieht man vielleicht nicht immer alles gleich wie die anderen Leute. Wie gehe ich dann damit um, wenn ich mit Leuten unterwegs bin, vielleicht unterwegs sein muss, wo ganz andere Meinungen als ich, wo ich ihnen eben vielleicht auch nicht aus dem Weg gehen kann? Wie gelingt dann ein gutes Miteinander?
0: Ich glaube einfach, erstens mal in dieser demütigen Grundhaltung, niemand hat die Wahrheit 100% voll und ganz irgendwie erkannt oder weiss bei allem immer, was Sache ist und so. Also mal einfach dort ein bisschen einen Gang zurückschalten, demütig sein, bescheiden sein, so in dieser Grundhaltung aufeinander zugehen. Lernbereit, immer der andere auch als Chance sehen, dass ich vielleicht meinen Horizont ein bisschen erweitern kann. Auch wenn ich meine Position vielleicht nicht muss ändern muss, aber immerhin, es wird angereichert, es wird vielleicht auch herausgefordert auf eine gesunde und gute Art und Weise. Und ich glaube, ich habe es vorher schon gesagt, einander überhaupt zuhören. Oder? Oft wird ja auch im politischen Diskurs und vielleicht durchaus auch im theologischen wird der andere schon schubladisiert und abgewürgt und man weiss gerade, das ist so einer, das ist sowieso falsch, anstatt sich wirklich auseinanderzusetzen. Ich glaube, diese Grundhaltung bräuchte es.
1: Also jetzt gerade bleiben wir noch bei diesen spannenden, auch bei theologischen Fragen. Eben, das kann ja zu ganzen Kirchentrennungen führen, dass man irgendwie ein Abendmahl anders versteht oder wie auch immer. Wieso ist das so schwierig, sich zu finden? Jetzt, wir haben ja immerhin auch alle den gleichen Gott. Wir haben das eine Buch, die Bibel, aber trotzdem gibt es einfach so viele Diskussionen. Warum?
0: Ja, das ist, also die Bibel ist halt schon komplex und vielschichtig und auch über Jahrhunderte ja entstanden und Zeug und Sachen, oder? Logisch ist, das nicht einfach zack, ein Rezept, durch, aha, kannst du nachschauen, dann weisst genau, so ist es, oder? Da gibt es zum Teil halt Themen, was eben Spannungen drin hat, wo die einen dann eben halt mehr diesen Pol betonen und die anderen der andere Pol. Und wo ich aber oft finde, ja, es gilt dort eben die Spannung zu sehen und auszuhalten und nicht so einseitig. Zum Teil darf es aber auch einseitig sein, klar. Aber die Bibel ist quasi, ist nicht einfach so zack und ist immer alles sonnenklar. Kann und muss auch ausgelegt werden und so weiter. Oder? Das Zweite ist aber vielleicht auch, dass wir zu fest auf dem, in der allerersten Folge haben wir hier geredet, was ist eigentlich Glauben überhaupt, oder? Und dort haben wir so gesagt, mit dem lateinischen Wort Assensus, also was glaube ich genau? So, ist das richtig oder das und so? Wenn das wie die Übermacht hat und es nur noch um das geht, das kann gefährlich sein und eben zu Spaltungen und Trennungen und Streit führen, anstatt dass man den Glauben auch definiert als gemeinsam Jesus nachfolgen. Auf Gott vertrauen, in einer lebendigen Beziehung mit Gott sein. Das ist auch nochmal ein anderer Aspekt von Glauben, wo man ja vielleicht auch mit Leuten, die bei theologischen Fragen es nicht genau gleich sehen, vielleicht eher könnten teilen und Common Ground finden, ein gemeinsames Unterwegs sein.
1: Also der Fokus auch weg von diesen Dogmen teilweise, sondern hier dann zum Beziehungsleben und wie genau, ist man unterwegs und gemeinsam auf Jesus schauen sozusagen.
0: Und damit meine ich nicht völligen Relativismus, habe ich vorher ein paar Sachen dazu gesagt, oder? Aber wenn es nur noch um das geht, dann wird es wirklich mühsam und gefährlich, oder?
1: Kann man denn gleich überhaupt vom Christentum als einer Religion reden, auch wenn es so viele unterschiedliche Ansichten gibt?
0: würde ich auf jeden Fall sagen. Ja. Also, wenn du an Gott glaubst, plus dass sich der eben Jesus Christus speziell ultimativ offenbart hat, oder sogar man sagt ja, Gott ist Mensch geworden in Jesus Christus, er ist für uns gestorben, er ist auferstanden, wir wollen ihm nachfolgen, ihn anbeten. Die alle, die jetzt die paar Sätze, die ich jetzt gesagt habe, für sich so könnte sagen, die sind ja, das ist ein Glaube. Ja. Auch wenn du noch ganz vieles eben oben mal, hast du vorher als Beispiel gesagt, und. Anders siehst, dann ist das logisch ein Glaube, eine Religion. Außer du sagst, apropos Religion, das Evangelium ist nicht eine Religion. Religion heisst, wir müssen Gott suchen und mit Gott ins Reine kommen. Und da ist Gott der andere Weg gegangen und ist zu dem Menschen gekommen. Das ist noch so ein Gedanke, den ich mal aufgeschnappt habe. Das Christentum ist eigentlich gar keine Religion, sondern es ist eben Evangelium, gute Nachricht, Gott kommt zu dem Menschen. Aber das ist jetzt vielleicht ein bisschen spitzfindig. Das ist nur wegen dem Begriff Religion, habe ich das einfach noch wollen. Platzieren, aber es ist klar, es ist eine Religion in diesem Sinn. Und spannend ist ja auch, es ist verbunden mit dem Judentum. Für mich ist Christentum und Judentum sind eigentlich nicht zwei Religionen, sondern es ist eine grosse Geschichte.
1: Ja.
0: Über das haben wir, glaube ich, in der Folge über die Bibel geredet, wenn ich es richtig in Erinnerung habe.
1: Also, dass das eigentlich auch zusammengehört, weil die Grundlage, der Glaube an den einen Gott, ist eigentlich die gleiche.
0: Genau.
1: Du hast ja gesagt, eben Spannungen gehören dazu, man muss irgendwie auch lernen, mit dem umzugehen und auch anerkennen, dass der andere vielleicht auch Wahrheit hat, auch wenn ich sie irgendwie anders sehe. Gibt es da auch Grenzen? Also kann man irgendwie sagen, was du glaubst, ist wirklich zu weit weg von meinem Glauben. Ich sehe uns da nicht mehr im gleichen Boot.
0: Gibt es sicher bei bestimmten Themen. Gleich würde ich dort auch mega plädieren, das Gemeinsame zu suchen und zu betonen, mal als Grundhaltung, den gemeinsamen Boden. Und dann aber auch eben gewisse Positionen, die du eine andere hast, als ich, mal ein bisschen nachzuforschen. Okay, vielleicht hat ja beides seine Berechtigung, ja. Oder? Und dann kommst du eben vielleicht ein bisschen zu diesen Spannungsfeldern, wo wir jetzt viel darüber geredet haben. Und dort drinnen irgendwo das dann aber auch auszuhalten, dass der eine halt ein bisschen mehr auf dieser Seite ist und ich auf dieser.
1: Ich merke, mir fällt das viel leichter, wenn ich die Leute kenne. Also wenn ich irgendwie mit Freunden und Freundinnen, wir sind uns ja logischerweise auch nicht immer einig, dann kenne ich aber dem seine Geschichte, dem seine Position, wir reden irgendwie immer mal wieder darüber, dann denke ich, ja gut, es hat auch seine Legitimität oder ich sehe das und ich weiss, er ist eigentlich ein vernünftiger Typ und so. Aus der Distanz finde ich das viel schwieriger. Also wenn ich dann wie höre von anderen Kirchen, vielleicht sogar in anderen Ländern und jetzt da irgendwie so zu fest gewisse Richtungen zu bashen oder so, wo ich so denke, so, also dass ihr im Namen von Jesus, im Namen von Gott, so Sachen rauslöhnt oder politisch so und so engagiert,
0: ja.
1: Das finde ich extrem schwierig. Und dort kann ich auch nicht mit denen an den Tisch hocken und reden. Wie gehst du mit dem um?
0: Da erlebe ich manchmal wirklich auch so ein Fremdschämen und es mich eigentlich innerlich distanzieren und auch ein bisschen darum ringen, dass das gleich irgendwo Brüder und Schwestern im Herrn sind, wie man so schön sagt. Fällt mir manchmal wirklich auch nicht einfach.
1: Weil ich merke manchmal, dass ich so fast wie sage, ich glaube, die haben es nicht ganz gecheckt oder die glauben nicht richtig oder die missbrauchen das Christentum.
0: Da sind wir wieder beim Toleranzbegriff. Ich glaube, das darfst du auch. Also, solange du das respektvoll machst und nicht eben komplett die durchbashen oder ihnen wirklich 100% den Glauben absprichst oder so, darfst du schon sagen, hey, ich glaube, dort liegen die wirklich falsch.
1: Ja.
0: Die haben etwas völlig falsch verstanden. Wenn du, ich habe das Evangelium einmal durchgelesen, und da kommt mir so etwas anderes entgegen als das, was ich hier sehe. Oder? Und zwar eben jetzt nicht von einem einzelnen Bibelvers, sondern so ein bisschen vom ganzen Grundtenor so von der Bibel. Dann sage ich das auch und dann ist das meine Meinung. Und eben, das hat nichts zu tun mit Intoleranz. Ich darf eine andere Meinung haben. Ich darf sagen, hey, ich finde das falsch, solange ich die nicht komplett diskreditiere. Oder?
1: Ja. Ist dir das auch schon passiert, dass dich dann Aussagen von anderen Christen oder Christinnen an deinem eigenen Glauben zweifeln lassen. Also, dass du denkst, wenn die sich aufs Gleiche berufen wie ich.
0: Vielleicht habe ich für das gleich genug, so, um eine klare Meinung, wie ich finde, wie es ist oder wie es sollte sein, als dass ich mich jetzt total gerade verunsichern lasse von eben christlichen Strömungen, die ich als extrem schräg erlebe oder so. Da habe ich dann schon eher so die Tendenz, eben zu sagen, hey, sorry, das ist einfach irgendwie, haben da irgendeine komische Auswuchs gibt es halt überall, gibt es leider auch im Christentum. Aber klar, ich habe mich auch schon herausfordern oder verunsichern von anderen Meinungen, aber das ist etwas anderes, das gehört für mich auch dazu.
1: Wenn wir jetzt wieder zurück, vielleicht nicht gerade da irgendwie ins Ausland gehen, sondern den Blick innerhalb von der Schweiz mal behalten, eben da haben wir auch schon genug unterschiedliche Kirchen. Was würdest du raten, Leute, die irgendwie zufrieden sind mit ihrer Kirche, die irgendwie auch kennen, aber gewisse Skepsis vielleicht auch haben an den Kirchen Richtungen gegenüber. Wie findet man da vielleicht einen guten Zugang auch zueinander?
0: Also das Einfachste ist bei solchen Sachen wirklich immer, wie du es ein bisschen gesagt hast, auch vorher, überhaupt mit Leuten in einer Beziehung sein oder sie mindestens zu kennen, nicht nur vom Hören sagen oder von irgendwelchen Schlagzeilen. Also eben jetzt zum Beispiel Leute aus anderen Kirchen, aus anderen vielleicht auch theologischen Strömungen kennenlernen, sich mit denen mal ein bisschen auseinandersetzen. Vielleicht findest du dann heraus, dass doch das Verbindende grösser ist als das Trennende. Mhm. Vielleicht, hoffentlich.
1: Also Kontakt suchen auch mit anderen. Mhm. Klare Richtlinien geben ja auch Sicherheit. Du hast es vorher gesagt, wir können auch nicht überall alles immer relativieren, das ist auch überfordernd. Sie können aber natürlich auch ausgrenzend oder streng sein, also gegen aussen oder auch gegen innen. Mm. Auf der anderen Seite gibt es dann aber eben auch Gefahr von der Beliebigkeit. Du hast auch schon dich gegen den Relativismus ausgesprochen. Wie findet man da wieder, ich bringe wieder das gleiche Wort, Balance? Oder wann wird aus Toleranz Beliebigkeit und wann ist ein Wahrheitsanspruch gefährlich?
0: Vielleicht eben, wenn Toleranz so definiert ist, dass du eigentlich gar keine Meinung darfst oder gar keinen Wahrheitsanspruch darfst. Dann wird es, und alle, es ist ja eh quasi egal, oder eben, es haben alle ihre Wahrheit, dann ist es Beliebigkeit. Aber wenn du eben die ganz klare Grundhaltung hast von Demut und von anderen auch lässt, auch wenn sie deine Meinung nicht teilen, aber du bist klar anderer Meinung, dann ist es Toleranz.
1: Offen sein für das andere Meinung haben, aber nicht sagen, alles ist okay so. Oder alles also, hat sie
0: genau,
1: nicht.
0: Genau, ich würde sogar plädieren, von klaren Meinungen und Wahrheitsansprüchen dürfen zu haben und zu vertreten. Aber immer in dieser wirklich radikalen Toleranz. Und zwar eben Toleranz im ursprünglichen Sinn. Tolerare, ertragen, dass der andere in meinen Augen falsch liegt. Ja. Aber immer wissen, es ist in meinen Augen erstens. Und zweitens, ich ertrage es. Ich tue ihn nicht manipulieren oder bekämpfen oder so etwas.
1: Oder ausschliessen.
0: Genau, das ist Toleranz.
1: Jetzt ganz konkret, wie können wir zwischen den Kirchen, aber auch in der Gesellschaft zwischen den unterschiedlichen Richtungen, wie können wir da Dialog fördern?
0: Ja, eben, das ist jetzt eine Wiederholung. Beziehung überhaupt leben, in Kontakt kommen. An dem scheitert es ja oft schon, weil man eben in der Bubble lebt, oder? Mal aus der Bubble raus und so.
1: Dort, ganz konkret, wie mache ich das? Weil natürlicherweise bleibe ich
0: genau,
1: in der Bubble.
0: Also das kann man von mir aus kann man das relativ gut in der Nachbarschaft zum Beispiel, oder je nachdem auch in der Verwandtschaft, weil eine Verwandtschaft ist oft nicht eine Bubble, so wegen Meinungen und politisch und so, ist meine Erfahrung. Und dort wirklich sich auseinandersetzen, oder? Und nicht einfach dort nur über das Wetter reden mit den Leuten oder so, als Smalltalk. Das wäre vielleicht noch spannend. Oder eine Chance. Aber sicher, das Wichtigste ist sicher, in dem Innen auch die Grundhaltung haben, eben immer wieder so das Gemeinsame zu suchen, anstatt immer nur das. Manchmal habe ich den Eindruck, es gibt Leute, die geradezu aufs Trennende sich stürzen und fast schon spitzfindig gehen schauen, wo sehen wir es nicht gleich oder wo liegt der andere falsch in meinen Augen. Oder? Sondern die gegenteilige Haltung sollte eigentlich sein. Also nicht das Trennende suchen, sondern das Verbindende suchen und fördern und betonen. Und eine zweite Grundhaltung ist vielleicht im anderen vielleicht einmal per se Gutes zu unterstellen statt Schlechtes. Yeah. Das ist auch eine Erfahrung, die ich mache, dass man oft auch in der Politik, vielleicht auch bei Glaubensfragen, im anderen eigentlich schlechte Absichten unterstellt. Der andere, der es anders sieht. Yeah. Oder vielleicht zu checken, nein, der meint es eigentlich auch gut. Und der strebt vielleicht auch nach durchaus guten Zielen oder so, aber sein Weg, wie er dort ist einfach völlig anders. Oder eben, wenn er es theologisch sieht oder was es auch immer ist. Aber es ist nicht so, dass er ein böser Mensch ist mit bösen Absichten. Oder? Ich glaube, wenn wir uns gegenseitig Gutes statt Böses unterstellen und so wohlwollend, sagt man dem ja auch, begegnen. Das wäre schon sehr, sehr wertvoll. Und dann auch mit dieser offenen Haltung, ich kann auch vom anderen lernen. Und auch da Offenheit sind so Schlagwörter vielleicht, oder? Offenheit, Lernbereitschaft, aber ja, das. Und überhaupt zuhören. Einmal wirklich ein paar ganze Sätze zuhören. Was glaubt er wirklich, was findet er? Egal ob theologisch oder politisch, wirklich zuhören und sich damit auseinandersetzen. Das findet oft ja schon nicht statt. Ja. Oder? Das wäre mega wichtig.
1: Ich glaube, ich habe dort auch die Erfahrung gemacht, dass es mir ja auch hilft, wenn ich frage, warum, wie kommst denn du auf die Wahrheit? Oder was steckt dahinter? Weil ganz von außen wirkt es dann vielleicht einfach willkürlich oder man denkt, hey, das ist so komisch, das macht überhaupt keinen Sinn. Aber wenn man dann wie den Anfahrtsweg immerhin gesehen.
0: Mega gut, ja.
1: Dass man merken kann, okay, gut, ich bin noch mit anders gelandet, aber ich verstehe, von wo du kommst. Und das kann auch schon helfen.
0: Das finde ich jetzt eine super Ergänzung. Genau so verstehen und ein bisschen dahinter sehen, das kann auch extrem helfen. Und vielleicht sogar aus einem echten Interesse. Nicht nur zum besser nachher können der andere in die Pfanne hauen, oder?
1: Ja, ich glaube gerade vor allem, wenn wir die verschiedenen Kirchen noch im Blick haben, die haben ja so lange Traditionen teilweise. Da ist halt mega viel auch entstanden, vielleicht auch Brüche, die uns fremd sind, oder einfach eben genau gewisse Dogma oder so. Und dass man dann sieht, aha, ursprünglich hat man mit dem das und das fördern. Genau. Und das finde ich als gutes Anliegen. Das finde ich zum Beispiel, hat mir mega geholfen.
0: Das hat mir auch wirklich auch schon ein paar Mal geholfen, ja genau.
1: Also ein bisschen Kirchengeschichte ist auch nicht leid. Mir hat letztens ein Schüler gesagt, ja, mich interessiert Geschichte überhaupt nicht. Mich interessiert, was jetzt ist. Und nachher habe ich immer gesagt, ja, du verstehst halt jetzt schon besser, wenn du dich auch mit der Geschichte auseinandersetzt. Genau. Ich glaube, bei der Kirche ist das ja das Gleiche.
0: Und bei der Gesellschaft als Ganzes, aber eben auch beim einzelnen Mensch, oder?
1: Ja, genau, Geschichte von einem Mensch. Jetzt, wenn wir das, was wir besprochen haben, auch noch ein bisschen in die Praxis überziehen. Wir haben jetzt eine ganze Staffel uns mit Spannungen auseinandergesetzt, mit ganz konkreten. Wir haben jetzt heute noch mal darüber geredet, wie gehen wir mit Spannungen ganz allgemein um. Und das jetzt so ganz konkret im Alltag, wenn man merkt, ich kenne das, ich sehe immer wieder Spannungen, ich sehe, dass ich andere Meinungen habe, ich sehe vielleicht auch zwischen unter anderen Menschen viele Differenzen, es ist irgendwie vielleicht auch streng, wie lerne ich mit dem umgehen? Was kann ich ganz konkret machen in meinem Alltag?
0: Also vielleicht einfach das einmal zu akzeptieren und auszuhalten und nicht als Bedrohung anzuschauen. Also das ist nicht etwas Bedrohliches oder etwas Schlechtes, es ist eigentlich, man könnte sagen, Spannung gleich spannend.
1: Ja.
0: Es ist auch ein Reichtum drin, in dem oft eben vielschichtigen, mehrdimensionalen, um noch einen kleinen Werbeblock für mein Buch zu machen, wo mehrdimensional Glauben heisst, das ist genau das. Also so Spannungen zu sehen und zu aushalten und das eben auch als Reichtum anzuschauen und sich daran zu freuen. Und eben, es ist spannend und es ist bereichernd. Und Weisheit heisst für mich oft, oder auch persönliche Riffe und auch Glaubensriffe, sich dann eben sinnvoll in diesen Spannungen können zu bewegen, oder? Und eben nicht so mega einseitig vom Ross runterfallen oder die Augen davor zu verschliessen oder so, oder einander eben Köpfe einzuschlagen, sondern Weisheit, Riffi heisst, sich in so Spannungen, Spannungsfelder, ja, gut zu bewegen drin, sinnvoll zu bewegen. Und sicher auch mit Menschen, mit anderen Menschen, die es eben vielleicht gleich sind oder anders sehen, so auch im echten Gespräch zu sein, in dieser Art und Weise, wie wir es vorher diskutiert haben, oder? In dieser Grundhaltung.
1: Also ich kann natürlich mal andere Kirchen besuchen, die man noch nicht kennt.
0: Zum Beispiel, genau. Das wäre jetzt schon ziemlich ein grosser Schritt, aber wäre cool, ja. Und natürlich, last but not least, mit Gott selber darüber zu reden. Also wenn ich merke, hey, das verstand ich jetzt nicht aus der Bibel, oder das verstand ich jetzt nicht, dass der andere so anders sieht als ich, oder woher die Spannungen auch immer kommen, jetzt mal im Glauben, aufs Glaubensleben beschränkt. Sicher wäre da für mich auch die primäre Adresse Gott selber. Also, dass ich das Gott anlege und mit ihm darüber rede, und hilft mir doch da einen Weg zu finden. Oder wie ist es das wirklich? Wie soll ich das verstehen? Oder schicke mir doch Leute über den Weg, die mir das erklären oder mir ergänzen oder so.
1: Gut, das nehmen wir sehr gerne mit. Und wir hoffen auch, dass ihr daheim etwas mitnehmen könnt von dem, was wir jetzt besprochen haben. Und das vielleicht auch umsetzen könnt. Also, schickt uns sehr gerne eure Erfahrungen oder auch Spannungsfelder, die interessiert, die ihr gerne noch mehr würdet. Will ich darüber hören. Ich danke dir, Christoph, ganz vielmals für die heutige Folge, aber überhaupt für die ganze Staffel, für die vielen spannenden Gespräche. Es hat mich sehr gefreut.
0: Danke gleichfalls.
1: Dann wünsche ich euch alles Gute und hebt euch Sorge. Und mit dem sind wir am Ende der zweiten Staffel von Glauben und Denken angekommen. Dann nimmt es mich natürlich schon noch Wunder, welche Folge euch vielleicht besonders gefallen hat und welches Spannungsfeld euch gerade selber momentan beschäftigt. Schreibt uns doch sehr gerne eure Fragen und Gedanken. 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
1: Die Nachrichten von SRF um 10 mit Ronja Wollinger. Nach dem diesjährigen Hitzesommer, Tausende demonstrieren in der Schweiz für Klimaschutz. Wegen gefälschter Covid-Reisezertifikate. Nazi-Stürmer Breel Embolo verpasst kommende Spiele. Treffen von USA und China. US-Präsident Trump spricht von erfolgreichem Austausch mit Chinas Staatschef Xi Jinping. Das Wetter, es wird meist sonnig bei rund 25 Grad. Im Süden hat es zunächst Hochnebel. In mehreren Schweizer Städten haben am Abend tausende Menschen demonstriert, so etwa in Bern, Basel und Zürich. Nach dem vergangenen Hitzesommer fordern die Demonstrierenden einen konsequenten Klimaschutz sowie mehr Maßnahmen gegen Hitze. Zu den Kundgebungen aufgerufen hatte eine Allianz mit dem Namen «Keine 50-Grad-Sommer». Dahinter stehen mehr als 100 Organisationen, darunter Greenpeace, Klimastreik oder ProVelo sowie linksgrüne Parteien. Zürich-Korrespondent Dominik Steiner hat in Zürich mit mehreren Demonstrierenden gesprochen. Er sagt, die meisten von ihnen seien wegen des Hitzesommers gekommen.
2: Es haben auch viele gesagt, bei ihnen sei die Sorge um das Klima schon noch geschlummert, aber halt in den letzten Jahren ein bisschen in den Hintergrund treten. Aber der Hitzesommer und die Trockenheit auch hat sie jetzt dazu bewegt, heute Abend wieder auf die Straße zu gehen.
1: In den Jahren 2018 und 2019 hatte die Klimastreikbewegung stark mobilisiert. Tausende gingen regelmäßig auf die Straße. Hat der neue Aufruf das Potenzial, ebenso groß zu werden wie damals? Dazu sagt Steiner.
2: Ja, das Potenzial scheint gegeben. Heute Abend ist mal ein Anfang gesetzt. Ob sich das jetzt durchziehen kann, ähnlich wie 2019, wo es ja eine richtige grüne Welle gegeben hat und dann auch bei den nationalen Wahlen die grüne Partei stark hat können zulegen. Ob das mal wieder so ist, das kann man jetzt noch schwer sagen oder gar noch nicht sagen. Es kommt darauf an, wie sich das jetzt weiterentwickelt. Es hängt zum Beispiel auch vom Faktor ab, wie jetzt das Wetter sich weiterentwickelt. Ob das Thema so weit oben bleibt auf der Agenda. Es könnte auch sein, dass der Herbstregen das Thema wieder ein bisschen abspült.
1: Sagt Zürich-Korrespondent Dominik Steiner. Breel Embolo wird nicht zur Fußball-Nazi stoßen und verpasst damit die kommenden Spiele der UEFA Nations League. Das teilt der Schweizerische Fußballverband SFV heute mit. Auslöser ist eine Recherche des Portals Schweiz heute. Demnach ist Embolo letzten November per Strafbefehl verurteilt worden, wegen mehrfacher Anstiftung zur Urkundenfälschung. Der Nazi-Stürmer habe 2021 gefälschte Covid-Reisezertifikate erworben. Der Vorwurf war schon bekannt, nun hat Embolo die Verurteilung bestätigt. Die Nazi spielt morgen in Skopje in der Nations League gegen Nordmazedonien. Für dieses Spiel war Embolo sowieso gesperrt wegen einer roten Karte an der WM. Zur Verurteilung und zur Absenz Embolos sagt Nazi-Trainer Murat Yakin.
3: So, zuerst mal waren wir sowieso uns einig, dass er erst nach seinem abgesetzten Sperre zu uns kommt. Das haben wir auch so kommuniziert, also haben wir auch geplant. Und dass jetzt gerade kürzlich die Meldung kam, ja, die ist leider so. Ich rechne nach wie vor mit ihm. Wir können es jetzt nicht ändern und wichtig ist einfach, dass wir die Woche gut trainiert haben, dass wir uns auf den Fußball fokussieren können. Alles andere, das besprechen wir dann im November.
1: Sagt Nazi-Trainer Murat Yakin. Das Treffen zwischen Chinas Staatschef Xi Jinping und US-Präsident Donald Trump sei ein Erfolg gewesen, schrieb Trump im Anschluss auf seiner Social-Media-Plattform. Xi war zu einem dreitägigen Staatsbesuch nach Washington gereist. Laut chinesischen Angaben ging es unter anderem um globale Konflikte wie die Lage im Nahen Osten und den Ukraine-Krieg. Trump bestätigte auf Fragen von Journalisten, dass er mit Xi auch über den Iran-Krieg gesprochen habe. Schon bald werden sich die beiden Staatschefs wieder treffen. Trump habe eine Einladung angenommen, um im November nach China zu reisen. Außerdem würden sie sich im Dezember dann beim G20-Gipfel in den USA erneut treffen, schrieb Trump auf seiner Plattform Truth Social. Nun zu weiteren Meldungen des Tages in der Übersicht. Der Bundesrat lehnt die Mietpreisinitiative ab und plant einen indirekten Gegenvorschlag. Dieser stößt allerdings bei Initiantinnen und Gegnern der Initiative auf Gegenwehr. Sowohl der Mieter- als auch der Hauseigentümerverband lehnen die Idee des Bundesrats ab. Die Ukraine darf offenbar hochentwickelte Patriot-Abwehrraketen selbst produzieren. Präsident Zelensky hat zur Nachrichtenagentur AFP gesagt, US-Präsident Trump habe die Patriot-Lizenzen freigegeben. Die USA haben sich noch nicht dazu geäußert. 10.000 Autos in der Schweiz sind von einem größeren Rückruf des Volkswagen-Konzerns betroffen. Und zwar mehr als 65.000, wie die Generalimporteurin Amag auf Anfrage von SRF sagt. Es sind Modelle von VW, Audi, Skoda und Seat. Es geht um eine Schraube, die brechen könnte. Im Extremfall funktioniert dann die Steuerung nicht mehr. Die Börsendaten von 22.04 Uhr geliefert von SIX. Der Swiss Market Index schließt bei 13.946 Punkten plus 0,3%. Der Dow Jones Index in New York stand kurz vor Schluss bei plus 0,9%. Der Euro wird zu 94,42 Rappen gehandelt, der Dollar zu 82,84 Rappen. Das Wetter, morgen ist es sonnig mit wenigen Schleierwolken. Die Höchstwerte liegen bei 25 Grad. Im Süden hat es zunächst noch Hochnebel. Das waren Nachrichten von Radio SRF, verantwortlich Adrian Huber.
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1: Die Nachrichten von SRF um 11 mit Roger Brändlin. In mehreren Schweizer Städten haben am Abend Tausende demonstriert. Zum Beispiel in Bern, in Basel oder in Zürich. Die Demonstrierenden forderten einen konsequenten Klimaschutz sowie mehr Massnahmen gegen Hitze. Zürich-Korrespondent Dominik Steiner hat die Demonstration in Zürich begleitet. Er berichtete in der Sendung «Schweiz aktuell» über Menschen, die besorgt seien wegen des eben erlebten Hitzesommers.
2: Es haben auch viele gesagt, bei ihnen sei die Sorge um das Klima schon noch geschlummert, aber halt in den letzten Jahren ein bisschen in den Hintergrund treten. Aber der Hitzesommer und die Trockenheit auch hat sie jetzt dazu bewegt, heute Abend wieder auf die Straße zu gehen.
1: Dominik Steiner aus Zürich. Zu den Kundgebungen aufgerufen hat er eine Allianz mit dem Namen «Keine 50 Grad Sommer». Dahinter stehen mehr als 100 Organisationen, darunter Greenpeace, Klimastreik, Pro Velo sowie linksgrüne Parteien. Die Linke in Deutschland, in Berlin, hat die Parlamentswahl gewonnen am vergangenen Wochenende. Nun will die Partei mit den Grünen und der sozialdemokratischen SPD über eine gemeinsame Regierung sprechen, ob eine solche überhaupt möglich wäre. Das haben die Delegierten der Linkspartei beschlossen in Berlin. Die Gespräche sollen bereits kommende Woche beginnen. Sowohl die Grünen als auch die SPD hatten sich zuvor offen für solche Gespräche gezeigt. Seit dem Wahlsonntag wird in Deutschland über Antisemitismus bei der Linkspartei diskutiert. SPD und Grüne forderten die Linke zu Klarstellungen auf. Nun, sagte die Landesvorsitzende der Linken, in der eigenen Partei seien Fehler gemacht worden. Streitpunkt sind Aussagen von Linke-Vertreterinnen und Vertretern gegen jüdische Menschen im Zusammenhang mit dem Gaza-Konflikt. Die Regierung im Jemen ruft die eigene Bevölkerung zu einer allgemeinen Mobilisierung gegen die Houthi-Miliz auf. Die Bevölkerung solle sich hinter der Regierungsarmee und den Sicherheitskräften versammeln und sich ihnen anschließen, sagte der Vorsitzende des jemenitischen Präsidialrats in einer Fernsehansprache. Weiter kündigte er eine Amnestie für Houthi-Kämpfer an, welche die Miliz verlassen. Das Ziel sei es, weiteres Blutvergießen zu verhindern und den Krieg zu beenden. Im Juli war im Rahmen des Iran-Kriegs auch der Konflikt zwischen der international anerkannten Regierung im Jemen und der pro-iranischen Houthi-Miliz neu entfacht. Seither kommt es praktisch täglich zu Angriffen und Gefechten. Zehntausende Menschen mussten fliehen. Die Resultate der Eishockey National League. Rapperswil-Jona gewinnt gegen Davos mit 3:2. Ambrì Piotta verliert gegen die ZSC Lions mit 3:6. Genf Servette besiegt Freiburg mit 4:3 nach Penaltyschießen. Die SCL Tigers schlagen Zug mit 5:3 und Bern verliert gegen Aschua mit 2:3 nach Verlängerung. Die Börsendaten von SIX, der Swiss Market Index, schließt heute bei 13.946 Punkten, im Plus von 0,3%. Und auch der Dow Jones steigt, und zwar um 0,9% in New York. Der Euro wird zu 94,38 gehandelt und der Dollar zu 82,85. Fehlt noch das Wetter. Auch morgen ist es mehrheitlich sonnig bei rund 25 Grad. Nur im Süden gibt es zunächst noch Hochnebel. Das waren Nachrichten von Radio SRF, verantwortlich Roger Brändlin.
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0: Es ist 12 Uhr.
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2: Die Nachrichten von SRF um Mitternacht mit Roger Brändlin. Der heiße Sommer führt zu Klimademonstrationen in der ganzen Schweiz. Ein gefälschtes Covid-Zertifikat lässt nun auch Nazistar Bael Embolo stolpern. Und das Wetter, auch heute Samstag wieder mehrheitlich sonnig bei rund 25 Grad. In mehreren Schweizer Städten haben am Abend Tausende demonstriert, zum Beispiel in Bern, in Basel oder in Zürich. Die Demonstrierenden forderten einen konsequenten Klimaschutz sowie mehr Massnahmen gegen Hitze. Zürich-Korrespondent Dominik Steiner hat diese Demonstration in Zürich begleitet. Er berichtete in der Sendung «Schweiz aktuell» über Menschen, die besorgt seien wegen des eben erlebten Hitzesommers.
3: Es haben auch viele gesagt, bei ihnen sei die Sorge um das Klima schon noch geschlummert, aber halt in den letzten Jahren ein bisschen in den Hintergrund treten. Aber der Hitzesommer und die Trockenheit auch hat sie jetzt dazu bewegt, heute Abend wieder auf die Straße zu gehen.
2: Direkt aus dem Geschehen, der Bericht von Dominik Steiner war das. Zu den Kundgebungen aufgerufen hat er eine Allianz mit dem Namen «Keine 50-Grad-Sommer». Dahinter stehen mehr als 100 Organisationen, darunter Greenpeace, Klimastreik, Pro Velo sowie linksgrüne Parteien. Insgesamt fanden in rund 10 Städten Demonstrationen statt, in der Deutschschweiz und im Tessin. In der Romandie fanden letzte Woche bereits ähnliche Demos statt, auch mit mehreren tausend Teilnehmenden. In der deutschen Hauptstadt Berlin hat die Linke am vergangenen Wochenende die Parlamentswahl gewonnen. Nun will die Partei mit den Grünen und der sozialdemokratischen SPD über eine gemeinsame Regierung sprechen, ob eine solche überhaupt möglich wäre. Das haben die Delegierten der Linkspartei beschlossen. Die Gespräche sollen bereits kommende Woche beginnen. Sowohl die Grünen als auch die SPD hatten sich zuvor offen für Sondierungsgespräche gezeigt. Seit dem Wahlsonntag wird in Deutschland über Antisemitismus bei der Linkspartei diskutiert. SPD und Grüne forderten die Linke zu Klarstellungen auf. Nun sagte die Landesvorsitzende der Linken, in der eigenen Partei seien Fehler gemacht worden. Streitpunkt sind Aussagen von Linke-Vertreterinnen und Vertretern gegen jüdische Menschen im Zusammenhang mit dem Gaza-Konflikt. Die Regierung im Jemen ruft die eigene Bevölkerung auf zu einer allgemeinen Mobilisierung gegen die Houthi-Miliz. Die Bevölkerung solle sich hinter der Regierungsarmee und den Sicherheitskräften versammeln und sich ihnen anschließen, sagte der Vorsitzende des jemenitischen Präsidialrats in einer Fernsehansprache. Weiter kündigte er eine Amnestie für Houthi-Kämpfer an, die die Miliz verlassen. Das Ziel sei es, weiteres Blutvergießen zu verhindern und den Krieg zu beenden. Im Juli war im Rahmen des Irankriegs auch der Konflikt zwischen der international anerkannten Regierung im Jemen und der pro-iranischen Houthi-Miliz neu entfacht. Seither kommt es praktisch täglich zu Angriffen und Gefechten. Zehntausende Menschen mussten schon fliehen. US-Präsident Donald Trump wertet den Beruf des chinesischen Präsidenten Xi Jinping in den USA als Erfolg. Das schreibt Trump auf seiner sozialen Plattform. Xi war zu einem dreitägigen Staatsbesuch nach Washington gereist. Laut chinesischen Angaben ging es unter anderem um globale Konflikte, wie etwa die Lage im Nahen Osten oder den Ukraine-Krieg. Trump bestätigte auf Fragen von Journalisten, dass er mit Xi auch über den Iran-Krieg gesprochen habe. Die beiden Staatschefs wollen sich schon bald wieder treffen. Trump habe eine Einladung angenommen, im November nach China zu reisen. Außerdem würden sie sich im Dezember dann beim G20-Gipfel in den USA erneut treffen, schreibt Trump weiter. Im zürcherischen Dübendorf ist ein 15-Jähriger bei einer Mutprobe in Lebensgefahr geraten. Er ließ sich von einem 14-Jährigen würgen, bis er bewusstlos wurde. Das teilt die Kantonspolizei Zürich mit. Der würgende 14-Jährige wurde bei der Jugendanwaltschaft angezeigt. Die Polizei warnt vor solchen Würgemutproben, vor sogenannten Choking Challenges. Man könne dabei schnell und ohne Vorwarnung das Bewusstsein verlieren. Es drohten bleibende Schäden oder gar der Tod. Bereits diese Woche hatte die Kantonspolizei Schwyz vor diesem Phänomen auch gewarnt. Auch hier seien mehrere Fälle bekannt. Zum Sport. Die Fußballnationalmannschaft der Schweiz muss vorerst ohne Breel Embolo auskommen. Embolo verpasst die kommenden Spiele der UEFA Nations League. Dies hat der Schweizerische Fußballverband SFV mitgeteilt, nachdem heute bekannt geworden war, dass Breel Embolo wegen eines gefälschten Covid-Zertifikats vorbestraft ist. Auslöser war eine Recherche des Portals Schweiz heute. Der Fußballverband habe erst am Mittwoch von der Verurteilung erfahren, hieß es vor den Medien. Der Mediensprecher des SFV erklärte, man hätte sich gewünscht, dass Embolo sie früher informiert hätte. Der Nazi-Stürmer hatte 2021 gefälschte Covid-Reisezertifikate erworben. Im November 2025 wurde er dafür per Strafbefehl verurteilt, erhielt eine bedingte Geldstrafe von 20 Tagessätzen zu 3'000 Franken mit einer Probezeit von 2 Jahren. Beim Verband wusste man von dieser Verurteilung nichts. Und dann noch Eishockey, die Resultate der National League. Rapperswil Jona gewinnt gegen Davos mit 3-2. Amri Piotta verliert gegen die ZSC Lions mit 3-6. Genf Servet besiegt Freiburg mit 4-3 nach Penaltyschießen. Die SCL Tigers schlagen Zug mit 5-3. Und Bern verliert gegen Aschua mit 2-3 nach Verlängerung. Das Wetter heute Samstag. Es wird wieder sonnig mit ein paar wenigen Schleierwolken. Die Temperatur steigt auf Werte um die 25 Grad. Im Süden hat es zunächst noch Hochnebel, dann gibt es maximal 23 Grad. Das waren Nachrichten von Radio SRF. Verantwortlich Roger Brändli.
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5: Willkommen zurück zu einer neuen Folge. Eine spezielle Folge. Ausnahmsweise ist sie auf Englisch. Wir haben sie für dich aber schriftlich auf Deutsch übersetzt. Auf Spotify oder auch über den Link in den Shownotes kannst du es nachlesen. Unser Gast ist der Bestseller-Autor William Paul Young, oder einfach Paul, das hat er am liebsten, hat er uns verraten. Ursprünglich kommt er aus Kanada, heute lebt er in den USA. Bekannt ist er durch sein Buch «The Shack» oder auf Deutsch «Die Hütte». Ein Weltbestseller, über 25 Millionen Mal ist es verkauft worden. Das Buch erzählt die Geschichte von Mackenzie, einem Vater, der seine Tochter Missy auf grausame Art verloren hat. Entführt, missbraucht, ermordet. Und ausgerechnet an dem Ort, wo ihre letzten Spuren sind gefunden worden, begegnet Mackenzie Gott, Jesus und dem Heiligen Geist. Jetzt, knapp 20 Jahre später, hat Paul Young ein neues Buch in der Pipeline, «Die Rückkehr zur Hütte». Was uns in diesem neuen Buch erwartet, das verratet er schon ein bisschen im Gespräch mit unserem Redakteur, Georg Hoffmann. Und er gibt auch ganz persönliche Einblicke in seine eigene Geschichte von Missbrauch, Zerbruch, Vergebung und Heilung. Das alles erwartet dich in den nächsten 16 Minuten. Schön, bist du dabei.
6: Die Hütte in German, best-selling novel written 20 years ago or more?
0: It was written 20 years ago and it came out, published 18 years ago.
6: Online booksellers wrote the most read book about God besides the Bible. That's one thing I read. I've read the book, I've seen the movie, and it's a story about a grieving father, Mac, whose youngest daughter, Missy, was abducted and murdered during a family camping trip. Years later, Mac receives a mysterious invite to that shack where last traces of Missy were
0: discovered. Yeah,
6: discovered in a police search back at the West Coast, Oregon, and leading to the point where Mac then spends a life-changing weekend with the Holy Trinity, God, Jesus, and the Holy Spirit.
0: Yeah.
6: In the end, as a reader, personally, I wasn't sure anymore, like, wow, was this real? Was it a dream, an inspiration?
0: Well, it's not real. It's fiction, but it's true. And like a parable. And I think that's partly why it spoke to so many people. I never intended to be an author. So
6: you wrote for your family?
0: Yeah, for our 6 children as a Christmas present. And when I gave it to them, the copies I made at the print shop did everything I wanted it to do. Mm. I went back to work. But I had extras because the print shop had a sale. And so I got some extras for the same price and I gave it to my friends and that started a chain reaction.
6: Soon after, 1 million was sold and by today more than probably 25 million copies over the counter or something. That's what I read last
0: Worldwide,
6: Yeah, worldwide. What's the story, behind the story for you? What's your idea? I mean, besides writing for family.
0: Well, what Kim, who I'm married to, had asked me to do was to write something that put in one place how I think, because she said, because you think outside the box. She didn't tell me how long, and she was thinking, you know, 4 to 6 pages.
6: Right. No, it turned out a bit more.
0: Yeah, she didn't tell me. And what I was trying to do was, in a story form, put my life so that my children would see elements of my own struggle. So two characters in the book, if you take their initials, spell MAP. Mm-hmm. Mackenzie Allen Phillips, Melissa Ann Phillips. Mm-hmm. And so the daughter and the father. And if you look closely at Mackenzie, he struggles with religion. Mm-hmm. He struggles with his own damage and his own historic trauma.
6: Relationships.
0: Yep. All of that, and the way he keeps hidden, what he hides, and that is so true for me. And so the movement in terms of moving toward health centered on this ongoing encounter with the Father, Son, and Holy Spirit. Mm. Missy is 5 to 6 years old when she's abducted, and I was 5 to 6 when sexual abuse began.
6: Oh, in your own family?
0: Inside the mission field, a boarding school, and so she is the lost child. She is the child in me that was murdered at that age, because I think sexual abuse is one of the most horrendously destructive things that human beings can do to each other.
6: You were a mission kid abroad in Asia back in the day.
0: In the highlands of New Guinea, West Papua. Yeah. Mm-hmm.
6: You're now 71, I can say that.
0: I am.
6: So that's been a while. You are considered still Canadian, but you live in the US of A.
0: That is correct.
6: Yeah. We've read, heard as an audiobook maybe the story, the shack, die Hütte, or even seen it as a movie. It was released 2017. Yeah, in cinemas also. We had a Cinema Eve with our media house as well. Forgiveness, reconciliation, grief over and over is something that comes up. And then the question, what about healing? And now we see a sequel coming out, Return to the Shack, A Journey into Redemption. Was it a commercial requirement
0: that absolutely not,
6: that the publisher house or the market demanded, or is it more about the unfinished story that you hinted when we were speaking a year back?
0: Well, it's definitely not a commercial thing. I never thought I would write a sequel. It was just like, how would you even attempt to write a sequel of The Shack, right? But 9 years ago, through a series of events, I began a relationship with about a dozen guys on death row in Tennessee.
6: Jail, in prison.
0: In prison. Mm-hmm. And on death row, not just...
6: So they're waiting for the death sentence, basically.
0: They're waiting to be executed.
6: For the execution, yeah.
0: Yep. Mm-hmm. And so my relationship with them has grown. They are aware and know my family. We talk every time I'm in Nashville. I go to visit them. Mm. And about 3 years ago, because it's been 9 years that I've known them, and as real human beings, and we have real friendship relationships, and they care about me and I care about them. But about 3 years ago, I started thinking, wait, you know, I have a serial killer in the shack, in the Hütte.
6: Right.
0: And what if, right, this is how a lot of work begins, what if he ends up on death row where my friends are? Mm-hmm. And I was thinking, so what would be some of the other questions that I would want to explore? Mm-hmm. Like, what would happen if Mackenzie doesn't have to just forgive the idea of someone who did all this harm, but has to face them? What does forgiveness mean then? What does justice mean then?
6: One-on-one, like...
0: Yeah. And then, what has happened to the relationships, you know? And did having a great experience with God fix everything?
6: I wrote a note you told me on the phone a year back. Shaq, the encounter with God did not heal Mac, the protagonist, the dad, yet.
0: Yeah.
6: So you said also Mac still has a lot to work on. What work lays ahead of him?
0: The depth of change. You know, we work out in our fear and trembling our salvation. Mm-hmm. We still got to work it out. Mm-hmm. The fact that Jesus accomplished it once for all, to quote scripture, that's one thing. But we participate in the working out of what was done in us and for us. Mm. And that's the journey. Mm. And for Mac, he's got a history. And that history was never really explored.
6: Mm-hmm. Also with his dad. And,
0: so it is. Yeah. And what about his relationship with Nan? Mm-hmm. And so when I look at Die Hütte, I look at it as a solo, like a musical solo. It's mm-hmm. all focused on one person.
6: On him. Mm-hmm.
0: Return is a choir. Mm-hmm. And so
6: the more universal or global?
0: More relational, not global. Mm-hmm. But it brings in depth in the other characters, and, mm-hmm. and they begin to have a voice. Like Nan is much more involved in Return than she ever was in the shack. Mm. And so it's taking what Mackenzie dealt with and then working it into real life, saying, so how's it going? You know, what's going on? What's happening in your relationship with Nan? Did everything just, okay. you know, get mm-hmm. solved? Mm-hmm. Is that what happened?
6: What can we expect there? Will there be a moment that changes everything or solves it?
0: Yeah, isn't that an interesting question? I guess you'll have to read it to find out. There definitely are major situations in which Mackenzie has to face the issues that seemed so easy at one point. And I think a lot of us have had certain monument points where we've had an encounter with God that transformed things. But it didn't fix everything. Mm-hmm. And we're still carrying around our control freakishness, our fear-based response to the world and to whoever's in front of us. Mm-hmm. And it's like, okay, so what are the things that he has to face? And mm-hmm. again, it's very autobiographical. Mm-hmm.
6: Yeah.
0: You know, these are things that I had to still work out and continue to.
6: How does it all reflect your own experiences in life? You keep mentioning abuse and violence that you've witnessed or even experienced.
0: So it's there. And for me, growing up with a father who was a violent disciplinarian, growing up with the abuse, being sent away to boarding school at 6, having to deal with abandonment, having to deal with the conflicts with moving between cultures, trying to fit into a culture back in Canada when we came back, being completely lost, as well as beginning to gather addictions that I didn't know how to conquer, and taking all of that, hiding all of those secrets, because secrets were a way of

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1: Die Nachrichten von SRF um 1 mit Roger Brändlin. Auf Hawaii bereiten sich die Menschen auf einen weiteren gefährlichen Hurricane vor. Der Sturm Nolo zieht knapp südlich an den Inseln vorbei und dürfte sich laut Prognosen zu einem schweren Hurricane verstärken. Am Freitag erreichte er Windgeschwindigkeiten von rund 165 Kilometern pro Stunde. Die Behörden warnen vor Sturzfluten, Erdrutschen und hohen Wellen. Der Gouverneur von Hawaii hat den Notstand ausgerufen. Auch Mexiko ist bedroht. Der Hurricane Polo hat dort die höchste Kategorie 5 erreicht und dürfte Anfang Woche die Halbinsel Baja California treffen. Als Hauptgrund für die außergewöhnliche Hurrikansaison gilt das Klimaphänomen El Niño. Im Pazifik haben sich bereits mehr Hurrikane gebildet als im langjährigen Schnitt, im Atlantik hingegen noch kein einziger. Zwei Kurzmeldungen über Gewalt unter Jugendlichen im Kanton Zürich. Im zürcherischen Dübendorf ist ein 15-Jähriger bei einer Mutprobe in Lebensgefahr geraten. Er ließ sich von einem 14-Jährigen würgen, bis er bewusstlos wurde. Die Kantonspolizei Zürich warnt vor solchen Choking-Challenges. Es drohten bleibende Schäden oder sogar der Tod. Im zürcherischen Effretikon ist ein 15-Jähriger bei einer Auseinandersetzung unter Jugendlichen mit Stichen am Bein verletzt worden. Mutmaßlicher Täter ist ein 16-Jähriger, der verhaftet wurde. Warum es zur Gewalt kam, ist noch unklar. Das Oberhaupt der römisch-katholischen Kirche, Papst Leo XIV., besucht momentan Paris. Es ist seine erste Frankreich-Reise seit seiner Wahl im vergangenen Jahr. Aus Paris berichtet Kai Rienecke von der ARD.
2: Während Vorgänger Franziskus eine Einladung zur Einweihungsfeier im Dezember 2024 nicht wahrgenommen hatte und lieber nach Korsika fuhr, ließ es sich Papst Leo XIV. Nicht nehmen, Notre-Dame mit einem Gottesdienst in den Mittelpunkt des ersten Tages seines Frankreichsbesuches zu stellen. Zuvor war das katholische Kirchenoberhaupt mit dem Papamobil durch die Straßen von Paris gefahren, am Straßenrand tausende Menschen, die ihm zujubelten. Eine weitere Station seines Paris-Besuches war eine Stippvisite bei der UNESCO. In einer Rede warnte Papst Leo vor den Gefahren, die von der künstlichen Intelligenz ausgingen. Der Papst wurde auch im Élysée-Palast von Präsident Macron empfangen. Der erste Tag dieses Staatsbesuches in Frankreich klang mit einer Andacht der etwas anderen Art aus. Im Stade de France waren rund 80.000 junge Menschen eingeladen, mit dem Papst zu beten. Am Samstag findet in Paris eine große Open-Air-Messe statt. Über 600.000 gläubige Besucher und Schaulustige werden rund um die Champs-Élysées erwartet.
1: Das Wetter. Der Samstag ist meistens sonnig, bei rund 25 Grad. Nur im Süden gibt es zunächst noch Hochnebel. Das waren Nachrichten von Radio SRF, verantwortlich Roger Brändlin. SRF Verkehrsinfo von 1.03 Uhr betrifft die A9 Sion Richtung Brieg. Zwischen Sion Ost und Sierre West besteht Gefahr wegen einem Pannenfahrzeug. A9 Sion Richtung Brieg, zwischen Sion Ost und Sierre West Gefahr wegen eines Pannenfahrzeugs.
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3: Das ist auch so etwas, was mit mir entstanden ist, wo ich mega dankbar bin dafür jetzt im Nachhinein. So der Drang, dass eben genau das nicht eintrifft, was alle immer gesagt haben. Dass eben der Lehrer, der sagt, ich schaffe es nie nicht hin, dass ich gerade wegen dem wirklich besonders Gas gegeben habe, oder? Um etwas zu erreichen und besonders mich ins Zeug gesetzt habe und besonders eben daran geglaubt habe, dass ich das eben auch ändern kann.
4: 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Herzlich, echt und ungeniert. Mein heutiger Gast ist ein lebender Beweis dafür, dass die Schulzeit nicht definiert, wie weit man es im Leben bringt. Und auch nicht, was andere Menschen, Lehrer und Gespänli von ihm denken. Der Bill Staub hat Mühe gehabt in der Schule. Mit den Lehrern, mit dem Schulstoff und auch mit seinen Klassenkameraden.
5: Aber tief in sich hat er immer geglaubt, dass es gut kommen könnte mit seinem Leben. Heute arbeitet der Bill Staub als Unternehmensberater in der Geschäftsführung von einer grossen, erfolgreichen IT-Firma. Er ist geheiratet, hat 3 Kinder und ein eigenes Sozialwerk. Was ist passiert, dass er diesen Weg einschlagen konnte? Wir reden darüber. Mein Name ist Sarah Maria Graber. Du bist IT-Unternehmensberater, Digitalisierungsexperte. Es ist ein wandelndes Berufsfeld, das du dich drin bewegst. Du arbeitest immer in einer grossen Firma, in einer verantwortungsvollen Position. Was würde jetzt da dein Oberstufenlehrer dazu sagen, wenn er das wüsste? Was meinst du?
6: Ja, der würde wahrscheinlich ein bisschen verschrecken, genau. Es ist erstaunlich eigentlich auch für mich, was da daraus alles entstanden ist in meinem Leben. Ich erzähle gerne noch ein bisschen auch darüber. Und das ist etwas, was mich auch immer wieder fasziniert, was möglich war, was auch immer noch möglich ist, zum Erreichen, zum Machen. Die Welt ist offen für jeden, oder? Und natürlich, eben, es gibt auch Schicksalsschläge und ich habe auch solche Sachen erlebt, aber ja, grundsätzlich ist wie alles möglich und das ist etwas, was mich mega fasziniert.
5: Mhm. Weil eben die Oberstufenlehrer, der hat jetzt nicht so rosige Perspektiven für dein Leben gehabt, oder was hat er für Sachen über dich gedacht oder ausgesprochen?
6: Ja, genau, also ich bin ein sehr schwieriger Schüler gewesen. Ich hatte eine Lernschwäche stark und habe mich nicht konzentrieren können. Also man würde wahrscheinlich sagen, ein ADHS heutzutage recht stark ausprägt und es ist immer schwierig gewesen. Und ja, es hat eigentlich nicht geklappt in der Schule, oder? Also mich hat alles andere mehr interessiert als die Schule und also recht schwierig gehabt und die Lehrer, die haben überhaupt nicht an mich geglaubt. Das ist etwas, was mich noch lange auch belastet hat, dass sie einfach so schubladisiert haben, oder auch. Und irgendwie hat das nicht so in mein Weltbild gepasst, dass es Leute gibt, die einfach so auch destruktiv auch Feedback geben, oder? Und meine Lehrer haben immer wieder gesagt, das wird nichts aus dir. Du bist einer von denen, der wirklich nichts erreichen kann im Leben. Und das ist so krass, oder? Im Nachhinein, oder? Dort hat es mich natürlich mögen. Und ja, heutzutage denke ich, ja, es ist doch möglich gewesen, oder? Mhm. Etwas zu machen. Und darum, ja, die Lehrer würden wahrscheinlich vom Stuhl fallen, ja, wenn sie es gesagt hat.
5: Also Schulzeit ist nicht unbedingt eine einfache Zeit gewesen, also im Gegenteil, es war eine sehr schwierige Zeit gewesen für dich. Wir tauchen ein bisschen ab in deine Anfänge, in deine Kindheit, in deine Schulzeit. Also aufgewachsen bist du zuerst in Bern. Du bist dann mit deiner Familie auf Zürich gezogen, eben so rund um Schuleintritt herum. Und es war von Anfang an schwierig gewesen. Kannst du uns ein bisschen zurücknehmen? Also in was für eine Familie vielleicht bist du gross geworden und wie hast du diesen Schuleintritt in Erinnerung?
6: Ja, sicher. Ich bin in Bern geboren, genau. Bin dann bis im Kindergarten etwa da gewesen. Mein Vater ist Pfarrer, meine Mutter Lehrerin. Und ja, eigentlich die grosse Änderung war, wo wir dann in Zürich jetzt sind gezügelt. Mein Vater hat den Arbeitgeber gewechselt und so sind wir eigentlich in Richterswil dann sind wir aufgewachsen, ich und mein Bruder, mit der Familie. Wir haben es immer sehr gut gehabt in der Familie. Es ist etwas, wo ich ja mega mitgenommen habe, oder? Die Rückendeckung aus der Familie, mit den Eltern, die immer an mich geglaubt haben, die mich immer ermutigt haben. Und trotzdem hatte ich sehr schwierige Zeit dann in Zürich, weil einfach, es ist alles anders gewesen, oder? Ich habe mein Umfeld völlig neu müssen finden. Ich habe Berndeutsch geredet, das haben alle lustig gefunden und mich gecancelt wegen dem. Das muss man in Kauf nehmen, sage ich mal, wenn man zügelt, oder? Ich habe dann immer mehr, habe ich gemerkt, dass es schwierig wird in der Schule, dass meine Kollegen nicht mehr wirklich ernst genommen haben, dass sie anfangen haben, mich zu plagen, und es ist dann so in ein Mobbing reingegangen, eigentlich.
5: Also schon in der Primarschulzeit, oder ist das dann vor allem in der Oberstufe gewesen?
6: Ja, das ist ja vor allem so Mittelstufe, Anfangs Oberstufe, ja. Ist das dann so richtig losgegangen. Es hat sich so ein bisschen aufgebaut. In der Unterstufe hatte ich einfach viel Krach mit den Kollegen und so, ist immer ein bisschen etwas. Aber nachher, in eigentlich so 5., 6. Klasse dann, und nachher eben auch in der Sek, dort ist es dann richtig ins Mobbing reingegangen und dort habe ich dann wirklich, ja, richtig eine schwierige Zeit gehabt. Mhm. Genau.
5: Futter für das Mobbing, hast du mir erzählt, war auch, dass dein Vater medienwirksamer Pfarrer war. Also, der ist in den Medien gekommen. Und das haben sie eben auch gegen dich gebraucht. Wie war das für dich gewesen? Also, was genau sind da die Aussagen gewesen, die du gehört hast?
6: Ja, genau. Ich glaube, das ist ein bisschen ein Grund gewesen, wieso, dass ich so drunter gekommen bin, ist, es braucht ja immer irgendeinen Grund, oder? Es, nicht viel, aber irgendetwas muss sein. Und mein Vater ist halt wirklich der Pfarrer gewesen. Und er ist halt nicht einfach ein Pfarrer gewesen in der Kirche, sondern er hat wirklich, er hat Auftritte gehabt, oder er hat Events gemacht überall. Eine Zeit lang ist er fast jeden Tag in der Zeitung gekommen, im Blick sogar und überall, oder? Man hat ihn wirklich gekannt. Und er hat, hat sehr aktiv auch, ist er auf die Medien zugegangen, wo, da bin ich eigentlich sehr stolz gsi auf meinen Vater, oder? Weil es ist ja eine positive Sache, was er macht, oder? Er hat Leute erreicht mit seinem, ja, mit seiner Art, oder? Und er hat Leute können ansprechen. Natürlich ist er auch durch die Medien geschleift worden im negativen Sinn, oder? Er hat viel auch über Sexualität zum Beispiel hat er geredet und so Sachen nicht tabuisiert, was ich auch mega gut gefunden habe. Aber eben, es ist dann halt sehr schnell einmal ein Thema gsi in der Schule, oder? Quasi der Sexpfarrer oder auch einfach der Pfarrer, das Fischli, der Christ, der da kommt, oder? Und das Gefühl hat, er sei etwas Besseres. Und ja, es ist halt dann so in die Richtung gegangen, oder? Mein Vater hat auch Auftritte gehabt, überall im Hallenstadion. Und das ist richtige Sache gewesen, oder? Und durch das habe ich wirklich jeden Tag, eigentlich so Sprüche gehört von den Kolleginnen und Kollegen, dass ich jetzt da wieder, irgendwie ganz ein komischer Typ bin, oder?
5: Hat es dir auch eine Wut gegeben, vielleicht gegenüber deinem Vater? Oder du sagst, du bist eigentlich stolz gewesen auf ihn, dass er das macht. Andererseits wirst du dafür gecancelt. Kann man vorstellen, es ist in einem mega schwierigen Spannungsfeld, oder? Ja, zu wem habe ich jetzt? Zu meinem Vater? Oder zu meinen Freunden? Oder?
6: Ja, genau. Das habe ich wirklich so ein bisschen Identitätskrise auch gehabt. Also, so im Nachhinein ist das so, eben anfangs Säcke ist eigentlich so der Tiefpunkt gewesen, oder? Wo ich mir auch wirklich Gedanken gemacht habe, was will ich eigentlich? Was will ich für Werte haben? Wo will ich dazu stehen, was ich denke? Wo ist es mir nicht so wichtig? Und eben auch gerade das ganze Thema, Pfarrer und Christentum hat mich dann schon recht abgelöscht auch, oder? Also, die ganzen frommen Sachen habe ich gemerkt, das ist eigentlich vieles auch natürlich wie Religion, wo Ritual und so weiter. Das habe ich dann alles ziemlich schnell einmal über Bord geworfen. Und was aber geblieben ist, ist für mich einfach Beziehung zu Gott, oder? Das ist etwas, wo das Persönliche, oder? Dass Gott bei mir ist, jeden Tag, auch wenn ich es schwierig habe in der Schule, das ist eigentlich das, wo bei mir schlussendlich der Glaube ausmacht, oder? Es ist nicht kompliziert, es muss nicht mit irgendwelchen Sachen, was man alles muss und so, sondern es ist einfach, Gott liebt mich, er ist bei mir, oder? In jeder Situation, und zu dem bin ich auch gestanden. Insbesondere auch in schwierigen Situationen. Man hat mich da ein paar Mal auf Probe gestellt, oder so. Was ist jetzt mit dem Gott und so, was wir wieder abgeschlagen haben? Und ja, das ist einfach etwas, wo ich wieder an festgehalten habe und gesagt, nein, ich weiss, es Gott gibt's, er ist da, und er steht zu mir, auch wenn er vielleicht ein bisschen anderes Timing hat als ich, oder? Ich habe viel gebetet und habe gefleht natürlich, dass die Zeit vorbeigeht, weil es ist wirklich heftig gewesen, oder? Ich habe mich müssen in der Pause verstecken, dass ich nicht abgeschlagen worden bin und, bin dann auch, auf dem Heimweg haben sie mich immer abgepasst, oder? Und dann haben sie mich abgeschlagen und, da habe ich müssen eben ins Nachbarsdorf heimgehen und bin dann immer eine Stunde spät heimgekommen und so. Einfach, ja, es ist wirklich, sehr eine schwierige Zeit gewesen und ich habe dort auch ja, alles hinterfragt. Ich habe hinterfragt, wieso, dass ich eigentlich lebe, wieso, dass ich will leben, wieso vielleicht auch nicht. Und, ja, es ist jetzt so ein bisschen das auch reingegangen, ob überhaupt das Sinn macht. Und ich bin froh, dass ich dort wieder Anker auch gefunden habe, um einfach daran festhalten und auch sagen, nein, Gott hat etwas für mich parat. Das habe ich immer sehr stark gespürt, oder? Dass es mehr gibt. Dass es einfach eine Zeit ist, wo ich da durch muss, wo schwierig ist, aber wo mir schlussendlich ja auch etwas hilft, oder?
5: Also gehört es richtig aus. Es ist nicht nur darum gegangen, warum und für welche Werte du da lebst, sondern ob es überhaupt Sinn macht, dass du lebst. Also sind das auch suizidale Phasen gewesen?
6: Ja, zum Glück nur ganz kurz. Also das ist nicht, das hat mich nicht über längere Zeit begleitet. Ich bin etwas sehr Positives grundsätzlich. Ich habe eine sehr, wie soll ich sagen, eine gewisse positive Grundhaltung. Aber eine Zeit lang habe ich mich wirklich auch gefragt, ob es das jetzt wirklich so kann sein, wenn das so weitergeht. Ja. Und habe mich dann aber dafür entschieden, nein, ich will mit diesen Gedanken nicht mehr nicht mehr mit denen auseinandersetzen, sondern es braucht mich. Ich glaube, ich werde etwas schaffen, oder? Gerade eben nach all diesen Feedbacks auch von den Lehrern und von den anderen Kindern, dass ich es eben auch gerade wollte beweisen, oder? Das ist auch so etwas, was in mir entstanden ist, wo ich mega dankbar bin dafür jetzt im Nachhinein. So der Drang, dass eben genau das nicht eintrifft, was alle immer gesagt haben. Dass eben der Lehrer, der sagt, ich schaffe es nie nicht hin, dass ich gerade wegen dem wirklich besonders Gas gegeben habe, oder? Um etwas zu erreichen und besonders mich ins Zeug gesetzt habe und besonders eben daran geglaubt habe, dass ich das eben auch ändern kann.
5: Also das ist ein wahnsinnig starker Glaube schon in dir drin gewesen, eben auch schon ein Glaube an Gott. Von wo ist denn der gekommen? Schon so klein? Ist das echt etwas, wo ja, das muss ja irgendwie in dir innerlich auch entstanden sein. Ist nicht echt etwas, was man dir kann wie sagen kann und dann ist es so, oder? Mhm. Hast du wie, das muss ja wie, ja, innerlich bei dir etwas schon passiert sein.
6: Ja, ja, genau.
5: Von wo
6: genau.
5: ist der starke Glaube gekommen? Was würdest du sagen?
6: Ich glaube, das ist wirklich so etwas von dem Wenigen, wo ich einfach sagen, das ist wie in mich hineingelegt worden auch, oder? Wo einfach, schlussendlich, sicher von meinen Eltern her, oder? Meine Grosseltern schon gläubig waren, auf beiden Seiten. Und nebst all dem, wo, ja, drumherum, oder? Ist einfach das, wie mir Gott ist da und er hilft, oder? Und die bedingungslose Annahme, dass irgendwie die Identität, die ich durch das habe, als Kind Gottes, das hat mich gestärkt. Und zwar nicht nur einfach auf dem Wissen, mehr so im Intellektuellen, sondern wirklich, das ist bei mir bis ins Herz hineingegangen. Oder ich habe Gott auch erlebt. Ich habe nicht jetzt eine mega lebhafte Beziehung gehabt mit Gott, aber ich habe immer wieder die Zusagen wie gehabt von Gott. Hey, du bist geliebt. Dich braucht es in dieser Welt. Du wirst etwas können erreichen später.
5: Also die Zusagen, die wirklich etwas, also die innerlich erreicht haben, so stellen wir es vor.
6: Ja, oder genau. So genau. Das ist für mich nicht irgendwie eine Stimme oder so, sondern das ist bei mir einfach tief drinnen gewesen im Herz. Das hat Gott wie mich reingelegt, oder? Dass ich das weiss, es kommt gut. Es ist etwas da für mich. Gott hat einen Plan für mich. Das ist immer da gewesen.
5: Der Wendepunkt ist dann eigentlich gekommen, eben nach diesen schwierigen Jugendjahren, wo du eben durch die Identitätskrise gegangen bist, mit der Lehre, oder? Du hast dort eine Lehrstelle bekommen, in Informatik. Kannst du uns dort noch ein bisschen zurücknehmen?

0: Dann nachher das Internet und alles, nachher die ersten Programme, die man hat können entwickeln, das hat mich extrem fasziniert. Und dort habe ich wie gemerkt, hey, irgendwie kann ich Sachen jetzt in dem IT-Bereich, aber vielleicht auch grundsätzlich, sehr schnell lernen. Und auch sehr schnell weitergehen. Und ich habe dann angefangen, anderen zu helfen, den Nachbarn und so weiter, obwohl ich selber auch noch nicht viel Erfahrung hatte, oder? Ich bin dann ganz am Anfang von meiner Karriere und habe gemerkt, ja, irgendwie einen Drucker installieren oder das Internet einrichten oder so, das läuft mir sehr ring, oder? Zum Machen, weil es irgendwie logisch ist für mich. Und aus dem heraus ist so eine Passion entstanden, oder? Von können, etwas von meinen Skills, und das ist eigentlich das erste Mal gewesen, wo ich so wirklich wie einen Wert gespürt habe, hey, das hat etwas Wert, oder? Und darum habe ich mir dann auch nichts anderes gewünscht, als können eine Lehre machen oder eine Ausbildung in dem IT-Bereich, weil ich das Gefühl hatte, das ist jetzt endlich etwas, wo ich Gas geben kann, wo ich allen zeigen kann, hey, das ist jetzt etwas, wo ich irgendwie, kann etwas bewegen. Und das ist aber sehr schwierig gewesen. Ich habe gewusst, ich bin dann in die Berufsberatung gegangen und sie haben mir nicht viel Hoffnung gemacht mit den Noten auch, die ich hatte, natürlich auf eine Informatikerlehre, weil es hat so wenig Lehre gehabt, das ist ganz neu gewesen, ja, dann auch schon. Es hat schon ein paar Jahre gegeben, aber noch nicht so ausgeprägt. Und dort hat es nachher irgendwie auf 300 Bewerber hat's eine Stelle gehabt, oder? Weil irgendwie alle Informatik wollen machen. Und ich habe gewusst, hey, jetzt wird's schwierig, oder? Und dort auch wieder habe ich so stark gespürt von meinen Eltern, dass sie einfach an mich geglaubt haben, oder? Sie haben gesagt, hey, wir sehen, dass du dort Begabungen hast und wir helfen dir dort, in dem Sinne etwas zu finden. Sie haben es mir nicht abgenommen, oder? Das ist auch etwas, was ich mega wichtig finde. Sie haben nicht für mich nachher Bewerbungen geschrieben und für mich angerufen, sondern sie haben einfach gesagt, hey, Bill, look, du willst das machen, wir helfen dir. Oder wir schauen, dass du für das Zeit kannst nehmen. Und dann schauen wir, dass du Tools hast, dass du ein gutes Foto machen kannst, dass du die Adressen überkommst und so weiter. Und dann habe ich mehrere hundert Bewerbungen geschrieben, oder? Und eine riesen Sache dazu mal ja noch per Post geschickt, oder? Alle. Und dann jeden Tag 3-4 Bewerbungen zurückbekommen. Mehr oder weniger kommentarlos. Hat jetzt halt nicht geklappt, oder? Wie man es eigentlich ja erwartet, wenn man so viel Bewerbungen schreibt. Und ja, dort, irgendwann hat es dann geklappt, oder? Also das ist für mich so krass gewesen, eigentlich unmöglich, oder? Viele Kollegen haben viel bessere Noten gehabt als ich, viel bessere Chancen quasi objektiv gesehen. Aber trotzdem hat Gott für mich eine Lehrberat gehabt, eine Lehrstelle, oder? Und ich
1: bin also mega... Plötzlich irgendwie an einem Tag hat das Telefon geläutet, oder? Und du hast einen Anruf bekommen.
0: Genau. Das ist dann so schön gewesen für mich. Ich habe immer wieder gesagt, hey Gott, wenn es dich wirklich gibt, dann zeig du mir das irgendwie. Oder? Ich habe eigentlich schon gewusst, dass es Gott gibt, aber ich habe es irgendwie gespürt, ich wollte merken, da ist etwas, oder? Und dort habe ich das auch gemacht und gesagt, look Gott, wenn du für mich wirklich einen Weg hast, dann gib du mir eine Lehrstelle. Und in dem Moment, wo ich dann am Betten gsi bin, ich weiss das noch genau, wie wenn es gestern gsi wäre, am Tisch bin ich gehockt, mit den Händen gefaltet. In dem Moment läutet das Telefon direkt vor mir, oder? Und ich nehme ab mein künftiger Lehrmeister läutet da und sagt, hey, fände ich das noch spannend, meine Bewerbung, ob ich mal vorbeikomme.
1: Und hat er es irgendwie begründet, warum dass er genau die kennenlernen will?
0: Er hat gesagt, es sei einfach rausgestochen, die Bewerbung. Es sei, ich mein Foto gesehen, mein Lebenslauf und hat gefunden, das ist etwas Spannendes, das will ich anschauen.
1: Wahnsinn, oder?
0: Ja, das ist absolut
1: das hat
0: nachher
1: gepasst.
0: Krass, oder? Es hat nachher gepasst, ja, genau. Ja, es ist, auch nicht ganz einfach gewesen, der Lehrer. Ich musste zweimal wechseln, aber es sind ganz andere Umstände gewesen noch. Die Firma ist dann in den Konkurs gegangen und so, aber ich hatte eine Lehre gehabt, oder? Und das ist das Coole gewesen. Und wenn du in der Schweiz mal eine Lehre hast, dann ist es nicht mehr so einfach rauszugehen, oder? Also, ich habe dann ja auch BMS gemacht, gleichzeitig. Dort ist bei mir wie auch eben auch ein bisschen der Zapfen raus im Sinne von, hey, es macht Sinn, wenn ich etwas auch lerne. Es macht Sinn, wenn ich in der Schule gut bin. Ich habe dort wie einen Motivationsschub bekommen, weil ich gewusst habe, wenn ich jetzt BMS mache, oder, dann habe ich nachher die Chance zu studieren, oder? Und das wollte ich unbedingt machen.
1: Du hast dann auch wirklich tatsächlich studiert.

0: Hast aber auch einmal, wo du jemandem eben geholfen hast, mit dem Computer oder so, einer Kollegin, hast du eine Frau lernen können, die dir in die Zoll gestochen ist?
1: Ja, genau. Das war ein cooler Moment gewesen. Ich habe eben auch gar nicht eigentlich an das gedacht. Es war für mich nicht so etwas gewesen. Also das ganze Thema. Natürlich wollte ich eine Familie haben irgendwann und so und Kinder. Ich liebe Kinder und Jugendliche. Und ja, das ist für mich schon klar gewesen. Aber ich habe gedacht, ja, jetzt studierst du zuerst einmal oder jetzt machst du mal die Lehre, nachher studierst und dann schaust du mal, oder? Mhm. Und es ist dann wirklich anders gekommen, genau. Ich habe angefangen, ja, es ist wie eine kleine Firma gewesen, die ich hatte, wo ich PCs geflickt, repariert, aufgesetzt, alles rund um IT und habe dann auch so ein Inserat gemacht gehabt und bei ganz vielen Leuten dann gewesen, in der Stube plötzlich und hat dürfen helfen, Probleme zu fixen, wo wie hoffnungslos gewesen sind, oder? Artis, die irgendwie kaputt gewesen ist, dann Daten wiederherstellen, weil die so wichtig gewesen sind. Das hat mir mega Wert gegeben. Und ich habe dann auch dort gesagt, ich bin dann schon mit der Jugendgruppe immer auf Rumänien gegangen, go helfen. Und das hat mich so mitgenommen, dass es so nah eigentlich auch Leute hat, wo es so schlecht geht, oder? In diesen Kinderheimen, die Kinder zu sehen, die zu wenig zu essen haben, die niemand haben, der mit ihnen spielt oder sich mit ihnen ja, einfach Zeit nimmt für sie. Und aus dem aus habe ich dann gesagt, das alles, was ich verdienen will, oder das alles, was ich verdiene, dann, das spende ich 100% auf Rumänien. Mhm. Und das hat dann wie so einen Boost auch gegeben. Es haben mich ganz viele Leute einladen, weil sie ja gewusst haben, hey, das ist eine gute Sache. Und jemand von denen war eben genau der Mann gewesen, wo ein PC-Problem gehabt hat, wo ich auch mit der Tochter befreundet gewesen bin, und die Tochter hat eben eine Freundin gehabt, die dann zu Besuch gekommen ist. Genau an dem Tag, wo ich an dem PC-Flicker gsi bin. Mhm. Und am Mittag haben wir uns dann getroffen, am Mittagstisch. Und, ja, das ist mega spannend gewesen, weil für mich hat es eigentlich nur uns zwei gegeben und alle anderen sind eigentlich ziemlich egal gewesen. Wir haben, glaube ich, den ganzen Mittag über irgendwelche Wirtschaftskreisläufe geredet und so, weil wir ja beide so ein bisschen, ja, in der Schule auch am Studieren gewesen sind. Und dann haben wir uns da ein bisschen austauscht und gegenseitig ein bisschen herausgefordert und das hat mich mega fasziniert an ihr, oder? Also sie ist natürlich wunderschön gewesen und alles, aber mir ist noch fast wichtiger gewesen, so das Intellektuelle auch können, miteinander wirklich debattieren und so. Und sie ist natürlich super smart. Und ja, das hat irgendwie gerade geiget. Mhm. Und das aus dem raus ist dann eigentlich sehr vieles auch entstanden. Eine Freundschaft zuerst. Wir haben lange auch einfach eine Freundschaft gepflegt. Rein eigentlich platonisch und einfach austauscht und miteinander uns getroffen. Und dann ist aus dem immer mehr Liebe entstanden auch, wo dann schlussendlich, haben wir dann irgendwann gesagt, jetzt wollen wir heiraten.
0: Mhm. Und etwas, was euch eben auch so verbindet, neben dem, dass ihr beide gerne philosophiert und über Wirtschaftsthemen diskutiert, ist das Herz, anderen Menschen zu helfen.
1: Ja.
0: Das ist auch etwas, was euch bis heute verbindet oder auch zusammen tätig seid. Ihr habt einen Verein. Kannst du dort noch ein bisschen uns reinnehmen? Was macht ihr zusammen für andere Menschen und warum ist das euch so wichtig?
1: Mhm, sehr gerne. Das ist genau etwas, was mich eigentlich sehr stark geprägt hat in meinem Leben. Auch wirklich das Weitergeben, oder? Ich habe gerade aus dieser schwierigen Zeit heraus, habe ich, glaube ich, sehr vieles gelernt in Bezug auf Wertschätzung und auch, was wir eigentlich haben in der Schweiz, was mit den Bildungsmöglichkeiten, die wir haben, mit den Jobmöglichkeiten, die wir haben, und müssen nicht immer überlegen, wo wir schlafen, was wir essen und so weiter, oder? Und das ist, ja, sehr schnell einmal habe ich gemerkt, wie, das ist auch etwas, was wir wollen weitergeben, oder? Und das hat meine Frau auch geteilt, sehr stark, oder? Sie ist jemand, der sich sehr, sehr gerne verschenkt. Einfach in jeglicher Art und Weise, oder? Also, mit Kolleginnen, aber auch wildfremden Leuten, die sie trifft, tut sie reden und auf den Zahn fühlen und Geschenke bringen und mitgehen mit Leuten, die es schwierig haben. Sehr persönlich, oder? Und bei mir ist halt auch sehr stark, dass die Ungerechtigkeit irgendwie können der jetzt begegnen, weil man sie ja nicht kann ändern, in Drittweltländern, aber auch lokal, wo wir uns engagieren. Und in dem Verein haben wir irgendwie wie alles können vereinen, oder? Also der Verein ist gegründet worden von meinem Vater ursprünglich. Und wir haben dann irgendwann gesagt, hey, die Sachen, die ich mache, die wir machen auch, und die er macht, das könnte man wie zusammenlegen in dem, oder? Und das ist dann wie das Gefäß, das sinnvolle Leben. Und das Ziel von dem ist wirklich ganz grob und generisch eigentlich, auch gesagt, oder generalistisch, dass man anderen Leuten probiert, ein möglichst sinnvolles Leben zu führen. Mhm. Jetzt ist natürlich die Frage, was ist sinnvoll? Das ist sehr subjektiv natürlich und das definieren wir auch verschieden oder das ändert sich auch über die Zeit. Aber sinnvoll ist sicher, oder nicht sinnvoll ist sicher, wenn man nicht genug zu essen hat, wenn es einem schlecht geht, wenn man unterdrückt wird, wenn man ausbeutet wird, wenn man irgendwie auch Gewalt erlebt, oder wenn es einem nicht gut geht. Einfach Leute zu helfen, ihre schwierige Situation innen, irgendwie einfach können besser durchs Leben können gehen, zu unterstützen, mhm, zu beten, und auch konkret anzupacken, oder? Mhm. Also das Ziel ist wirklich, dass man könnt etwas tun, dass man nicht nur darüber redet, was man alles müsst und vielleicht irgendwie Leute mobilisieren, zum Spenden generieren, zum etwas machen. Das gehört sicher auch dazu, aber viel wichtiger ist, dass wir wirklich etwas anpacken können, oder? Also, wir tun immer, wenn wir etwas machen, dann tun wir immer wirklich schauen, dass wir mithelfen können. Also, zum Beispiel, wenn man einen Kindergarten baut in Moldawien, dass wir dann mithelfen bauen, oder dass wir malen, oder, dass wir anpacken, wenn es darum geht, Reis zu verteilen und so weiter. Einfach, dass wir wirklich auch Teil von der ganzen Sache sind, mhm, oder? Und meine Frau hat auch das Coaching, gegründet, wo wir einfach Leute begleiten, wo sehr schwierig haben, oder, in ihrem Leben, das ist ja vor allem in der Schweiz, oder, wo wir einfach, wo vielleicht nicht die Hilfe bekommen vom Umfeld und irgendwie halt psychologisch oder auch so psychisch begleitet werden müssen, aber jetzt nicht so krass, dass sie noch mit in die Klinik müssen, oder, sondern einfach so, dass die Lebensbegleitung eigentlich, mhm, wo wir bieten, ja.
0: Und habe ich es richtig verstanden? Ihr finanziert euch nicht durch Spenden. Wie finanziert ihr euch denn?
1: Nicht nur. Genau. Nicht nur. Es ist nicht der Hauptelement. Mhm. Also, wir dürfen uns natürlich sehr, sehr gerne unterstützen. Aber wir sind wirklich nicht so aufgestellt, dass wir darauf angewiesen sind, okay, auf die Spenden. Das ist das Coole, oder? Also, wir sind in dem Sinn, wir sind selber sehr gesegnet, oder? Mit Finanzen. Ich habe einen Job, wo ich gut verdiene da. Ich denke, das ist ein grosser Segen, oder? Und meine Frau ist ja Lehrerin, verdient man auch gut. Und mit dem können wir eigentlich die Arbeit gut machen. Ich, mhm, tue jetzt auch nicht einen Lohn beziehen, meine Frau auch nicht. Wir tun nicht einen Lohn beziehen im Verein, sondern wir tun eigentlich einfach unsere Tätigkeiten darüber abwickeln, oder? Mhm. Und natürlich braucht es ab und zu Geld für etwas, oder? Wenn man etwas aufbaut, und Lebensmittel und so weiter, das kostet natürlich auch. Aber eben, das ist wie zusätzlich, wenn's, mhm, wenn jemand uns unterstützt, dann tun wir dort auch, dann können wir natürlich mehr machen.
0: Mhm. Du hast vorhin gesagt, dort, wo ich da schon ein bisschen nachhörse, es hat dir Wert gegeben, anderen zu helfen. Eben so das grosszügig in andere Menschen sich zu verschenken, andere Menschen vielleicht teilhaben von dem, was man selber an Gutem erlebt hat. Das ist, gibt dir selber Wert, würdest du es so sagen?
1: Ja, das ist etwas, was ich auch gemerkt habe. Jetzt so, wenn ich wieder zurückschaue, was ist für mich so das, was mich am meisten auch in dem Sinn motiviert, ist wenn es wirklich, wenn man anderen helfen kann, etwas zu erreichen. Ich bin jetzt wirklich nicht der, der unbedingt selber muss auf der Bühne stehen. Manchmal muss man das, manchmal macht es Sinn, oder? Aber ich denke, für mich ist, ich habe gemerkt, mir gibt das viel mehr, wenn ich jetzt zum Beispiel jemanden begleite. Ich mache viel so Coachings für Jungunternehmer zum Beispiel. Wenn ich jemanden begleite und ich merke dann, das hat eine Wirkung, oder? Also, ich habe jemanden geglaubt, ich habe jemanden ermutigt, oder? Und durch das ist die Person wie besser geworden. Mhm. Das ist das, was mich antreibt, oder? Wenn ich nachher gesehen, hey, die Person, die hat es jetzt zu etwas gebracht, zum Beispiel. Ist immer die Frage, was heisst zu etwas gebracht, oder? Aber zum Beispiel Arbeitsplätze schaffen, oder? Mhm. Jemand hat können, eine kleine Firma aufbauen, oder? Kann Leute anstellen, kann etwas daraus machen, oder kommt in seiner persönlichen Entwicklung einen Schritt weiter, oder vielleicht kann man jemanden begleiten, der Berufswahl, oder? Das ist ja auch so ein Thema, wo mega schwierig ist für Jugendliche, oder? Wir sind da auch im Dorf sind wir aktiv, im Jugendtreff der reformierten Kirche. Und dort ist es auch, das ist so eine wichtige eine wichtige Phase von diesen jungen Erwachsenen, Teenies, einfach so die Berufswahl und dann auch die ganzen Hormone und Wechsel und alles, das, ich glaube, in dieser Phase kann man ganz viel auch beitragen, wenn man wirklich einfach beisteht, wenn man zulässt, wenn man mit diesen Leuten redet und einfach auch, ja, Zeit schenkt, zum unterstützen, dass etwas kann stehen. Und das ist für mich das Größte.
0: Du hast ja selber 3 Kinder, die genau in dieser Phase im Moment eigentlich drinnen sind, oder?
1: Ja, genau.
0: 14, 16 und 18. Wie erlebst du es als Vater? Das ist ja nochmal eine andere Rolle, oder?
1: Ja,
0: also auch so als Außenstehende, wie erlebst du die Begleitung von deinen Kindern jetzt auch durch diese Phase, durch diese Zeit?
1: Ja, also ich bin mega gern mit meiner Familie natürlich zusammen, bin ein Familienmensch und geniesse die Zeit mega. Aber ich habe schon auch gemerkt, die Eltern sind nicht, gerade in dieser Phase, nicht unbedingt der primäre Bezugspunkt, oder? Und ich habe das auch gewusst von mir und von anderen natürlich, dass in dieser Zeit einfach auch andere Leute braucht, die einen prägen, wo man kann andocken kann. Und durch das habe ich probiert, nicht jetzt zu eng wollen, mit ihnen wie bei allen Problemen dran sein, unbedingt auch fast ein bisschen gezwungen, sondern einfach da zu sein, wenn sie reden wollen, wenn es Sachen gibt, wo sie beschäftigen und wo man vielleicht helfen kann, oder? Aber dort habe ich mich wie bewusst auch ein bisschen zurückgehalten, sage ich mal, weil ich ja auch ein bisschen ein Leistungsmensch bin, das weiss ich. Ich mache gern viel und ich erwarte auch viel von anderen, und das, ja, das, ich weiss nicht, ob mir das immer gelungen ist, aber das habe ich probiert, auch bei den Kindern ein bisschen zurückzuhalten, im Sinne von auch, es ist auch okay, wenn du nicht Karriere machst, es ist auch okay, wenn du nicht Skimi machst, wenn du, oder, egal, was du eigentlich willst machen, ich unterstütze dich, oder? Und das, ja, das glaube ich, ist sehr gut gewesen, und meine Frau ist ja dort fast näher dran noch, weil sie mehr noch auf der Gefühlsebene unterwegs auch ist, und ich glaube, so können wir uns gut ergänzen.
0: Wie schwierig gefällt dir das, dich so zurückzunehmen? Ich stelle mir das ja noch schwierig vor, oder nicht?
1: Ja, es ist schon zeitweise ist es schwierig. Es klingt mir sicher auch nicht immer. Also, ich wollte das nicht so darstellen, dass ich das jetzt immer kann, oder? Manchmal habe ich das Gefühl, so ist es richtig, oder? Ja, dann ist es halt so. Aber oftmals klingt es mir auch, zum wirklich können, ja, die Person im Mittelpunkt stellen und was das Kind oder Jugendliche will, oder? Und ich glaube, das ist etwas, wo, wenn man merkt, dass es eben auch funktioniert, dann hilft einem das wieder. Das ist wie so ein Feedback-Loop, oder? Wenn man merkt, hey, durch das, dass ich jetzt wieder die Optionen offen gelassen habe und nicht für mein Kind entschieden habe und nicht in eine Richtung gepusht habe, durch das entsteht nachher auch etwas, was sie selber haben wollen. Etwas, was selber entstanden ist. Und das ist nachher viel wertvoller als das, was sie einfach übernommen haben, oder? Also, ich habe das ja gemerkt bei mir, oder? Mein Grossvater hat mir mal erzählt, ja, weisst, das Beste, was ich in meinem Leben gemacht habe, ist, dass ich das Tech gemacht habe, oder? Und dann habe ich ihn noch ein bisschen gefragt und so. Und durch das hat mich so inspiriert, dass ich selber dann auch das Tech machen wollte, oder? Und so sehe ich, dass ich ein bisschen mehr auch erzählen, was gibt's für Möglichkeiten. Da muss man manchmal ein bisschen helfen, auch, oder? Gerade mit der Berufswahl und so. Was gibt's überhaupt alles und so? Aber nachher wird die Entscheidung, was sie wollen, das sollte man ihnen wirklich auch überlassen. Und durch das, dass sie das auch super gemacht haben und auch, ja, jeder von meinen Kindern hat schon eine Vorstellung, wo sie hinwollen. Durch das macht es natürlich auch ein bisschen einfacher, um das nachher auch unterstützen. Wenn sie jetzt mega würden strugglen, dann würde ich mich vielleicht auch mehr einmischen von meinem Naturell her, oder? Dann würde es mir schwieriger fallen. Ja.
0: Was bist du für ein Vater? Wie würdest du dich beschreiben?
1: Ja, das ist immer schwierig. Müssen wir jetzt natürlich meine Kinder fragen. Können wir jetzt nicht. Ich habe das Gefühl, sie schätzen mich als Go-To-Person, wenn sie ein Problem haben, wenn sie etwas, ja, neu mit nicht weiterkommen oder etwas wollen besprechen auch oder reden auch einfach. Kommen sie oft zu mir am Abend noch oder so und sagen, hey, hast du ein bisschen Zeit? Können wir noch ein bisschen reden? Das finde ich mega cool, das Vertrauen, dass das so da ist. Das ist auch ein Geschenk, das ist mir bewusst. Das ist nicht immer so gegeben. Und das liegt auch nicht an uns oder an mir, sondern da haben wir auch einfach eine gute Beziehung. ja, wo funktioniert. Und dann gibt's natürlich Themen, die sie nicht zu uns kommen oder nicht zu mir. Das ist auch völlig okay. Aber ich glaube schon, dass ich ein bisschen wie auch ein Vorbild bin für meine Kinder. Also sie haben mir auch ab und zu gesagt, hey Papi, das, was du machst, das finde ich cool. Will ich auch in die Richtung oder ich will auch mal so Sachen können machen, oder jetzt gerade mit dem Buch und so, und auch sonst, wenn ich Auftritte habe oder wichtige Meetings mit bekannten Kunden oder so, dann finden sie das cool und ja, schauen ein bisschen rauf. Und auf der anderen Seite gibt es nachher auch viele Sachen, wo sie sagen, ja Papa, das ist jetzt komisch, was du da machst, oder das würde ich jetzt nicht machen, bist du sicher, dass du das willst und so. Und von dem her eine gute kritische Haltung. Nicht alles ist einfach gut, was die Eltern machen. Ich schaue selber, was für mich gut ist und was ich gut finde. Und dann natürlich ist es auch immer mehr peinlich, oder in der Öffentlichkeit und so, das, was man kennt. Das ist auch völlig in Ordnung. Aber ich glaube, so in der Grundlage, ja, bin ich schon einfach eine Go-To-Person auch für sie. Mhm. Nicht die einzige, haben andere, oder zum Glück, wo sie andere Themen können besprechen, wie Freundschaft, Liebe und so. Das ist dann weniger bei mir. Verstehe ich auch, dass man es nicht mit den Eltern besprechen will, aber für vieles so, bin ich die Person, die sie mit mir reden können.
0: Du hast vorhin angesprochen gehabt, du bist ein Leistungsmensch. Die Aussagen von deiner Lehre sind ein Ansporn für dich, oder? Du willst es erst richtig zeigen. Das kann ja dir auch so ein bisschen in ein Leistungsdenken hineingehen. Wie findest du dort die Balance von sich antreiben auf eine gute Art und Weise und dann gleich nicht irgendwie sich in der Leistung grundsätzlich zu definieren?
1: Mhm. Ja, das ist ganz ein schwieriger Punkt, oder? Du sagst das genau richtig, oder? Für mich, ich brauche den Druck und ich brauche den Ansporn, um etwas zu erreichen, und ich performe nie besser, als wenn ich unter Druck bin und wenn ich weiss, jetzt ist es wirklich wichtig, und andere erwarten etwas von mir. Und gleich zu bewusst sein, dass das nicht bei allen so ist, oder? Das ist etwas, wo ich natürlich weiss, oder? Im Kopf, aber ich denke, gerade in der Erziehung und so, kannst du das nicht einfach wegnehmen. Also, das wäre jetzt auch überheblich, wenn ich jetzt sagen, zuhause bin ich ganz ein anderer Mensch, oder? Also, natürlich bin ich leistungsorientiert und ich erwarte vieles von mir und von anderen. Einfach gewisse Qualitätsansprüche, die ich habe, wo ich mir bewusst bin, oder? Dass das auch übertrieben ist. Und dass es eigentlich gar nicht so wichtig ist, wie exzellent das jetzt alles ist. Aber weil ich einfach so bin, wie ich bin, oder? Kann ich das auch nicht einfach wegnehmen, oder? Also, ich habe natürlich unglaublich Freude, wenn die Performance stimmt, oder? Und wenn Noten stimmen in der Schule und so. Da habe ich eine mega Freude, oder? Aber ich glaube schon, dass ich es nicht unbedingt erwarte. Eben, weil ich auch selber ja gar nicht, jetzt von der Schule her, ist es gut, oder? Dass ich selber nicht auch noch irgendwie mega gut gewesen bin, oder? Sondern nicht auch wirklich eher unterdurchschnittlich gewesen bin, in meiner Schulzeit. Und das hilft natürlich auch, zum sehen, hey, das ist völlig okay, ein Vier ist völlig okay, ein Vierhalbe. Das passt, oder? Und nicht immer so am 5,5-6 rumgenagen. Und trotzdem merke ich natürlich auch in meinen Kindern, die kommen dann auch enttäuscht haben, wenn sie nur ein 5,5 haben, oder? Also, das ist dann wirklich, ja, gegenseitig halt auch. Und das ist nicht immer gut, oder? Also das birgt auch Probleme und gibt natürlich auch Druck, wenn es mal nicht so ist, oder? Und dort müssen wir einfach auch genug demütig sein, um zu sagen, hey, nein, das ist jetzt eher eine leistungsorientierte Reaktion oder auch Aktion gewesen. Lass uns das nochmal anschauen.
0: Und dort geht es ja auch fest darum, was man dann als Erfolg definiert, oder? Mhm. Also, du sagst, du hast Freude, wenn die Performance stimmt. Was ist denn für dich eine gute Performance? Was ist der Erfolg? Also, was ist so das Ziel, das du da erreichst oder das du vor Augen hast?
1: Also, grundsätzlich vom Typ her ist eigentlich das Ziel gleich, hauptsächlich man erreicht es, oder? So vom Ganzen, vom Charakter her, oder? Aber das Ziel ist natürlich individuell immer, oder? Also, das gibt nicht so ein allgemeines Ziel. Das ist immer ein bisschen der Fehler, wo man hat oder wo man macht, oder? Dass man so das Gefühl hat, ja, Karriere oder Job, Geld, weiß auch nicht, das Auto oder so, ist Erfolg, oder? Und das ist es ja nicht, oder? Und da hilft es mir schon immer wieder auch zu erden, oder? Mit den Drittweltländern, wo ich unterwegs bin, oder? Wo wirklich einfach nichts haben. Zum einfach auch das ein bisschen relativieren und sagen, nein, Erfolg ist eigentlich, wenn du, grundsätzlich Erfolg ist, wenn du deine Ziele erreichst, oder? Wenn du das, was du dir vornimmst, auch kannst erreichen, oder? Zumindest in die Richtung kannst gehen, in die Richtung von dem, was du definiert hast und nicht in die andere Richtung. Was aber völlig auch mal okay ist, oder? Also, das ganze Fehlerkultur und so, das leben wir da auch stark, in der Firma. Das finde ich auch mega gut, oder? Also, eigentlich zum erfolgreich sein, musst du ja auch immer ganz viel mal fehlen, oder? Und das habe ich gemacht, das machen, glaube ich, alle, und da kann man auch drüber reden, oder? Und insofern ist für mich mehr der Erfolg, wenn man noch immer dranbleibt. So, dranbleiben. Hey, ich will etwas und ich bleibe jetzt dran und ich, ja klar, jetzt habe ich gerade einen Rückschritt gehabt, jetzt ist es gerade nicht so, oder jetzt habe ich wieder, keine Ahnung, zu wenig gelernt, oder jetzt habe ich wieder etwas vergessen zu machen, was ich hätte sollen machen. Das ist manchmal noch das Thema. Aber ich will es eigentlich, oder? Mhm. Und das ist für mich in dem Sinne ein Erfolg, oder? Wenn auch Kind oder auch grundsätzlich, wenn man wie sagt, hey, man will etwas und man schafft dann dort darauf hin, um auch das können erreichen, weil da bin ich überzeugt davon, dass man so auch weiterkommt.
0: Du hast dich fest mit dem Thema beschäftigt, oder? Was braucht es für erfolgreich zu sein? Jetzt gerade im Business-Umfeld hast du ein Buch rausgebracht, das heisst The Secret Sauce. Kannst du uns über das Buch und die Entstehung noch ein bisschen mehr erzählen?
1: Ja, genau, das ist ein Passionsthema von mir, wo ich entwickelt habe in den letzten Jahren hinweg auch. Das Buch ist nicht erst jetzt entstanden, sondern das ist schon lange, habe ich die verschiedenen Zutaten von dieser Soße mir überlegt und auch erfahren natürlich. Das ist auch es sind auch ganz viele verschiedene Learnings, die ich gehabt habe, die ich gemacht habe im geschäftlichen und privaten Umfeld, wo ich wirklich probiert zusammenzutragen in einem Buch, das sehr praxisorientiert ist. Ich bin jemand, der sehr gern the real thing hat, oder? Also, so die Theorien, die finde ich auch spannend, oder? Aber für mich ist es erst wirklich sinnvoll, wenn man es in die Praxis umsetzen, oder? Mhm. Und das ist meistens nur ein Bruchteil von dem, was die Theorie aussagt. Und darum, ist das Buch auch sehr praktisch, oder? Ich habe dort 7 Leute interviewt, ganz gute Leute aus der Schweiz, wo Praxiserfahrung haben, oder? Wo Unternehmer sind, wo Berater sind, wo Politiker sind, wo einfach etwas zu sagen haben. Und ich habe probiert, aus dem raus so das Extrakt zu ziehen, so was macht es jetzt aus, auch in so einer Welt zu sein und etwas aufzubauen, oder auch eben, was ist denn überhaupt Erfolg, oder? Und wie kann man erfolgreich sein? Wie kann man seine Ziele besser erreichen? Und das ist es eigentlich gegangen, oder? Wie kann ich mit praktischen Prinzipien oder praktischen Hilfsmitteln irgendwie besser zum Ziel kommen, oder? Und da gibt es auch nicht einfach das Erfolgskonzept, der Titel ist ein bisschen reisserisch, ich weiss, das ist nicht so rausgekommen, das ist ja auch ein bisschen einen Weg gemacht, der Titel ist am Anfang bekannt gewesen, aber eigentlich ist es wirklich sehr, sehr individuell, oder? Also gerade in der Begleitung, oder, merkt man nachher, es ist wirklich für jeden ein bisschen anders, oder? Und ein Thema, wo dort eben auch wichtig ist, ist der Glaube, und das ist für mich auch etwas, wo ich wie wollte weitergeben in dem Buch. Und auch, wo auch meine interviewten Personen teilweise sehr stark geprägt hat, ist ihre Glaube an Gott. Und was sie daraus machen. Und zwar nicht, was sie am Sonntag in der Kirche machen, oder was sie irgendwie, bla, bla, bla, oder, sondern genau das, was nachher auch Auswirkungen hat auf das Business oder auf ihre Umgebung, wo sie drinnen wohnen, leben jeden Tag, oder? Was hat das für Auswirkungen? Das finde ich darum spannend. Ich glaube, Glauben ist schlussendlich etwas ganz Einfaches, oder? Für mich ist das nichts Komplexes, sondern für mich ist es einfach, Gott ist da mit mir an der Arbeit, wenn ich daheim bin, wenn ich in den Bergen bin. Überall ist er da. Er ist bei mir, oder? Er liebt mich, er hat einen Plan mit mir und ich darf ihn wie als Ressource anzapfen. Und so simpel ist das eigentlich. Also, da muss man gar nicht eine riesen Sache drum machen. Und das ist etwas, wo ich auch gemerkt habe, das ist mir wichtig geworden. Und das habe ich dann auch sehr stark in dem Buch auch zum Ausdruck gebracht.
0: Und wie sieht das konkret aus, dass Gott dir eine Ressource ist? Kannst du uns da ein Beispiel geben?
1: Ja, klar. Das merke ich immer wieder im Alltag, oder? Dass ich kann, ich sage immer, oder, ich bin nicht in dem Sinn weil ich jetzt den Glauben habe oder so, bin ich nicht besser als andere, ich bin nicht erfolgreicher als andere, sondern ich habe einfach wie einen Ort, wo ich hergehen kann, oder? Wo ich kann meine Sorgen bringen, wo ich kann Sachen wie einfach auch abladen. Ich habe am Schluss, ich bin ja in der Geschäftsleitung, oder? Und Unternehmer, und am Schluss bin ich nicht allein verantwortlich, sondern Gott ist mit mir, oder? Und ich kann gewisse Sachen auch wie abgeben. Nicht im Sinn von laissez-faire, ich lasse jetzt einfach alles schleifen und kommt dann schon gut, das gar nicht, oder? Sondern ich bin überzeugt, dass man sein Bestes geben, oder? Aber alles darüber hinaus, das schenkt Gott, oder? Und ich bin schon ein paar Mal wirklich in einer Situation gewesen, wo ich sehr nahe an einem Burnout gewesen bin, und wo ich wie gemerkt habe, ich habe es nicht mehr im Griff, oder? Ich kann es nicht mehr selber handeln. Es kommt immer mehr auf mich hinein, und ich kann es nicht mehr handeln. Und in so Momenten ist es für mich wichtig, dass ich vor Gott kommen kann, beten, und kann ihm das wie auch abgeben. Und dann kann ich mich nämlich wieder besser anfangen zu entfalten, oder? Und wieder Lösungen suchen für die Probleme. Und dann ist natürlich in vielen Situationen das Gebet, das mir sehr hilft, oder? Ich bin jetzt nicht ein Megabetter, aber ich bete ganz sicher einmal in der Woche für jedes von meinen Crewmitglieder, die bei mir im Team sind. Das sind um die 60 Leute, und für jeden Einzelnen. Und ich merke einfach, dass das etwas anderes ist. Wenn ich für jemanden gebetet habe, dann bin ich auch innerlich anders eingestellt. Und ich merke, hey, Begegnungen, ich kann Leute ganz anders begegnen, weil ich sie wie auch ein bisschen mir überlege, wie ist es eigentlich für sie, oder? Was haben sie für Bedürfnisse? Wie sind sie gerade in dieser Situation drin? Und durch das, dass ich sie wie auch ins Gebet nehme, hilft das wie auch, dass ich ihnen besser kann begegnen. Mhm. Und da gibt's natürlich ganz viele Sachen, die ich mit Gott erlebt habe, im Business, wo ich unglaublich finde, oder? Situationen, wo wir gar keine Chance gehabt haben, überhaupt können mitzumachen, wo Gott einfach eingefädelt hat, dass alles passt hat und wir am Schluss den Zuschlag bekommen haben, zum Beispiel. So Sachen, oder? Das sind dann so Erfolgserlebnisse, wo man mitnimmt, oder? Aber das klappt natürlich nicht immer, oder? Also, ich kann schon nicht einfach sagen, ja, das, das und das, oder? Gott, jetzt schau du, und dann, ja, ist alles nur noch gut, oder? Im Gegenteil. Also, es gibt auch immer wieder Situationen, wo schwierig sind, oder? Aber da dreht Gott wieder durch.
0: Also, es ist irgendwie nicht mehr eine Hoffnung, die dich durchdreht. Was würdest du so als Abschluss, sagen? Was ist die Hoffnung, die dich grundlegend in all dem durchdreht und antreibt?
1: Ich glaube, die Hoffnung ist, dass es gut kommt, grundsätzlich. Dass jeder und jede, dass Gott für jeden und jede einen Plan hat, oder? Etwas vorhat, und er liebt alle. Und ein Stückchen von dem hat er in mich hineingelegt, oder? Durch das, dass er mich geschaffen hat. Und das heisst ja, dass auch der gleiche Geist, der in Jesus war, ist auch in uns, oder? Das heisst, wir können wirklich das mit uns mitnehmen und auch ausstrahlen, leben. Und das ist für mich die Hoffnung in dieser Welt. Auch gerade jetzt wieder im Winter und in der Weihnachtszeit, wo viele Leute einsam sind, oder? Die Hoffnung auch ausstrahlen, mitzunehmen, mit offenen Augen und Ohren durch die Welt laufen, und sehen vielleicht, wenn jemand struggelt, sehen, wenn jemand zu kämpfen hat oder traurig ist und so, und können mit auf das auch eingehen. Ich glaube, das ist eine Hoffnung, die wir mitnehmen können, und die wir auch können weitergeben können. Genau. Und auch einfach die Hoffnung, manchmal einfach an etwas glauben auch, dass man etwas kann erreichen kann. Ich glaube, das, was ich persönlich erlebt habe an mir, das ist für mich einfach so cool, dass ich das wirklich anderen weitergeben will. Oder? Du schaffst das. Gerade bei Leuten, die Mühe haben, bei schulischen Leistungen, Mühe haben, einen Job zu finden, oder grundsätzlich ins Leben zu finden, das gibt mir so einen besonderen Ansporn, um wirklich einfach Hoffnung zu geben. Hey, ich habe es geschafft, sogar ich. Hoffnungsloser Fall, oder? Fast ein bisschen. In der Schule. Und ich habe es geschafft. Ich habe eine super Ausbildung können machen. Und einen super Job gefunden. Und andere können das auch. Und diese Hoffnung verbreiten. Ich glaube, das ist etwas von dem, was ich sehr gerne mache und auch weiterhin will machen.
0: Sehr schön. Merci vielmals, dass du da uns mitgenommen hast in dein Leben. In deine Ansporn, in deine Hoffnung und weiterhin viel Erfolg.
1: Merci vielmals, das wünsche ich dir auch.
0: Merci.
2: Eine Lebensgeschichte, die Hoffnung macht. Auch ich kenne das. Entweder äußere oder auch innere Stimmen, die destruktiv sind und hoffnungslos, die nicht an mich glauben. Und das hat mich besonders beeindruckt in diesem Gespräch, dass der Bill immer auch die Stimme in sich hat gehört, die Hoffnung hat, die an einen guten Weg glaubt. Eine Hoffnung, die jetzt Wirklichkeit ist in seinem Leben. Wenn auch du diese Lebensgeschichte gerne hast gehört, dann abonniere den Podcast, bewerte ihn mit 5 Sternen und schreib uns dein Feedback. 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Wir sind auch nächste Woche wieder mit einer neuen Folge am Donnerstag parat, dann mit meiner Kollegin der Ruth Stutz. Bis dann, ganz eine gute Zeit. Adieu miteinander.
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1: Die Nachrichten von SRF um 2 mit Roger Brendlin. Eine künstliche Intelligenz hat eigenmächtig Fotos von Nutzerinnen und Nutzern ins Internet gestellt. Zum ersten Mal. Passiert ist das beim ChatGPT-Entwickler OpenAI. Und das hat die Firma OpenAI selbst mitgeteilt. Die Rede ist von 53 Fällen. Ein Großteil der Fotos sei wieder aus dem Internet entfernt worden. Die Bilder stammen aus Daten, die OpenAI zum Training seiner KI verwendet. Persönliche Angaben würden vorher entfernt, so das Unternehmen. Es ist nicht der erste Vorfall in dieser Art. Im Juli war bekannt geworden, dass eine KI von OpenAI aus einer abgesicherten Testumgebung ausgebrochen und in Computer einer anderen KI-Firma eingedrungen war. Seither wurden mehr als 50 weitere ähnliche Fälle öffentlich. Laut OpenAI wird die Überprüfung noch Monate dauern. In der deutschen Hauptstadt Berlin hat die Linke am vergangenen Wochenende ja die Parlamentswahl gewonnen. Nun will die Partei mit den Grünen und der sozialdemokratischen SPD über eine gemeinsame Regierung sprechen, ob eine solche überhaupt möglich wäre. Das haben die Delegierten der Linkspartei beschlossen. Die Gespräche sollen bereits kommende Woche beginnen. Sowohl die Grünen als auch die SPD hatten sich zuvor offen für solche Gespräche gezeigt. Seit dem Wahlsonntag wird in Deutschland aber über Antisemitismus bei der Linkspartei diskutiert. SPD und Grüne forderten die Linke zu Klarstellungen auf. Nun sagte die Landesvorsitzende der Linken, in der eigenen Partei seien Fehler gemacht worden. Streitpunkt sind Aussagen von linken Vertreterinnen und Vertretern gegen jüdische Menschen im Zusammenhang mit dem Gaza-Konflikt. Auf Hawaii bereiten sich die Menschen auf einen weiteren gefährlichen Hurrikan vor. Der Sturm Nolo zieht knapp südlich an den Inseln vorbei und dürfte sich laut Prognosen zu einem schweren Hurrikan verstärken. Am Freitag erreichte er Windgeschwindigkeiten von rund 165 Kilometern pro Stunde. Die Behörden warnen vor Sturzfluten, vor Erdrutschen und hohen Wellen. Der Gouverneur von Hawaii hat den Notstand ausgerufen. Auch Mexiko ist bedroht vom Hurricane Polo. Er hat die höchste Kategorie 5 erreicht und dürfte Anfang Woche die Halbinsel Baja California treffen. Als Hauptgrund für die außergewöhnliche Hurrikansaison gilt das Klimaphänomen El Niño. Im Pazifik haben sich bereits mehr Hurrikane gebildet als im langjährigen Schnitt. Im Atlantik hingegen in diesem Jahr noch kein einziger. Das Wetter in der Schweiz, der Samstag ist meist sonnig bei rund 25 Grad. Nur im Süden gibt es zunächst noch Hochnebel. Das waren Nachrichten von Radio SRF, verantwortlich Roger Brendlin.
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2: We cannot come to wholeness in isolation. You know, we are not our own therapist. This is not how it's going to work. 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